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Herzlich willkommen zu Meyers Jukebox bei Radio RFM. Hallo zusammen, herzlich willkommen zu einer neuen Ausgabe von Meyers Jukebox. Ja, die beiden wohl bedeutendsten und bekanntesten Exportschlager aus Schweden haben jeweils nur 4 Buchstaben. Da ist einmal das Möbelhaus, dessen Imbusschlüssel und Schraubenwerk mich schon des Öfteren an den Rand eines Nervenzusammenbruchs gebracht haben. Und dann wäre da noch ABBA. Ich hatte ja angekündigt, meine persönliche Hitparade, die Top 25 von ABBA, hier mal niederzugeben. Na, irgendetwas muss ich mich richten. Geschmäcker sind zum Glück verschieden. Wir beginnen mit Platz 25, Ring aus dem Jahre 73. Danach die 24, Gimme Gimme. Die 23, Does Your Mother Know. Die 22 aus 1976, Money Money Money. Und die 21, Wulle.

Eine wirklich persönliche Top 25 hier zu erstellen, ist nicht einfach. Als persönliche Upper-Hit-Parade meinerseits würde ich mal die Plätze 10 bis 1 bezeichnen. Aber Geschmack ist bekannterweise verschieden. Zum Glück. Machen wir mal weiter, die Plätze 20 bis 16. Bei 20 hätten wir Super Trooper von 1980, Platz 19 ebenfalls 1980, Lay All Your Love On Me. Etwas älter auf 18, 1974, Honey Honey. Die 17 Summer Night City und die 16 wäre Thank You For The Music.

0: ABBA ist eine schwedische Popgruppe, die aus den ehemaligen Paaren Agneta Fältskog und Björn Ulvaeus sowie Benny Andersson und Anni-Frid Lyngstad besteht und sich 1972 in Stockholm formierte. Sie gehört mit rund 400 Millionen verkauften Tonträgern zu den erfolgreichsten Bands der Musikgeschichte. Die unaufhaltsame Weltkarriere begann 1974 mit dem Sieg beim ESC mit dem Titel Waterloo. Die musikalische Zusammenarbeit wurde dann 1982 von den Gruppenmitgliedern aufgrund privater Differenzen beendet. Machen wir weiter, die Plätze 15 bis 13. 15 wäre The Name of the Game, am 14 The Winner Takes It All und an 13 Take a Chance on Me.
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Als sie anfingen, waren aber ein Folkquartett, das genauso vielversprechend war wie jede andere schwedische Band, also überhaupt nicht. Die Teilnahme im Jahr 1974 beim jährlichen Kitschfest namens Eurovision Song Contest war dann aber der Startschuss für eine atemberaubende Story. Waterloo gewann nicht nur den Preis, sondern auch weltweit Ruhm für ABBA. Es wurde ihr erster Hit in den USA und stürmte die Top 10. Hier haben wir jetzt Waterloo am Platz 12.

Platz 11, 1982, The Day Before You Came. Traditionell ist der letzte Song, den eine große Popgruppe aufnimmt, eher ein Reinfall. Genügend Beispiele hat es gegeben. Aber Abbas letzter gemeinsamer Moment im Studio ist ein bizarres Darkwell-Juwel. Agneta erzählt Minute für Minute von der Banalität eines Tages im Leben einer schwedischen Büroangestellten, die Dallas schaut und feministische Romane liest. Sie hat keine Ahnung, dass sich ihr eintöniges Leben bald ändern wird. Zum Besseren, zum Schlechteren, wir erfahren es nie. Agneta nahm ihren Gesang im Studio bei ausgeschaltetem Licht auf und nachdem sie den Track fertiggestellt hatte, schlich sie hinaus. Perfekter Abgang.

Das nächste Lied, meine Nummer 10, gehört trotz der irrsinnigen Vielzahl an Hits dieser Gruppe meiner Meinung nach zu den besten Stücken, taucht aber in den wenigsten Best-of-Zusammenstellungen auf. Bei mir auf jeden Fall darf der Boomerang nicht fehlen. Platz 10, Bang a Boomerang, Platz 9, Fernando und Platz 8, SOS.

I Have a Dream vermittelt eine Botschaft von Hoffnung und Optimismus, auch in dunklen Zeiten. Bei YouTube sind Konzertausschnitte aus aller Welt diese Songs zu sehen, bei denen Kinderchöre mit großer Freude gemeinsam mit den beiden Sängerinnen singen. Jetzt hier Platz 7 aus 1979, I Have a Dream, und Platz 6 1981, One of Us.

die die Nacht genießt. Manchmal ist der berühmte Song einer Band auch ihr bester. Da aber die Popstars schlechthin waren und Musik machten, die absolut jedem gehörte, ist es poetisch, dass ihr brillantester Moment auch ihr universell beliebtester ist. Dancing Queen ist eine Spiegelkugelhymne für alle Träumerinnen, die in ihrer Fantasie eine Disco-Göttin sind. Oh, wie die Stimmen der Damen vor Freude explodieren, wenn sie die Zeile Tambourine, oh yeah, singen. Niemand wird jeweils das Wort Tambourine so zärtlich aussprechen wie Agneta und Annifried. Am 18. Juni 1976 führte ABBA in der Königlichen Oper in Stockholm ihren neuen Titel Dancing Queen auf, der eigentlich seit Jahresbeginn fertig und bereits im deutschen TV präsentiert worden war. Es war der Vorabend der Hochzeit des schwedischen Königs Carl Gustav und seiner Verlobten Sylvia Sommerlath, an dem sich die vier Mitglieder in spätbarocken Kostümen präsentierten. Dancing Queen erschien am 16. August 1976 auf dem Markt und wird häufig als der typischste, eingängigste und populärste Disco-Pop-Titel der Gruppe bezeichnet. Meine Nummer 1, Dancing Queen.

0: So, liebe Musikfreunde, das war meine Zusammenstellung zum Thema ABBA. Wie bereits erwähnt, Geschmäcker sind nun mal verschieden, so ist es und so soll es auch bleiben. Ich hoffe, es hat einigermaßen gefallen und spiele jetzt zum Abschluss noch zwei Titel aus dem Album Voyage aus dem Jahr 2021, das also knapp 40 Jahre nach der Trennung der Band erschienen war. Die Hoffnung der zahlreichen Fans auf eine Wiedervereinigung sollte sich aber nicht erfüllen. Die Titel lauten I Still Have Faith in You und Don't Shut Me Down.
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Ich verabschiede mich schon mal mit dem Hinweis auf die nächste Sendung. Da wird sich dann alles um die Bee Gees drehen. Eine kleine Kostprobe gibt es jetzt noch zum Ende der heutigen Sendung. Tschüss, macht's gut. 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

0: Ja, servus. Es ist 22 Uhr hier aus dem Sendestudio in Eschwege. Für euch am Mikrofon der Tobi und der
1: Benny
0: beim RFM Music Instructor. Heute Abend mit dem Silobrand Festival Warm-up und die Vorbereitung auf das Silobrand Festival. Und hier ist jetzt Mandelkokain-Schnaps mit Bund. Hier bei uns bei Radio RFM. Danach kommt gleich noch ein Lied. Lasst euch überraschen von Raubbein. Also viel Spaß beim RFM Music Instructor. Wünschen euch der Tobi und der

0: Jo, ihr Lieben, die Toten Hosen, die sind natürlich auch in Form eines Covers da, aber mit den Originalliedern beim Silobrand-Festival 2026 in Wichte bei Altmorschen, darf man nicht vergessen, vom 23. bis zum 25.07. vor dem Open Flair. Und hier ist jetzt Raubbein mit am
1: Arsch vorbei.
0: Und das sind wir natürlich nicht, deswegen viel Spaß mit Raubbein am Arsch vorbei, hier bei uns bei Radio RFM und dem RFM Music Instructor Tobi und

0: Ja, ihr Lieben, und hier ist jetzt das Interview mit Julian Au vom Sidobrand Festival und Felix. Und das hat für euch zusammengestellt mein Kollege der
1: Benny.
0: Jawohl, und das ist jetzt hier am Start bei Radio RFM, dem RFM Music Instructor.
2: Werte Hörerinnen und Hörer, wir sind hier auf dem Sidobrand Festival in Wichte, was vom 23. bis 25. Juli 2026 ist, und sprechen jetzt hier mit Julian und Florian vom Festival. Das ist das Orga-Team, und ich gehe jetzt erstmal zu Florian. Florian, ihr habt jetzt dieses Jahr wieder das Festival aufgebaut und es ist jetzt schon das 6. Festival, richtig?
3: Richtig, ja. Wir haben wieder 2 Bühnen, eine unten auf einer Festivalwiese und eine oben im Wald, im Elektrowald. Die werden dann schön bespielt, unten von den Bands und oben dann von DJs, die Elektromusik, Techno und sowas in der Art, Dance Music quasi machen. Genau.
2: Und wir konnten es uns ja überzeugen. Es ist halt etwas langläufig, aber es ist gut zu erreichen und man kann bei euch auch campen und kann bei euch auch schlafen.
3: Genau, wir haben den Campingplatz direkt neben dem Festivalgelände. Da kann dann Autos stehen, Wohnmobile, Wohnwagen, Zelte, wie die Leute halt gerne campen möchten. Da gibt es ja mittlerweile auch ganz unterschiedliche Arten. Und wir haben auch Toiletten, selbstgebaute Duschen mit kühlem, erfrischendem Wasser für diejenigen, die sich dann auch mal erfrischen wollen im Sommer, wenn sie schweißgebadet vom Festivalgelände wieder zurückkommen. Da haben wir genug Platz für alle, die hier campen möchten.
2: Und könnt ihr schon ein bisschen was über die Zeiten sagen, wann über das Line-up und ein bisschen was, welche Bands oder welche Gruppen kommen?
3: Ja, wir haben ganz unterschiedliche Musikrichtungen dabei. Es kommen zum Beispiel bekannte Größen wie Alex im Westerland, die Covermusik von den Toten Hosen und den Ärzten spielen. Wir haben Hagefuck dabei mit mittelalterlichem Folkrock und ja, zahlreiche lokale DJs und weitere kleinere Bands, die hier spielen bei uns. Wir haben Mandel-Kokain-Schnaps zum Beispiel, die ja auch ziemlich rising sind aktuell mit so Punkmusik und sehr extrovertierter Bühnenkleidung. Von daher, wir sind sehr gespannt, wie das bei uns an Leuten hier ankommt, weil der bunte Musikmix ist ja schon auch was die Leute herbringt, weil für alle ist etwas dabei.
2: Zu Mandel-Kokain-Schnaps kann ich sogar was sagen. Da durfte ich letztes Jahr mit in den Tourbus und konnte mit im Tourbus dann beim Hollerock das Interview mit den drei Leuten machen. Das war echt cool, war echt spannend und war echt wahnsinnig. Also Mandel-Kokain-Schnaps ist wirklich klasse und Hagefuck ist auch sehr bekannt. Sie sind auch bekannt, wenn sie jetzt das Open Flair bei uns kennen in Eschwege. Sie sind auch schon oft auf dem Open Flair gewesen. Mandel-Kokain-Schnaps waren auch auf dem Open Flair. Also es sind ganz bekannte Bands. Dann noch was ganz Wichtiges, der Julian. Du bist der Urgestein hier in dem ganzen Verein.
4: Ja, kann man nicht nur auf den Verein, ich komme ja auch aus Wichte, bin hier schon immer, also bin geboren, aufgewachsen in Wichte, und da lag es mir am Herzen, dass man quasi auch was für jedermann auf die Bühne stellt sozusagen, und damit ist das Sidobrand dann 2019 ins Leben gerufen worden, und damit ist auch wichtig, dass es für Familien ein guter Anlaufpunkt ist für alle Altersklassen und ein entspanntes Wochenende zu verbringen ist.
2: Und wie kommen die Wichter mit dem Festival zurecht? Gibt das da viel Hilfe oder weniger Hilfe?
4: Eigentlich sind alle beteiligt. Der größte Teil hilft. Es gibt auch einige, die nur gerne Besucher sind. Da sind wir auch dankbar drum. Wer nicht will, der weiß früh genug Bescheid. Der kennt das Datum, darf in Urlaub fahren. Das sind aber definitiv die wenigsten. genau. Und nicht nur aus Wichte kriegen wir Hilfe. Eigentlich kann man sagen, im Umkreis von 15 Kilometer kriegt man doch einige Unterstützung. Und da sind wir dankbar, sodass wir eigentlich immer so um die 80 Helfer haben, die das Ganze ehrenamtlich unterstützen.
2: Und wie teuer wird da die Eintrittskarte bei euch sein, dass die Leute das wissen? Und es ist wirklich gerechtfertigt, sage ich.
4: Ja, also die Kartenpreise sind ja im Internet unter sidobrand.de, sieht man sie ja. Und im Vorverkauf lohnt sich, da sind die Preise aktuell für den Ewald bei 12 Euro, also nur für den Donnerstag. Dann die Tagespreise, da ist egal, ob man sich das Ticket für Freitag oder Samstag kauft, liegt aktuell bei 38 Euro und das Wochenende bei 55. Fürs Campen kommt noch 15 Euro drauf. jetzt war ich falsch, 65. Und das Camping für jeweils 15 Euro fürs ganze Wochenende oder einen Tag, je nachdem wie. Und gegenüber den Abendkassenpreisen lohnt es sich schon, jetzt den Vorverkauf zu sichern, denn dann wird es 15 Euro am Ewald sein, 45 die Tageskarte, Freitag oder Samstag und 80 fürs Wochenende. Genau.
2: Also es sind erschwingbare Preise. Und für euch unterwegs beim Silobrand-Festival, der Tobi und der Armin.

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0: Ja, liebe Hörer und Hörer, wir freuen uns natürlich riesig auf das
1: Festival.
0: Das Silobrand-Festival in Wichte. Das wird richtig cool. Und wir sind für euch natürlich dabei. Euer Tourteam, der
1: Benny
0: und der Tobi von Radio RFM, von Tobi on Tour und vom RFM Music Instructor mit Tobi und Benny, eurem Tour-Party-Super-Mega-Team. Yes!

Lieben, das ist jetzt Corfus Corax. Das passt natürlich zum diesem wunderschönen Sidobrand-Festival. Und natürlich werden wir euch da vor Ort dann ein paar schöne Aufnahmen machen. Wir werden natürlich nicht live senden, das klappt nicht. Aber wir werden von dort ein paar schöne Beiträge machen. Und der Julian und der Felix haben für euch da was richtig Cooles vorbereitet. Aber dazu wird euch der Benny dann noch in der Sendung kurz was sagen. Aber jetzt erstmal 3 bis 4 Lieder am Stück, ist doch cool, oder? Und das aus dem Mittelalter. Also lassen wir es krachen hier bei Radio RFM, dem RFM Music Instructor, der interaktiven Musikshow mit Tobi und eurem super Team Best Buddy und natürlich besten Tourkollegen, meinem Benny.

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0: Jo, ihr Lieben. Und wir machen hier natürlich weiter bei
1: RFM.
0: Mit Hagefug, Miet wird bestellt. Und das für euch, euer Dream Team, euer RFM Music Instructor Tobi und Benny hier aus dem Studio in Eschwege. Und natürlich lassen wir es hier richtig krachen. Wir lassen hier die Sau raus. Und das heute Abend. Vorbereitung auf das Sidobrand Festival 2026 vom 23. bis 25.07. vor dem Open Flair in Eschwege.

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0: schon wieder soweit. Es ist 23, nee, es ist 0 Uhr. Ich habe jetzt gerade verdammt in der Zeit. Wir haben es 0 Uhr hier bei uns bei Radio RFM. Und es ist Zeit, Tschüss und auf Wiedersehen zu sagen, hier aus dem Sendestudio in Eschwege vom RFM Music Instructor mit euren beiden super coolen Tour-Buddies und Tour-Partnern, dem
1: Benny
0: und den Tobi. Und wir sagen jetzt Tschüss und auf Wiedersehen. Viel Spaß. Und hier ist noch Black Morris Night mit Lorenai. Das ist unser Abschlusslied. Tschüss und auf Wiedersehen. Bis zur nächsten Sendung in 14 Tagen.

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4: Hallo, hier sind die FSSJler
5: Juliana,
6: Stella,
7: Emma,
8: Hanna,
9: Leila
10: und Lina.
4: Und wir stellen euch das freiwillige soziale Schuljahr vor.

0: Was ist eigentlich ein FSSJ?
1: Ein FSSJ ist ein freiwilliges soziales Schuljahr. Dieses kann man in verschiedenen Vereinen, gemeinnützigen sozialen Einrichtungen im Werra-Meißner-Kreis machen. Zum Beispiel Jugendzentrum, Bücherei, Schule, SV, Tierheim, Feuerwehr und so weiter.
0: Wie lange geht so ein FSSJ?
2: Ein FSSJ geht von Oktober bis Juli, ungefähr ein Schuljahr.
0: Wie alt muss man eigentlich dafür sein?
3: Man muss 14 werden oder älter sein.
0: Was bringt so ein FSSJ?
4: Ein FSSJ bietet dir die Möglichkeit, eigene Verantwortung zu übernehmen, Möglichkeit zur Orientierung der Berufswahl. Sie stärkt soziale und persönliche Kompetenzen. Zum Abschluss bekommt man ein qualifiziertes Zertifikat, welches dein Engagement und deine Kompetenzen über die Schule hinaus belegt.

0: Nun erzählen euch Hannah und Leila etwas über deren FSSJ.
1: Ich mache aktuell ein FSSJ bei der SV, also bei der Schülervertretung in der Johannesbergschule Witzenhausen. Dort organisieren wir viele Sachen und vertreten die Meinungen, Wünsche und Anregungen der Schüler. Wir organisieren zum Beispiel jedes Jahr die Schülersprecherwahl und bei den Schüler- und Lehrerkonferenzen stellen wir unsere aktuellen Projekte vor.
2: Ich bin in der Schülerbetreuung bei der Karl-Heinz-Böhm-Grundschule in Waldkappel tätig. Hier helfe ich bei den Hausaufgaben und spiele zusammen mit den Kindern. Oft arbeiten wir auch zusammen an Projekten. Jeder Tag sieht immer etwas anders aus, was das ganze Erlebnis sehr vielfältig macht.

0: man irgendeine Stundenanzahl erreichen?
1: Ja, man muss im Schuljahr mindestens 80 Stunden erreichen.
2: Weitere Infos zur Anmeldung findet ihr auf unserer Webseite www.fsj-werra-meißner.de oder auf Insta unter fssjwmk.
0: Am Mikro waren Loriana,
2: Stella,
3: Emma,
4: Hanna,
5: Leila
0: und Lina.
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Ja, hallo liebe Zuhörenden da draußen. Herzlich willkommen zum Wannefreder Radio bei Radio RFM. Und wie ihr es wisst, gibt's wieder die Gedanken der Wochen, ein Rätsel, den Song der Woche, Veranstaltungstipps, Sportergebnisse vom VfL und natürlich jede Menge Musik. Und wir beginnen mit The Renegades und Cadillac. Ich wünsche euch viel Spaß und genießt das Stündchen.

diesen Herren aus der Mitte des letzten Jahrhunderts geht's weiter mit der Berliner Band Seed und dem Song Shake Baby Shake.

0: gibt's Neues?
1: Ja, liebe Leute, was gibt's denn Neues? Die Produktion vom neuen Wannefredder, der diesmal nicht Wannefredder heißen wird, sondern der Ausche, ist in vollem Gange. Die gute Kerstin Stamer sitzt und setzt sozusagen unsere Zeitung gerade zusammen. So, und wir sind da ziemlich erstaunt, was alles so in Aue los ist. Und ansonsten waren wir, glaube ich, alle gespannt darauf, dass es endlich warm wird. Pfingsten steht vor der Tür und das Wetter soll schön werden. Weiter geht's mit The Time Warp aus der Rocky Horror Picture Show.
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Der Song der Woche. Punk, Revolte, politisches Statement, Musik. Eine der Galionsfiguren dieser Bewegung wäre heute 75 Jahre alt geworden. Geboren wird er als Jeffrey Ross Hyman in New York City. Mit 1,98 Meter Körpergröße, schmaler Statur, einer Sehbehinderung und langen schwarzen Haaren ist er schon in der Highschool ein irgendwie eigenartiger Typ. Er leidet an Zwangsstörungen. Wenn er nicht nach festgelegten Regeln eine Treppe hinunterläuft, muss er das wiederholen, bis es passt. Doch wenn der junge, lange Typ auf der Bühne steht, verwandelt er sich. Er blüht auf, rennt über die Bühne und singt sich die Seele aus dem Leib. Mit seiner Highschool-Band spielt er Mitte der 70er Jahre die ersten Konzerte. Das Publikum weiß nicht so recht, was es davon halten soll. Sie sind schneller, sie sind lauter, sie sind brachialer als alle anderen Zeitgenossen. Ein komplettes Konzert der Band dauert zu dieser Zeit gerade mal 20 bis 30 Minuten. Die Songs sind einfach sehr kurz. Doch durch den Kontakt zur Film- und Kunstszene New Yorks erspielen sie sich einen Ruf als Rebellen der Rockmusik. Ihre Konzerte werden für die Besuchenden zum Ritual. Kurz vorher wird die Filmmusik aus Zwei glorreiche Halunken gespielt. Dann ein lautes 1, 2, 3, 4. Und ein wilder Ritt beginnt. Das Rockpublikum ist hellauf begeistert. Die vier Mitglieder haben sich noch etwas ausgedacht. Jeffrey, John, Douglas und Tamash passen ihre Namen so an, dass man denkt, sie seien Geschwister. Die Ramones. Bis 1996 spielt sich die erste Punkband der Welt durch die Geschichte. Am 15. April 2001 stirbt Jeffrey Hyman, besser bekannt als Joey Ramone, an Krebs. Ohne diesen langhaarigen Riesen mit der rotzigen Stimme hätte es den Punk wohl nie gegeben. Unser Song der Woche ist ein echter Klassiker. The Ramones, Blitzkrieg Bob.

0: wunderbarer Punk aus den USA, präsentiert von Simon Scharf, seines Zeichens Musikjournalist und Redakteur beim NDR1 Niedersachsen, der uns diese wunderschönen Stücke Woche für Woche liefert. Das Wanne für der Radio ist von Wanfriedern für... Ihr glaubt's kaum, Wanfrieder, genau. Und wichtig ist eure Zuarbeit. Was für Themenwünsche habt ihr in unserer Radiosendung? Was sollen wir in unsere Zeitung schreiben? Gerne, gerne, gerne spielen wir eure Musik und senden eure Grüße. Einfach mal ans Telefon ran und mal hier einen Gruß. Wir spielen alles. Wir spielen alles. Nur Mut macht mit. So, hier kommt die Nummer der Wanfrieder Radio Schnuddelbox. Das ist Wanfried 05655. Ich wiederhole nochmal 05655 32 00 99 32 00 99. Die Nummer, die wiederholen wir dann auch nochmal am Ende der Sendung. Bleiben wir mit der nächsten Musik in Deutschland, genauer gesagt in Hessen, nämlich Badesalz. Leider ist einer von den beiden vor kurzem verstorben. Aber trotzdem, das ist klasse Musik und das Lied heißt Was ist das denn?
1: Das ist die Geschichte von Fernando Cesaro Fasados, der 1955 erschossen wurde von der Polizei in Spanien in Barcelona. Fernando Cesaro Fasados, der mit bürgerlichen Namen Angel Fasados de Cesaros hieß, war ein guter Mann, er war kein Terrorist. Nein, doch Fernando Cesaro Fasados hatte ein Problem. Es standen auf seinem schönen Parkplatz viele Automobile. Diese Automobil gehörten die Toreros von der ganzen Stadt. Und Fernando Cesaro löste dieses Problem auf seine Weise. Und das ist die Geschichte von Fernando Cesaro in Barcelona, erschossen 1955.

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Oh, war er verzweifelt, oh. Er nahm eine Bombe und sprengte alle Torero-Autos in die Luft. Doch dann kam die Polizei und schoss auf Fernando. Oh, so viele Schüsse, so viele Schüsse, oh. Doch noch im Krankenwagen konnte man Fernando Cesares, Cesares sein Lied singen hören.

Jo, liebe Leute, das war Rubber Bullets von 10cc. So, kommen wir wieder in unsere Rätselecke. Erstmal die Lösung des Rätsels von letzter Woche. Das war natürlich Rom. Das war, glaube ich, gar nicht so schwer. Und gewonnen hat Fritz Wellmann aus Meinert. Glückwunsch, Fritz. Du kannst dir den leckeren Eierlikör in unserem Redaktionsladen in der Marktstraße 19 in Wanfried abholen. Und nach dem nächsten Song, den ich jetzt mal für Christinchen spiele, vom Kaffee-Christinchen, gibt's dann das neue Rätsel für diese Woche. Liebe Grüße, Christinchen, hör dir mal das Sönglein an. Das heißt nämlich Dübelmann und ist von der Band Old Couple. Sehr, sehr netter Song.

Röder gewinnen. Also los geht's. Ich lese das nur einmal vor hier. Ne? Jeder Mensch hat 10 Finger an 2 Händen. Wie oft kommt die Quatsch, das war die falsche Frage. Oh Gott, nein, jetzt kommt die richtige. Sorry. Wie oft kommt die Ziffer 8 in allen Zahlen von 1 bis 100 vor? Also wie oft kommt die Ziffer 8 in allen Zahlen von 1 bis 100 vor? So, Einsendeschluss ist der 25. Mai um 24 Uhr. Einfach die Lösung auf die Wannefreder Radio Schnuddelbox sprechen. Wannfried 05655 32 000 99. Da kann man auch Grüße hinschicken und Wünsche und so. Ja. Und bitte nicht vergessen, den Namen zu nennen. Und hier ist das Wannefreder Radio bei Radio RFM. Und weiter geht's mit The Olsen Brothers und Fly on the Wings of Love. ESC-Gewinner im Übrigen.

Hallo, liebe Sportfreunde des VfR Wanfried. Hier ist wieder der Wochen- bzw. Wochenendrückblick vom Vorsitzenden Bernd Fricke vorgetragen. Kommen wir zunächst zum Handball. Im Derby-Heimspiel gegen die Spielgemeinschaft Datterode-Roerdaer-Sontra, die trainiert wird vom Wanfrieder Urgestein Calvinski, gab es nach schwerem

0: Kampf ein 26 zu 25 Erfolg, wobei man sagen muss, ein Unentschieden wäre auch, aufgrund der Leistung beider Mannschaften durchaus verdient gewesen. Ganz schwache Schiedsrichterleistung aus meiner Hinsicht. Ich bin zwar Fußballer und kein Handballer, aber wenn man zuerst 2 Minuten zeigt und der andere Schiedsrichter eine gelbe Karte und sich dann minutenlang unterhalten muss im Gespann, das war schon eine ganz dünne Leistung. Da muss man ganz einfach sagen, das hat die Klasse nicht verdient. Damit ist der zweite Platz, der schon letzte Woche feststand, zur Aufstiegsrelegation. Und die Relegationsspiele finden gegen den Konkurrenten aus Espenau statt. Wer also Pfingstsamstag noch nichts vorhat, Samstag findet das Heimspiel statt und am Pfingstmontag ist dann das Rückspiel in Espenau. Die dritte Mannschaft hat in die Saison mit einem Sieg zu Hause gegen Schlitz 36 zu 27 gewonnen und belegt damit einen guten sechsten Platz. Mein Glückwunsch. Zum Fußball. Das Wunder lebt weiter. Mittlerweile steht also fest, dass es nur 3 Absteiger aus der Gruppenliga geben wird. Bei 2 verbleibenden Spielen und 3 Punkte Rückstand ist also für unsere erste Mannschaft noch einiges möglich, die zunächst am Freitag in Lohfelden ein 2:2 Unentschieden geholt hat, um dann zu Hause nach einer bravourösen Leistung und zweimaligen Rückstand das Heimspiel gegen den Mitabstiegskonkurrenten Holzhausen 3:2 gewonnen hat. Damit haben wir Holzhausen hinter uns gelassen. Aber wie gesagt, 2 Spiele noch. Dann wollen wir hoffen, dass das Wunder, was Trainer Marco Alterns eben heraufbeschworen hat, dann auch tatsächlich eintritt. Wir drücken jedenfalls kräftig die Daumen und wer die Mannschaft mit unterstützen will am Sonntag, findet das Heimspiel gegen den starken SV Kaufungen statt, der derzeit den 5. Tabellenplatz belegt. Die Mannschaft braucht alle eure Unterstützung, kommt ins Stadion. Die zweite Mannschaft ist hingegen auch gerettet und verbleibt weiterhin in der A-Klasse. Sie gewann ihr Auswärtsspiel trotz dezimierter Mannschaft, wobei der fast 50-jährige Tomasz Kania wieder mal zum Einsatz kam und er musste 80 Minuten lang den Platz rauf und runter rennen und half mit, dass wir 2:1 gegen Pfaffenbach-Schemmern gewonnen haben. Abschließend noch der Bericht von der Jugend. Unsere Jugend, die ja als Spielgemeinschaft mit der SGFSA stattfindet, die trat für G&F Junioren mit 2 Mannschaften im sogenannten Fairplay-Modus an. Die E2 hatte auch 2 erfolgreiche Spiele hinter sich. Man gewann in Fürstenhagen mit 8:0 und das Heimspiel gegen Meißner 4:2. Weiterhin erfolgreich war auch die E1, die das Auswärtsspiel bei Bad Soden-Allendorf mit 11:2 gewonnen hat. Also die E-Jugend sieht wirklich wieder gut aus. Die B-Jugend verlor dagegen ihr Auswärtsspiel bei Hesse-Schlichtenau mit 12:1. Kopf hoch, Jungs, weitermachen. Das war's für diese Woche. Ich wünsche allen ein frohes Pfingstfest und Tschüssi.
1: Ja, vielen Dank an den großen Vorsitzenden Bernd Fricke für die Sportnews vom VfL. Und wie er auch schon gesagt hat, geht doch einfach mal ins Stadion. Am Sonntag war das, glaube ich, genau, ins Werratal-Stadion, Wanfried. Unsere Mannschaft kann es gebrauchen. So, weiter geht's mit Bohemian Rhapsody von Queen. Viel Spaß!

kommen wir wieder zu unseren Veranstaltungstipps für diese Woche. Am Donnerstag, den 21. Mai in Datterone, da fängt die Gänsekirmes an auf dem Sportplatz, Festplatz überall und das geht bis Pfingstmontag. Am Freitag, den 22. Mai in Kreuzburg, Burgfest, ab geht's, wieder bis Pfingstmontag. Bad Sohn-Allendorf in der Innenstadt komplett Brunnenfest, ebenfalls bis Pfingstmontag. Und in Niederdünsebach gibt's die Leuchtbergkirmes auf dem Festplatz und ihr wisst schon, bis Pfingstmontag. Am Samstag, den 23. Mai in Dingelstedt Zeller, 825 Jahre Zeller und ja, bis Pfingstmontag. In Falken geht's wieder rund, Festplatz am Sportplatz, da ist das traditionelle Pfingstfest und es geht natürlich bis Pfingstmontag. In Aue kann man am Samstag, den 23. Mai, trifft man sich in der evangelischen Kirche und da gibt es eine Weinwanderung, die geht von 15 bis 18 Uhr. Und in Wanfried ab 17 Uhr am alten Spritzenhaus lädt die Feuerwehr ein zum Eckenfest. Das wird wiederbelebt, also ab dahin und mal ein bisschen löschen. Ne? Sonntag, den 24. Mai in Wendehausen ist der Grenzturm von 13 bis 17 Uhr geöffnet und in Aue organisiert von Schäfers Fisch am Angelteich. Ab 15 Uhr gibt es ein Benefiz-Angeln zugunsten der Elternhilfe für das krebskranke Kind in Göttingen. Auch ein schöner Tipp. Weiter geht's mit Stereototal und Schön von hinten.

Unsere Handys mit Internetzugang überfluten uns mit Informationen, Meinungen, Bildern und Videos. Wir scrollen immer weiter runter, schauen uns die oft völlig unsinnigen Informationen an und werden von Fake News und KI-generierten Informationen überflutet. Was stimmt, was nicht? Soll ich das glauben? Es wird immer schwieriger, wirklich Wichtiges von sinnfrei fotografiertem Essen oder inflationären Lebensweisheiten zu unterscheiden. Ich denke, das passiert, weil wir zu viel Informationen konsumieren und immer weniger erleben, was eigentlich passiert, wenn ich selbst aktiv werde. Wenn ich etwas mit echten Menschen unternehme, mich mit ihnen austausche, kann ich erleben, dass ich was bewirke. Ich gehe ja in echten Austausch und konsumiere nicht nur Vorgekautes. Nur so kann ich Selbstwirksamkeit erleben, etwas bewegen, etwas ändern. 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Und weiter geht's mit Randy Van Verma, Just When I Needed You Most.

0: schon wieder zu Ende. Eine Stunde ist rum. Hier nochmal, wie angesagt, die Nummer der Wannefreder Radio Schnuddelbox. Wanfried 05655 32 000 99. Meinen besten Dank an Bernd Fricke und Simon Scharf für die tollen Zuarbeiten. Diese Sendung wird am Freitag um 16.05 Uhr wiederholt und ist in der Audiothek von Radio RFM sowie auf der Homepage vom Wannefreder abrufbar. Und dann bis nächsten Dienstag um 18.05 Uhr. Danke fürs Zuhören und ich hoffe, wir hören uns wieder.
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Hallo und herzlich willkommen in meiner Sendung von Lena Lied. Hier ist eure Lena Ronshausen und mache als Thema Steel Drum Band von Veraland Lebenswelten. Und jetzt hören wir in den Lied von Pop Ma.

0: Das war Pop Merlin. Ich habe Steel Trumps interviewt. Ich hatte sie in ihrem Bandproberaum besucht. Als erstes erfahren wir, wie das zustande kam. Wie seid ihr zu der Band Steel Trumps gekommen?
1: Also ich habe das schon vorher irgendwann mal in der Musikschule gemacht und dann hatte ich tatsächlich auch irgendwie von der Musikschule aus mal hier bei Werderland auch schon mal eine AG, eine Trommel-AG, und irgendwann, ich weiß gar nicht, wann mir diese Trommeln über den Weg gelaufen sind. Ach so, doch, ich weiß es. Es war 1994. Da habe ich ein Tattoo gesehen von Edinburgh in Schottland. Und auf dem Tattoo hat eine karibische, also eine Steel Trump Band aus Trinidad und Tobago gespielt. Und das hat mich dann so begeistert, dann habe ich irgendwie gedacht, jetzt musst du dann mal gucken, wo man die Instrumente herkriegt. Und habe ich dann den Bill kennengelernt, der wohnt in Dortmund. Der hatte dann irgendwie Instrumente, die waren aber dann noch nicht so, wie sie jetzt sind. Aber genau, und dann sind wir erstmal zu den Instrumenten gekommen. Und als ich dann hier angefangen habe zu arbeiten, so 2019, habe ich die Instrumente mitgebracht hier hoch. Und wir haben dann Leute gesucht, die Spaß dran haben. Und dann haben wir angefangen, Musik zu machen.
0: Wie viele Bandmitglieder seid ihr?
1: Und da müsste ich tatsächlich in die Liste gucken. Das wechselt auch immer, weil das ist eine arbeitsbegleitende Maßnahme. Und da kommen auch immer mal welche dazu. Aber so ein bisschen limitierend ist quasi die Anzahl der Instrumente. Also auf meiner Liste stehen jetzt hier 11 Personen, die mitmachen. Und wenn wir dann immer so 5, 6, 7 Leute sind, dann ist das schon ganz gut. Dann kann man auf jeden Fall schon alle Stimmen besetzen und zusammen ordentlich Musik machen.
0: Welche Musikrichtung spielt ihr?
1: Also um es mal mit den Blues Brothers zu sagen, wir spielen beides. Calypso und Reggae. Nein, die haben damals gesagt, was haben die gesagt? Western und Country, aber das ist egal. Also wir spielen beides, Calypso und Reggae im Grunde. Und ja, das ist auf jeden Fall fröhliche Musik, die kommt aus dem Süden. Man verbindet das immer mit Sonne und mit Spaß und mit guter Laune. Und von dem her passt das eigentlich ganz gut hier.
0: Wie heißt eure Band?
1: Wenn ich mal so ganz spontan mich zurückentsinnen darf. Also wir hatten tatsächlich mal einen Namen. Und der Name war damals Blechdosenorchester. Aber das weiß jetzt von den hier Anwesenden, glaube ich, keiner mehr so richtig. Weiß nicht, hat jemand noch einen Namen hier? Habt ihr gar nicht drüber nachgedacht, ne, wie das Ding heißt. Also Steel Drum Band ist allgemein, heißt immer so eine Band. Man könnte noch sagen, Werderland Steel Drum Band. Dann wäre es vielleicht am passendsten. Aber wir hatten nicht wirklich einen Namen uns ausgedacht.
0: Was für Lieder spielt ihr?
1: Also ganz gerne von Harry Belafonte, weil das kennt jeder. Und dann, weil es halt ein bisschen alt ist, also müssen wir natürlich auch gucken, dass wir was für unsere Teilnehmer hier auch haben. Also ein paar neuere Lieder. Und ja, was uns so Spaß macht und was wir auch umsetzen können, sag ich mal.
0: Habt ihr auch schon viele Auftritte gehabt?
2: Ja, viele ist relativ. Nein, wir haben noch nicht so viele gehabt, aber schon den einen oder anderen Auftritt außerhalb der Werkstatt, aber auch hier im Haus oder in der näheren Umgebung.
3: Genau, wie ich ja schon sagte, vor vielen Jahren waren wir auch in Frankfurt schon gewesen, ne? Und hatten auch einen Riesenauftritt. Das war vor Jahren mal gewesen, ja, genau.
0: Warum trefft ihr bei während Arbeitszeit so Trommeln spielen?
1: Ja, das ist ja eine arbeitsbegleitende Maßnahme hier mit dem Trommeln. Und dient ja auch dazu, dass die Teilnehmer alle gefördert werden. Also Musik ist ja ganz vielschichtig. Also man muss zum einen wissen, wie es geht, und zum anderen muss man miteinander kommunizieren. Also man muss sich unterhalten, man muss aufpassen, dass man zusammenbleibt. Genau, man hat auf jeden Fall Spaß dabei, das ist auch mal ganz wichtig. Also von der Motivation her. Und ja, Musik ist immer eine schöne Sache, die Menschen einfach verbindet.
0: Was für Inklusion hast du?
1: Ja, also das Thema Inklusion ist hier bei uns natürlich auch ein Thema, ist sowieso immer ein Thema, weil wir wollen ja nicht hier in der Werkstatt nur für uns hier rumprokeln, sondern wir wollen auch quasi ja, am gesellschaftlichen Leben teilnehmen. Und das machen wir hier bei der Musikkapelle so, dass wir quasi nochmal eine Parallelband haben, die punktuell dann hier einspringt und mitmacht, wenn wir Auftritte haben oder auch einfach so beim Üben. Also ich habe nochmal eine Band quasi in der Stotschule mit Erwachsenen und wir haben die Band hier und wir fügen quasi die Bands zusammen und spielen miteinander, wenn es ja um Auftritte geht, aber auch so generell, dass wir auch mal zusammen üben und Zeit miteinander verbringen auf jeden Fall.
0: Das war das Interview mit Thorsten Horn mit den Trommelleiter aus der Garngruppe. Jetzt hören wir, wie der Twiltrum anhören und klingen. Wir hören im Barnabut Song von Harry Badefort.

0: so eine lustige Kapelle hier, ne?
1: Das war ein Lied von der Trommelgruppe. Jetzt erklärt der Thorsten Horn, wie Street Drums ist.
2: Die Trommeln, die kommen aus Trinidad. Und Trinidad ist ja quasi Tobago. Trinidad ist ein Land in der Karibik, ziemlich nah an Venezuela. Und die Trommeln sind da so in den 1930er Jahren entstanden, weil zum einen war den Einwohnern verboten von den Kolonialmächten, dass sie Musik auf ganz normalen Trommeln machen. Und dann haben die sich halt irgendwas gesucht. Und dann kam es noch dazu, so im Laufe des Zweiten Weltkrieges sind da sehr viele Fässer irgendwo liegen geblieben, Ölfässer, und die Einwohner haben dann quasi die Ölfässer sich geschnappt und haben drauf rumgedengelt. Erstmal einfach nur gedengelt. Irgendwann ist dann einer dazugekommen und hat gesagt, das ist ja ganz komisch, das hört sich ja an der Stelle anders an als hier. Und man hat dann herausgefunden, dass wenn die Tonfelder unterschiedlich groß sind, dass dann unterschiedliche Töne entstehen. Und das hat man dann weiterentwickelt und mit der Zeit sind dann quasi Steel Drums daraus geworden, die richtig vollwertige Instrumente sind. Also keine Trommel, die einfach nur Bumm macht, sondern ein Instrument, was einen richtigen Ton macht. Und ja, so eine C-Trommel, C-Dur-Trommel oder C-Tenor, was du hast, das ist eine Trommel mit 29 Tönen in der Regel. Genau, der tiefste Ton ist C. Und ja, ansonsten, C-Dur ist Quatsch, also chromatisch ist aber für Musiker so ein Ausdruck. Das heißt, da sind alle Töne da, die man braucht, um Musik zu machen. Genau, das ist jetzt deine Trommel, Tina. Ja. Eine C-Tenor-Drum, so heißt die in Trinidad. Genau, die Instrumente sind nicht mehr so ganz so billig wie damals vielleicht. Also, und man kriegt sie vor allem auch ganz schwer hier in Deutschland. Und man könnte die selber bauen, ist aber sehr zeitaufwendig und man muss erstmal ein paar Fässer zerdengelt haben, damit man wirklich nachher eine Trommel hat, die auch was klingt. Also das ist nicht so, ich setze mich hin, hau da Tonfelder rein und dann klappt das. Also man muss mindestens 10 gebaut haben, damit dann die 11. dann endlich klingt. Und dafür hat meistens keiner Zeit hier, weil die Leute, wie ich auch, am Arbeiten sind und ihr auch, genau. Und deswegen muss man die irgendwo kaufen. Und das ist nicht nur teuer, sondern auch schwierig. Das so ganz nebenbei. Ansonsten, ja, wir haben auch verschiedene Trommeln hier. Also wir haben nicht nur Tenortrommeln, C-Tenortrommeln. Wir haben auch Begleittrommeln, ne, die quasi nur so was machen wie eine Gitarre. Also die so schrammeln so und die Akkorde machen. Dann haben wir Basstrommeln. Die machen halt untenrum so ein bisschen Fülle. Ja, Schlagzeug kann man, ansonsten alle möglichen Trommeln, die man so spielen kann, kann man hier anbringen. Ja.
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0: Das war Wiki Peach von Chips. Jetzt stellen wir die Bandmitglieder vor, was die von Instrumente spielen.
1: Ich bin der Sascha und bin hier der Schlagzeuger von dieser wunderbaren Gruppe. Ja, wie gesagt, 2019 bin ich dann dazugestoßen. Und ich bin auch schon Ewigkeit bei der Band mit Ingo Schneider zusammen. Ich bin der Keyboarder, Organist und alles, was ich damit mache, macht Spaß. Und ja, mit Thorsten macht es auf jeden Fall sehr viel Spaß. Wir waren auch schon unterwegs, wir hatten eine lange Tour bis Frankfurt nach unten. Und da haben wir dann einen großen Auftritt gehabt. Also es war mega cool, also kann ich nur sagen. Schlagzeug macht mir auch Spaß. Natürlich ist es ein Musikinstrument, ne, wie man sieht und hört. Und ich bleibe auch weiter dran, Musik zu machen, ist versprochen.
0: Kannst du mir beschreiben, was für ein Instrument spielst?
1: Also das Schlagzeug, hast du ja gehört, das macht ja, auf dem Schlagzeug spielt man Takte, ne? Also musikalische Takte, ne? Genau, und wie ich auf dem Becken, das gehört ja auch dazu, ne? Gehört alles, was ein Schlagzeug hat, es kann auch groß sein, kann auch klein sein, aber ja, wie gesagt, da spielt man Takte drauf, also Schlagzeugtakte. Ne? Das braucht eine Band, ne? Und auch ja, Orchester, was weiß ich alles, was man Schlagzeug braucht. Ne? Macht alles schöne Töne, aber auch sehr laut.
0: Hast du auch ein Lieblingsstück, was ihr in der Trommelgruppe spielt?
1: Ja, das Theo am liebsten. Da, weil das ist ein schönes Lied. Am Ende, da wird schön immer draufgehauen, hast du ja gesehen. Und dann wird es auch bei mir mal richtig laut.
0: Ja. Macht dir das auch großen Spaß, Trommel zu spielen?
1: Ja, klar. Ist auch was Lautes, nicht Leises, ne?
0: Du hast spezielle Schläge. Was für Schläge sind das?
1: Das sind Schlagzeugstöcker, die braucht man, um das Schlagzeug zu spielen zu können. Ne? Weil mit der Hand kann ich kein Schlagzeug spielen. Das bringt mir nichts.
2: Ne? Also die Stöcke, die du hast, ne, das sind so Splitsticks. Also die sind aufgesplittet, damit die nicht so laut sind wie normale Schlagzeugstöcke.
0: Hallo, wie heißt du? Kannst du dich mal vorstellen, wie sie heißen und was sie von ein Instrument spielen?
3: Ja, also ich bin Tina Ermisch. Ich bin auch hier in der Trommelgruppe von Thorsten. Seit, ja, kurz vor Corona, seitdem ich drin bin. Und ich spiele hier eine von den karibischen Trommeln. So nennen die sich. Vorher war ich auch wieder Sascha Krause schon in der anderen Band und habe dann auch immer, ja, eher den Gesang gemacht, was jetzt andere Leute übernommen haben. Hier machen wir auch nur teilweise den Gesang, aber ohne Mikros. Manchmal stehen die Mikros hier auch rum, wenn wir draußen bei einer Veranstaltung dabei sind, aber im Moment haben wir keine. Ja, das ist, wie gesagt, eine von den karibischen Trommeln.
0: Hast du auch ein Lieblingsstück, was du gerne spielst?
3: Ja, und Das ist unsere Welt, gefällt mir ganz gut. Aber die anderen kommen ja hoffentlich noch, die ich lieber spielen würde.
0: Wie funktioniert die karibische Trommel?
3: Ja, im Prinzip eigentlich so wie ein Schlagzeug, nur halt nicht ganz so laut und ist auch mit anderen Stöcken. Sonst wird es ja wahrscheinlich kaputt gehen. Also die kann man nicht mit normalen Schlagzeugstöcken spielen. Das funktioniert dann nicht so wirklich.
0: Wie seid ihr gekommen, Musik zu machen?
4: Ich bin Daniel Dix. Ich bin so gekommen, ich bin ja bei den Thorsten in der Gruppe. Ich bin ja außerhalb noch musikalisch. Und hier natürlich macht es mir hier auch Spaß, Musik zu machen.
0: Wie oft trefft ihr euch im Veraland?
5: Also mein Name ist Herr Koch und das ist, wir gehen Freitag um 9:45, etwa eine Stunde ungefähr.
0: Lieber Tim, kann jeder bei euch in der Trommelgruppe mitmachen?
6: Natürlich könnte jeder mitmachen, wenn er Lust und Laune hat. Ist für jeden offen, das Trommeln.
0: Singt ihr auch und wie kam dazu?
2: Ja genau, also wir singen auch die Lieder, wir denken uns selber irgendwelche Texte aus und die sind dann meistens auf Deutsch, fast alle auf Deutsch. Und ja, singen auch deswegen, damit jeder mitmachen kann, weil ja, wir haben zum einen nicht so viele Instrumente, manchen liegt das auch nicht so mit den Instrumenten, aber die Stimme, die hat auf jeden Fall jeder und da kann jeder was zu beitragen.
0: Jetzt hören wir ein nächstes Lied von den Streetwomas, Starlight Tonight. 1, 2, 3.

0: Die Gruppe machen nicht nur Musik, sie machen auch Singen. Sie singen auch und da hör mir mal rein.
1: Also. Schön, dass wir hier zusammen sind. 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Und nochmal schön, dass wir hier zusammen sind. 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Okay?
2: Ja.

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1: Wir haben auch aufgenommen, wie sie Proben in ihrem Bandgruppe machen. Wir hören live ab Yusuf von Bob Merli.

0: haben wir das Gleiche, ne, weißt du?
1: Ja.
0: Soll ich mal mitzählen?
1: Ja.
0: 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Schlagzeug, mal gucken, ob es klappt.
1: Mach ich aber keine Knoten in den Armen.
0: Eins, zwei,
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geguckt haben, den hatten wir auch einen Text dabei, ne?

0: Das waren die Chips mit Karneval. Jetzt kommt unser Welt, der Ingo Schneider geschrieben hat. Das ist ein Lied, die haben von unseren Festen in dem Vera-Land gespielt. Und jetzt hören wir mal in den Lied rein. Und viele lieben Grüße an Ingo Schneider.
1: Sascha, weißt du auch, was du machst?
2: Ja, ich hab's eben schon gehabt.
1: Du spielst einen Kalypso-Rhythmus, ja? Genau. 1, 2,

Wir hören die ganze Zeit rund um den Twiltwams und wir hören Passat.

Ich bedanke mich ganz herzlich an Thorsten Horn und die Steel Trumps, die Trommelgruppe von den Werderland Lebenswelten. Und ich wollte noch einen Gruß ausrichten an Thorsten Horn. Das war die Sendung von Lena Lied. Ich wünsche euch allen einen schönen Tag. Hey!

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5: Warum singt die Nachtigall nachts und was passiert eigentlich sonst noch so in unseren Wäldern und Parks? Was leben da für Vögel? Wie leben die? Wie klingen sie vor allem? Dies und mehr besprechen wir in dieser Sendung. Schönen Dank, dass Sie eingeschaltet haben. Ich bin Stefanie Müller und ich habe mir einen Studiogast eingeladen, weil das kennen Sie ja, ne? Ich weiß nicht alles. Ich lade mir immer Experten ein und lasse sie dann ganz viel erzählen. Und heute ist das Eva Maria Strelo. Hallo Eva.
6: Hallo Stefanie. Ich freue mich und danke auch sehr dafür, dass ich hierher komme und mich vorstellen darf, vor allem aber mein Märchen vorstellen.
5: Genau, darum geht es heute. Das Märchen, die kleine Nachtigall. Warum singt die Nachtigall nachts? Das ist ein kleines Märchen, das du selber geschrieben hast. Und ich möchte gerne in dieser Sendung mit dir darüber sprechen, wer bist du eigentlich? Warum schreibt man ein Märchen? Wie schreibt man sowas? Wer das noch nicht gemacht hat, kann sich das gar nicht vorstellen, vor so einem leeren Blatt Papier zu sitzen und einfach mal was aus Papier zu bringen, was so aus einem selbst herauskommt. Und was auch ganz spannend ist, das kommt dann auch im Laufe der Sendung, dass du, liebe Eva, dir natürlich auch was dabei gedacht hast. Du bist selbst Lehrerin, pensionierte Lehrerin und hast immer so die Idee, ich mache das nicht nur für mich, ich mache das nicht nur, weil ich Spaß habe, sondern ich möchte was damit erreichen, dass das Märchen gelesen wird, dass Lehrer was damit mit ihren Schülern machen, Erzieherinnen mit den Kindergartenkindern und so weiter und so weiter. Was das alles ist. Hören Sie, erfahren Sie, liebe Hörer, in dieser Sendung. Erstmal, liebe Eva, möchte ich dich gerne vorstellen. Ich habe schon verraten, du warst, wobei man hört ja nie auf, Lehrerin zu sein, man wird halt irgendwann pensioniert.
6: Ich hoffe, ich habe aufgehört. Mensch.
5: Wo kommst du her, wo hast du unterrichtet und welche Fächer?
6: Ich bin in Heiligenstadt geboren, also nicht weit von hier, und vor etwa 30 Jahren nach Lengenfeld gezogen, um dort am Gymnasium zu unterrichten, und zwar Sprachen, Russisch, Englisch und Latein. Sprachen liebe ich sehr und das kommt sicher auch in den Märchen immer mal wieder hervor, kann ich nicht verbergen. Ja, und seitdem ich jetzt pensioniert bin, habe ich auch ein bisschen mehr Zeit. Aber das Wichtigste ist eigentlich das dringende Problem, etwas zu tun für die Natur.
5: Ja.
6: Ja. Ja, weil ich sie so sehr liebe. Und das ist schon von Kindheit an so. In meiner Erinnerung war ich ein sehr ruhiges, zurückhaltendes braves Kind.
5: Mit den Augen, die ich gerade gesehen habe. Naja.
6: Ja, die Wildheit musste ich immer ein bisschen unterdrücken. Und dieses leise und still sein müssen, hat sich wahrscheinlich ausgewirkt, dass ich eben zugehört habe, zum Beispiel den Vögeln. Wenn ich morgens aufgewacht bin im Frühsommer und die Schwalben haben gezwitschert, war ich einfach glücklich. Oder die Mauersegler, die über die Straße sausen, hoch oben natürlich, die ich aber als Kind als Schwalben angesehen habe, macht ja nichts. Man kann immer dazulernen. Und viele andere Vögel, die Amseln natürlich auch mit ihrem wunderschönen Gesang. Was mich damals schon gewundert hat, ich weiß nicht in welchem Alter, als ich bewusst nachgedacht habe über Namen und Wörter, wusste ich nicht und habe mich gefragt, warum die Nachtigall Nachtigall heißt. Nachts. Alle Vögel singen bei Tag. Dass die das auch nachts tun, wusste ich nicht, weil als Kind musste man immer schön brav schlafen nachts und konnte nicht rausgehen. Hätte ich aber schon damals gern getan. Und die Nachtigall hat dann wieder sich schlafen gelegt für eine ganze Weile. Aber in meiner späteren Kindheit, als ich angefangen habe zu lesen, unter anderem, also ich glaube, es heißt Der chinesische Kaiser und die Nachtigall oder so ähnlich, von Andersen, ein wunderschönes Märchen, hat mich das sehr beeindruckt. Später kam dann Harper Lee mit seinem Buch Wer die Nachtigall stört dazu, ist übrigens falsch übersetzt, na gut. Jedenfalls, die Nachtigall hat mich immer beschäftigt und eigentlich wollte ich sie schrecklich gern hören. Ist mir nie gelungen. Das erste Mal habe ich sie tags gehört und da habe ich mich gewundert, weil ich dachte, nur nachts singt sie. Aber am Tag singen die Männchen, die keine Weibchen abgekriegt haben. Sie versuchen es dann wenigstens nochmal am Tag. Genau.
2: Wann war das? Ja. Wie alt warst du, als du sie zum ersten Mal
6: gehört hast? Zum ersten Mal gehört, da war ich so ungefähr 50.
2: Ach ja.
6: Ja, vorher war es noch nicht gelungen. Okay. Das ist natürlich auch, ich habe sehr viel zu tun gehabt. Ich habe 3 Kinder großgezogen allein, war immer voll berufstätig, habe ein Fernstudium für Latein gemacht, ein Haus gebaut. Mehr ging, glaube ich, nicht. Aber keine Zeit gehabt. Nachts um 11, angeblich singt sie erst dann, aufzustehen, um die Nachtigall zu hören. Trotzdem hat es mich immer begleitet. Mhm. Und als dann der 5. Geburtstag meines Enkels, des ältesten Enkels, herannahte, habe ich viel überlegt, was ich ihm wohl schenken kann. Er hat alles, er braucht nichts, hat sowieso zu viel und weiß nicht warum, habe gedacht, so, dann schreibe ich ihm jetzt ein Märchen. Und das ist irgendwo hergekommen, ich kann es nicht sagen, also hat sich so entwickelt. Während ich geschrieben habe, hat sich das Märchen entwickelt. Ich habe dann auch im Anschluss die Illustration dazu gemacht und immer nachgedacht, wie kann ich dieses Märchen meinem Enkel nahebringen. Ich gebe schon zu, er war nicht so begeistert. Es war ihm zu romantisch, zu poetisch und ja, ich will nicht sagen, verdorben durch die heutigen Erzählungen und Märchen, die Kinder so vom Radio und Fernsehen bekommen, aber anders gepolt. Also es war nicht so ganz seine Wellenlänge. Egal, ich habe immer überlegt, wie kann man das machen und dadurch bin ich auf ganz, ganz viele Varianten gekommen, wie man mit dem Märchen als Achse oder als Mittelpunkt die Kinder zur Natur führen kann und mit ihnen zusammen erleben, sich erfreuen und vielleicht auch was unternehmen. Vogelhäuschen bauen, Futter stellen, Stunde der Vögel mitmachen. Es gibt unzählige Möglichkeiten.
2: Jetzt hast du also man merkt, dass du gern, also dass du sehr gerne mit Wörtern umgehst und es auch sehr gut kannst. Aber wir wollen ja noch ein bisschen auch mehr ins Detail gehen. Also okay. mich würde interessieren, wenn du sagst, du hast dich schon von Kindesbein an für die Natur interessiert, für Vögel vor allem. Wer hat denn dieses Interesse geweckt? Was kam das aus dir heraus, dass du gesagt hast, oh, ich sehe das, ich sehe die Natur erwachen, wie du es beschrieben hast, ich sehe, wie es blüht, dann verblüht es wieder, dann kommt wieder was Neues. Hat dich das einfach aus dir heraus fasziniert oder gab es damals schon in deiner Familie jemanden, der dich so ein bisschen angeleitet hat, der mit dir rausgegangen ist, der gesagt hat, komm, wir hören da jetzt mal hin, wir gucken da jetzt mal hin?
6: Möglicherweise habe ich das vergessen, aber ich bin überzeugt, dass es aus mir herauskam. Ja, die Gedanken sind dann halt gewandert. Und ja, die haben mich dazu gebracht, mich damit zu beschäftigen. Also einmal mit Pflanzen, die ich sehr liebe, und auch die Vögel. Mhm.
2: Dieses klassische Wandern und dann hat ein Ziel, irgendwo einzukehren oder es gibt irgendwo noch eine Wanderklaus oder sowas. Das ist auch nicht mehr so weit verbreitet, ne?
6: Ja, das war auch damals nicht so verbreitet.
2: Gut, also wir haben von dir erfahren, ne? Es kam so aus dir heraus, das Interesse für die Natur war da. Jetzt hast du uns vorhin erzählt, du hast die Fächer Englisch, Russisch und Latein hast du gehabt. Mhm. Kann man da auch, also ich schätze dich so, wie ich dich kennengelernt habe, vor der Sendung und jetzt auch, was du uns jetzt schon erzählt hast, als sehr auch nicht nur naturverbundenen Menschen, sondern auch sehr kreativen Menschen. Konntest du in deinen Unterricht da auch damals schon irgendwas einfließen lassen? Die lateinischen Fachbegriffe für Vögel oder sowas?
6: Ja. Das habe ich zumindest versucht. Mehr, also kreativ auf jeden Fall. Zum Beispiel haben wir verschiedene Geschichten auf Latein aufgeführt. Wir haben uns da auch in der Natur umgeschaut. Wir haben ein riesiges Wandbild im Klassenhintergrund gemalt, das eben die Mittelmeerlandschaft eventuell zur Zeit der alten Griechen und Römer dargestellt hat. Ich habe sehr viel versucht, kreativ damit umzugehen. Wobei man sagen muss, der Lehrplan hat das eigentlich nicht erlaubt. Ich habe den so und so nicht geschafft. Ja, es war leider so, das gebe ich schon zu.
2: Gut, wir spielen kurz Musik. Wir haben uns natürlich überlegt, irgendwie soll die Musik, weil es passt jetzt auch einfach zu diesem Thema, immer ein bisschen was mit Vögeln zu tun haben. Und als erstes haben wir Morning Has Broken von Cat Stevens, weil da kommt ja der Blackbird vor, ne?
6: Die Amsel.
2: Die Amsel, genau. Und deswegen hören wir da mal kurz rein. Und danach darfst du natürlich endlich unseren Hörern mal erzählen, worum geht es eigentlich in dem Märchen, das du geschrieben hast. Bis gleich.
6: Bis gleich.

0: Morning Has Broken haben Sie gerade gehört von Cat Stevens. Schön, dass Sie noch dabei sind. Sie hören Radio RFM. Mein Name ist Stefanie Müller. Mit mir im Studio, mir gegenüber, sitzt Eva-Maria Strelo. Und wir haben Sie vorhin vor dem Lied schon mal kennengelernt. Sie ist pensionierte Lehrerin. Und sie hat ein Märchen. Sie hat uns ein Märchen mitgebracht. Es geht um die Nachtigall. Allgemein interessiert dich, Eva, Natur, die Vögel, aber die Nachtigall hat es dir besonders angetan, schon als Kind. Wir haben eben erfahren, du musstest 50 werden, um sie zum ersten Mal in echt zu hören und überrascht zu werden. Guck mal da, ich höre sie, da ist sie. Ist auch total spannend eigentlich. Aber wir möchten jetzt gerne mal hören, um was geht es eigentlich in dem Märchen, die kleine Nachtigall. Warum singt die Nachtigall nachts?
1: Oh, schwierig. Ich versuche so kurz wie möglich
0: zu fassen. Ja, wir wollen es die Hörer sollen es ja auch noch lesen wollen.
1: Also ja, nicht alles genau, fangen. Das wäre schön. Okay, also die kleine Nachtigall ist so zurückgezogen und so unscheinbar, dass sie an dem Vogelleben nicht teilnehmen kann, obwohl sie es gerne würde. Und alle Vögel bekommen Farben geschenkt und wunderschöne Muster, nur die Nachtigall nicht, weil sie das gar nicht so mitkriegt in ihrem Versteck. Und als sie sich dann aufmacht und auch Farben haben möchte, kann sie die nicht bekommen, weil keine Farben mehr da sind. Als kleinen Trost oder vielleicht auch großen Trost bekommt sie eine wunderschöne Stimme, die schönste von allen Vögeln. Sie fängt auch sofort an zu singen und nach einem geschmetterten Dankeslied fliegt sie wieder zu den anderen Vögeln, um ihnen zu zeigen, was sie Schönes hat. Die sind verwundert, erstaunt, neidisch, bis sie sogar beschließen, mal in ihrer Brust nachzuschauen, woher die schöne Stimme kommt. Lediglich der kleine Zaunkönig kann sie retten, indem er protestiert und sagt, ihr dürft das nicht. Und die Schrecksekunde nutzt die Nachtigall, fliegt schnell weg und weinend kommt sie in ihrem Nestchen an.
0: Das war also dein Märchen, also eine kurze Zusammenfassung von dir, Eva-Maria. Warum singt die Nachtigall nachts? Du hast vorhin mal gesagt, du wolltest als Geburtstagsgeschenk was schreiben, das Märchen an sich, so die weiteren Entwicklungen sind aber erst im Laufe des Schreibens entstanden.
1: Ja, richtig.
0: Trotzdem hast du ja im Hintergrund was verfolgt, warum du das geschrieben hast. Was ist die Botschaft dahinter? Was ist die Botschaft, die Nachtigall uns Lesern oder Hörern jetzt überbringt?
1: Darüber habe ich viel nachgedacht und denke, dass man es am besten so sagen kann, dass jeder etwas Wertvolles, einen Schatz in sich trägt, den er finden muss, ihm geholfen werden muss vielleicht auch, dass er den findet und ihm das Recht gibt oder ihm zeigt, dass man berechtigt ist, in einer Gruppe zu sein und dort auch seinen Platz einzunehmen und ja vielleicht auch ein bisschen sein Glück zu finden.
0: Ja. Und dass jeder so sein darf, wie er möchte. Ne? So vielfältig die Vogelwelt da draußen ist mit den unterschiedlichen Gefiedern, Farbe, Form, Länge, was sie fressen, wann sie schlafen, wo sie leben, wie sie Eier legen, wie die Eier aussehen. Also so unterschiedlich sind wir ja alle und dürfen das auch sein.
1: Genau. Und auch, dass die Äußerlichkeiten gar nicht so wichtig sind. Die fallen zwar als erstes ins Auge, ist ja ganz klar, aber es lohnt sich eben auch, genauer hinzuschauen oder zu hören oder zu schmecken oder zu riechen. Keine Ahnung.
0: Ja. Apropos, ich finde an dieser Stelle sollten wir mal hören, wie die Nachtigall klingt, oder?
1: Oh ja, gern. Immer. Genau.

0: Ja, jetzt haben wir sie endlich auch mal gehört und tatsächlich habe ich mich jetzt auch gefragt, ob ich sie schon mal gehört habe, aber ich könnte diese Frage jetzt tatsächlich nicht beantworten. Wie geht es dir, wenn du die Nachtigall hörst? Was passiert da in dir?
1: Ui. Es schmilzt etwas in mir und ich freue mich natürlich riesig. Kann auch nicht genug davon bekommen, möchte es immer wieder. Mhm. Und es hilft mir, schöne Gedanken zu fassen und, naja, die Schönheit zu sehen in der Welt.
0: Ja, ja, und ich finde halt auch, man will nicht immer wieder darauf, ne? Aber manchmal denke ich halt, wenn die Welt so ist, wie sie ist, egal ob im Großen, im Weiten weg oder im Kleinen, bei uns selber zu Hause oder in der Arbeit oder wo auch immer in der Schule, kann ja die Natur einfach heilen. Also nicht umsonst genau. gibt es Waldbaden, gibt es Ressourcenwanderungen, ja. Gibt es, ich gehe einfach raus und gucke und höre und lasse auf mich wirken. Das gibt's ja nicht umsonst. Es gab's alles vielleicht auch schon mal irgendwann, wir haben es wieder vergessen, vielleicht ist es auch ein neuer Trend. Aber dadurch, dass es immer wieder da ist, sagt es uns ja, wir brauchen das. Und genau, wir kommen ja auch ursprünglich, auch, wenn du so willst, aus der Natur.
1: Ja.
0: Und von daher, aber was ja auch dahinter steckt, das wäre mir jetzt auch nochmal wichtig, darauf hinzuweisen, du hast es auch schon ein paar Mal angesprochen, die Natur zu schützen. Ja. Den Planeten, die Welt, in der wir leben, auch zu schützen. Ne? Angefangen bei den Insekten, wo jeder, mittlerweile wirklich jeder merkt, dass das deutlich weniger geworden ist. Mhm. Was ja wiederum für die Vögel und so weiter schlecht ist. Also es ist ja ein Kreislauf. Also es ist auch Schutz, also man musste also auch Vögel einfach auch schützen, ne, und pflegen.
1: Absolut. Und es hat mir auch geholfen oder mich dazu gebracht, noch mehr zu schauen, was für Schätze alles in der Natur sind. Und ich entdecke immer wieder Neues oder höre Neues und möchte das eigentlich auch gern weitergeben. Ja.
0: Genau, wir spielen nochmal kurz Musik. Wir waren jetzt noch, so im Vorfeld hatten wir geguckt nach Liedern, die sich irgendwie mit dem Thema Vögel beschäftigen und waren jetzt noch bei Blackbird gelandet von den Beatles. Bei Blackbird haben viele gesungen, aber wir haben uns jetzt für die Beatles entschieden. Das ist auch eine sehr schöne Variante. Und danach gehen wir mal jetzt wirklich konkret darauf ein, was man mit diesen Märchen machen könnte. Also Tipps für Lehrer, für Eltern, für Omas, die du ja auch mittlerweile bist, genau. Dann könnte man ja zu Recht mal fragen, ich weiß nicht, wie alt der damals 5-Jährige heute ist, ob es irgendwas gebracht hat, dass er eine Oma hat, die Natur liebt und
1: muss
0: die Vögel feiert.
1: Muss ich jetzt kontraproduktiv werden? Er ist ein richtiger Wildling, der gerne Fußball spielt und Fahrrad fährt mit seinen Freunden
0: ist
1: unterwegs.
0: Auch draußen.
1: Ja.
0: Genau, also darüber sprechen wir gleich und dass du natürlich auch Projektideen hast, Lesungen oder in Parks gehst und so weiter, dass man da irgendwie mit den Kindern was macht, Führungen, wir gucken mal, was ist da alles. Das besprechen wir gleich nach The

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1: Die Beatles waren das mit Blackbird und das ist auch das Thema der heutigen Sendung Vögel und die Natur, im Speziellen die Nachtigall. Eva Maria Strelo ist hier bei uns im RFM-Studio und hat stellt ihr Märchen vor, das sie selbst geschrieben hat, Warum singt die Nachtigall nachts? Und wir haben schon gelernt, dass du von zu Hause aus nur was mit Lehren zu tun hast. Als pensionierte Lehrerin, und zwar mit EH und nicht mit EE, haben wir auch schon vorhin festgestellt, wie ja böse Zungen manchmal sagen möchten. Und wir wollen unseren Hörern jetzt einfach ein bisschen erzählen, was die mit diesem Märchen alles machen könnten. Du hast Ideen, du hast Vorschläge, was hast du vor mit diesem Märchen? Was könnte alles passieren? Wer darf dich ansprechen?
2: Ansprechen darf mich jeder, der mit Kindern zusammen die Natur erleben möchte und auch vielleicht was unternehmen möchte. Ich habe inzwischen im Kindergarten, im Hort, in der Schule, ich werde auch auf der Landesgartenschau das Märchen vorstellen.
1: In Thüringen.
2: In Thüringen, ja, genau Thüringen, die. Genau. Ich hoffe auch, dass es ein kleines Theaterstück geben wird mit dem 3K-Theater. Das ist noch in vielleicht Vorbereitung. Ich hoffe das ganz einfach mal so.
1: Wo ist das?
2: Das ist in Mühlhausen. Mhm. Es gibt wirklich ganz, ganz viele Möglichkeiten auf der Grundlage des Buches, das man natürlich erwerben kann. Also es gibt dieses Märchen zu kaufen. Und mit Hilfe dieses Buches kann man entweder ein Kind zum Einschlafen bringen am Abend, zum Träumen, zum Nachdenken. Und da es eine Lösung am Ende gibt, die, finde ich, glücklich macht, kann ein Kind auch mit diesem Märchen einschlafen. Ob es freilich dann vielleicht auch selbst mal liest, wäre noch besser, finde ich jedenfalls. Oder auf der Grundlage von diesem Märchen gemeinsam ein Theaterstück in Schulen, Horts oder ähnlichen Einrichtungen entwickelt wird. Dafür ist es sehr gut geeignet. Das habe ich mir schon so durch den Kopf gehen lassen. Man könnte es auch als Podcast gestalten oder als umschreiben auf zum Beispiel Kinder, beziehungsweise mit den Kindern auch pädagogisch, didaktisch arbeiten, indem man sie fragt, wer von euch ist denn jetzt welcher Vogel? Wer ist denn hier wie eine Nachtigall? Beziehungsweise wer will immer gleich drauf los und alles erforschen? Also es gibt ganz viele, ganz, ganz viele Möglichkeiten. Es gibt Quiz, also man kann ein Quiz entwickeln, nur mit Bildern oder mit Einspielen von den Stimmen über Nabu. Was ich auch sehr gut finde, ist, in den Wald zu gehen und mit Hilfe der Vogel-App erst einmal Vögel zu lauschen und anschließend das Märchen vorzulesen und natürlich zum Schluss als Höhepunkt die Nachtigall einspielen.
1: Okay, okay, okay. Eva, du bist schon wieder, wir merken, du bist voll im Thema drin, aber ja, ja. Du musst uns alle mitnehmen. Also erstmal kurz Begriffserklärung, NABU ist ein Naturschutzbund.
2: Ja, ganz Deutschland.
1: In ganz Deutschland, da kann man auf die Homepage gehen, da kann man sich Sachen runterladen, Spiele und Anleitungen und Bastelsachen und alles Mögliche, was man mit den Kindern oder auch Jugendlichen in der Natur machen kann. Das war das eine, was du so nebenbei erwähnt hast, was aber sehr wichtig ist. Und Vogel-App. Also du sagst, es gibt auf dem Handy mittlerweile so gute Apps, dass du sagst, das klingt gut und das könnt ihr nehmen und ladet euch die runter und geht damit in den Wald.
2: So ist das. Man kann da rausbekommen, welcher Vogel gerade singt oder sich bemerkbar macht. Und auch das finde ich eine sehr schöne Sache, Kinder dazu zu bringen, dass sie mit einem in den Wald trotten und nicht nur vor sich hinschauen und traurig sind, dass sie ihr Computer nicht mitnehmen können oder solche Sachen, sondern auch mal bewusst hinhören und erleben.
1: Ja, das heißt, es gibt Apps, die, wenn ich einen Vogel höre, halte ich hin, starte die App und die App sagt mir, was, wie der Vogel heißt, vielleicht noch ein paar Infos mehr und zeigt mir ein Bild. Ich habe aber auch die Möglichkeit, also die Natur lässt sich jetzt natürlich, ne, so wie du die sagst, ich habe meine erste Nachtigall in Original erst mit 50 Jahren gehört. Die Natur lässt sich nicht steuern. Das heißt, es gibt aber auch Möglichkeiten, Apps oder beim NABU sich die einzelnen Vogelstimmen vorab runterzuladen und damit in den Wald zu gehen, dass die Eltern vielleicht die Stimmen auch einfach einspielen sozusagen, weil es ist nicht gesagt, ich gehe in den Wald und höre alle Vögel.
2: Tolle Idee.
1: Ja. Also na klar. Wirklich die Variante gibt es auch. Also damit wärst du einverstanden.
2: Ja, aber selbstverständlich. Ich sag ja, es gibt unzählige Ideen, die hatte ich jetzt noch nicht, aber wunderbar, finde ich. Man muss natürlich das, wie soll man sagen, auch ein bisschen mit, naja, nachdenken und Verstand machen, weil die Vögel singen ja nicht einfach nur zum Spaß, das hat so seine Bewandtnis damit. Mhm. Und wie ich gehört habe, ist es tatsächlich auch möglich, Vögel durcheinander zu bringen, wenn man ihren Ruf nachahmt. Und
1: guter Hinweis.
2: Mal geht vielleicht, aber immer darf nicht sein. Beziehungsweise bei Amseln ist es ja so, dass das tatsächlich sozusagen abfärbt. Das heißt, die Amseln singen anderen Vögeln nach, so viel ich weiß. Ich habe tatsächlich schon eine Amsel gehört, die eine Polizeisirene nachgeahmt hat. Ach, nee. Das ist nicht gelogen.
1: Ja.
2: Wirklich wahr. Oder so ein Pfiff, so ein... Naja, früher hat man Frauen hinterher gepfiffen, heute darf man das ja nicht mehr. Das können Amseln tatsächlich auch.
1: Ach ja. Mhm. Ja, verstehe. Aber deswegen ist es so wichtig, dass wir darüber sprechen, dass man auch Tipps gibt, aber auch sagt, was man vielleicht besser nicht machen sollte. Und es kann ja auch einen Effekt haben, wenn man in den Wald geht und vielleicht auch ein bisschen enttäuscht wieder rausgeht, weil man eben diesen einen Vogel nicht gehört hat. Genau. Aber dann geht man halt nochmal, wann anders. Oder vielleicht zu einer anderen Tageszeit, zu einer anderen Jahreszeit.
2: Genau. Und das ist noch ein anderer Aspekt, den ich gut finde. Man kann sich auch per KI oder Internet noch mal ganz intensiv und wissenschaftlich beschäftigen. Wann sind welche Vögel da? Was fressen sie? Welche Feinde haben sie? Oder was kann man tun, um ihnen das Leben zu ermöglichen?
1: Ja, und dann sagst du halt einfach kreativ sein. Ich meine, nicht jeder unter uns bastelt gerne, aber es gibt auch andere Möglichkeiten. Ja. Oder malt gerne, dann macht man eben das andere, das eine, dass man sich mit dem Thema einfach auch spielerisch oder dem Thema auch spielerisch nähert. Denn du sagst, warum nicht im Kindergarten, warum nicht in der Vorschule, warum nicht in der Schule dieses Märchen vorlesen und dann hinterher drüber sprechen?
2: Richtig. In dem Buch ist zum Beispiel eine Malvorlage für Federn. Da kann man also die Federn bunt malen. Das ist auf jeden Fall eine sehr schöne Sache. Eine andere Idee wäre, Vogelpfeifen zu schnitzen oder aus Ton zu machen.
1: Aha.
2: Alles das könnte ich in Workshops noch mal intensiver erklären, beziehungsweise würde ich sogar sehr gern und damit also helfen, sozusagen als Multiplikatoren wirksam zu werden, um, genauer hinzuschauen und zu hören und vielleicht auch aktiv zu werden.
1: Ja, das wäre jetzt auch noch eine Frage, die sich da konsequenterweise anschließt. Wo siehst du denn deine Rolle? Also gehst du in den Kindergarten oder sagst du, oder da als Multiplikator, ich mache mal einen Workshop zum Beispiel über die Volkshochschule und dann können dann die Lehrer, Erzieher kommen? Oder bist du auch bereit zu sagen, komm, ich gehe in

0: Liebe Eva, und ich stelle diese Frage immer gerne, was kostest du? Ich finde die Frage schön.
1: Oh, mir gefällt diese Frage überhaupt nicht.
0: Nein, kann ich mir vorstellen.
1: Ich bin der Meinung, das ist Verhandlungssache, denn es gibt natürlich auch gewissen Aufwand. Und dann ist das tatsächlich, ich bin schon der Meinung, was umsonst ist, ist immer nicht genug geachtet. Außerdem gibt es eine ganze Reihe Fördermittel, die man beantragen kann, wenn man in dem Sinne von Naturschutz tätig werden will. Und das kann man ja tun. Ist ja der Einrichtung freigestellt.
0: Genau. Und das Buch, das Märchen, müssen wir auch noch mal klären, kann man auch bestellen?
1: Ja.
0: Wo kriegt man das? Einfach im Internet gucken?
1: Also ich habe
0: sämtliche Buchhandlungen, übliche Plattformen.
1: Ich habe es unter BOD, Book on Demand, einstellen lassen. Und da kann man dann tatsächlich das Buch bestellen, einzeln bestellen und bekommt es dann nach einer gewissen Zeit zugesandt für einen Preis, den ich jetzt aus dem Kopf nicht weiß. Er ist aber der geringste, den ich verhandeln konnte mit dem Verlag. Und im Thalia Verlag, wie ich gesehen habe, kann man es auch bestellen.
0: Okay. Mhm. Das können wir ja gleich noch mal kurz klären. Das finde ich eigentlich auch ein spannendes Thema, um auch Leuten da draußen mal Mut zu machen, die auch so eine Idee haben, wie man so ein Buch eigentlich an die Leute kriegt. Mhm. Wir haben aber noch ein Lied auf unserer Liste und ich finde das eigentlich total schön und das passt auch. El Condor Pasa. Und ja, dann lass uns doch mal darüber reden, wenn wir das Lied gehört haben, wie geht sowas eigentlich, ein Buch an den Mann zu bringen, ein Märchen? Das ist auch sehr spannend.

0: schön.
1: Das ist noch eine Idee, die Kinder dazu zu bringen. Man kann ja die Vögel einspielen auch, ne?
0: Ja.
1: Runterholen aus dem Internet und einspielen. Und die Kinder dazu bringen, dass die Vögel nachahmen.
0: Ja.
1: Dass sie überlegen, wie kann ich das so?
0: Ja.
1: Ungelogen, meine älteste Tochter, als sie draußen gestanden hat im Kinderwagen, hat ein Tuch über gegen die Wespen. Ich komme näher, da fängt die an zu zwitschern wie ein Vogel. Die hat irgendwas gehört und hat das nach,

0: Nachgemacht.
1: Nachgemacht, ja.
0: Als noch nicht einjähriges Kind.
1: Ja.
0: Wahnsinn.
1: Ja. Also, ja, also, wenn man da jetzt auch nochmal drauf eingeht, also ich hatte jetzt erst vor ein paar Tagen, tatsächlich bin ich mit meinem Sohn zum Kindergarten gelaufen und es zwitscherte ein Vögelchen ganz laut und er sagte zu mir, Mama, ich kann das Vögelchen gar nicht verstehen. Und dann, ich fand diese Aussage so schön. Ja. Und dann gesagt, ja, die unterhalten sich untereinander, genau. Die sprechen halt vogelig. So, ne? Ja. Und das verstehen wir halt vielleicht nicht, aber die unterhalten sich, die tauschen sich über irgendwas aus. Richtig. Vielleicht ärgern die sich gerade oder verabreden sich.
0: Und das habe ich auch ein bisschen angedeutet
1: in dem
0: Buch.
1: Und das fand ich schön, ja.
0: Da habe ich ja geschrieben, früher, als die Menschen die Vögel noch verstanden haben, als die Vögel sprechen konnten und die Menschen sie verstanden haben. Ne? Ja. Ja, und wenn man das will, kann man tatsächlich auch was raushören ein bisschen. Ja.
1: Ich denke mal schon, also gerade es gibt ja Menschen, ne, das sind einfach auch Vogelexperten und die forschen zu Vögeln und beobachten Vögel. Und
0: ganz zu schweigen von Vögeln, die richtig sprechen können.
1: Ja.
0: Wellensittiche und
1: Papageien.
0: Raben, Papageien können ja richtig sprechen, die wissen zwar nicht, was sie sagen.
1: Ja. Aber über exotische Vögel haben wir gar nicht gesprochen, aber die sind auch so in deinem, ne?
0: Richtig, die habe ich extra ins Buch reingenommen.
1: Genau.
0: Ich wollte es nicht zu einseitig machen und ist vielleicht falsch, keine Ahnung.
1: Nein. Ja. Nein. Ich finde, es ist nichts falsch, weil es ist einfach ein künstlerisch in sich rundes Geschichte, so wie du sie dir erdacht hast. Und dann ist da nichts, gibt es da kein Falsch und kein Richtig. Genau. Jetzt haben wir schon weiter geplaudert. wir wollten ja darüber auch sprechen, weil du ja dieses Märchen geschrieben hast und ja auch möchtest, dass das gelesen wird, vorgelesen wird, dass man darüber hinaus sich mit dem Thema beschäftigt. Wäre jetzt meine Frage, irgendwann musst du ja den Schritt gegangen sein, ursprünglich war es als Geburtstagsgeschenk für deinen ältesten Enkel gedacht, irgendwann musst du ja den Schritt gegangen sein, zu sagen, so, das sollen jetzt auch andere lesen, das sollen Fremde in Anführungsstrichen lesen, ne? Das sollen möglichst viele Leute lesen, ne? Sind wir mal ehrlich.
0: Ja.
1: So, was mache ich denn dann? Ich habe das zu Hause auf meinem Computer oder habe es einmal ausgedruckt hier auf meinem Schreibtisch. Wie bist du da weiter vorgegangen?
0: Also die erste Hürde war schon die Illustration. Ich finde, ein Märchenbuch sollte Illustration haben. Zwei Leute, die mir zugesagt hatten, haben dann doch keine Zeit gefunden. Da habe ich mich selbst hingesetzt und habe die Vögelchen gemalt. Ja, also Illustration muss man sich was einfallen lassen. Vielleicht findet man aber auch jemanden, der einem dabei hilft. Das Buch muss tatsächlich hieb- und stichfest sein in Bezug auf Sprache, auf Interpunktion, auf Absatzbildung, auf Ordnung von verschiedenen Bildern in den Text und so weiter. Und diese Interpunktion und so weiter, das habe ich gemacht, habe ich lange genug gelernt, worauf man achten muss bei der Sprache. Und dann habe ich das große Glück, dass der Ehemann meiner ältesten Tochter Bücher setzen kann. Und der hat das auch gemacht. Ich bin ihm so sehr dankbar. Aber, nicht aber, sondern und. Wenn das nicht möglich ist, jemanden zu finden, der den Druck vorbereitet, dann schlägt auch der Verlag Mithilfe vor. Also das kann man dann verschiedene Punkte, zum Beispiel der Verlag, an den ich mich gewandt habe, Book on Demand, BOD, schlägt verschiedene Module vor, die man in Anspruch nehmen kann und die dann ja vertraglich geregelt werden. Die muss man dann natürlich bezahlen. Und dieses Buch wird dann in eine Liste aufgenommen, aus der man das Buch aufrufen kann, per Internet, per Computer oder Handy bestellen kann. Und dann bekommt man dieses Buch zugesandt. Das ist die eine Möglichkeit. Die andere ist, es wird über einen Verlag, der das fertige Buch übernimmt. Ich nenne es Buch, obwohl es nur ein Büchlein ist. der dann dieses Buch zur Verfügung stellt. Man kann es dann entweder über einen Buchhandel oder direkt vom Verlag bestellen.
1: Mhm. Wie ist das denn? Also ich stelle Die Hörer kennen das schon. Ich stelle gerne solche Fragen, weil ich das auch einfach immer sehr spannend finde. Wie ist es denn für dich, wenn jemand das Büchlein, das Märchen liest? Also wenn du das siehst oder mitkriegst, oh, der hat's gelesen. Wie fühlt sich das an, wenn man es selber geschrieben hat?
0: So eine Frage freue ich mich natürlich. Andererseits oder außerdem, und viel wichtiger ist noch zu hören, wie findet derjenige das und bringt es ihn dazu, sich weiter damit zu beschäftigen, aktiv zu werden, entweder selbst oder in Form von, naja, mit seinen Kindern, mit Schülern, wem auch immer. Und das freut mich dann ganz besonders.
1: Ja. Wobei ich dann auch immer eine Lanze breche für die Familien und Erzieher und Lehrer da draußen, die immer super viel zu tun haben und um die Ohren haben. Ich sage, manchmal wird es dann wieder weggelegt und dann kommt irgendwann dieser Moment, da gibt es einen Aufhänger, da gibt es einen Grund, warum man sagt, oh, da war doch was, wir haben doch was zum Thema Vögel. So wie mein Kind, ne, fragt mich plötzlich, was sagt denn dieser Vogel da so, ne? Oder irgendwas. Und dann holt man es wieder raus und hat man es da und dann passt es. Und dann manchmal spricht man ganz anders über solche Sachen, wenn man einen Anlass hat, wenn man gerade was erlebt hat dazu. Dann nimmt man das ja viel bewusster wahr und kann ja auch sein, ne? Dass man es erst doch nochmal weglegt und dann sagt, nee, komm, jetzt passt es.
0: Unbedingt, natürlich. Das ist ohne Frage. Deswegen ist es eben, ja, also noch in eine andere Richtung würde ich gerne gehen. Man liest und hört ständig. Es muss was gemacht werden. Und was kann man tun? Und das ist nun wirklich eine Möglichkeit, die mal auf eine sehr poetische Weise, das gebe ich schon zu, vielleicht auch manchmal zu romantisch.
1: Um dein Enkel nochmal zu zitieren.
0: Doch zum Zuhören, zum Mitfühlen, zum Mitdenken und aktiv werden bringt. Und ja, es könnte sozusagen in irgendeine Liste aufgenommen werden, meiner Meinung nach, dieses Märchen. Aber gut. Das ist der nächste Schritt.
1: Gut, wir drücken dir da die Daumen, liebe Eva.
0: Danke.
1: Und nennen nochmal den Titel des Märchens, Die kleine Nachtigall, warum singt die Nachtigall nachts, von Eva Maria Strelo, die heute mir gegenüber sitzt und saß und uns darüber erzählt hat. Ansonsten, liebe Eva, wie kann man dich erreichen, wenn man eine Frage hat, wenn man vielleicht mit dir einen Workshop machen möchte, wenn man jetzt Erzieherin ist und eine Idee hat?
0: Schreibt mir bitte eine E-Mail an info-kleine-nachtigall@web.de.
1: Super. Also, wenn Sie, liebe Hörer, eine Idee haben, wie Sie dieses Märchen, ja, was Sie damit machen möchten, umsetzen möchten, Kindergarten, Schule, Jugendarbeit, Tagesmutter, Tagespapa, irgendwas in der Richtung, dann schreiben Sie eine Nachricht an diese Mail, die Sie gerade gehört haben, an Eva Maria Strelo. Und liebe Eva, mir bleibt jetzt nur noch am Ende der Sendung Danke zu sagen für deine Zeit, dass du uns, ja, dein Märchen, deine Ideen näher gebracht hast und deine, ja, uns mal wieder daran erinnert hast, dass wir eigentlich wieder mehr rausgehen sollten, mehr in die Natur und den Vögeln zuhören und gucken, wer ist das eigentlich, wer singt da gerade, wem höre ich da eigentlich gerade zu? Und vielleicht auch, was gibt's da sonst noch so im Wald, im Park? Genau, vielen Dank. Das war eine ganze Sendung mit dir, liebe Eva. Du hast ja am Anfang gesagt, oh, nee, das schaffen wir nicht. Natürlich schaffen wir das. Wir schaffen das immer. Es gibt immer so viel
0: Danke
1: zu erzählen.
0: Danke dir, Stefanie.
1: Ja. Genau, mein Name ist Stefanie Müller und Sie hören Radio RFM. Und das war Eva Maria Strelo mit ihrem Märchen Warum singt die Nachtigall nachts? Und zum Schluss hören wir nochmal Peter, Sue and Mark, Birds of Paradise. Passt natürlich.

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7: Ja, hallo liebe Hörer und Hörer, wieder auf Sendung im Rundfunk Meißner mit Ihrer Sendung Alles Ansichtssache, Thekla Rotermund-Schapper. Sie kennen das ja schon, ich bin ungern im Studio, immer in den gleichen Räumen und ich finde, der Werra-Meißner-Kreis hat so viele Schätze zu bieten. Nicht nur an Orten und Landschaften, sondern auch an Menschen, die hier leben und die hier praktizieren. Nach dem kurzen Ausflug zu meiner Mutter bei der letzten Sendung und über ihre Geschichte, über die wir uns unterhalten haben, bin ich jetzt zurückgekehrt, ganz in die Nähe von meinem Wohnort nach Bergertal. Und mir gegenüber sitzt eine junge, hübsche Frau und es heilt ja auch ein bisschen. Ich sitze in einem wunderschönen Raum mit einem wunderschönen Ausblick in die nähere Umgebung. Und jetzt, bevor ich jetzt das Geheimnis lüfte, warum ich hier bin, werden Sie es gleich selber hören wahrscheinlich, wenn Sie sich vorstellen. Also Kiki oder Mareike, ich nenne dich jetzt mal Mareike, du kannst deinen Namen noch nennen. Stell dich doch mal vor, wer bist du überhaupt außer Mareike?
8: Ja, wer bin ich? Erstmal vielen Dank für die schönen Komplimente und schön, dass du da bist. Vielen Dank für die Einladung. Ich bin Mareike. Viele kennen mich auch unter Kiki, das ist mein Spitzname. Und ich bin Yoga-Lehrerin. Ich bin Gründerin des Yogalon und Unternehmerin. Ich bin mittlerweile auch Mentorin für Yoga-Lehrerinnen. Also ich bin ziemlich viel. Und ich bin Mutter einer dreijährigen, wunderbaren Tochter.
7: Wow, auch.
8: Ja. Und ich bin 37 Jahre alt.
7: Mhm. Und fällt bei mir noch unter jung. Alles, was unter 40 ist.
8: Ja, es ist noch jung, aber ich habe natürlich auch schon eine Zeit hinter mir.
7: Jung, also, meine ich knackig frisch und naja.
8: In der Blüte des Lebens.
7: Genau. Noch nicht in dem Wechseljahr.
8: Ja.
7: Okay.
8: Ja. Genau, und wir sind hier im Yogalon in einer alten Scheune sitzen wir gerade. Mhm. Ich bin vor knappe 6 Jahren mit meinem Mann aufs Land gezogen. Mhm. Er kommt gebürtig hier aus der Region.
7: Aha.
8: Und wir haben uns in Berlin kennengelernt. Ich sag aber gleich vorweg, ich bin auch keine gebürtige Berlinerin, sondern ich habe die Stadt sehr geliebt und habe auch in dieser Stadt, ich sag immer, in dieser Stadt bin ich so richtig ich geworden. Das ist so eine wunderbare Stadt, in der du einfach dich selbst auch unglaublich gut erfahren kannst in all den Angeboten, die es dort gibt.
7: Ja, ist ja auch sehr vielfältig, die Stadt, also sowohl was die Menschen als auch die Angebote, die unterschiedlichen Viertel, also das Leben da pulsiert ja quasi. Ne?
8: Ja, genau. Und dann sind wir irgendwann vor 6 Jahren hier aufs Land gezogen und haben uns diesen wunderschönen Hof gekauft. Mhm. In Frankenhain, im Berkertal, direkt am Meißner gelegen. Man spürt unglaublich diese Energie hier von dieser prächtigen Natur. Mhm. Finde ich unglaublich schön. Als wir uns diesen Hof angeschaut haben, kannten wir die Region gar nicht so genau. Und dann sind wir hoch zum Frau Holleteich spazieren gegangen und haben dann danach gesagt, okay, hier wollen wir leben. Also wir haben direkt gespürt, das ist so ein Ort, der hat irgendwas.
7: Ja.
8: Und dann haben wir auf diesem Hof dieses Studio ausgebaut, der Yoga Lawn.
7: Kompliment. Und das innerhalb dieser kurzen Zeit. Oh la la, das ist echt toll.
8: Genau. Ja. Und in 23 habe ich das Studio eröffnet. Oder nee, 24 war es. In 23 haben wir begonnen, es auszubauen und ein Jahr später, 24, habe ich es dann eröffnet.
7: Also nach dieser ganzen Corona-Geschichte?
8: Ja, ich habe aber während Corona schon, ich habe mich 20 selbstständig gemacht als Yogalehrerin, also direkt als ich von Berlin hierher gekommen bin und habe hier schon in unterschiedlichen Orten, Dörfern, Dorfgemeinschaftshäusern, Turnhallen Yoga unterrichtet.
7: Ah, interessant.
8: Hatte aber immer das große Verlangen, eine Art Holy Room, so einen heiligen Raum zu erschaffen, weil wenn du in so einem Raum, wie in dem wir gerade sitzen, Yoga praktizierst.
7: Das ist ein Unterschied.
8: Das ist ein Riesenunterschied.
7: Absolut, ja. Also ich gehe auch immer mal zum Yoga und das findet im Dorfgemeinschaftshaus statt und es ist nicht immer gefegt.
8: Ja.
7: Man liegt so halb im ne? Und vielleicht war vorher eine Feier drin, eine Silberhochzeit oder irgendein Ereignis. Und es liegt ja noch in den Räumen, das ist ja nicht weg.
8: Genau.
7: Und man spürt wirklich, wenn man bei dir reinkommt, also das ist ein sauberer Raum, der ist clean. Nicht nur der Boden, sondern die Atmosphäre. Und riecht gut, fühlt sich gut an. Mhm. Ja.
8: Ja, das war mir sehr wichtig. Ne? Also wenn man so schaut, es gibt Kirchen, es gibt Moscheen oder es gibt die Sauna. Manche gehen in die Sauna und suchen nach Ruhe, ein bei sich ankommen. Und das war für mich so, das wollte ich. Ich wollte, dass man hier reinkommt und es ist clean. Man kann durchatmen. Deswegen ist dieser Raum auch einfach in Weiß und Holz und ein sandiger Boden, ne, mit diesen Fliesen.
7: Sehr sandig, genau.
8: Genau, das war so ein bisschen mein Raumkonzept. Ja, da lege ich wirklich viel Wert drauf auf sowas.
7: Und
8: auf
7: sehr hoch, sag mal, wie hoch
8: sehr
7: ist
8: hoch.
7: Der?
8: Oh mein Gott, das weiß ich nicht. Also wir haben eine Etage rausgenommen. Ich kann super schlecht schätzen.
7: Also
8: Meter hier, 4, 5? Könnte man 5 in die Höhe? Ja.
7: Mehr, 7 Meter bestimmt.
8: Meinst du?
7: Ja. Also mindestens. Und dann die Balken. Also Sie müssen sich vorstellen, ganz schöne Eichenbalken.
8: Ja.
7: Und dann die Höhe und oben nochmal Oberlichter. Mhm. Also ganz schön, wirklich. Also das ist ja so, wir nehmen ja unseren Körper mit in Räume.
8: Ja.
7: Und ich finde, wir haben den Körper als Hülle, dann haben wir die Aura irgendwo und dann kommen wir in einen Raum. Dann ist die Frage, was macht der Raum mit mir? Macht er mich weit oder eng? Dann habe ich das Gefühl, hier kann ich mich ausdehnen oder hier presse ich mich eher zusammen. Ne?
8: Ja.
7: Und hier kann man sich ausdehnen.
8: Hier kann man sich ausdehnen.
7: Ja, auf jeden Fall.
8: Genau, das war mir sehr wichtig.
7: Ja. Okay, also du hast Yoga mal, du bist in deiner also wie stelle ich mir das vor? Also Yoga-Ausbildung macht man ja irgendwann.
8: Mhm.
7: Aus irgendeinem Impuls heraus. Hast du früher schon mit Menschen gearbeitet? Hast du, ist das dein Beruf von Anfang an? Oder wie stelle ich mir das vor? Wie wird Frau Yogalehrerin?
8: Wie wird Frau Yogalehrerin?
7: Wie wird Frau Yogalehrerin?
8: Ja, das erzähle ich dir mal. Also, ich bin eigentlich gelernte Kinderkrankenschwester. Und ich habe, bevor ich meine Yoga-Ausbildung gemacht habe, beziehungsweise bevor ich mich auch selbstständig gemacht habe, 10 Jahre im Pflegeberuf gearbeitet. Und ich habe nicht nur in der Pflege gearbeitet, sondern vor allem später im psychiatrischen Bereich. Also ich habe Menschen in Krisen begleitet. Von Kinderpsychiatrie, Jugendpsychiatrie bis hin zu jungen Erwachsenen. Und ich habe unglaublich viel Erfahrung in der Arbeit mit Menschen.
7: Das heißt, du musstest ja, also du hast dich sowohl mit den körperlichen Symptomen als auch mit den psychischen Symptomen auseinandergesetzt.
8: Genau.
7: Das heißt, du hast ja ein allumfassendes, du hast das den Menschen studieren können, in der Pflege.
8: Ja.
7: War das ein Vorteil für dich, also dann, als du dich entschieden hast?
8: Ja. Das ist ein großer Vorteil für mich. Ich habe nicht nur die Menschen studiert, weil ich so viele verschiedene Lebensgeschichten erfahren habe, die wirklich auch sehr berührend waren und gesehen habe, wie Menschen sich aus ihren Tiefen wieder rausboxen, ne? Mit all ihrer Kraft, ob das jetzt eine körperliche Krankheit war oder eine seelische Krankheit, ne? Und habe dazu auch mich selbst unglaublich gut erfahren und habe mich auch zum Teil, teilweise auch wieder in den Geschichten der Menschen wiedergefunden, ne? Wo ich dann meine eigenen Themen aufgearbeitet habe. Und dann, als ich zuletzt in, das muss 2016 in Berlin, auf einer Station gearbeitet habe, auf einer verhaltenstherapeutischen Station, da haben wir die sogenannte Dialect Behavior Therapie therapiert. Und ich war da eben als Co-Therapeutin in der
7: Was
8: Pflege.
7: Was ist das?
8: Co-Therapeutin, kannst du dir vorstellen, dass du den Therapeuten unterstützt,
7: Klar.
8: die Person zu begleiten. Und du hast 1:1 Sitzungen auch mit dem Patienten, mit dem Klienten und gibst dem Klienten eben nochmal Skills mit, alltägliche Skills, neben den Therapiegesprächen. Die Therapiegespräche macht der Therapeut und wir als Co-Therapeuten sagen, wie wäre es, wenn du dir nochmal ein Aromaöl nimmst, weil du heute so aufgeregt bist.
7: Ja, okay.
8: Also wir gehen durch diese alltäglichen Themen, diese kleinen Herausforderungen mit dem Menschen da durch.
7: Dann war das ja quasi die Brücke zum Yoga.
8: Das war die Brücke zum Yoga. Und ich habe bis dato schon an die 5-6 Jahre selbst Yoga für mich praktiziert. Und dann war es so auf dieser Station, dass eine Therapie ausgefallen ist. Es war Qigong damals, ich erinnere mich, da war ein Qigong-Lehrer. Und dann kam die Stationsleitung auf mich zu und hat gesagt, Mensch, du machst doch Yoga und hast du nicht Lust, eine Therapiestunde Yoga anzubieten? Und da habe ich gesagt, ja, mache ich, aber dann will ich auch wirklich eine richtige, fundierte Yoga-Ausbildung machen und nicht einfach nur mein Hobby-Yoga unterrichten.
7: Sehr verantwortungsbewusst.
8: Genau. Ich hatte natürlich auch, also das heißt, meine ersten Yoga-Stunden habe ich in einem Krankenhaus unterrichtet mit Frauen, die sehr traumatisiert waren.
7: Ja, da bist du ja hardcore, da bist du ja sozusagen gleich.
8: Genau, ich bin direkt in die Tiefen rein.
7: Ja, ja, ja.
8: Ne? Und das war ganz
7: Hattest
8: besonders.
7: Hattest du ja quasi die Verbindung, Symptome und wie wirkt Yoga?
8: Ja. Genau.
7: Und dann hast du die Yoga-Ausbildung gemacht. Wie lange macht man denn so eine Yoga-Ausbildung überhaupt?
8: Also, es gibt leider so kurze Crash-Yoga-Ausbildungen von 3 Wochen auf Bali oder so.
7: Echt?
8: Und das finde ich ganz schrecklich. Ich habe meine Ausbildung so gesehen über 3 Jahre gemacht. Und zwar waren das, also ich habe das immer so gemacht, ich habe einen Blog gemacht, 1 Jahr lang ging der, waren Wochenendkurse und unter der Woche. Und dann habe ich eine Pause gemacht und habe dann erstmal integriert.
7: Sehr gut.
8: Ich habe ab dem ersten Tag an habe ich unterrichtet und habe integriert, habe das auch, ne, du arbeitest ja auch im Yoga mit dir selbst immer wieder als Lehrerin. Eine Lehrerin ist selbst immer Schülerin.
7: Ja, weil sie lernt ja im Tun auch über sich.
8: Genau,
7: ja.
8: Und dann habe ich den nächsten Block gemacht und den nächsten. Und so richtig abgeschlossen ist es jetzt dann gewesen in 2020, als ich mich dann selbstständig gemacht habe.
7: Interessant. Das ist ja auch folgerichtig, da zu sagen.
8: Genau. Ja, und jetzt ist es aber immer noch so, dass ich immer wieder Weiterbildungen mache, mich belese. Es gibt so viel über Yoga, es gibt so viele Yoga-Bücher, es gibt so viele Yoga-Stile.
7: Sag mal, was hat dich am Yoga angezogen? Weil du hast ja gerade gesagt, es war ja auch Qigong. Also du hättest ja auch eine Qigong-Ausbildung machen können. Ich habe lange Qigong gemacht, weil ich keinen Bock hatte, mich hinzulegen. Mir ging es nur, erstes Chakra im Stehen. Und Energie erstmal zu spüren und so. Also wäre ja auch... Wie kamst du zum Yoga? Also was ist das? Bist du ein sportlicher Typ? Was hat dich angezogen am Yoga?
8: Erzähle ich dir gerne. Ich habe, lass mich überlegen, 2011 bin ich nach Auslandsaufenthalt bin ich nach Hannover gezogen. Und ich habe in Hannover-Linden gelebt. Ich weiß nicht, ob du das kennst.
7: Ja,
8: das ist ein super schönes alternatives Viertel.
7: Ja.
8: Und da war Yoga gerade in aller Munde. Und ich dachte so, will ich mal ausprobieren. So ein bisschen dieses Gefühl von, da ist irgendwie fancy. Muss ich mal zum Yoga-Unterricht.
7: Ja.
8: Und dann bin ich zum Yoga. Und dann habe ich bei Ursula meine erste Yogastunde genommen. Und ich kam körperlich extrem gut mit. Ich bin recht sportlich. Ich habe mich schon immer bewegt. Ich hatte da gar keine Probleme. Und dann lag ich da, Thekla, in Shavasana, Ende der Stunde. Und die Ursula hat eine, wie so eine Meditationsanleitung gemacht, wo sie von einer, ich weiß es noch bis heute, von einer Orange erzählt hat, die wir uns vom inneren Auge vorstellen sollen, die wir so ganz sanft abholen und dann genüsslich essen. Und es war Freitagabend. Ich war, 2011 war ich 22, 23.
5: Ja, noch recht jung, ja.
8: Ich hatte natürlich was ganz anderes im Kopf. Ich dachte so, Freitagabend, wo gehe ich jetzt gleich noch? In welche Kneipe gehe ich jetzt noch? Oh, ich hätte Lust auf ein Bier. Also ich war überall, aber nicht bei der Stimme von Ursula.
5: Interessant, ja.
8: Und dann bin ich nach Hause gefahren mit dem Fahrrad. Oder in die nächste Kneipe, ich weiß gar nicht mehr genau, wo ich hingefahren bin. Aber auf diesem Weg mit dem Fahrrad habe ich mir gesagt, es kann nicht sein, dass du es nicht schaffst, 5 Minuten der Stimme einer Frau zu folgen. Was ist da los?
5: Sehr gut. Also, und das mit Anfang 20.
8: Ja, krass, ne?
5: Also, da habe ich ja, total viel, ja. Also so viel länger. Ja, und die meisten müssen ja über Schmerzen gehen, ja. Dass sie dann irgendwann sagen, oh, jetzt muss ich aber irgendwie nach hinten gehen und jetzt ankommen. Ne? Das ist ja oft so. Und du hast das mit Anfang 20 durch so einen wunderschönen Impuls.
8: Ja.
5: Ja, jetzt kann ich es verstehen. Okay.
8: Und dann bin ich da, dann war das meine Disziplin. Dann habe ich gesagt, ich will das können. Ja. Ich will das können, ich will abschalten können.
5: Ja, sehr, sehr nachvollziehbar. Und dann hat es ja dort trotzdem noch eine Weile gedauert, du hast Yoga praktiziert und dann hast du die Ausbildung gemacht. Und wo hast du die gemacht?
8: Die Ausbildung habe ich in Berlin gemacht. 2017 gestartet bei Alexander Krücker. Und zwar habe ich Element-Yoga-Ausbildung gemacht.
5: Dazu müssen wir jetzt gleich
8: tiefer
5: eintauchen. Und bevor wir das machen, spielen wir jetzt erstmal so eine kleine Ouvertüre. Dann spielen wir das erste Lied und dann wenden wir uns mal dem Element-Yoga zu. Das hat mir ja im Vorgespräch schon einiges gesagt dazu. Und das, finde ich, wird Sie vielleicht auch interessieren, liebe Hörerinnen und Hörer. Also erstmal danke für die Vorstellungsrunde, so intensiv.
8: Sehr gerne.
5: Das ist ja auch wichtig, um das zu verstehen. Was ist, was bewegt Menschen? Es gibt so viele unterschiedliche Methoden, um wieder bei mir anzukommen. Sie sagt ja gerade Qigong oder Tai Chi oder Aikido Zen oder was auch immer. Okay, wir vertiefen gleich Yoga und spielen jetzt erstmal den ersten Titel, den darfst du auch ansagen.
8: Tracy Chapman, All That You Have Is Your Soul.
5: Da hast du recht, okay. Wir hören's. Viel Freude.

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1: Ja, liebe Hörerinnen und Hörer, Tracy Chapman, haben Sie Ihre Seele gespürt? Und wenn nicht, dann vielleicht gleich, weil wir werden jetzt, Mareike und ich, in diesem wunderschönen Raum hier in Frankenhain, also ja, mit dieser riesengroßen, diese wow, weiten Atmosphäre, tauchen wir jetzt mal ein bisschen tiefer in einen hohen Raum ein, ins Yoga. Und Mareike, hier im Yogalohn, erzählt uns jetzt mal was über Element-Yoga. Mhm. Was ist Element-Yoga?
2: Was ist Element-Yoga? Element-Yoga, du kannst dir deinen Körper wie eine Landkarte vorstellen. Und zwar wird dein Körper beim Element-Yoga in die verschiedenen Elemente eingeteilt. Mhm. Wir haben Erde, Wasser, Feuer, Luft und Raum.
1: Interessant. Also ich habe eine Sendung gemacht mit einer Ayurveda-Frau. Mhm. Und wenn Sie die gehört haben, liebe Hörer und Hörer, dann dürften Sie das jetzt eigentlich schon, jetzt geklingelt was. Mhm. Ne? Da kommt das ja auch vor, Vata, Pitta, Kapha und dann Fischtypen. Im TCM ist es ja auch so, traditionelle chinesische Medizin. Also das findet sich da im Yoga auch wieder.
2: Mhm. Und diese Elemente teilen wir den Körper zu. Zum Beispiel ist Element Erde, sind deine Beine. Und jedes Element bringt eine Qualität mit sich. Man nennt es die Herzqualitäten. Und diese Qualitäten können so ein bisschen wie die Koordinaten sein einer Landkarte. So, wo stehst du gerade in deinem Leben?
1: Nehmen wir mal mich. Also ich bin ja, du hast das ja, ich war ja mal bei dir, kleiner Schnupperkurs in Klangtherapie oder Klangmassage. Ich bin ja so dieser Wurzelmensch. Also ich, meine Schwachstelle ist mein Urvertrauen sozusagen. Es gibt ja viele Menschen, die aufgrund von Traumata oder was auch immer einen Mangel an Urvertrauen haben. Also erstes Chakra, Feuer.
2: Erstes Chakra,
1: Erde. Okay, Erde. Okay, jetzt erklär mal an Erde. Bin ich ja selber neugierig. Diese Charakternummer mit dem Herz.
2: Also es kann zum Beispiel sein, dass eine Person, die viel Erdanteile hat, zu mir kommt oder ich lese das dann am Körper, ich schaue mir den Körper an und es können zum Beispiel Menschen sein, die eher sehr kräftige, feste Beine haben. Man sieht es an den Beinen, man sieht es auch, wenn sie zum Beispiel in Standhaltungen ganz easy da stehen können, während bei anderen schon ziemlich schnell fest verwurzelt werden, bei anderen schon schnell die Beine anfangen zu wackeln. Und es gibt dann Menschen, die so viel Erdanteil haben, dass das schon auch wieder in eine Disbalance übergeht. Zum Beispiel, ich gebe dir mal...
1: Die Enträge, wie die Kaffertüte.
2: Nee. Nicht? Mm-mm. Ich gebe dir mal ein Beispiel. Du fährst in Urlaub und du bist so ein Mensch, der nimmt alles mit. Alles. Ob du es brauchst oder nicht.
1: Ja, ja.
2: Ich nehme lieber da noch das mit und das und das. Das sind Menschen, die brauchen unglaublich viel Sicherheit.
1: So wie ich.
2: Die haben schon fast Angst davor, es könnte irgendwas fehlen. Sie suchen immer, ach, dann habe ich es aber sicher dabei.
1: Das sind die mit den großen Handtaschen.
2: Ja, kann sein, genau. Die haben auf jeden Fall ganz viel dabei. Ja. So, und diese Menschen suchen immer nach Sicherheit. Die brauchen diesen Halt und da fehlt. Ne? Also es gibt immer eine Disbalance, es gibt immer das Element im Übermaß und im Unterbereich. Und es geht um die Balance wieder. Dass du auch nicht zu viel Sicherheit, ich brauche ständig das, sondern dass es für dich auch mal okay ist, ich fühle mich in mir sicher.
1: Genau.
2: Und wenn irgendwas ist, dann
1: finde ich,
2: finde ich einen Laden oder finde einen Weg.
1: Liegt's vor mir.
2: Ja.
1: Ah ja, okay.
2: Und dann gibt es Menschen, die wenig Erdanteile haben. Und das kommt oft, wenn die Elemente ineinander, die sind ja immer die Konstellationen, die gehen die ineinander, die fließen ineinander.
1: Logisch, darf man sich nicht statisch vorstellen.
2: Genau, und man kann auch nie jemanden in eine Schublade stecken.
1: Mischtypen.
2: Menschen, die zum Beispiel wenig Element Erde haben, die sieht man oft, die sind an den Fußknöcheln so ein bisschen eingefallen. Da knicken die Füße so ein bisschen nach innen. Also die kollidieren miteinander. Das heißt, Element Wasser, was im Becken sitzt, rutscht so ein bisschen runter und lässt die Erde schlammig werden.
1: Ah, interessant.
2: Und das sind so Menschen, die gehen oft über ihre Grenzen und sagen immer ja, ja, weil sie unsicher sind, weil ihnen wieder die Sicherheit, die Erde fehlt, klar zu sagen, das ist meine Grenze, das nehme ich nicht an.
1: Oh, also das dürften viele.
2: Sehr viele.
1: Frauen vor allen Dingen.
2: Ich wollte es gerade sagen. Es kommen sehr, sehr viele Frauen zu mir, die ich genau in dieser Konstellation wahrnehme.
1: Ist so. Also kann ich nur bestätigen, die langen Jahre als Gleichstellungsbeauftragte, da habe ich nicht auf die Knöchel geguckt, aber es ist so, wie du es beschreibst. Ja.
2: Ja. Genau.
1: Und okay, das ist quasi Erde, Wurzel, entweder stark verwurzelt und ich brauche viel Sicherheit oder zu schwach, dann muss ich Erdarbeit machen, nehme ich mal an, stark verwurzelt, viel mit den Beinen, kenne ich gut. Und dann hast du schon gesagt, so dann gehen wir nach oben und dann kommt Wasser?
2: Wasser? Soll ich was zu Wasser erzählen?
1: Ja, auf jeden Fall, zweite Chakra ist du.
2: Element Wasser, dein Becken.
1: Genau.
2: Element Wasser üben wir auch wieder in Vorbeugen häufig, hüftöffnende Haltungen.
1: Logisch, ja.
2: Und Element Wasser steht für deine Annahmefähigkeit, für deine Akzeptanz, für deine Kreativität und für deine Flexibilität.
1: Ja, Wasser eben. Ja.
2: Wasser. Und Wasser, wenn du das Element Wasser in der Natur siehst, das ist sehr anpassungsfähig.
1: Absolut, wenn
2: je nachdem.
1: Wasser sucht sich den Weg.
2: Wasser sucht sich den Weg.
1: Jetzt.
2: Je nach Jahreszeit.
1: Ja.
2: Ne? Es ist mal fest, es ist mal weich, es ist alles. Und gleichzeitig ist Wasser kann auch sehr mächtig sein, wenn du in deine Eigenverantwortung zurückgehst und spürst, das ist meine Grenze. Wenn du dein Wasser hältst und wenn das Wasser gut auf deiner Erde ruht, wenn du sicher bist, deine Beine sind stark und wenn du auch sicher bist in deinem Leben, in deinen Chakren, dann kann dein Wasser total schön dein Becken darauf ruhen und es ist dieses so, ich kann alles annehmen in meinem Leben, was kommt, ich kann alles akzeptieren, ich kann aber auch meine Grenzen wahren. Und gleichzeitig aber auch mit den Dingen umgehen, die ganz unerwartet auf mich zukommen.
1: Und kreativ, weil du ja sagtest, es ist kreativ.
2: Genau.
1: Ich baue auf meine Kreativität, das heißt, was immer geschieht, ich bin da sicher in meiner Mulde, in meinem was weiß ich, in meiner Schale und ich weiß, es mir wird was einfallen.
2: Ich finde eine Lösung.
1: Genau.
2: Genau.
1: Aber das korrespondiert ja auch wunderbar, erstes, zweites Schlag. Das heißt, eine Lösung könnte auch immer sein, mich auf meine Kreativität zu besinnen. Das vermittelt ja auch ein Stück Sicherheit.
2: Total, total. Und ich habe jetzt vor kurzem gelesen, dass wenn du kreativ bist, auch deine Gehirnwellen in einen meditativen Zustand kommen. Ne?
1: Kann ich nur unterstreichen. Ich bin ja unter die Malerin gegangen. Und ich stelle fest, ich meditiere auch regelmäßig. Aber ich stelle fest, das ist für mich Meditation.
2: Ja.
1: Weil ich bin, das muss man sich vorstellen, man malt ein Bild, du malst es ja ab von der Natur oder von Gegenständen und du tauchst immer tiefer in diesen Gegenstand ein. Das ist das, was du beschreibst vom Yoga. Du trägst die erste Schicht auf und dann siehst du, ah, da ist ja noch eine Schicht. Also der lacht ja, wie lacht der denn? Wie sind denn die Falten? Wie muss ich die malen? Dann wirst du richtig in dieses Bild reingeschwemmt, um mal wieder in den Wasserbegriff zu bleiben.
2: Ja.
1: Und das ist sehr entspannend, absolut. Ja. Ja, spannend. Also Wasser. Dann gehen wir höher, dann kommen wir zum Feuer.
2: Kommen wir zum Feuer.
1: Ah, ja, also Magen.
2: Feuer, Feuer, Feuer. Also hier, und wenn wir auch hier wieder, wenn Wasser und Feuer kollidieren.
1: Das zischt, ja.
2: Wollte ich gerade sagen. Guck mal, wenn zu viel Feuer da ist, dann ist das Wasser weg.
1: Verdammt.
2: Wenn zu viel Wasser da ist, ist kein Feuer mehr da.
1: Das stimmt.
2: Und wenn wir jetzt mal auf dieses Beispiel zurückkommen mit Frauen, die ihre Grenzen nicht setzen oder Angst haben, sie klar nach außen zu sprechen.
1: Dann sind die ausgebrannt irgendwann.
2: Und dann haben sie eine innere Wut.
1: Oh, die kenne ich gut.
2: Ich auch.
1: Das
2: dann haben sie eine gewisse innere Wut. Sie unterdrücken ihre Wut.
1: Sie unterdrücken sie. Wollen. Ich hab's, also das ist auch was, was ich persönlich, also ich habe meine Wut eigentlich immer ganz gut leben können, aber die meisten Frauen, die mir begegnet sind, hatten original ein Problem damit.
2: Also
1: diese Hand auszufahren,
2: ja.
1: Diese ist ja so, wenn man die Hand ausfährt und sagt, stopp, das ist eine Reaktion auf, also wird's abgespeichert.
2: Genau.
1: Okay, ja. Die Hitze. Und dann ist das vielleicht auch so, dass die besonders hitzeanfällig sind in den Wechseljahren.
2: Das kann ich dir jetzt so nicht sagen, das weiß ich nicht genau.
1: Es könnte sein, vielleicht.
2: Es könnte sein, müsste ich mal ein bisschen beobachten, noch mal ein bisschen nachfragen bei den Frauen, die zu mir kommen. Genau, aber was ich oft sehe, ist, wenn ich die mit den Frauen spreche, wenn ich ihren Körper sehe und dann aber auch frage, wie ist das so, kannst du schnell deine klaren Grenzen setzen, kannst du deine Bedürfnisse aussprechen oder ist es so, es passiert eine Situation und dann bist du in dieser Situation und sagst, ja, und dann gehst du nach Hause und dann platzt du zum Beispiel bei deinem Partner und erzählst, und das sind so diese Momente, wo es fehlt oder wo es sich Frauen nicht erlauben, und ich habe auch sehr lange dazu gehört, auf jeden Fall. Man kann es auch immer wieder in Balance bringen, ne? Das ist so wichtig. Wir kommen dahin zurück, wenn wir dem bewusst sind.
1: Ja, das stimmt, das kann ich dir bestätigen. Aber es, wie soll ich sagen, wir sind so konditioniert, zu schweigen und zu schlucken. Ja. Viele Frauen, also ich war, hatte ich dir ja gerade gesagt, ich habe jetzt mal wieder einen Frauenkurs gegeben am Freitag, und da kam eine Frau rein und sagt, ich musste raus, ich musste raus, ich habe es nicht mehr ausgehalten, er macht mich wahnsinnig. Und dann dachte ich, oh, da will was raus. Ja, da, wie gut, dass wir jetzt klatschen. Ja, ja. Also mit den Händen klatschen irgendwie. Da kann sie es ein bisschen rauslassen.
2: Ja.
1: Ja, also vielleicht ist es ja auch so, dass deswegen, kommt mir jetzt auch gerade die Idee, hier auf dem Land viele Frauen im Garten rumwühlen wie die Wühlmäuse.
2: Ja.
1: Da kann man ja auch was lassen.
2: Und auch irgendwas wieder in die Erde sickern lassen. Sich mal, ne? Wieder ankommen.
1: Ja, also die Wut sozusagen verarbeiten durch intensive Erdarbeit.
2: Ja, und ich wünsche mir aber eigentlich, dass wir Frauen uns erlauben dürfen, öfter unsere Wut zu zeigen. Und nicht nur zu Hause hinter verschlossener Tür oder so schlimm noch, dass die Wut in uns weiter wütet, in unserem Körper, und wir sprechen sie nicht aus.
1: Das ist richtig. Also ich habe ja jahrelang mit Frauen gearbeitet und mit Männern irgendwie auch. Meine neueste Erkenntnis ist ja, ich lasse die jetzt mal hier im Raum und bei ihm, also dass Männer ganz große Angstträger sind, also extrem große Angst haben und sich so verhalten, dass Sie, liebe Frauen, wenn Sie uns zuhören, und Sie, liebe Männer, mit Sie ängstliche Männer, Sie, die dafür sorgen, dass die unterdrückt wird, weil sie eigentlich panische Angst davor haben, vor diesem Vulkan, der möglicherweise dann hochgeht, also die Frau, die dann hochgeht. Das mag ich. Ich will jetzt nicht spekulieren, ob das mit Mutter, Sohn und so eine Nummer ist, keine Ahnung, aber was die Angst in der Welt anrichtet, wenn man nicht rechtzeitig stoppt, sagt, das sehen wir ja jetzt gerade.
2: Ja.
1: Ja, also meine frisch erkannte Erkenntnis.
2: Sehr schön.
1: Ja. Okay, alles klar. Also, Feuer. Also ich finde ja Feuer gut. Ne? Also absolut gut.
2: Feuer hat auch was Positives.
1: Ja.
2: Feuer treibt dich voran. Feuer steht motiviert für deine Zielstrebigkeit, für deine Disziplin. Mit Feuer erreichst du deine Ziele.
1: Ja.
2: Und es muss aber hier wieder im richtigen Maß sein. Zum Beispiel, wer zu viel Feuer hat, der ist perfektionistisch, der achtet auf jedes kleine Ding, der ist dominant, der geht mit aller Gewalt da durch und will sein Ziel erreichen, egal was mit den anderen Menschen ist. So. Und deswegen geht es so wieder darum, Feuer ist total gut. Und wenn du irgendwie merkst, dass gerade du eben vielleicht eigentlich einen Wunsch hast und ein Ziel und aber irgendwie nicht so richtig weißt, wie komme ich da hin, und irgendwie dich immer wieder als so träge, und dann ist es halt so und du lässt es schleifen, dann ist es vielleicht ein Moment, wo du vielleicht dein Feuer nochmal zurückaktivieren kannst.
1: Genau, alles klar. Also für mich ist Feuer übrigens auch ein großer große Transformationskraft. Ich habe immer vom Feuer geträumt, wenn ich was Altes innerlich verbrennen musste. Oder eben diese ganzen Entzündungsprozesse im Körper, die sind ja auch eine hohe Transformationskraft. Ja. Ist gar nicht so schlecht, finde ich. Weil sie den Hinweis geben auf etwas, was verbrannt werden sollte, was sich wandeln sollte. Okay, und schon beim Verbrennen und beim Wandeln kommt die Luft ins Spiel. Die Luft kommt ins Spiel,
2: Und was passiert, wenn Feuer noch mehr Luft kriegt?
1: Na, dann sieht man es beim Osterfeuer.
2: genau. Dann wird das Feuer mal so richtig groß.
1: Ja, ja, genau. Noch ein bisschen Luft drüber.
2: Deswegen auch hier gut, das Feuer in einem gewissen Maße auch wieder, ne, sollte wieder da sein. Weil zu viel Feuer zieht die Luft an. Mhm. Und weißt du, was dann passiert? Man sieht es auch bei Menschen, dass das ganze Feuer zieht die Luft nach unten, und dann ist oft auch mal so, dass die Bauchmuskulatur so stark ist, wenn wir uns jetzt mal nochmal den Körper in den Elementen betrachten, dass die Bauchmuskulatur so stark ist, dass es hier oben zieht, den Oberkörper zieht es runter. Ja. Es gibt zwei verschiedene Menschen, wenn ich dich lese. Es gibt einmal die Menschen, wo der Oberkörper so ein bisschen in diesem Feuerkraft eingefallen ist. Und es gibt Menschen, wo der Oberkörper aus der Trauer eingefallen ist. Mhm. Das ist dann die Luft. Ich habe Angst vorm Leben. Mhm. Ich habe so viel Schmerz erfahren. Ich kann mich nicht mehr öffnen.
1: Mhm. Kenne ich auch alles gut. Mhm. Ne?
2: Also Element Luft steht für Offenheit, Hingabe ans Leben und Selbstvertrauen.
1: Hingabe ans Leben, genau. Also die Bodybuilder, die haben da irgendwie keine Probleme.
2: Die haben so viel Feuer. Bei denen zieht das Feuer die Luft runter.
1: Ah, ja. Aber das mit dem Rundrücken kenne ich auch sehr gut. Wir haben ja auch viele Gründe, traurig zu sein. Also ich denke, so ein Frauenleben, gespickt mit ordentlich viel Missbrauch, das kann einen schon traurig machen. Also das gehört ja mit zu dem Schweigen und zu dem nicht Wut rauslassen. Und da kann man ja nur traurig werden. Ja. Also ist es also eine Folge. Und ich finde, es ist völlig logisch aufgebaut, wie du das jetzt sagst.
2: Ja.
1: Also die Luft. Und die sitzt wo? Also Magenchakra ist ja so Herz.
2: Die Luft ist dein Herzchakra. Das ordnen wir in dem Herzchakra und aber auch Kehlchakra.
1: Okay.
2: Deine Wahrheit sprechen.
1: Genau, die innere Wahrheit aussprechen.
2: Offen deine Wahrheit aussprechen.
1: Egal, was die anderen denken.
2: Und das gehört auch wieder zu diesem ganzen Frauenthema.
1: Absolut.
2: Das ist auch ganz oft, was ich den Frauen sage. Ich versuche die in diesen 1:1 Stunden noch immer wieder in ihre Eigenermächtigung zurückbringen. Wir stabilisieren die Beine. Es geht darum, dein Feuer mehr zu aktivieren, dich dem Leben hin zu öffnen, deine Bedürfnisse auszusprechen.
1: Okay, wenn wir hier durch sind, mache ich einen Termin mit dir.
2: Sehr gerne. Und das Interessante...
1: Also vielleicht ist das ja sogar, ich finde, das ist wirklich so, da kommen wir ja vielleicht gleich noch zu, wenn du mal deine ganzen Kurse vorstellst. Also eigentlich finde ich es jetzt folgerichtig, erstmal so persönlich anzufangen und zu gucken, wo sitzen denn meine Stellen, wo ich vielleicht selber ein bisschen noch dran drehen kann, bevor ich dann alles mache und in allem bin, zu wissen, oh, jetzt komme ich gerade, das ist jetzt gerade mein Thema. Mhm. Aber bevor wir jetzt den nächsten Titel spielen, gibt es noch den Raum, hast du gesagt?
2: Element Raum, genau.
1: Das ist das, was mich umgibt.
2: Element Raum ist dein Geist, und alle Elemente finden sich in Raum wieder.
1: Mhm.
2: Ja? Es ist deine Wahrnehmung, dein Spüren, deine Präsenz.
1: Mhm.
2: Und Menschen, die sehr kopflastig sind, ich nenne mal gerne das Beispiel, ist dein Kopf größer oder dein Körper größer?
1: Ja, das stimmt, ja.
2: Mhm. Und Menschen, die antworten, mein Kopf ist größer als der Körper. Mhm.
1: Das sind die, die sich pausenlos übergehen.
2: Ja, und die auch teilweise in Angstgedanken immer wieder sind und in endlos Gedankenschleifen. Und da ist der Raum so groß geworden, der innerliche, geistige Raum, dass wir sagen, komm mal wieder zurück zu dir, Eingrenzung, und besinn dich auf deinen Körper wieder. Und dazu sind dann die Elemente da. Spür deine Beine, spür das Becken.
1: Super.
2: Das ist Element.
1: Damit hole ich mich zurück.
2: Genau.
1: Okay, bevor wir jetzt mal gleich gucken, welche Angebote du hast, den nächsten Titel.
2: Der nächste Titel ist Malte Martin und Forrester, The Things We Cannot See.
1: Ah, das passt doch gerade wunderbar.
2: Ja.
1: Ja, dann lassen Sie sich mal reinfallen in diesen Titel.

0: Liebe Hörer und Hörer, das war der Titel Reinfallen. Die Dinge, die wir nicht sehen können. Aber Mareike, sieht sie möglicherweise, wenn sie hier in dieses wunderschöne Yogalon nach Frankenhain reisen, um eine Einzelstunde mit ihr zu vereinbaren, bevor sie einen Yogakurs bei ihr oder auch woanders besuchen, ist das vielleicht eine gute Möglichkeit, Kontakt mit dem eigenen Körper aufzunehmen. Also ich werde das machen. Aber du... Jetzt mal die Grundlage dieser Elemente, das Elemente-Yoga, was du anbietest, in Einzelstunden auch. Was sind deine Angebote? Für welche Zielgruppen? Wie hat sich das aufgebaut? Also ich finde es zum Beispiel, im Volkshochschulprogramm steht ja dann manchmal Yin-Yoga, Hatha-Yoga, Kumnei, tibetisches Heil-Yoga. Also es gibt ja unterschiedliche Formen von Yoga. Und wie bauen sich deine Kurse auf, Mareike? Was bietest du für Kurse? Erstmal, was bietest du für Kurse an? Was ist Yin-Yoga?
1: Was ist Yin-Yoga, genau. Was ist Yin-Yoga?
0: Also Yin-Yang ist ja dieses Zeichen.
1: Genau.
0: Ich denke, das ist aus eine Grundlage.
1: Aus dem Daoismus.
0: Genau.
1: Und so gesehen, ich unterrichte sehr viele verschiedene Yoga-Stile und ich verfolge aber den Ansatz des Daoismus, dass wir immer von beidem was brauchen. Also von Yin, der Sanftheit, der Weichheit, das ist die weibliche Seite. Der ruhige Part, die Ruhe im Leben. Und das Yang, das Aktive, das Männliche, das Starke. Und so empfehle ich das auch immer den Menschen. Ne? Also zum Beispiel Menschen, die zu mir kommen und sagen, also ich spreche oft vorher mit den Menschen und sage, okay, was suchst du für einen Yoga-Stil? Ne? Dann berate ich sie und kann wirklich gucken, was ist der richtige für die einzelne Person. Yin-Yoga ist zum Beispiel sehr sanft. Ich finde das immer total toll für Mütter, die wirklich ständig in dieser Überreizung des Nervensystems sind, weil sie eben permanent Bedürfnis erfüllen sind des Kindes und einfach mal über dieses Yin einfach mal wieder liegen dürfen. Yin-Yoga ist ein ganz passiver Yoga-Stil.

0: Und dieser Yoga-Stil ist in dem Sinne herausfordernd, dass wenn ich ruhig liege, 3 bis 4 Minuten in einer Asana, in einer Yoga-Haltung, dann fängt mein Kopf an.
1: Stimmt.
0: Ja, deswegen haben manche Menschen ein bisschen Angst vor diesem Yoga-Stil. Also der gefällt nicht jedem, aber je nachdem, was für ein Typ Mensch du bist, das kann ich sehr gut über so ein Body-Reading, über so ein 1-zu-1-Yoga, kann ich herausfinden, welcher Yoga-Stil passt zu dir. Es gibt zigtausend Yoga-Stile. Ich biete hier einige verschiedene an und sage ganz klar, nicht jeder Yoga-Stil passt zu jedem. Das, Yoga ist nicht gleich Yoga.
1: Das ist original wahr. Das ist ja wie mit Sport. Also die einen brauchen das Jogging, das richtige Ausdauer, also Sportart. Die anderen sagen, nee, Walking, also das langsame Gehen reicht. Die einen müssen sich ausbauen, die anderen brauchen wirklich andere Formen. Ne? Gehen in den Garten und wühlen in der Erde. Finde ich spannend. Also auch dieses Aushalten, das sind ja die vielleicht schon mal mit Meditation versucht haben, sich wirklich hinzusetzen, und 5 Minuten können eine Ewigkeit werden.
0: Genau.
1: Und da geht auf jeden Fall das Gedankenkarussell erstmal los.
0: Ja. Und wenn ich gerade noch mal zu dem Beispiel was sage, ein Mensch, der zum Beispiel mal versucht hat zu meditieren und gemerkt hat, mein Kopf, es geht nicht, ich kann nicht meditieren. Es gibt viele, ne, die denken, sie können nicht meditieren. Ich glaube, es kann jeder meditieren, wenn er den richtigen Einstieg findet. Zum Beispiel gibt es, je nachdem, welche Zielgruppe ich hier habe und unterrichte, starte ich gar nicht erst im Sitzen, in der Zentrierung, in der Meditation, sondern gleich in Bewegung. Weil manchmal braucht der einzelne Mensch erst Bewegung, bevor er sitzen kann und den Geist zur Ruhe bringen kann. Und wieder andere Menschen können sich hinsetzen und können ausschalten, ne, abschalten. Das kommt.
1: Das finde ich immer faszinierend, die sich hinlegen und sofort anfangen zu schnarchen.
0: Ja. Also, manchmal kann es aber auch so eine Überlastung, so ein Überhang des Systems sein.
1: Ja, aber wie gesagt, das ist für mich.
0: Ja.
1: Ja. Gut, also ruhig aktiver Einstieg. Also Yin-Yoga. Also das ist ja auch, Yin ist ja das Zeichen, ist ja auch ein Yang-Punkt drin.
0: Genau.
1: Das finde ich immer so spannend. Ja. Das ist ja auch drin in dem Zeichen, Yin-Yang-Zeichen. Und dann, außer Yin-Yoga, Yang-Yoga.
0: Yang-Yoga. Und unter Yang-Yoga gibt es auch so ein bisschen, da integriere ich das Element-Yoga, ich integriere Hatha-Yoga.
1: Hatha-Yoga, was ist Hatha-Yoga?
0: Hatha-Yoga ist eine sehr ursprüngliche Form des Yoga. Und Hatha-Yoga ist eine Yoga-Praxis, wo du sehr lange in den Haltungen verharrst, also im Stehen, kraftvolle Übungen, und wirklich so jeden einzelnen Muskel spürst. Also du bist sehr, sehr lange drin. Es ist nicht sehr fließend, sondern es sind wenige Haltungen, sehr viele erdige Haltungen, wenn wir das jetzt mal so einfach sagen, wo du richtig lange stehst und so, wo du innerlich dich spürst, was passiert denn eigentlich? Ich finde es immer so, wenn jemand zum Yoga kommt und ist so lange in der Haltung und dann geht er mal in die Beobachtung, was passiert denn gerade mit mir? Wenn ich hier mal so 10, 15, 20 Atemzüge in einer Haltung stehe.
1: Ich erinnere mich also an meinen Yoga-Kurs, den ich aktuell mache, die sagt immer, wenn jetzt eine Reaktion im Körper kommt, ist das eine gute Reaktion. Wir freuen uns, dass sie da ist. Wir lächeln und atmen hinein.
0: Ja. Ja.
1: Das ist ja so, das ist auch was, was Menschen, glaube ich, üben müssen. Also, kleiner Einschub. Wir wollen immer alles gleich weg haben. Also, ein Schmerz taucht auf und wir schlucken ganz schnell ein Schmerzmittel.
0: Ja.
1: Also, es kommt ein Symptom und wir rennen sofort zum Arzt und sagen, mach mich wieder gesund. Und das ist das, was du gerade gesagt hast, wir verweilen nicht. Also ich habe mal einer meiner Lieblingsfilme ist von Doris Dörri, Erleuchtung garantiert. Und da gibt es einen Satz, den sagt also ein buddhistischer Mönch zu dem Uwe Ochsenknecht, der sagt, ich hasse die. Na, also weil seine Frau sich von ihm getrennt hat. Und dann sagt dieser buddhistische Mönch, wenn du hast, dann hast du richtig. Ja? Also mit jeder Faser deines Seins. Und es in der Intensität zu spüren, was ist das?
0: Ja.
1: Also auf den Grund des Schmerzes tauchen. Auf den Grund, wenn Frauen bei Menstruationsschmerzen mal wirklich auf den Grund tauchen würden, was würden sie da finden? Ja, also da stelle ich mir vor, ich übe das immer noch. Also ich bin ja fast 70 bald. Aber ich übe es. Also Schmerzmittel habe ich nie genommen.
0: Ja.
1: Also mein Mann hat immer gesagt, super, da sind doch Aspirin, nimm doch. Nein, mache ich nicht. Ja. Ich gehe da durch. Ja.
0: Das ist viel zu schnell dein Körper. Mhm. Wenn wir jetzt mal gerade nochmal auf die Periode gehen. Dein weiblicher Körper verlangt nach dem Yin in dieser Phase. Und in dem Erlauben, dass ich jetzt hier im Yin sein darf. Und was machen wir mit einem Schmerzmittel? Wir Frauen, weil wir der Gesellschaft, weil wir in diesem gesellschaftlichen Druck sind, wir müssen jetzt arbeiten gehen, wir müssen funktionieren. Ne? Wir diesen Zyklus des Loslassens, des Ruhens, ne, der ganz natürlich ist, den übergehen wir, machen eine Tablette drauf und dann gehen wir arbeiten.
1: So ist es. So ist es. Und das ist das, das wollte ich nie. Ja? Mhm. Also ich behandle auch alles mit Hämopathie, weil mir das es noch mehr hilft, vielleicht reinzuspüren, was ist das denn überhaupt? Mhm. Diese, es ist nicht einfach, aber das ist ja auch ein Stück Yoga. Das heißt, ich gehe in den Schmerz rein, das ist das, was ich gerade sagte, und atme rein und gucke mal, was dann passiert.
0: Genau.
1: Ja, spannend.
0: Mhm. Yoga, nochmal darauf Bezug nehmend, ist dieses bewusst Wahrnehmen, was nehme ich wahr hier in meinem Körper, was ist da? Und wenn du das wahrnimmst, weil du dir die Zeit nimmst, auf der Matte in deinem Körper zu sein, deinen Gedankenraum zu beobachten, dann kannst du auch etwas verändern. Ne? Körperlich, geistig, je nachdem, wo die, ich sag's jetzt mal, Baustellen sind. Dann kannst du in die Balance kommen und dann transformierst du dich, dann veränderst du dich, weil du weißt, wo du ansetzen darfst. Wenn du aber einfach immer ohne zu fühlen weiterlebst, einfach funktionierst, es gibt ja so dieses, ich muss funktionieren, ich muss das alles erledigen, dann verlierst du irgendwann den Zugang zu dir. Und Yoga ist dieses...
1: Ja, ich glaube, deswegen brennen auch so viele Menschen aus.
0: Ja.
1: Deswegen überspitzt sich alles so. Ich habe ja auch dann irgendwann mal einen Krebs gekriegt, weil ich nicht gefragt habe, warum beiße ich so und was ist hinter dem Biss?
0: Ja.
1: Was verbirgt sich? Was beiße ich weg?
0: Ja.
1: Ich finde, Yoga ist also ein wunderbarer Weg.
0: Ein wunderbarer Weg, ja.
1: Und du bietest es, also Yin, Yang, Elemente, Yoga, Einzelstunden hier an, für Frauen, vor allen Dingen auch, habe ich gesehen, schwangere Frauen auch. Was ist, für welche Zielgruppen noch?
0: Oh, für welche Zielgruppen noch? Also bei mir ist das ja so, ich kann bis heute mich nicht auf eine Zielgruppe spezialisieren. Ich will das auch gar nicht.
1: Weil es so viele gibt, die es brauchen.
0: Ist genau mein Ansatz ist wirklich Zugang schaffen. Und für mich ist es so wichtig, den Menschen Yoga nahezulegen, den Menschen Zugang zum Yoga zu geben. Und ich glaube, das ist auch so ein bisschen meine Kunst und auch das, was ich richtig gut kann. Ich kann,
1: haben wir ja gerade schon,
0: kann jeden abholen. Ja. Also ich habe Männer-Yoga-Kurse.
1: Super.
0: Ich habe Rentner-Männer hier, ich habe ganz junge Männer hier. Ich habe 2 Männer-Yoga-Kurse mittlerweile.
1: Ja, super.
0: Und ich mag es so gerne, mit den Männern Yoga zu machen. Und ich hole die ganz anders ab als die Frauen.
1: Logisch.
0: Und die kommen wieder und die buchen wieder.
1: Weil
0: ich weiß und weil ich genau gucke, wie kann ich diese Zielgruppe abholen.
1: Toll.
0: Ich hole die Menschen im Yin-Yoga anders ab als die Menschen im Yang-Yoga, weil da kommen auch wieder unterschiedliche Menschen. Ne? Ich habe Kinder-Yoga früher unterrichtet, mache ich heute nicht mehr, seitdem ich Mama bin, einfach der Kapazitäten wegen. Mhm. Ich habe Teens-Yoga unterrichtet. Mir war es unglaublich wichtig, die jungen Mädchen schon sehr früh in ihren Körper zu holen und ihre Grenzen zu setzen. Bitte, wenn ich an meine eigene Teenager-Zeit denke, hätte ich das damals gebraucht, um mich vielleicht auch selbst mehr lieben zu können, mich mehr akzeptieren zu können, wie ich bin und nicht so viel darauf zu hören, was das Außen über mich sagt.
1: Ja.
0: Ich mache auch Senioren-Yoga.
1: Super.
0: Die Frauen auf dem Stuhl, Senioren-Yoga auf dem Stuhl, auch die hole ich wieder ganz anders ab. Die Frauen, die jetzt, ich möchte einfach gerne noch erzählen, die Frauen, die hierher kommen, was die geleistet haben aus einer ganz anderen Generation. Und ich hole die ganz viel ab mit Anerkennung. Die Frauen, die wirklich den ganzen Haushalt geschmissen haben, ihre ganzen Bedürfnisse hinten angestellt haben. Und die kommen hierher in diesen Raum und werden von mir gesehen.
1: Ich glaube, das ist, das hast du, da bist du, hast du gerade Beweis angetreten, Mareike. Wir sind jetzt schon am Ende der Sendung. Leider, leider, leider. Aber ich habe schon zu Beginn gesagt, das haben Sie nicht gehört, liebe Hörerinnen und Hörer. Hier stehen wunderschöne Klangschalen. Mareike macht ja auch Klangmassage und klangtherapeutisch arbeitet sie. Und ich würde sagen, Mareike, wir machen noch mal einen Termin, bevor du in Sommerferien fährst, ja, irgendwo hin, und schließen mal vielleicht die Klangtherapie an. Wir machen jetzt hier Punkt.
0: Ja.
1: Also wer sich jetzt nicht angesprochen gefühlt hat, der hat nicht zugehört. Der war jetzt im Moment nicht im Ying oder wie auch immer, nicht im Moment. Lassen Sie sich das, was die Mareike erzählt hat, auf Ihrer Zunge, in Ihrem Körper zergehen. Also überprüfen Sie mal, ob Sie nicht mal eine Einzelstunde mit Mareike vereinbaren. Du stehst auf jeden Fall im Internet,
0: ja,
1: Yogalohn, mhm, hier in Bergertal in Frankenhain. Ich hoffe, Sie finden den Weg hierhin. Und jetzt darfst du zum Abschluss noch den letzten Titel ansagen.
0: Ja, ja. Beautiful Corals, Root Chakra.
1: Oh,
0: genießt es, mach die Augen auch zu.
1: Damit schließt sich der Kreis.
0: Ja.
1: Wir sind wieder da angekommen, mhm, wo wir losgegangen sind im Element Yoga.
0: Ja.
1: Ich bedanke mich von Herzen, dass ich hier sein durfte, und ich komme ja auf jeden Fall wieder. Mhm. Vielleicht sehen wir uns ja hier auch, liebe Hörer und Hörer, auch die Hörer. Liebe Männer, wagt euch ins Yoga. Und ja, ich wünsche Ihnen allen noch schöne Frühlingstage und seien Sie gespannt, mit wem ich in der nächsten Sendung ins Gespräch gehe. Viel Freude jetzt beim letzten Titel. Danke, Mareike.
0: Sehr gerne.
1: Und tschüss.
0: Tschüss.

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1: Salvete amica et amici. Wir, der Lateinkurs aus der Anne-Frank-Schule Eschwege im Jahrgang 7, möchten mit euch eine Rundreise durch das antike Rom starten. Wir, Safrina, Camilla und Lina. Also, ich habe Latein gelernt, weil ich mich mit alten Sprachen beschäftigen möchte. Warum hast du dich eigentlich damit beschäftigt, Camilla?
2: Ich will gerne Jura studieren und in diesem Bereich dann auch später arbeiten. Und du, Lina?
3: Ich wollte seit klein auf immer Ärztin werden, weswegen ich mich entschieden habe, Latein zu wählen. Aber warum hat unsere Lehrerin eigentlich Latein gewählt?
2: Dazu begrüßen wir Sie hier persönlich und können Sie direkt befragen. Warum haben Sie eigentlich Latein gelernt?
4: Meine Eltern haben das damals einfach für mich entschieden. Die dachten wahrscheinlich, ich bin in der Grammatik ganz gut, ich habe mal mathematisches Denken und deswegen haben sie anstatt Französisch Latein für mich gewählt.
2: Und was hat sie so am meisten an Latein gecatcht?
4: Zum einen sicherlich das Geschichtliche, was wir gelernt haben und unsere europäischen Wurzeln, die wir dadurch kennengelernt haben. Und auf der anderen Seite war ich fasziniert von der strukturierten Grammatik.
2: Und Sie unterrichten ich ja heute auch noch.
4: Genau.
2: Was faszinieren Sie an Rom?
4: Mich fasziniert, dass das antike Rom mittendrin im modernen Rom steht.
2: Oh, schwer vorzustellen, aber deswegen fahren wir ja auch in 2 Jahren nach Rom.
4: Genau.
2: Was ist Ihr Lieblingsort in Rom?
4: Ah, da gibt es natürlich viele, viele, viele Orte. Immer wieder faszinierend ist aber, wenn man aus der U-Bahn kommt, wenn man dann direkt vor dem Kolosseum steht. Das ist immer, immer wieder beeindruckend. Und natürlich das Forum Romanum, wenn man direkt auf den Spuren der alten Politiker und Redner wandelt. Das ist natürlich auch immer sehr aufregend.
2: Und welche Art von Latein lernen wir heute noch?
4: Ihr lernt das klassische Latein. Es gibt ja auch noch das Kirchenlatein zum Beispiel. Aber wir lernen wirklich das klassische Latein, was Cäsar und Cicero geschrieben und gesprochen haben.
2: Und ich glaube, die interessanteste Frage, warum ist Latein eine Todessprache?
4: Tja, Latein ist ja die Basissprache von den sogenannten romanischen Sprachen, also Französisch, Spanisch, Italienisch zum Beispiel. Und diese Sprachen haben sich aus dem Lateinischen entwickelt und somit ist das Lateinische immer mehr in den Hintergrund getreten, bis es dann irgendwann halt ausgestorben ist.
2: Und warum lernen wir dann überhaupt Latein?
4: Naja, weil es halt genau diese Basissprache ist und wir dadurch die sprachlichen Strukturen kennenlernen und damit lernt man leichter dann moderne Sprachen.
2: Und für welche Berufe braucht man heute noch Latein?
4: Naja, das meiste, was man, glaube ich, nennt und kennt, ist die Medizin, weil man ja da diese lateinischen Fachbegriffe hat. Und die Juristen müssen auch sich gut im Lateinischen auskennen, weil die ihre Plädoyers ja noch so aufbauen, wie Cicero es damals gemacht hat.
2: Und zum Abschluss noch Ihr Lieblingssatz auf Latein.
4: Ja, da würde ich gerne 2 Zitate nennen. Zum einen natürlich von dem Dichter Horaz, Carpe diem, nutze den Tag. Ich denke, das ist dem einen oder anderen sehr geläufig. Und dann mein Lieblingsgedicht von dem Liebesdichter Catull, Odet amo quarit faciam fortasse requiris. Nescio, sed fieri, sentiet et excrucior. Ich glaube, ich übersetze das mal. Ich hasse und ich liebe. Warum ich das tue, fragst du vielleicht. Ich weiß es nicht, aber ich fühle, dass es mir widerfährt. Und ich leide Qualen.
2: Ein sehr cooler Satz, sage ich mal so. Und gratias ago, michi, plauit. Ich bedanke mich und es hat mir gefallen.
4: Gaudium erat, es war eine Freude.

0: Kern des Römischen Reiches: Disziplin, Rüstung, Legion. Das römische Militär war gefürchtet. 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
1: Hallo und herzlich willkommen zu unserem kleinen Beitrag über das römische Militär. Ich würde jetzt mal sagen, wir fangen mal an mit Al-Walid.
2: Hallo, ich bin der Al-Walid. Ich habe ein paar Informationen über die Kriege, die Rom damals hatte, also die wichtigsten Kriege, und ich habe einen Grund, warum die diese Kriege eigentlich gewonnen haben, und ich habe euch ein bisschen dazu gegeben mit typischen Kommandos. Ich habe 5 typische Kommandos, die halt damals gab, und ich werde meinen Freunde hier fragen, ob die vielleicht diesen Wörter kennen. Milan, Imran, weißt ihr vielleicht, was Statte bedeutet?
1: Stopp. Stillgestanden?
2: Genau, stillgestanden. Move, Mini?
1: Ich glaube, das war Halt.
2: Ruhe durch.
1: Ach so.
2: Brigitte?
1: Marsch, glaube ich.
2: Marsch, genau. Konnte ich Titel? Weißt ihr? Nicht?
1: Nee.
2: Okay.
1: Nee,
2: sag mal. Bedeutet Halt.
1: Okay. Ach so.
2: Und Gladius Stringite ist ein bisschen schwierig, das sage ich euch schon mal. Tidi. Jetzt gehe ich zu der Grund, warum Rom damals die meisten von ihren Kriegen gewonnen haben. Weil deren Medizin war sehr fortschrittlich für deren Zeit. Okay, jetzt gehe ich zu meinen Kriegen. Ich habe 3 Kriege: Punischer Krieg, Gallischer Krieg und Caesar Bürgerkrieg. Also Rom kämpfte gegen Karthago um die Kontrolle über das Mittelmeer, um wichtige Handelswege. Hannibal Barca überquerte mit Elefanten die Alpen und besiegte Rom in mehreren Schlachten. Am Ende gewann Rom den Krieg, zerstörte Karthago und wurde zur stärksten Macht im Mittelmeer. Also dieser Krieg war der Krieg, wo Rom den Mittelmeer komplett übernommen hat, und sie war der einzigste Kraft, die da war. Gallischer Krieg. Julius Caesar führt die römische Armee und eroberte große Teile Galliens. Vercingetorix vereinte viele gallische Stämme gegen Rom, verlor aber bei Alessia. Caesar gewann den Krieg und wurde dadurch sehr mächtig und beliebt in Rom. Also dieser Krieg war halt der Krieg, wo Leute Caesar gemocht haben, weil da hat er gezeigt uns, warum er so gut war. Jetzt gehen wir zu dem Bürgerkrieg, Caesars Bürgerkrieg. Der Bürgerkrieg begann, als Caesar den Rubikon über sich und gegen den römischen Senat zog. Caesar kämpfte gegen Bombay und gewann die wichtigste Schlacht von Pharsalos. Nach seinem Sieg wurde Caesar Diktator und die römische Republik verlor immer mehr Macht.
1: Ich habe ein paar Fragen an dich, also um genau zu sein, 2 eigentlich.
2: Mhm.
1: Und zwar, warum wollten viele Soldaten Caesar eigentlich unterstützen?
2: Weil, weißt du noch, mit dem Gallienkrieg, den ich dir eben gesagt habe, die mochten ihn. Die dachten, er war das Beste, was geben kann.
1: Also der Stärkste.
2: Ja, und die waren auch sehr loyal zu ihm. Milan, hast du noch Fragen?
3: Warum wollte Caesar unbedingt Gallien erobern?
2: Also Caesar war ein Diktator. Und wie wir wissen, meisten Diktatoren wollen Macht. Und das wollte er auch.
1: Gut, dann gehen wir jetzt mal zu Imran. Und Imran, stellt euch die Rüstung und die Waffen vor. Oh.
4: Ja, also ich bin der Imran und ich stelle euch die Rüstung und Waffen und halt noch die Kriegsformation vor. Ja, fange ich mal direkt an. Die römischen Soldaten und die Legionären hatten mehrere Waffen. Am wichtigsten war das Gladius, auf Deutsch, also ein Kurzschwert für den Nahkampf. Bevor die das Gladius einsetzen konnten, also das Kurzschwert, wurfen die den Pilum, also ein Speer, um die Schilder der Gegner kaputt zu machen. Als Zweitwaffe trugen sie das Pugio. Ein Dolch war das. Also falls deren Hauptwaffe oder so irgendwas mal verloren ging oder so im Kampf, dass sie noch eine Zweitwaffe haben. Ja, das waren die Waffen, die sie eigentlich immer so bei sich trugen, als sie in den Kampf gingen. Und ja, komme ich zu Rüstung und den Schutz. Zum Schutz hatten die Soldaten den großen rechteckigen Schild, das Scutum. Dazu kamen ein Helm und eine Rüstung, zum Beispiel die Lorica Segmentata. Diese Kombination machte sie im Kampf gut geschützt und trotzdem beweglich. Also das war jetzt die Rüstung, die sie eigentlich üblich trugen. Ja, dann mache ich jetzt die Kriegsformation. Also im Kampf hatten die halt mehrere Kriegsformationen. Die bekannteste, also einer der bekanntesten, war die Testudo, auch Schildkröte genannt. Dabei hielten die Soldaten eine Reihe vorne, deren Schildern nach vorne halt, und eine Reihe nach oben, dass es halt aussieht wie ein Schildkrötenpanzer. Die vordere Reihe hieß Prima und die obere Reihe hieß Sekunda. Das wurde dann halt mäßig so gerufen, dass sie wissen, was sie halt machen sollen. Das war halt die Testudo. Und dann hatten sie, wenn die Soldaten halt umzingelt wurden, also so eingekreist, nutzten sie den Orbis. Dabei standen sie im Kreis und konnten sich von allen Seiten verteidigen. Das war ein Manipularsystem oder eine Schlachtreihe. Die Römer kämpften in drei Reihen. Hastati, das waren die jungen Soldaten, die waren vorne. Die Principes, erfahrene Soldaten, und die waren in der Mitte. Und dann hatten wir noch die Triari, das waren die Veteranen, hinten als Reserve. Der Vorteil daran war, die Soldaten konnten sich abwechseln und waren besser organisiert. Dann komme ich noch zu einer Form, die Keilform, Cuneus. Die Soldaten liefen in einer Spitze nach vorne. Das Ziel dabei war, die gegnerische Linie zu durchbrechen. Und dann jetzt das war die letzte Formation, und ja, dann würde ich sagen, kann Milan jetzt vorstellen.
3: So, ich mache euch die Ränge und erkläre, was eine Zenturie, eine Kohorte und eine Legion ist. Also fangen wir an. Das römische Militär wurde gegründet ca. 753 vor Christus und ging unter 1476 nach Christus. Es gab hohe Offiziere, Unteroffiziere und Offiziere und die sogenannten Mannschaften. Fangen wir an bei den hohen Offizieren. Der Legionskommandeur. Er war ein hoher Kommandeur, der eine Legion, also eine Armee von 5.000 bis 6.000 Mann befehlte. Dann der Tribunus Laticalavius, der Breitstreifentribun. Das heißt, zweiter Befehlshaber und ist halt oft ein junger Senator. Dann der Praefectus Castorum, ein Präfekt, der die Logistik und die generell die Post sozusagen weiterleitete. Dann kommen wir zum Tribuni August Clavi. Das war der Ritter, also gehörte zum ritterlichen Standes. Dann kommen wir zu den Offizieren und Unteroffizieren, zum Beispiel die Centurion und die Spezialisten. Kommen wir zum Primus Pilus, der ranghöchste Centurio der gesamten Legion. Dann kommen wir zum Centurio selbst. Das ist ein Befehlshaber einer Centurie, ca. 8 bis 100 Mann. Das heißt, eine Centurio bestand aus 8 bis 100 Männern. Dann kommen wir zum Optio, das war der Stellvertreter des Centurio. Dann der Signifer, das war der Fahnenträger. Der Aklifer, der Prestigsträger, Adlerträger, das hieß, er trägt den Legionsadler. Kommen wir zur Mannschaft. Einmal den ganz normalen Legionär, das war der einfache, schwere, bewaffnete Fußsoldat. Dann zum Immunus, das war meist Spezialisten, also Handwerker oder Ärzte. Mehrere Zenturien bilden eine Kohorte und 60 Kohorten einer Legion. Und ja, das war's zu unserer kleinen Präsentation über das römische Militär, und ich würde jetzt sagen, wir enden damit.

0: euch einen riesigen Platz vor voller Menschen, Händler, Redner. Das war das Forum Romanum, das Herz von Rom. Marlene und Mira nehmen euch auf eine Reise in das antike Rom mit. Lehnt euch zurück und schließt die Augen.
1: Hallo und herzlich willkommen zu unserem Radioprojekt. Wir nehmen euch heute mit auf eine Reise ins Jahr 100 nach Christus, ins antike Rom. Viele kennen aus dem alten Rom nur das Kolosseum. Doch wir sprechen heute über das eigentliche Zentrum, das Forum Romanum. Im Laufe unseres Berichtes sprechen wir auch über den Lapis Niger. Wenn ihr wissen wollt, was das ist, bleibt bis zum Ende dran.
2: Das Forum Romanum heißt übersetzt übrigens römischer Marktplatz und war das sogenannte Zentrum des Lebens.
1: Überall standen hohe Säulen und beeindruckende Tempel. Zwischen ihnen bewegten sich viele Menschen durcheinander und beschäftigt.
2: Das Forum liegt in einer Senke zwischen den drei Stadthügeln, Kapitol, Palatin und Esquilin. Dort standen viele Denkmäler und öffentliche Gebäude.
1: Hier haben sich Händler, Politiker und ganz normale Bürger getroffen. Manche haben Waren gehandelt, andere haben diskutiert.
2: Das Forum war ein besonders wichtiger Ort, weil dort viele Straßen endeten. Dadurch kamen täglich tausende Menschen auf den Platz. Es hatte drei unterschiedliche Funktionen.
1: Es war zum einen ein gut besuchter Markt mit vielen Geschäften und Ständen.
2: Zweitens war es aber nicht nur ein Marktplatz, sondern auch ein Ort für wichtige politische Entscheidungen. Oft wurden dort auch Volksversammlungen oder Reden gehalten. Wichtige politische Gebäude waren die Curia Hostila, der Sitz des Senats, und die Rostra, die Rednertribüne.
1: Es wurden Gesetze beschlossen, Nachrichten verbreitet und Streitigkeiten geklärt. Zum Beispiel öffentliche Machtkämpfe zwischen Politikern und Konflikte zwischen reichen und armen Bürgern. Politik auf dem Forum war oft gefährlich. Öffentliche Reden konnten sogar Gewalt auslösen. Politiker versuchten dort, die Menschen von ihren Reden zu überzeugen.
2: Besonders berühmte Politiker wie Julius Caesar hielten dort wichtige Reden. Viele Entscheidungen über das Römische Reich wurden genau dort getroffen.
1: Drittens war der Marktplatz auch noch ein religiöses Zentrum. Wichtige religiöse Tempel waren zum Beispiel der Tempel des Saturns oder der Tempel der Vesta. Generell war Religion für die Römer sehr wichtig. Sie glaubten, dass die Götter über Erfolg oder auch Ernten entschieden.
2: Übrigens nannte man auch das Herz Roms, sogar als Rom noch ein Dorf war. Das Forum schon das Zentrum Roms.
1: Später kamen spezielle Märkte für Gemüse, Fisch, Fleisch und Wein dazu. Und das Forum wurde immer größer.
2: Der Marktplatz war ein Ort für viele öffentliche Gebäude und Denkmäler.
1: Und obwohl heute vieles nur noch Ruinen sind, kann man sich vorstellen, wie es früher einmal geklungen hat. Stimmen, Schritte oder vielleicht sogar Applaus.
2: Jetzt nehmen wir euch mit auf eine Reise in die Vergangenheit.
1: Stell dir vor, du gehst durch das alte Rom. Die Sonne scheint auf helle Steinwege und vor dir öffnet sich ein großer Platz. Doch wo befindest du dich überhaupt?
2: Du stehst mitten auf dem Forum Romanum im alten Rom. Um dich herum stehen große Tempel mit hohen Säulen.
1: Überall laufen Menschen in langen Gewändern, Toga genannt, herum. Du siehst Händler, Senatoren und Bürger. Das Forum ist voller Leben. Es sind Stimmen zu hören, laut und durcheinander. Zwischen den Ständen hört man verschiedene Sprachen, die aus verschiedenen Teilen Roms herkommen.
2: Händler rufen und bieten Brot, Oliven und Obst an und es riecht nach frischem Essen. Manche kaufen Brot oder Wein für ihre Familien. Andere tauschen Neuigkeiten aus. Probate Messer Olivia, ruft ein Händler in die Menge, doch du gehst weiter.
1: Ein Mann hält eine Rede. Viele Menschen bleiben stehen und hören ihm zu. In dubio pro reo, sagt der Mann. Das bedeutet in Zweifel für den Angeklagten. Einige nicken zustimmend, andere sehen eher skeptisch aus. Oft finden hier Gerichtsverfahren wie dieses statt.
2: Pferdewagen rollen über die Steinwege und Kinder laufen über den Platz und spielen Fang. Alles wirkt ziemlich lebendig.
1: Drumherum ragen große Tempel in den Himmel. Die Römer kommen hierher, um zu ihren Göttern zu beten. Sie bringen kleine Opfergaben für Glück oder Vergebung.
2: Man spürt, dass das Forum das Zentrum Roms ist und wie wichtig dieser Ort für die Menschen ist.
1: Plötzlich nähern sich Soldaten, ihre Rüstungen glänzen und sie marschieren in drei langen Reihen.
2: Es finden oft Triumphzüge statt, wenn zum Beispiel ein Feldherr gewonnen hat. Bei einem Triumphzug feiern die Römer ihre Siege. Der Feldherr fährt auf einem Wagen, begleitet von Musik.
1: Dann machen die Menschen Platz und beobachten den Zug und jubeln. Solche Triumphzüge sollten die Macht Roms symbolisieren.
2: Dieser Ort wirkt mächtig und lebendig zugleich. Hier treffen sich die Menschen zum Einkaufen, diskutieren und feiern.
1: Du schaust noch ein wenig dem Umzug zu.
2: Doch dann wird alles leiser und du stehst nur noch zwischen den Ruinen.
1: Wie wir gerade in der Geschichte gehört haben, handelt es sich um einen Ort voller Leben und Lachen. Wenn ich das Wort Forum höre, verbinde ich es irgendwie schon gleich mit Rom und seiner Geschichte.
2: Das Forum Romanum war das Herz Roms, der Mittelpunkt der ganzen Stadt. Hier passierte alles: Volksversammlungen, Triumphzüge und Gerichtsverhandlungen. Das Forum wurde übrigens über 1000 Jahre benutzt, von etwa 700 vor Christus bis ins 7. Jahrhundert nach Christus.
1: Die ersten Ausgrabungen fanden aber erst im 18. Jahrhundert statt. Doch die entscheidendste Ausgrabung war im Jahr 1898. Es hilft Historikern bis heute, das Leben der Römer besser zu verstehen. In ganz Rom werden bis heute noch Ruinen entdeckt und ausgegraben.
2: Und jetzt fragt ihr euch bestimmt noch, was bei Ausgrabungen alles gefunden wurde. Der interessanteste aller Funde war Lapis Niger. Übersetzt: Schwarzer Stein, den der Archäologe Giacomo Boni entdeckte. Hierbei handelte es sich um schwarze Marmorplatten, unter denen man eine beschriftete quadratische Fläche gefunden hatte. Bei der Inschrift handelte es sich um den Rest eines Kultgesetzes.
1: Unter anderem wurden auch Münzen, Schwerter, Säulen und Tonkrüge gefunden.
2: Die Ausgrabungen des Forum Romanum zeigen, wie viel wir durch Archäologie und über das frühe Rom lernen können. Besonders der Lapis Niger gibt bis heute Rätsel auf.
1: Wir hoffen, euch hat unsere kleine Reise ins antike Rom gefallen.
3: Tschüss!
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1: Heute sprechen wir über das Amphitheater. Die Römer nannten so einen Ort ein Theatrum. Ein Amphitheater ist ein großer Platz, an dem früher viele Menschen zusammengekommen sind, um etwas zu sehen oder zu hören.
2: Wenn man ein Amphitheater betritt, sieht man zuerst die Choräe. Das sind die Sitzreihen, die halbkreisförmig nach oben gebaut sind. Die Spectatores, also die Zuschauer, saßen dort und konnten alles gut sehen.
1: Die Römer haben die Choräe so gebaut, dass viele Menschen hineingepasst haben. In manchen Amphitheatern konnten mehrere tausend Leute sitzen. Das war damals etwas Besonderes, weil es keine großen Stadien wie heute gab.
2: In der Mitte liegt die Arena. Das Wort bedeutet Sand, weil der Boden früher mit Sand bedeckt war. Der Sand sollte Spuren aufnehmen, zum Beispiel von Tieren oder Kämpfen. Für die Römer war das ganz normal.
1: In der Arena fanden viele verschiedene Dinge statt. Es gab Theaterstücke, Reden, Feste und manchmal auch Tierkämpfe. Die Römer nannten solche Veranstaltungen Spectacula, also Schauvorführungen.
2: Besonders bekannt waren die Gladiatores, also die Kämpfer, die in der Arena auftraten. Manche kämpften gegeneinander, andere gegen Tiere. Für die Menschen damals war das sehr spannend.
1: Die Gladiatores waren oft Sklaven oder Gefangene. Manche wurden aber berühmt, wenn sie viele Kämpfe gewonnen hatten. Dann jubelten die Zuschauer ihnen zu, so wie wir heute Sportler anfeuern.
2: Interessant ist auch die Architektura, also die Bauweise. Die Römer haben das Amphitheater so gebaut, dass die Akustik sehr gut war. Wenn man in der Arena etwas sagte, hörte man es sogar ganz oben.
1: Das ist beeindruckend, weil es damals keine Mikrofone oder Lautsprecher gab. Alles funktionierte nur durch die Form des Gebäudes.
2: Viele Amphitheater hatten auch unterschiedliche Räume. Diese nannte man Hypogeum. Dort wurden Tiere gehalten oder Requisiten gelagert. Manchmal gab es sogar Falltüren, die durch etwas plötzlich in der Arena erschienen.
1: Für die Zuschauer gab es auch bestimmte Bereiche. Die reichen Leute saßen unten, also näher an der Arena. Die einfachen Leute saßen weiter oben. Das nannte man Ordo, also Ordnung oder Reihenfolge.
2: Man sieht daran, dass die Römer sehr genau darauf geachtet haben, wer wo sitzt. Das war ihnen wichtig. Frauen mussten manchmal ganz oben sitzen.
1: Heute werden Amphitheater nicht mehr für Kämpfe benutzt, aber viele stehen noch und werden für Konzerte, Theater oder Führungen genutzt. So bleibt der Ort lebendig.
2: Wenn man in einem Amphitheater steht, kann man sich gut vorstellen, wie es früher gewesen sein muss. Man sieht die hohen Ränge, die große Arena und spürt, wie viele Geschichten dort passiert sind.
1: Viele Schulklassen besuchen Amphitheater, um etwas über die Römer zu lernen. Man kann dort viel besser verstehen, wie die Menschen damals gelebt haben.
2: Und man merkt, dass die Römer sehr gute Baumeister waren. Ihre Gebäude stehen oft noch nach über 2000 Jahren. Das ist wirklich beeindruckend.
1: Ein Amphitheater ist also nicht nur ein altes Bauwerk, es ist ein Ort, an dem man Geschichte sehen und erleben kann.
2: Und genau deswegen lohnt es sich, so einen Ort zu besuchen. Man lernt viel und es macht Spaß, sich vorzustellen, wie es früher dort ausgesehen hat.
1: Jetzt noch ein paar Infos. Das Amphitheater hatte über 45.000 Plätze. Die Ausbildung zum Gladiator war technisch hervorragend, ärztliche Versorgung war sehr gut und die Gladiatoren kämpften, bis einer kampfunfähig war

0: Pferd im Galopp, Staub in der Luft. 250.000 Zuschauer. Der Circus Maximus war das größte Stadion der Welt. Camila und Safrina waren für euch dort.
1: Stell dir vor, du reist 1000 Jahre in die Vergangenheit, wo du den Circus Maximus, die größte Sportarena der Welt damaligen Zeit, siehst. Aber wer baute denn sowas oder wer hat den Befehl gegeben, sowas zu bauen? Der Bau begann vor 2600 Jahren, wo Tarquinius Priscus nach einem festen Platz suchte, für Rennen und Feste. Er gab auch den ersten Befehl fürs Bau von Zirkus. Aber zuerst war der Zirkus sehr einfach. Es gab nur Sitze aus Holz und eine flache Bahn. Über Jahrhunderte wurde der Zirkus immer verbessert. Im ersten Jahrhundert gab Julius Caesar den Befehl für einen großen Ausbau. Er wollte, dass das Stadion eine Form bekommt und viele Menschen Platz bietet. Um die Menschen von Tieren zu schützen, baute er sogar einen Graben. Dann stell dir vor, du stehst neben Kaiser Augustus. Da gab er in seiner Zeit den Befehl für weitere Verschönerungen. Er ließ die erste Kaiserloge bauen, damit er das Rennen direkt aus seinem Palast sehen konnte. Sehr bequem, oder? Fürs Aussehen den wichtigsten und auch den letzten Befehl gab Kaiser Trajan. Da die Holztribünen oft brannten, lasst er die Tribüne aus Stein, Ziegel und Marmor neu bauen. Dieser prachtvolle Bau blieb dann für

0: Ach, Sophie, als heutige größte Sportarena. Also meiner Meinung nach war der Zirkus sehr riesig und ohne große Maschinen es bauen zu können, wow. Aber was fand da eigentlich statt?
1: Der Zirkus war über 1000 Jahre lang im Betrieb. Vom 6. Jahrhundert vor Christus bis in den 6. Jahrhundert nach Christus. Im Circus Maximus fanden Wagenrennen statt. Es gab 4 Mannschaften, damalige Renngesellschaften, die 4 Farben unterschieden wurden, nämlich in Grün, Blau, Weiß und Rot. Als Rundenanzeiger gelten je 7 klappbare Delfine aus Warmer. Jetzt bist du auf einen Wagen, oder eher gesagt Kurus gepackt, sehr ungestützt. Wenn du einer der Spitzengruppen bist, wirst du umjubelt von Zuschauern und wirst gelobt. Dabei gucken Millionäre dir zu und könnten dich vielleicht finanziell unterstützen. Dabei gehst du vielleicht Gladiatorenkämpfe anschauen oder Tierhetzen und religiöse Prozessionen machen. Unter den Tribünen war eine Art antike Shopping-Mall, wo du sogar shoppen konntest, wie zum Beispiel bei den Garküchen oder Läden. Leute hatten auch Fanartikel von dir und auch von anderen Gegnern. Also das war's. Ich hoffe, es hat euch gefallen.
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0: 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Die Therme war für die Römer mehr als nur ein Bad. Laura und Leni verraten euch warum.
1: Salve, wir stellen euch heute die Thermen von antiken Rom vor. Dazu haben wir euch ganz viel zu erzählen.
2: In der römischen Antike waren Thermen mehr wert als einfache badende Anstalten. Sie bildeten das Herzstück des öffentlichen Lebens und waren ein Symbol für den hohen Standard der römischen Zivilisation. Das private Badezimmer war ein Privileg der Reichen. Nutzte das einfache Volk diese öffentliche Einrichtung als beliebte Orte für Freizeit, Sport und Entspannung. Der Eintritt war oft sehr günstig oder sogar kostenlos, sodass Menschen aller sozialen Schichten Zugang hatten. Man traf sich dort, um Freunde zu besuchen, Neuigkeiten auszutauschen oder sogar Geschäfte abzuwickeln. In den großen Anlagen herrschte ein reges Treiben. Es gab Imbissstädte, Händler und manchmal sogar Vorträge, Musikdarbietungen.
1: Der Besuch der Thermen erfolgte in einem rituellen Ablauf, der den Körper schrittweise an unterschiedliche Temperaturen gewöhnte. Nach dem Umkleiden im Apoditerium suchten die Badegäste auf die Palästra auf, einen offenen Hof für sportliche Übungen, Ringen oder Ballspiele. Der eigentliche Waschvorgang begann im Tepidarium, einem mäßig warmen Ruheraum, ca. 37 bis 40 Grad, der zur Akklimatisierung diente. Es folgte das Caldarium, ein Heißbad mit Temperaturen von 40 bis 50 Grad und hoher Luftfeuchtigkeit. Zur Abkühlung und Erfrischung ging es anschließend in das Frigidarium mit seinem Kaltwasserbecken. Größere Anlagen verfügten zudem über die Natatio, ein prächtiges Freiluftschwimmbecken.
2: Die technische Umsetzung dieser Anlagen war eine Meisterleistung der römischen Ingenieurkunst. Das wichtigste Merkmal war das Hyperkaustum, eine innovative Fußbodenheizung. Dabei wurde heiße Luft aus einem Brunnenofen im Keller durch Hohlräume unter dem Boden und in den Wänden geleitet. Die Böden waren in den heißen Räumen oft so heiß, dass die Badegäste speziellen Holzschuhe tragen mussten. Eine ebenso komplexe Wasserversorgung durch Aquädukte und Bleirohre stellte sicher, dass die riesigen Becken stets mit frischem Wasser gefüllt waren. Architektonisch beeindruckten die Thermen durch die Verwendung von Beton, der gewaltige Kuppeln und prachtvolle mit Marmor und Mosaiken verzierte Räume ermöglichten.
1: Mit einer Kapazität von täglich 6.000 bis 8.000 Besuchern boten sie neben den Bädern auch Bibliotheken und Gärten an. Trotz des Luxus war der Badealltag von einer besonderen Atmosphäre geprägt. Es war laut, da Sportler schrien und Händler ihre Waren anpriesen. Männer und Frauen badeten in der Regel getrennt oder zu unterschiedlichen Zeiten. Zusammenfassend waren die Thermen ein Ort, an dem Wellness, Technik und soziale Interaktion auf einzigartige Weise verschmolzen.
2: Das war unsere Präsentation über die Thermen im antiken Rom und wir hoffen, es hat euch gefallen.

0: 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Lina und Christina haben sich angeschaut, was die Römer auf der Bühne gespielt haben.
1: Salvete, Auditores, kommt mit, wir reisen zusammen das antike Rom.
2: Venite nobiscum et Romam antiquam iter fagiamus. Die Theaterleidenschaft der Römer war sehr ausgeprägt. Bereits im 1. Jahrhundert nach Christus gab es ungefähr 70 Theatertage pro Jahr. Der Eintritt zu den Aufführungen war frei, was vielen Menschen den Besuch ermöglichte. Die Kosten für die Spiele trugen meist Beamte, für die dies zwar teuer, aber auch eine große Ehre war. In den Theater gab es Komödien, die oft von Tänzen begleitet wurden.
1: Die Entwicklung des römischen Theaters begann zunächst mit provisorischen Holzbühnen und Tribünen, die nach den Aufführungen wieder abgebaut wurde. Erste Theateraufführung fand bereits 364 vor Christus im Rahmen öffentlicher Spiele statt. Stark beeinflusst wurde die römische Kultur, dabei vom Hellenismus, insbesondere in Bezug auf Bildungsideale und Theaterstücke.
2: Das erste feste steinerne Theater in Rom wurde erst 55 vor Christus durch Pompeius errichtet. Später gab es weitere gut erhaltene Theater, wie das Marcellus-Theater. Die Spielstätten waren meist Open-Air-Theater, in denen in den Sommermonaten Sonnensegel zum Schutz vor der Sonne gespannt wurden. Manchmal fanden Aufführungen auch im Circus Maximus statt.
1: Die Theater boten Plätze für etwa 40.000 Zuschauer. Die Sitzordnung spiegelte die gesellschaftliche Ordnung wider. Senatoren und Ritter hatten Ehrenplätze, dahinter saßen die freien Bürger. Ganz oben waren die Plätze für Frauen, Kinder und Sklaven.
2: Dies war das Ende. Wir hoffen, es hat euch gefallen.
3: Walle!
0: Das war das Ende unserer Rundreise durch das antike Rom. Wir hoffen, es hat euch genauso Spaß gemacht, wie wir bei der Vorbereitung hatten. Wir, der 7er Jahrgang in Latein in der Anne-Frank-Schule in Eschwege, danken fürs Zuhören.
2: Valete!
3: Valete!
2: Tschüss!
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Geld natürlich. Folgt einfach von der Innenstadt aus, kommt über die Werrabrücke, geht in die Mangelgasse Richtung Wärtchen. Da kommt ihr am Fitnessstudio vorbei und ab dort seht ihr dann einfach schon die Luftballons, die wir aufgehangen haben und folgt denen dann einfach. Dann wisst ihr genau Bescheid, wo wir sind. Das ist die ehemalige Kleiderstube, AWO-Kleiderstube, das kennen noch viele und dort sind wir. Schaut einfach nach dem Seelenhaus-Logo, das ist so ein Auge, ein buntes Auge, weil wir sehen euch alle. Ach ja, übrigens, wir sind der Seelenhausverein in der Mangelgasse 9 bis 11 in Eschwege, ein Kunstverein zur Förderung von Kunst und Kultur. Nee.

0: willkommen bei Radio RFM. Schön, dass Sie eingeschaltet haben. Ich bin Stefanie Müller und heute wird's künstlerisch in dieser Sendung. Wir reden über Kunst, über ganz verschiedene Kunst, über Street Art, über Make-up, über Bodypainting. Das wird ganz spannend heute. Wir haben heute nämlich zwei Künstler zu Gast. Interessanterweise einer aus Kassel, Hans Hebestreit, und aber auch Annette Lüllepop hier aus Eschwege. Und da die beiden zusammengekommen sind, die werden uns gleich erzählen, wie das passiert ist. Es geht um eine Ausstellung in Kassel und es geht auch um die Kassel Artists. Aber wie gesagt, durch Annette haben wir wieder die Verbindung zu Eschwege. Und du bist ja hier auch bekannt schon, Annette, mit deinen künstlerischen Aktionen, mit Bodypainting, mit Babybauch anmalen. Das finde ich ja auch eine ganz tolle Idee. Aber das werden wir heute alles erfahren. Wir werden uns die Künstler angucken. Wir werden euch kennenlernen. Wir werden natürlich über die Ausstellung sprechen, über die Kassel Artists, wie das zustande kam. Und genau, aber jetzt stellt euch erstmal vor. Wir fangen mit Annette an. Damen zuerst und Eschwege zuerst. Es tut mir leid, Hans. Ja. Genau. Liebe Annette, wer bist du? Was machst du?
1: Ja, mein Name ist Annette Lüllepop. Manche kennen mich in Eschwege auch durch mein Kosmetik- und Fußpflegegeschäft. Mhm. Und künstlerisch, muss ich sagen, bin ich eigentlich schon mein ganzes Leben lang aktiv. Und angefangen hat das ganz klassisch mit Malerei, aber auch relativ früh habe ich meine Liebe zum Make-up entdeckt. Und das hat sich dann immer weiterentwickelt bis hin zur Maske und zum Bodypainting. Mhm. Und vor 2 Jahren war ich tatsächlich bei den Bad Hersfelder Festspielen dann auch in der Maske tätig. Das war auch eine tolle Erfahrung.
0: Also Maske heißt Schauspieler.
1: Schminken.
0: Bühnen-Make-up.
1: Ja. Und ja, nach mittlerweile 30 Ausstellungen in Deutschland und ein paar hatte ich dann auch mal im Ausland, arbeite ich heute nicht nur auf Leinwand, sondern auch auf ungewöhnlichen Materialien. Zum Beispiel bemale ich auch afrikanische Holzmasken oder Skulpturen. Mhm. Mit paradiesischen Motiven und eben direkt auch auf den Menschen, was Körperbemalung oder Bodypainting oder Bekanntheit auch ist. Und hat mich sogar bis zum World Bodypainting Festival in Österreich gebracht.
0: Ja. Was ich total, total witzig finde, die Hörer können uns ja gerade nicht sehen. Ich kann dich aber sehen und du kommst wahrscheinlich gerade aus deinem Studio. Du bist komplett weiß angezogen. Ist ja oft so, das ist ja auch in Arztpraxen so, ist bei den Kosmetikstudios so. Und redest aber halt von ganz bunten Bildern, von bunten, bunt bemalten Menschen und sitzt hier aber ganz in weiß. Ne?
1: Genau.
0: Aber du kamst in einer total super farbig knalllilanen Lederjacke hier an. Also da ist Farbe schon dein.
1: Ja.
0: Bevor wir gleich kurz zu Hans kommen, habe ich noch eine Frage. Wenn du sagst, bei dir hat es schon früh angefangen, was heißt früh? Wann hast du
1: Kindergarten
0: angefangen?
1: Kindergarten tatsächlich.
0: Nein.
1: Ja.
0: Wirklich?
1: Mhm.
0: Im Kindergarten schon?
1: Habe ich alles angemalt und später dann auch bei meiner Oma zu Hause. Wir hatten einen Wintergarten, wo ich gewisse Flächen tatsächlich die Möbel anmalen durfte, schon als Kind.
0: Ja, Ach, das ist ja schön. Da hat es aber echt früh bei dir angefangen.
1: Ja.
0: Okay. Und lag das irgendwie in der Familie? Also hast du künstlerische Eltern?
1: Gar nicht.
0: Auch gar nicht.
1: Also meine Uroma hat zwar mal Gedichte geschrieben und auch so ein bisschen dazu illustriert, aber jetzt, es war bei uns keiner Künstler.
0: Okay, ja, schön. Hast du, gibt es so Momente, wo du sagst, ich habe jetzt eine Idee, also klar, man ist in der Arbeit und man hat andere Termine, man kann nicht immer, wie man will, aber hast du so Momente, wo du sagst, boah, jetzt fällt mir was ein, jetzt muss ich was malen?
1: Genau.
0: Ja?
1: Aber meistens leider, also ich schreibe mir das oft auf, aber leider habe ich relativ wenig Zeit, seitdem ich selbstständig bin, das da auch umzusetzen. Und die Zeit muss man sich dann wirklich nehmen. Ich sage immer dann, ich mache jetzt einen Termin mit mir selbst. Ne?
0: Ach ja.
1: Und dann setze ich mich wirklich mal ein paar Stunden hin und man fährt dann auch tatsächlich runter. Mhm. Also man kommt auf andere Gedanken. Mhm. Ist schon ein schönes Hobby.
0: Ja, schön. Ja, wenn man es kann. Wobei, nein, also jeder kann malen. Vielleicht kriegt nicht jeder eine Ausstellung, so wie ihr. Aber malen, sich künstlerisch ausdrücken kann jeder. Mhm. Gut, bevor wir in die Details kommen, das machen wir auf jeden Fall auch mit Bodypainting und wie das funktioniert und Maske und was für Bilder du ausstellst, wollen wir Ihnen, liebe Hörer, erstmal Hans Hebestreit vorstellen. Er sitzt nämlich auch hier im Studio und er vertritt sozusagen die Kasseler oder ich weiß nicht, Kasseläner Kunst, die Kassel Artists. Wobei du vorher im Vorgespräch schon gesagt hast, der Name gefällt dir eigentlich gar nicht, so Kassel Artists. Aber was das genau ist und wer du bist, das würden wir jetzt gerne erfahren. Seit wann machst du Kunst?
2: Ja, zu meiner Person, hier ist der Hans. Ich habe vor circa 5 Jahren angefangen zu malen. Ich wusste, dass ich das vorher auch konnte, aber die Möglichkeit hatte ich jetzt nicht. Von der Arbeit her, von 3 Söhnen, die mit Fußball und BMX fahren, sogar mit Weltmeisterschaft und sowas verbunden war, gab es für mich keine Zeit, jetzt diese kreative Auszeit zu nehmen zum Malen. Ich habe dann gesehen, dass mir das sehr viel Spaß macht und habe anhand mit anderen Menschen, die das befürwortet haben, halt weitergemacht. Ich stehe jetzt eigentlich so sehr gut mit meiner Malerei, dass ich die auch ständig ausstellen kann, habe mir aber auch ein paar Motive, ich sag mal Motive, meine Kunst ein bisschen ausgearbeitet. Das sind einmal meine bunten Bilder, die in Kassel unter gute Laune Bilder laufen. Die nenne ich ein Bund fürs Leben. Das habe ich mir auch schützen lassen. Und dann habe ich noch des Weiteren mit Astronauten angefangen. Die Astronauten haben halt so für mich den Wert, wenn ich an meine Kinder denke, die den früher gefragt wurden, was möchtest du denn gerne mal werden? Dann kam unter anderem auch mal Astronaut von Kindern. Und irgendwann hatte mich mal ein Junge geschockt und meinte, ich gehe wie mein Vater ins VW-Werk. Da habe ich tatsächlich...
0: War dir das zu banal, oder?
2: Ja. Ja.
0: Wie langweilig.
2: Ja, das finde ich eigentlich auch. Ja. So ein Kind sollte da eigentlich ein bisschen kreativer sein und solche Fragen zu beantworten, wie
0: das
2: Polizei.
0: Können aber auch nur Väter sagen. Weißt du, die Mütter, die schlagen da die Hände über dem Kopf zusammen. Ja. Oh mein Gott, Polizei, Bundespolizei, Bundeswehr, ja. Astronaut, wir hören sowas nicht gerne.
1: Ja. Rennfahrer,
0: oh ja.
2: Ja, und da hat sich dann der Astronaut einmal im Pop-Art und dann versuche ich das auch so wiederzugeben, wie man sich das im Himmel halt auch so vorstellen kann. Es ist ziemlich leicht, weil keiner kann mir 100%ig sagen, da ist was Falsches oder da ist was nicht Falsches, aber die sind schon immer ein guter Eyecatcher, diese Astronauten. Und ich weiß es nicht, ob ich jetzt davon 100 oder schon mehr oder weniger gemacht habe, aber ich müsste eigentlich bei um die 100 sein. Und ich biete auch noch Workshops für Astronauten an, wo ich mittlerweile, glaube ich, auch schon 400 Workshop-Teilnehmer hatte für meine Astronauten in groß, in klein. Gerade letztes Wochenende haben wir einen Astronaut gemacht mit der Tante und einem kleinen 9-jährigen Jungen, der Philipp. Die waren über 2 Tage bei mir und haben einen 1,50 Meter großen Astronaut gemalt. Ja, wenn ihr die Augen gesehen hättet, das man ja im Radio nicht sieht, die waren so groß, die waren so glücklich, da sowas hingezaubert zu haben. Das ist eine ganz tolle Sache. Ich sag mal, man macht die Leute halt glücklich damit. Mhm. Ob sie es von mir kaufen oder auch geschenkt kriegen. Ich habe viele Begegnungen bei meinen Ausstellungen, dass Kinder beeinträchtigt zu mir kommen. Und wenn ich dieses Lächeln sehe, dass die kleinen Zähnchen aus dem Mund rauskommen und er kann sonst nichts anderes machen, sich nicht bewegen, dann kommt das ganz oft vor, dass ich sage, wisst ihr was, nehmt den einfach mal mit, wenn der da so eine Freude hat. Mhm. Das ist für mich mehr wert als irgendwie, als Geld oder irgendwas. Das macht Spaß. Mhm. Und da ich so und so immer bereit bin, irgendwo meine Bilder versteigern zu lassen, geht das auch immer in Kassel an die kleinen Riesen oder an andere Vereine. Wir hatten gerade jetzt für eine 2 Astronauten für eine Schule in Malawi, das hat jemand organisiert, da sind aber noch 38 andere Bilder versteigert worden von anderen Künstlern. Ja, so schlägt man sich die Zeit rum.
0: Ja, wir müssen vielleicht dazu sagen, dass die Hörer das so ein bisschen einordnen können, dass du mittlerweile in Rente bist.
2: Ja, ich bin ganz kurz davor.
0: Ganz kurz davor, aber ja, schon seit ein paar Jahren sozusagen nicht mehr an der Arbeit.
2: Nicht
0: sozusagen
2: mehr an der Arbeit.
0: Genau. Ja. Und im Vorgespräch hattest du auch noch erzählt, dass du halt dann auch den Raum hattest, weil deine Söhne waren dann irgendwann auch mal ausgezogen.
2: Ja, zum
0: ist nein, einer davon Astronaut geworden?
2: Nein, die sind alle drei wie ich Mechaniker geworden. Oh. Alle drei. Der eine ist Metallbaumechaniker, der andere arbeitet im VW-Werk.
0: Okay.
2: Konnte sich
0: aber kann keiner schreiben.
2: Ja, konnte sich aber dadurch das VW-Werk schon eine halbe Wohnung in Spanien leisten. Und der Jüngste ist Anlagenmechaniker. Also die haben es alle. Ich bin ja auch Mechaniker.
0: Ja. Ja. Genau, und dann hattest du erzählt im Vorgespräch, dass du dann eben ein leeres Zimmer hattest, weil die Söhne halt ausgezogen waren, oder sogar mehrere leere Zimmer, und du gesagt hast, so, das ist jetzt mein Atelier, da male ich, das ist toll.
2: Ja, das musste sofort von mir eingeplant werden. Ja. Was ich nicht mag, ist jetzt einfach so eine Staffelei da rein und das alles so klassisch zu machen. Ich habe mir einen großen Tisch gebaut mit Rollen, dass ich von allen Seiten an die Bilder dran komme, weil die auch schon mal großformatig sind, wie der letzte das letzte Astronautenbild mit David Bowie und Elton John drin. Das ist auch schon 1,30 m x 1,70 m groß. Also das ist schon enorm, da braucht man Platz für. Aber ich bin, wie schon an der Arbeit, wie zu Hause, schon immer erfinderisch gewesen und weiß mir zu helfen.
0: Okay, so, jetzt müssen wir euch beiden zusammenkriegen. Also Annette und Hans, ne? Annette in Eschwege, aber natürlich viel in Kassel unterwegs zum Bummeln, Shoppen, Ausstellungen besuchen. Weil es jetzt hier in Eschwege, naja, wie soll man das sagen? Es gibt hier auch Kunst, aber wahrscheinlich gibt es in Kassel ein bisschen mehr.
1: Ja, es ist halt dadurch, dass Kassel auch eine wesentlich größere Stadt ist, ist es natürlich wahrscheinlicher, da auch Gleichgesinnte zu treffen. Und was halt auch ist, ich habe ja vorher auch in Kassel mal 4 Jahre gewohnt und da habe ich natürlich auch noch ein bisschen so Kontakt.
0: Dann. Ja, genau. Aber du hast mir erzählt, du warst quasi unterwegs in Kassel und hast eben die Kassel Artists gesehen, diese Gruppe, irgendwie so eine Werbung.
1: Genau, in der Königsgalerie.
0: Ja, genau. Und hast gesagt, Mensch, ich gucke mal. Und so seid ihr zusammengekommen und es gibt demnächst eine Ausstellung, wo du, Annette, mitmachst.
1: Ja.
0: Genau. Wann ist die? Wo ist die? Wo findet man diese Ausstellung?
2: Also die Ausstellung ist im Schlosshotel Kassel. Der Manager, der Herr André Gafflers, der ist uns sehr wohl gesonnen. Der freut sich, dass er uns 2 riesengroße Räume zur Verfügung stellt, wo 15 bis 20 Leute bestimmt 8 Bilder präsentieren können. Das ist am 31. Mai, am Sonntag. Um 12 Uhr beginnt die Veranstaltung und ist um 18 Uhr zu Ende. Zwischendurch haben wir natürlich noch einen tollen Biergarten vom Schlosshotel. Und Bratwurst und Getränke natürlich.
0: Immer wichtig.
2: Und unsere Veranstaltungen sind erstmal die Annette, die zum Teil, ich habe gelesen, von 13 bis 15 Uhr ihr Bodybuilding.
0: Bodybuilding wäre auch nicht schlecht.
1: Ja.
2: Bodybuilding,
0: Body
2: genau.
0: Painting, genau.
2: Dann habe ich noch einen 10-jährigen Jungen, Arial, ich habe jetzt den Kopf leider nicht im Kopf, seinen Namen im Kopf, der spielt uns für 20, 30 Minuten auf seinen Cello vor. Mhm. Und die Katja von Kassel, die eine halbe Stunde ihre Chansons singt, dass wir ein bisschen Programm haben. Und vielleicht kann man ja auch den einen oder anderen Schlossparkbesucher auch noch anlocken.
0: Ja. Und das ist quasi die Vernissage. Wie lange geht die Ausstellung? Wie lange dauert das?
2: Von 12 bis 18 Uhr.
0: Ja.
2: Also wir haben 6 Stunden.
0: Ist die Vernissage, aber danach kann man doch bestimmt auch noch gucken, die Bilder angucken, oder?
2: Nee, danach wird abgebaut.
0: Ach so, okay, das ist der eine Tag.
2: Ist einfach nur der eine Tag.
1: Also man muss am 31. Mai nach Kassel ins Schlosshotel kommen.
0: Ja, okay. Gut, okay. Gut, wir reden gleich mal weiter. Wir spielen mal kurz Musik. Und wir haben schon überlegt, weil du ja ganz viel, Hans, von Astronauten auch erzählt hast, hast du dir 2 Lieder gewünscht. Welches möchtest du zuerst hören?
2: Ich würde das von David Bowie, Live on Mars, hören.
0: Gut, dann hören wir das jetzt.

0: jetzt waren wir musikalisch auf dem Mars. Sehr, sehr schön, wir sind aber alle wieder heile gelandet, hoffe ich. Genau, Sie hören RFM, im Studio sind Stefanie Müller und Hans Hebestreit von den Kassel Artists und Annette Lüllepop, die ja mittlerweile auch dazu gehört und hier aus Eschwege kommt und auch Künstlerin ist. Und wir haben gerade vor der Musik gehört, die Vernissage, die am Sonntag, 31. Mai stattfindet im Schlosshotel in Kassel. Dass es da natürlich auch Programmpunkte gibt, also Musik und Kunst und das
1: Essen
0: gehört ja
1: und Trinken.
0: Essen und Trinken gehört ja sowieso alles zusammen. Und bevor wir über die Bilder sprechen, die ihr da ausstellt, du auch, Annette und Hans, ein Programmpunkt ist das Bodypainting und ich finde das so spannend, weil das ist sowas was Besonderes und ich habe ja auch schon mal ich habe schon zweimal gesehen, wie du das machst, Annette, und einmal sogar im Dunkeln mit leuchtender, mit so fluoreszierender
1: UV-Farbe.
0: Mhm. Genau, das braucht der UV-Licht, glaube ich, auf der Bühne.
1: Genau,
0: ne? Genau so war es. Deswegen würde ich dich gerne erstmal fragen, so dass unsere Hörer sich mal das vorstellen können, was sie, weil das gehört ja eigentlich zur Ausstellung dazu. Es ist nicht nur Programm, es ist ja auch Kunst, es gehört ja dazu. Wie funktioniert Bodypainting? Also erstmal, wo kriegst du den Menschen her, der sich bereit erklärt, sich da hinzustellen? Ja. Weil das ist ja auch nicht in 5 Minuten gemacht, oder?
1: Mhm. Also es dauert schon Stunden, aber es ist für die meisten auch sehr entspannend. Und meine Models habe ich natürlich im Laufe der Jahre, ich hatte ja kurz mal angerissen, ich war beim World Body Painting Festival und auch auf verschiedenen Messen in Düsseldorf, in München und in Leipzig und habe da auch immer beim Body Painting mitgemacht. Und dann kennt man natürlich sich unter, also das ist so eine eigene Szene quasi und man kennt sich dann auch untereinander.
0: Ja.
1: Und dann lernt man natürlich auch verschiedenste Menschen kennen. Und ich mag also natürlich auch Models, richtig, also wirklich richtige Models, aber auch, was für mich sehr interessant ist, weil ich ja Kunst auch erlebbar machen möchte als Künstlerin, keine Models, extra keine Models, sondern ganz normale Menschen, sage ich jetzt mal, ganz normale Frauen anzumalen, die da mit entweder ihre Persönlichkeit mal in eine andere Rolle schlüpfen wollen, einfach dieses Erlebnis mal haben möchten, sich selbst auch mal anders kennenzulernen, anders zu sehen. Und das finde ich auch so faszinierend an dieser Kunst. Leider ist sie halt eben auch sehr vergänglich, deswegen sind die Fotos dann immer wichtig. Entweder arbeite ich dann mit Fotografen zusammen oder mache selber Fotos.
0: Ja.
1: Genau, und dann auch an unterschiedlichen Orten, auf Messen, privat bei mir im Kosmetikstudio habe ich auch so ein kleines Atelier, wo Fotomöglichkeiten sind oder auch draußen. Mhm. Ne? Also es gibt ja hier, wir haben ja eine wunderschöne Landschaft im Werra-Meißner-Kreis.
0: Ja.
1: Ich durfte ja auch das pinken Mond-Bodypainting vor 2 Jahren machen.
0: Ja, bei der
1: machen.
0: Frau am Frau-Holle-Teich.
1: Das
0: ne?
1: war letztes Jahr, genau.
0: Jahr?
1: Also ich mache jedes Jahr auch so ein Natur-Bodypainting. Mhm. Genau.
0: Genau, ja. Mhm. Aber ist das nicht für so ein, also wenn ihr jetzt Bilder malt, dann kann ich mir die ja an die Wand hängen. Ne? Diese riesen Astronauten hängen an der Wand. Aber das auf den Bauch oder auf den Körper gemalt, das waschen die ja abends wieder ab. Die gehen ja abends in die Dusche.
1: Genau, und dann hast du natürlich das Foto.
0: Ja, ne? Die haben das, aber für dich ist es ist ja dann wieder weg.
1: Ja.
0: Du hast was geschaffen, was dann wieder abgeht. Ist das nicht komisch?
1: Aber alles auf diesem Planeten ist vergänglich.
0: Ja,
1: und deswegen sollte man sich auch bewusst sein.
0: Ja.
1: Ne, es ist halt, und das ist natürlich schneller vergänglich. Aber
0: sind das spezielle Farben, so die auf der Haut gut halten?
1: Genau, die sind dermatologisch getestet, sind extra Bodypainting oder auch Theaterfarben, die wie bunte Creme funktionieren. Also die Haut kann atmen, sind auch Allergiker getestet, finde ich auch immer ganz wichtig, dass keiner eine Reaktion hat, weil ich bin natürlich auch für die Sicherheit meines Models und auch für die Gesundheit verantwortlich. Und deswegen gibt es immer nur den Zeitrahmen Mai bis ungefähr spätestens September, danach wird es dann meistens zu kalt.
0: Ah, ja,
1: oder man
0: verstehe.
1: Macht halt eine Teilkörperbemalung, dass man sagt, okay, jetzt wie im Schlosshotel, ich mache nur Gesicht, Dekolleté, Arme und wenn das Model Lust hat, auch noch Bauch. Und ansonsten gibt es ja noch die Babybauchbemalung, wo ich dann tatsächlich nur den Bauch bemale. Ne?
0: Ja.
1: Also man muss ja nicht immer jedes Mal den ganzen Körper.
0: Ja.
1: Kommt immer auch auf das Thema drauf an, dass man...
0: Genau. Und dann verbindest du dann quasi wieder auch diese Malkunst, ne? Auch Fotografie ist ja auch Kunst. Dass das Bild dann dass der Mensch dann hinterher fotografiert wird und diese Erinnerung hat an sich für immer.
1: Mhm.
0: Ja, ja, ja. Ja, schön. Und also die Vernissage am 31. Mai geht von 12 bis 18 Uhr.
1: Richtig.
0: Wie lange davor? von was meinst du, was du malst?
1: Also ich denke mal, ich werde von um 12 bis 15 Uhr malen. Mhm. Es kann aber natürlich auch plus minus, man kann das vorher nicht so richtig einschätzen, weil ich tatsächlich auch zwei Models habe. Okay. Und es soll so eine Art Camouflage werden, aber man macht zwar vorher schon Skizzen und spricht das auch ab, wie es wird, aber ein bisschen Veränderung ist auch ein bisschen Improvisation oft dabei. Ne? Ja. Und das ist auch spannend.
0: Schön. Okay, das ist das Bodypainting, was Kunst ist, ein Teil deiner Kunst, deiner Schaffens, deines Lebens, künstlerischen Lebens ist, aber eben auch Programm dieser Vernissage. Was machst du sonst? Also was bringst du mit auf die Ausstellung? Was sind das für Bilder, die du malst?
1: Ich wollte, also dass man mal tatsächlich zwei Seiten sieht. Einmal nehme ich zwei schöne Fotos mit von Bodypaintings und dann noch zwei oder drei Bilder von meinen Gemälden. Ich male paradiesische Bilder, manche sagen auch Dschungelbilder mit Papageien und Leoparden und richtig bunt. Das ist ähnlich wie bei Hans. Er entflieht quasi mit, ich sage jetzt mal, Rocket mit einem...
0: Eine Rakete, ne?
1: Genau.
0: Mit einer Rakete unterwegs.
1: Um auf das Lied zurückzukommen.
0: Ja.
1: Mit Astronauten der Realität zu entfliehen, einfach mal sich in eine andere Umgebung, an einen anderen Ort zu fühlen. Und für mich ist es halt, wie gesagt, die Kunst erlebbar zu machen und dann in dem Bild quasi dann sein Paradies. Jeder hat ja so seine eigene Vorstellung vom Paradies.
0: Ja, ne? Von seinem so einem Sehnsuchtsort auch, genau. Oder so, wo man sich gerne mal hinbeamen würde. Und so irgendwann mal das Beamen erfinden.
1: Genau.
0: Ja. Ja, genau. Und wo malst du?
1: Ich male zu Hause bei mir im Wohnzimmer. Ich muss leider mal das wegräumen.
0: Ja. Okay, aber du malst dann zu Hause und hast du dann deine Staffelei, so was, wo Hans meinte, ne, das ist nicht meins, aber genau. Du hast dann da deine...
1: Genau, ich bin allerdings aber auch, wie Hans gesagt hat, vom Format her an meine Grenzen gestoßen. Erstens mal transporttechnisch bin ich dann lieber bei Wohnzimmergröße geblieben. Also das, die klassische Größe ist immer meistens so 50x70 oder irgendwie sowas in dem... In der Richtung. Ich habe aber auch große Bilder über einen Meter. Und da hat Hans natürlich den charmanten Vorteil, ein entsprechendes Transportmittel zu haben. Und ja, bei mir war das dann immer so ein bisschen organisationstechnisch, musste man dann sich immer was einfallen lassen, wenn man dann Ausstellungen gemacht hat, wo man große Bilder transportieren muss.
0: Ne? Ja, das stimmt, das gehört
1: und
0: auch dazu.
1: Ja, dann habe ich auch noch einen Löwen, das sind dann Skulpturen in lebensgroß und da wird es dann auch immer spannend. Das ist schon öfters mal lustig gewesen. Das stand auch schon mal im Friedrichianum, als ich damals noch in Kassel im Kunstverein war und das war dann auch ein besonderes Erlebnis.
0: Das glaube ich. Mischt man sich eigentlich, das würde mich mal interessieren, mischt man sich eigentlich als Künstler manchmal so unter das Publikum und hört zu, was die so erzählen, wenn die vor dem eigenen Bild stehen und die wissen gar nicht, dass ihr das selber wart?
1: Auf jeden Fall.
0: Das ist witzig, oder?
1: Ja.
0: Was hört man da manchmal so?
2: Also ich wundere mich manchmal über mich selber, ja. Wie das habe ich gemacht? Das können sich ja einige Bekannte fragen. Ich sag mal, wenn ich male, ist das Bild in meinem Kopf, das trage ich wie David Bowie und den Elton John schon seit 2 Jahren im Kopf rum. Jetzt habe ich ihn endlich auf die Leinwand gemacht, aber jetzt ist das Bild fertig und es ist mir eigentlich egal. Ich warte schon auf meine neuesten Bilder, die ich malen kann. Mhm. Also für mich ist das Bild passé, ich stelle das aus und werde früher oder später nichts mehr darüber erzählen. Es gibt da halt einen Text, den kann man sich ja durchlesen. Also ich konzentriere mich jetzt auf das Nächste. Ich will hoffen, dass vielleicht das in den nächsten 5 Ausstellungen bis zu Sommerferien weggeht. Wenn nicht, dann hänge ich es mir an die Wand. Das macht es da auch nicht, weil es ist immer schwer, sowas mit auf Ausstellungen zu nehmen. Aber ich habe die nächsten Möglichkeiten, dass ich das auf jeden Fall unterbringen kann. Okay. Da rechne ich mal damit. Also ich male jetzt tatsächlich nur zum Verkaufen. Was anderes fällt mir da nicht ein.
0: Und was kostet so ein Bild? Kann man das sagen?
2: Ja, ich bin ein Menschenfreund. Ich biete das Bild für 900 Euro an.
0: Das ist wenig.
2: Das ist wenig, sehr wenig, ja.
1: Ja, wenn man bedenkt, wie viele Stunden man in so ein, das darf man ja nicht vergessen, an so ein Bild malt. Ne?
2: Ja, ich kenne aber auch unsere Lage, in der wir uns im Augenblick befinden. Mhm. Ich mache das nicht deshalb billig oder sowas. Ich möchte einfach nur, dass es für jedermann Mensch zu erreichen ist. Und wenn irgendjemand mir gefällt und er hat wirklich nicht so viel Geld, dann gehe ich auch noch 200 Euro runter. Das macht mir überhaupt nichts. Mhm. Also ich bin sozial. Ich versuche, das auch so zu vermitteln mit meiner Kunst. Ja. Das ist in Kassel auch schon sehr bekannt, dass die Bilder bei mir manchmal für ein Appel und ein Ei oder halt auch verschenkt werden. Ich will nur meinen Spaß haben. Mhm. Natürlich darf auch mal so ein oder anderer Urlaub dabei rausspringen. Das habe ich nichts dagegen.
0: Man muss ja dazu sagen, dass du einen Camper hast.
2: Ja, 6 Wochen Frankreich sollen eigentlich in Sommerferien meiner Frau arbeitet an der Schule. Da müssen wir dann halt die Ferien nehmen, sollten eigentlich mal jetzt bei rausspringen.
0: So diese versteckten Hinweise an unsere Hörer, geht zur Ausstellung. Ja. Genau. Ja, im Moment stehst du ja mit deinem Camper am Werratalsee. Ne?
2: Hier vorne stehe ich jetzt auf dem Parkplatz gleich. Ach so. Und ich fahre jetzt auch wieder nach Hause. Ich habe noch ein paar Termine. Eine Ausstellung, das sind ein Teil von den Kassel-Artists und Books and Arts. Das ist auch eine Romanschreibergruppe. Ich habe über Pfingsten habe ich auch noch eine schöne Ausstellung in Rauschenberg. Das ist die Rauschenale. Da wird sich die ganze Stadt wird sich umkrempeln und da wird alles in Schulen, Rathaus, Scheunen und überall wird Kunst ausgestellt. Das ist über Samstag, Sonntag und Montag über das Pfingstwochenende. Mhm. Und ich habe noch eine Ausstellung im Juni in der Entdeckerei in Kassel. Und. Also da ist dann noch eins mit Mr. Wilson in der Halle. Ja, ich bin da schon beschäftigt natürlich. Ich male ja auch viel.
1: Und dann gibt es Ende des Jahres am 3.9. in Leipzig die Nacht der Kunst, wo ich auch dran teilnehme.
0: Schön.
1: Jetzt haben wir alle Termine durch.
0: Wir können sie gerne am Ende nochmal nennen, am Ende der Sendung. Genau, was ich jetzt gerade spannend fand, was ihr jetzt so nebenbei eigentlich erwähnt habt, dass es ja immer so diese Gruppierungen sind. Ne? Wir haben die Kassel Artists, wir haben Book and Artists. Wir hatten uns im Vorfeld der Sendung auch schon mal darüber unterhalten, wo du, Hans, sagtest, ja, als ich alleine war, so für mich hat das irgendwie keiner mitgekriegt oder war irgendwie nichts, weiß ich nicht, vielleicht auch nichts wert oder kann, also gefühlt. Und dann habt ihr euch zusammengetan und plötzlich fluppte es sozusagen.
2: Ja, zum Zusammentun war ja keiner da. Ich brauchte erstmal einen Haufen Künstler, die ich ansprechen konnte und von dem Projekt berichten und fragen, ob sie Interesse haben, mit auszustellen. Da ist jetzt niemand Professionelles dabei gewesen. Mütter, Friseusen oder egal.
1: Kosmetikerin
2: fragen, hast du Lust dabei, Ausstellungen mitzumachen? Und ich hatte schon zu der Zeit das Schlosshotel, wo wir ausstellen konnten. Am Anfang haben mir auch noch 2 Personen dabei geholfen. Vielleicht kommen die jetzt wieder in die Gruppe dazu, weil es ist wirklich viel Arbeit. Viel Arbeit ist es eigentlich immer das ganze WhatsApp schreiben. Wie viele Bilder kann ich mitnehmen? 8, dann schreibt der nächste 8 und man hat gar keine Zeit, das eigentlich in der Gruppe mal richtig zu erläutern. So mal das ja auch eigentlich jemand anders machen könnte. Man muss ja nicht immer alles selber machen. Ja, jetzt ist Janette dabei, aber sie hat zumindest schon mal von einer Ausstellung erwähnt, wo jemand mitmachen kann. Das ist ja auch das von den ganzen 22 oder 23 Mitgliedern, die auch mal eine Ausstellung organisieren. Also ich werde auch gerne mal eingeladen mit meinen Bildern, aber bisher musste ich das halt immer alles selber organisieren. Nicht, dass das nicht Spaß macht, aber es ist zeitaufwendig, einfach viel zu zeitaufwendig. Und wenn ich mit meiner Frau jetzt vielleicht über Himmelfahrt hier wieder an den Knausch Campingplatz nach Eschwegen fahre, weil es da schön war, Und dann nehme ich mir dann mein Bildzeug mit und male da weiter und ich mache auch das Handy einfach aus und will davon überhaupt nichts mehr hören, weil das nervt auch nur.
0: Naja gut, das ist klar. Das ist aber auch menschlich.
2: Ja, es hat auch was mit Arbeiten zu tun.
0: Es hat was mit Arbeit zu tun. Aber es hat halt immer mit einem Arbeitstier, ne, zu tun, was das Ganze antreibt und halt am Leben hält.
2: Ja, Das ist tatsächlich, ja, ja klar. Das, vielleicht sieht das keiner. Also ich weiß es nicht. Ich bin da manchmal total überfordert. Ja. Dann meckere ich ein bisschen rum, dann beruhigt sich das wieder.
0: Und dann malst du einen Astronauten?
2: Ja, dann male ich ein paar Astronauten. Und dann,
0: ja, ja.
2: Jetzt im Augenblick habe ich halt eine schöne Klimt-Serie, Gustav Klimt, die male ich mit den ganzen Ornamenten und setze mal die Daisy da rein als Adele Block-Bauer oder den Donald mit der Daisy, die sich küssen als der Kuss. So, das ist einfach ein herrliches Bild.
0: Ja.
2: Und die kommen auch so gut an, die sind so beliebt. Das macht Spaß, wenn die Leute das sehen. Das belohnt natürlich wieder für alles andere, ob du da Arbeit hast oder nicht. Nur malen könnte ich natürlich jetzt auch nicht.
0: Ja, und ich meine, nicht jeder, der mal hier und da was malt, hat den Anspruch oder möchte das zeigen. Aber wenn man das möchte, und es ist ja auch schön, wenn das auch gesehen wird, ne? Egal ob es Bodypainting ist. Und für dich ist es ja auch Lohn, ne? Wenn dann Leute drumherum stehen und einfach Bauklötze staunen, wie toll das an dieser Dame. Hast du schon mal Männer? Malst du nur Damen?
1: Ich habe tatsächlich auch schon zwei Männer bemalt. So. Aber es kommt eher relativ selten vor.
0: Genau, aber dann hat ne, wie die Leute, ich habe das ja auch damals beobachtet, also mir ging es ja genauso, aber ich habe ja auch die Leute drumherum beobachtet und man staunt halt einfach auch Bauklötze, ne, wie das Bild dann langsam aber sicher entsteht. Und und ich muss sagen, ich glaube, ich könnte gar nicht so lange stillstehen.
1: Das ist auch, also ich sage auch den Models immer, sie sollen sich bitte essen und Energieriegel. Und das ist auch ganz wichtig, dass man sich zwischendurch bewegt, weil der Blutdruck sonst absackt. Ja. Manchmal wird einem dann auch heiß und kalt. Also die können sich dann auch so lange, wie ich das Gesicht zum Beispiel beim Male hinsetzen. Ne? Mhm. Also die müssen nicht die ganze Zeit stehen, um Gottes Willen.
0: Ja, trotzdem. Ne? Es ist, puzzelt die ganze Zeit einer. Also es klingt jetzt negativ, weil ich das meine, aber es puzzelt die ganze Zeit einer an einem rum. Ne?
1: Aber die meisten empfinden das schön. Als ganz entspannte Massage. So.
0: Ja, ne? Es ist fast so ein bisschen wie Wellness.
1: Wellness und meditieren so.
0: Meditieren,
1: ne?
0: Ja. Haben die denn Mitspracherecht? Also können die sagen, was?
1: Fall.
0: Also ab vom Baby auch sowieso, aber wenn es jetzt für dich für eine Ausstellung ist, sagst du dann auch, das passt zu Kassel oder das passt zum Schlosshotel oder entscheidet ihr zusammen über das Motiv?
1: Genau. Also die Frauen, die Wünsche haben, die kommen ja zu mir und sagen, das und das möchte ich haben. Und dann mache ich so einen kleinen Entwurf und wenn das okay ist, legen wir los. Mhm. Und ansonsten, wenn ich jetzt zum Beispiel jetzt im Schlosshotel ausstelle, das spreche ich natürlich ab, ne? Ob das so schön ist. Und
0: passt.
1: Ne, ja. Genau.
0: Und beim Babybauchpainting ist das dann so, also ist das dann auch unterschiedlich oder malt man dann so Hände? Ich habe schon mal, glaube ich, ein Bild von dir gesehen, da waren dann die Hände drauf auf dem Bauch.
1: Genau, sowas. Ja, da war der Papa mit, der werdende Papa, das war auch schön.
0: Okay.
1: Also für die meisten Frauen ist das eine total emotionale, schöne Erfahrung. Sind auch schon mal Tränchen geflossen, also Freundentränchen.
0: Ja.
1: Und ja, also das ist, manchmal sieht man auch schon so Kindsbewegungen und dieser... Wenn ich mit einem Schwamm bemale oder auch mit einem Pinsel, ist für die sehr entspannend und schön. Mhm.
0: Ja. Aber kitzlig darf man nicht sein, oder?
1: So kitzlig ist das nicht. Die meisten stellen sich das immer sehr kitzlig vor, ne? Aber das

0: Elton John und seinen Rocketman haben wir gehört, auch ein ganz bekanntes, sehr geliebtes, oft gespieltes im Radio Lied. Und auch ein Musikwunsch von einem unserer Studiogäste, Hans Hebestreit, von den Kassel Artists, heute bei uns, und Annette Lillepop. eigentlich Eschweger Künstlerin, aber eben jetzt auch an die Kassler Artists angebunden.
1: Genau. Also seit 2011 wohne ich in Eschwege.
0: Genau, und vorher hast du eben in Kassel gewohnt.
1: 3 Jahre, aber geboren bin ich in Thüringen. Und dann habe ich in Niedersachsen gewohnt. Also ich bin schon ein paar Mal umgezogen.
0: Ja, ja. Und hast ja auch danach Leipzig deine Führung.

0: Fühler ausgestreckt. So.
1: Genau.
0: Genau. Genau. Und wir wollten heute über eure Kunst sprechen, über die Ausstellung, die ihr in Kassel macht am 31. Mai. Das ist anders, als man sich das normalerweise vorstellt, nicht eine Vernissage und dann eine längere Ausstellung, sondern tatsächlich, man muss an dem Tag, an dem Sonntag, 31. Mai, muss man nach Kassel fahren und sich diese Ausstellung angucken. Diese, naja, eigentlich ist es eine Veranstaltung. Man sieht die Kunst. Man sieht Kunst von Hans, von dir, Annette. Sowohl das, was bereits entstanden ist, Skulpturen, Bilder, die an der Wand hängen, als auch dann Musiker und ja, man hat Gesang, man hat dein Bodypainting, Annette, und man hat den Pianisten, ne? Also eine Chansonniere und einen Pianisten,
2: ja.
0: Einen 10-Jährigen, muss man noch dazu sagen, das ist ja auch was Besonderes. Ja. Und das heißt, man hat was zu essen, ganz wichtig,
2: alles.
0: Die nordhessische Bratwurst im Schlosshotel in Kassel. Und wir haben jetzt ganz viel schon erfahren, was ihr für Kunst macht und ja, ihr beiden und auch die Astronauten. Und wir haben jetzt, während die Musik lief, auch uns nochmal kurz unterhalten. Und da hat Hans auch erzählt, dass es auch ein Alleinstellungsmerkmal ist, ne? Diese Astronauten, und dass du auch Anfragen kriegst. Also es entwickelt sich ja auch, das wächst. Und du hast es ja auch zugelassen. Du hättest ja auch sagen können, ich will das alles nicht, ich mache hier mein Ding und vielleicht in Kassel, aber sonst nirgendwo. Aber du hast gesagt, hey, das ist toll, das ist schön, und du kriegst Anfragen auch aus Österreich, aus sonst woher, und hast in ganz vielen verschiedenen Ländern, auch sogar in New York,
2: ja,
0: hast du erzählt, deine Bilder schon ausgestellt, und hast auch gesagt, wenn man dich googelt, also wenn man Astronautenbilder googelt, findet man dich auch. Das ist ja schon eine tolle Sache. Macht dich das nicht auch manchmal stolz?
2: Ja, okay, das macht mich auch stolz.
0: Komm, gib's zu.
2: Ja, ich freue mich darüber wieder, aber ich weiß es nicht, wo ich darauf hinarbeite, ob das für mich alles so gut ist, oder natürlich ist das bemerkenswert. Ich mache mein Handy an, oder ich frage manchmal einfach jemand anders, mach da mal dein Handy an und gib mal meinen Namen
0: ein.
2: Google mich mal. Ich will mal sehen, was da kommt,
0: ja.
2: Dass da mein Handy immer nur so ist. Und das ist tatsächlich so, machst du ein Astronautenfoto von meinen Bildern und googelst das, dann kommen meine Bilder, so meine Webseite, alles. Mhm. Und das ist ja nur das Internet. Ja, man muss ja erstmal dahin kommen. Also natürlich habe ich ja eine gewisse Reichweite, die ist vielleicht so in Nordhessen bei 15.000 bis 20.000, die mir folgen und meine Seiten beobachten. Das ist ja schon alles eine Nummer, aber auch wieder viel Arbeit, dass man täglich das Handy 2-3 Stunden in der Hand hat und dann die Gruppe, wie viele Bilder kann ich mitnehmen und sonstiges. Ist, ja, das, aber sag mal, von nichts kommt nichts. Man muss da immer reinhauen.
0: Mhm.
2: Und eigentlich hatte ich auch mal in Frankreich in einer Kleinstadt eine Ausstellung. Das war, glaube ich, meine allerschönste. Da haben wir so richtig Essen gemacht. Wir haben richtig Essen gemacht, kalte Platten, und es gab zu trinken Biersorten und Sekt und allem drum und dran. Und da kamen vielleicht nur 20 Leute, aber da haben wir noch 2 Tage lang von gegessen und von getrunken. Aber das war eine wunderschöne Ausstellung.
0: Ja, und das sind ja auch schöne Erinnerungen.
2: Ja, das sind ja schöne Erinnerungen. Ja. Sind wir mit dem Wohnmobil hingefahren, haben 20 Bilder mitgenommen. Die passten unten in die Garage rein, mit Staffeleien aufgestellt, angelehnt und alles ein bisschen provisorisch. Und als das zu Ende war, wurde ich noch zu einer Gemeinschaftsausstellung in der Stadt eingeladen. Und da waren noch 20, 30 Künstler, und das sind meine Bilder auch noch dazu gekommen. Mhm. Ja, da war ich auch stolz.
0: Ja.
2: Das hat auch Spaß gemacht, ja.
0: Ja.
2: Aber immer mit Stolz und Spaß. Es ist auch Arbeit.
0: Ja, das haben wir hier in der Sendung ja auch thematisiert. Das gehört auch dazu. Und auch so Sachen wie, was Annette vorhin sagte, ne, da ist so ein bisschen Neid, schwingt mit, dass der Mann einen Camper hat. Weil für Annette ist das mitunter nicht so leicht, die Bilder von A nach B zu kriegen. Ne? Wenn man ein kleines Auto hat oder gar kein Auto, macht das Ganze schon schwieriger. Und Hans packt einfach alles in den Camper und fährt los. Das ist schon nochmal ein Unterschied. Aber gut, trotzdem hast du die Arbeit und hast die Kilometer, die du fährst. Und
2: ja,
0: gerade heutzutage, es kostet halt auch alles einfach.
2: Ja.
0: Genau. Aber trotzdem ist es ja, wenn wir jetzt mal weggehen vom Geld und von der Arbeit und von dem Ruhm, wenn wir da einfach mal weggehen von, aber was macht es denn mit euch? Es ist jetzt ein bisschen philosophisch, ich weiß, aber was macht es denn mit euch, wenn ihr eure Kunst auslebt, wenn da ein neuer Astronaut entsteht oder ein neuer Klimt wieder oder irgendwas und dann kommt da diese Mickey Maus mit rein. Also das macht ja irgendwas mit euch oder bei Annette, ne? Dann entsteht da eine tolle Maske wieder. Also jetzt keine Gesichtsmaske, sondern wieder so eine Holzmaske, ne? Die du ja auch bemalst in verschiedensten Farben und Formen. Also was geht da in dir vor?
1: Ja, also Kunst gibt es ja schon so lange, wie es die Menschheit gibt. Ja. Und das ist ja auch nicht ohne Grund so.
0: Ja.
1: Und Kunst gehört einfach auch so dazu, ob das eine psychologische oder eine meditative oder einfach mal eine Auszeit ist, ist ja für jeden Menschen unterschiedlich. Ja. Und die meisten Künstler, mit denen ich so kommuniziere, denen geht's wie mir. Man kommt einfach runter, man hat so Glücksgefühle, auch tatsächlich wie wenn man vom Joggen nach Hause kommt nach dem Sport, ne? Werden ja auch diese Glückshormone ausgeschüttet.
0: Ja, erzählt macht halt man sich.
1: Macht einfach Spaß. Also ja. Mir macht das wirklich richtig Spaß und für mich ist das wirklich ein bisschen wie Yoga, Meditieren, so vielleicht vergleichbar, ne, wenn ich male.
0: Ja. Ich bin halt immer, also ich sage an dieser Stelle, ich habe ja immer mal auch Künstler, auch Musiker hier im Studio oder Autoren und ich sage an dieser Stelle immer wieder, unsere Stammhörer wissen das, dass ich als Journalistin, ich gebe ja Geschichten weiter oder lasse Menschen erzählen, ich stelle nur die Fragen oder wenn ich einen Zeitungsbericht schreibe, dann gebe ich in der Redaktion wieder, was ich gehört, gesehen, gelesen, gerochen habe. Das ist aber nicht meine eigene Geschichte, ne? Ich habe das vorher, hatte den Input und habe dann den Output in meinen eigenen Worten. Aber ein Künstler, der sitzt, oder ein Buchautor, der sitzt halt vor dem weißen Blatt Papier. Das ist halt einfach ein ganz anderer Schnack. Deswegen bin ich da immer so, ich finde das so faszinierend, wenn ich dann Künstler erzählen höre, wie das dann dazu kommt. Oder auch ein Musiker, der einfach
1: ein guter
0: Text
1: Vergleich.
0: Und Melodie hat.
1: Ja.
0: Ne?
1: Aber du erzählst halt mit, sag ich jetzt, Tastatur oder Stift oder wie auch immer deine Geschichten und wir erzählen das dann halt eben in einem Bild. Also jedes Bild hat auch eine
0: Geschichte.
1: Erzählt auch eine Geschichte.
0: Ja. Ja, ich gebe es dann in meinen eigenen Worten wieder oder beeinflusse das Ganze, wie ich das beschreibe, aber es ist halt nicht meine eigene Geschichte. Wobei man auch sagen kann, Künstler verarbeiten ja viel, was sie so erlebt haben. Und wenn du sagst, Hans, irgendwie, ach, du hast Kinder wieder glücklich gemacht, das kann sich auch an einem der nächsten Bilder niederschlagen. Hast du ja vorhin mal erzählt.
2: Ja, ich habe die Mickey-Mäuse oder Donalds halt angesprochen.
0: Ja.
2: Das ist halt bei mir früher gang und gäbe gewesen, dass es monatlich das dicke Taschenbuch gab.
0: Ja.
2: Und heute.
0: Und man musste ja jedes haben, weil die Rücken ergaben ja auch Bilder.
2: Ja.
0: Ja, wenn da eins gefehlt hat, war das Bild nicht vollständig.
2: Also ich weiß, dass ich bei 182 aufgehört hatte.
0: Oh, okay.
2: Und da war ich aber schon 18. Also wie kann man dann einen 18-Jähriger, der nach Mickey Mouse liest? Nein, ich habe die geliebt. Und wenn ich heute sehe, dass das ganze Handy und wenn man den Fernseher einschaltet mit diesen Zeichentrickfilmen und sowas, das hat für mich überhaupt keinen Wert. Normal ich die gerne mal, integriere ich die gerne mal in Bilder. Mein Indianerbild mit der Disney-Bande von Kader Kahlo bis zur Dagobert hat der Kader Kahlo ein Skype von einem amerikanischen Präsidenten in der Hand und der Donald, ist keine Trompete, ein Horn von der Schlacht von Little Bighorn, was er dem General Custer abgenommen hat. Und ich bastel in diese Kinderbilder natürlich auch Geschichten rein, die man am besten nur Erwachsenen erzählen darf. Ne?
0: Ja.
2: Das kommt ganz oft vor. Ich habe die Daisy, Donald stehen vorm Rathaus in Kassel, rechts und links die goldenen Löwen und das Rathaus im Hintergrund. Mhm. Beide haben so ein großes Banner in der Hand, wo drauf steht, auf geht's nach Kassel oder irgendwas ist ein Spruch. Ab nach Kassel, das ist der Spruch. Und unten tollen die drei Neffen rum. Und das Ab nach Kassel beinhaltet also, da gibt's ein paar Geschichten von, dass der Napoleon III. In einem Krieg 1870 gefangen genommen wurde, musste sich in Kassel im Wilhelmshöhe melden und da ist er dann im Gefängnis gewesen. Oder es gibt natürlich auch eine Söldnergruppe, die sich in Kassel melden sollte, um in Amerika einen Krieg zu veranstalten. Aber dieser Spruch ab nach Kassel ist ja auch ein Bild für Kassel praktisch, sage ich mal, wo man seine eigene Stadt mit dem Rathaus wiederfindet. Also ich versuche natürlich dann auch immer, das so schmackhaft wie möglich zu machen und damit Kasseler Wohnzimmer zu schmücken oder Geschäfte. Ja. Muss mir mit Eschwege auch was einfallen lassen.
0: Ja, ich finde, es wird Zeit, oder?
1: Das, ja. Also wie gesagt, wir haben hier zwei wunderschöne Campingplätze. Ja.
0: Genau.
1: Und
0: genau.
1: Eine wunderschöne Landschaft ringsrum. Mhm.
0: Und auch schöne Häuser, wo man vielleicht die Fassaden verschönern kann. Aber entweder nur nachts, wenn es keiner mitkriegt.
1: oder soll ja legal bleiben.
0: Ja, genau, dann müsste man vielleicht den offiziellen Weg gehen. Aber hier haben sie angefangen, letztes Jahr oder vorletztes Jahr die ganzen Verteilerkästen anzumalen.
2: Mhm. Finde ich eine ganz tolle
0: Sache. Richtig toll, die sehen richtig toll aus. Und so, also was halt der Stadt gehört, so Holzpalisaden oder so Zäune.
1: Ja, finde ich auch total schön. Tolle Idee. Ja. Von Stadtwerken.
2: Da würde ich mal gerne einen Astronaut drauf machen, da spricht das zu.
0: Ja. Also hiermit Auftrag, Aufruf an die Stadt Eschwege. Wir brauchen mal Astronauten. Ja, warum nicht?
2: Können mich anschreiben, also Hebestreit Hans Art, einfach googeln und mich einfach anrufen, von morgens also bis abends. Kein Problem. Ich brauche ungefähr für einen Stromkasten 8 bis 10 Stunden und was zu trinken.
0: Ja, da gibt es ja hier nur eine Möglichkeit in Eschwege. Da gibt es ja nur das Eschweger Bier.
2: Das Eschweger Bier.
0: Das Eschweger Bier, wahrscheinlich.
2: Ja, da habe ich mal gearbeitet. Da habe ich nur mal einen Automat reingebaut in meiner Tätigkeit als Mechaniker.
0: Siehst du?
2: Ja, da gibt es eine Firma, wo ich gearbeitet habe, wo wir weltweit unterwegs waren und haben die für die Getränkeindustrie Inspektionssysteme aufgestellt. Aber gibt es denn die Brauerei überhaupt noch?
0: Ja,
2: okay.
0: Ja. Die ist zwar verkauft worden.
2: Ja, genau, das habe ich gehört, ja.
0: Aber es gibt sie noch.
2: Ja, cool.
0: Heißt auch noch so, also der Name ist geblieben.
2: Ja.
0: Und gibt es noch. Also in welchem Umfang kann ich dir jetzt nicht sagen, ob noch genauso wie vorher, aber sie ist noch da.
2: Ja, aber das Bier schmeckt ja auch. Also das mit dem Astronaut, dem Stromkasten und dem Bier lässt sich schon irgendwas vereinbaren.
0: Nett, stellen wir daneben und du malst dann entsprechend das Bild auf.
2: Und wenn da noch mehr Stromkästen sind, ich finde das natürlich jetzt, ich rein persönlich finde es langweilig. Eschwege ist eine schöne Stadt, hat ganz sicherlich auch sehr tolle Künstler, die das auch machen würden. Und ich möchte da natürlich auch keine Arbeit oder sowas wegnehmen. Nur wenn dem so sein sollte, könnte ich noch 3 Stromkästen an Maler mitbringen, das ist auch kein Problem.
0: Ja, du bist ja gut vernetzt, das haben wir ja schon.
2: Gut vernetzt.
0: Das haben wir schon gelernt. Wobei würdest du, Annette, würdest du auch einen Stromkasten anmalen?
1: Nicht so unbedingt. Das ist jetzt nicht so mein Spezialgebiet.
0: Nee?
1: Aber vielleicht klappt es ja mal mit einer Kunstausstellung und den Kassel Artis im Hochzeitshaus oder auch hier im Hehwerk, dass man da vielleicht mal was organisieren kann. Mal gucken.
0: Ja, genau.
2: Ja. Da.
0: Arbeit, Hans, Arbeit.
1: Ja, da kann man ja mal schauen. Also ich glaube, es gibt auch einen Kunstverein in Eschwege.
0: Ja, gibt es.
1: Die das organisieren. Da kann man ja mal fragen.
2: Also ja, Kunstverein in Hahnmünden bin ich Mitglied und in Kassel doch im Kunstverein.
0: Ja.
2: Und die wollen ja auch alle Beiträge haben, die müssen erstmal ausreichen. Dann die anderen sind halt Gruppen ohne Beiträge, wie die Books and Arts von der Nadine Opper. Da machen wir das halt so, um uns gegenseitig ein bisschen voranzubringen mit Ausstellungen für Kunst und Bücher.
0: Ja, aber wie man sieht, es ist ja auch erfolgreich. Also wenn du jetzt uns noch kurz die Geschichte erzählst, wie es zu der Ausstellung jetzt kommt in diesem wo ist das genau?
1: Ja. Königsgalerie?
2: Ja, in der Königsgalerie Kassel.
0: Du bist da nur trinken Getränk und der Center Manager spricht dich an.
2: Ja.
0: Das ist doch toll.
2: Ja, ich meine, in erster Linie freut man sich, richtig, man fühlt sich geehrt und danach kommt wieder mein Wort, die Arbeit.
0: Ja, gut, das verstehe ich.
2: Ich habe die Leute und, ja. Und wenn man überlegt, dass in jedem dritten Haus wird gemalt und man braucht nur einmal einen Aufruf machen und hat mit 30 Leute, die gerne ausstellen wollen, das kann man gar nicht bewältigen. Deshalb versucht man das mit seiner Gruppe zu machen. Ja. Ich habe das auch gleich ein bisschen aufgeteilt, dass die ganzen Tage, wir konnten jeden Tag ausstellen, von Montag bis zum Samstag. Und da habe ich das dann erstmal ein bisschen runtergeschraubt und habe das nur auf den Samstag gemacht. Da hat der Sendermanager gesagt, ja, von 11 Uhr, von 12 Uhr bis abends 18, 19 Uhr, wie ihr wollt. Ihr könnt da machen, was ihr wollt. Mhm. Ich bin dann bei der Kasseler Freiheit auch einfach mal Sonntag dahin gegangen und habe ausgestellt. Und da kam auch der Herr Schäfer und von der Sendermanager, das ist ja klasse, das genau so liebe ich das. Und die lieben unsere Kunst, die lieben uns und dann dürfen wir die auch leben. Ne? Und das ist alles zwanglos. Kunst, sage ich mal, das ist in Eschwege ganz sicherlich genauso, das wird gefördert. Wenn man das schön macht, wenn man lieb und nett ist, wird das immer gefördert. Und man braucht sich nur daran halten.
0: Das stimmt. Ja, das ist eigentlich ein schönes Schlusswort. Ja. Ein sehr schönes Schlusswort. Trotzdem möchte ich gerne noch mal zum Ende hin die Termine noch mal wiederholen. Also, wir haben ganz viele verschiedene Termine genannt in dieser Sendung. Der große, ne, weswegen wir euch eingeladen haben, ist es der Sonntag, der 31. Mai. Im Schloss in Kassel. Wie heißt das? Schlosshotel in Kassel. 12 bis 18 Uhr. Ist die Veranstaltung mit Kunst, Kultur, Musik, Bodypainting, Gesang und Essen. Und wenn man euch einfach folgen möchte, man findet euch alle auf Instagram, sowohl dich,
2: Instagram, Hans, Facebook.
0: Genau, Hans Hebestreit, Annette Lüdepop findet man auch auf Instagram und die Kassel Artists sowieso. Ja.
2: Also wir haben jeden Samstag 1 bis 2 Künstler in der Königsgalerie vertreten. Und da kommt man aus der Tiefgarage raus, dann sieht man das schon, wenn man Richtung Königsgalerie geht. Wenn ich jetzt noch die Rauschenale in Rauschenberg erwähnen darf über das Pfingstwochenende, wo die ganze Stadt sich umkrempelt und in jedem Haus Kunst ausgestellt wird. Ja. Und
0: allein schon wegen dieses tollen Namens Rauschenale,
2: wir machen. Rauschenberg und Rauschenale. Ja. Und es ist kein Dorf, es ist tatsächlich eine Stadt. Ja. Also da erwarte ich was ganz Tolles. Wir dürfen uns auch mit dem Wohnmobil auf den Hof stellen. Ich stelle in der Scheune aus. Und ich glaube, das wird einfach wieder nur so richtig lieblich schön. Das soll ein richtiges tolles Wochenende werden. Herzzerreißend, sage ich mal. Und hoffentlich ganz, ganz viele Menschen ansprechen. Und dass die daran genauso teilhaben können, wie mir das Spaß macht.
0: Sehr schön. Danke euch ganz herzlich, dass ihr heute zu uns ins Studio gekommen seid. Hans mit dem Camper von Kassel an den Werratalsee und Annette wahrscheinlich zu Fuß.
1: Genau, in der Mittagspause.
0: In der Mittagspause. Genau, schön, dass ihr da wart. Annette Lüllepop und Hans Hebestreit und mein Name ist Stefanie Müller. Und guckt euch die Kunst an, geht zu den Ausstellungen, unterstützt die Künstler.
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6: Dass es zweimal im Jahr einen Theaterabend an der Anne-Frank-Schule in Wanfried gibt? Nein? Na, dann wird es Zeit, Ihnen davon zu erzählen. An der Anne-Frank-Schule in Wanfried gibt es nämlich ein Musiktheaterangebot, dass die Schüler des 5. und 6. Jahrgangs anstatt des Musikunterrichts machen können. Alternativ können die Kinder sich auch im Schulorchester engagieren. Aber nicht nur die Schüler des 5. und 6. Jahrgangs haben dieses Angebot. Auch der WPU-Kurs der 9. und 10. Klassen haben dieses Angebot und ich habe 2 Schüler aus dem WPU-Kurs und 2 Schüler aus der Theater-AG ein paar Fragen gestellt.
7: Hallo, mit wem spreche ich hier?
8: Hallo, ich bin Toni aus der 10a. Ich bin im WPU-Kurs und in der Theater-AG.
9: Hallo, ich bin Hermine. Ich bin in der 9a und bin in der Theater-AG und in dem WPU-Kurs der 9. und 10. Klasse.
7: Was war bis jetzt dein schönstes Erlebnis in der Theater-AG?
8: Also, das schönste Erlebnis ist eigentlich die Theaterfahrt gewesen, weil da sind einfach viele coole Menschen dabei aus unterschiedlichen Jahrgängen und die Menschen sind dort einfach richtig nett und dieses Erlebnis mit der in der Gemeinschaft halt einfach zu sein, ist sehr schön.
9: Also im Prinzip einfach, dass man über die Jahre so viele gute und beste Freundschaften mitgefunden hat durch Theater, wo ich mir jetzt mein Leben ohne sie gar nicht mehr vorstellen könnte. Und ja, ich glaube, dass einfach die Menschen, die einen immer zum Lachen bringen.
7: Warum hast du dich für den Theaterunterricht entschieden?
8: Erstens, weil ich Theater einfach einfach liebe. Und da wir im WPU-Kurs auch Noten bekommen, war es für mich persönlich halt eine ganz einfache 1, weil ich halt Theater liebe und auch wirklich Leidenschaft dazu entwickelt habe über die Jahre.
9: Weil ich schon seit dem Kindergarten Theater spielen wollte. Und als ich dann erfahren habe, dass das hier ab der 5. Klasse geht, war das für mich eigentlich keine Frage mehr. Und ich habe mich gleich bei allem, was geht, angemeldet.
7: Was war bis jetzt deine Lieblingsrolle, die du gespielt hast?
8: Also im aktuellen Theaterstück der Theater-AG ist es definitiv der Neffe, weil es einfach eine meiner Meinung nach sympathische Rolle ist, in der ich mich sehr leicht einfinden kann, weil ich zum Beispiel so Sätze sagen muss, wie zum Beispiel, ich habe ihn umgebracht. Und das ist einfach sehr toll, weil ich kann mich einfach leicht in den Charakter einfinden.
9: Also im jetzigen Theaterstück auf jeden Fall Dolly, weil die ist einfach super selbstbewusst und lustig. Und ansonsten Patterson, von Patterson und Findus.
7: Was macht dir besonders Spaß am Theaterspielen?
8: Einfach die Leute, die ich da finde und auch neu kennengelernt habe. Ich habe Leute kennengelernt und andere Leute aus komplett anderen Jahrgängen, die ich sonst nie kennengelernt hätte, wäre ich jetzt nicht in der Theater-AG. Und es ist auch Talent, den man da so bei anderen Menschen sieht. Und da freust du dich so, ja, toll, die Person hat jetzt die Rolle bekommen und hat es auch geschafft. Und es ist einfach toll, weil man fiebert so mit den anderen Theatermitgliedern.
7: Findest du Frau Pelker manchmal zu streng?
9: Also Frau Pelker hat schon so eine Vision in ihrem Kopf, die sie auch verwirklichen will. Aber ich finde, dass sie dann doch sehr empathisch ist. Und deswegen finde ich, sie macht es genau richtig an den Stellen an. Sie macht es eigentlich genau richtig. Sie passt da genau rein, sie passt auch in die Gruppe genau rein.
7: Was würdest du sagen, Toni?
8: Also ich persönlich finde Frau Pelker nicht zu streng, weil Theater braucht eine gewisse Strenge, damit halt das Theaterstück vorankommt, genauso wie die Lieder, die wir auch immer singen. Und es braucht halt auch wirklich die Strenge, die Frau Pelker halt gut und auch in Maßen rüberbringt.
9: Und Frau Pelker ist auch einfach so, man kann sie als die Mutti der Gruppe bezeichnen. Sie ist auch nie so streng, dass du Angst vor ihr hast, sondern wenn sie mal was sagt, dann ist es quasi mit Humor rübergebracht und sie lacht dabei selber und bringt uns dann alle zum Lachen. Und deswegen ist es auch nie unangenehm, wenn sie irgendwas sagt, sondern es ist einfach ein neuer, lustiger Moment, der positive Stimmung bringt.
7: Hallo, mit wem bin ich hier? Kannst du dich kurz vorstellen?
10: Hallo, ich bin Rosa, ich bin 12 Jahre alt und gehe in die Klasse 7a von Herr Schröder.
11: Hi, ich bin Helena, ich bin in der Klasse 7a und bin 14 Jahre alt.
7: Was war dein schönstes Erlebnis in der Theater-AG?
10: Die Theaterfahrt.
12: Weil es sehr schön war und wir uns alle näher kennenlernen konnten.
11: Eigentlich, für mich persönlich war es die Theaterfahrt, aber eigentlich jedes Treffen mit der Theater-AG macht mir sehr viel Spaß.
7: Warum hast du dich für die Theater-AG entschieden?
12: Mein Traumberuf war als Kind schon Schauspielerin zu werden und ich habe auch von meiner Cousine gehört, dass sie die Theater-AG schön fand.
11: Weil ich gerne so etwas Kreatives mache und schon damals, also so Grundschule, wollte ich auch schon immer so etwas mit Theater machen. Es macht mir einfach sehr viel Spaß.
7: Was gefällt dir besonders an der Theater-AG?
12: Alles. Also es gibt nichts, was ich nicht mag eigentlich.
7: Findest du Frau Pelker manchmal zu streng?
11: Man braucht auch ein bisschen Disziplin oder sowas, aber ehrlich gesagt finde ich sie nicht zu streng.
6: Wir hören jetzt mal in ein Theaterstück des WPU-Kurses rein.
8: Ich nehme die Wette an. Das ist eine echte Herausforderung. Ich werde aus dem Dreckspatz einen...
13: Dreckspatz. Weißt du, was ein Spatz ist? Ein Sperling. Vogel. Genau, okay. Dreck. Und der ist dreckig.
8: Dreckspatz. Eine Herzogin machen. In 6 Monaten werde ich sie überall mit hinnehmen können. Wir fangen noch heute an. Jetzt. Sofort. Mrs. Pierce, stecken Sie sie in die Badewanne und verbrennen Sie Ihre alten Kleider. Und besorgen Sie neue.
13: Jetzt steht Eliza auf und sagt...
14: Meine Klamotten, ich bin ein anständiges Mädchen.
8: Eliza, du wirst jetzt die nächsten 6 Wochen hier
13: Monate.
8: Leben. Nächsten 6 Monate hier leben und wunderschön sprechen lernen. Am Ende der 6 Monate wirst du hübsch angezogen mit uns zum Botschafterball fahren. Wenn du dich dort gut aufführst und niemand merkt, dass du keine Lady bist, bekommst du als Belohnung Geld für einen Blumenladen. Mrs. Pierce, schleppen Sie sie ins Badezimmer.
14: Sie sind ganz schon übel. Wenn ich das hier satt habe, verdufte ich sofort. Ich habe auch Empfindungen, wie jeder andere. Ja.
8: Jede Wette. In 6 Monaten verwandle ich dieses schreckliche Geschöpf in eine Lady.
6: Am Theaterabend wird nicht nur Theater gespielt, es wird auch gesungen. Wir hören jetzt ein Lied, das am Theaterabend auch vom Chor vorgetragen wird. Take Me Home, Country Roads. Dieser Song wird von Steve auf der Gitarre begleitet.

0: Dieses Jahr werden wir, die Theaterkinder, Ihnen verschiedene Theaterstücke vorstellen. Im 5. Jahrgang erwartet Sie das Theaterstück Die drei Kosmonauten. Der 6. Jahrgang spielt das Theaterstück Tom Sawyer. Der WPU-Kurs führt Ihnen das Musical My Fair Lady vor. Und die Theater AG spielt das Theaterstück Hände weg von Mississippi. Das hört sich abwechslungsreich an, stimmt's? Ich habe noch ein paar Kinder aus dem 5. Jahrgang zum Thema Theater und Theater AG interviewt. Und das hören wir uns mal an.
1: Hallo, wer bist du? Kannst du dich kurz vorstellen?
2: Ich bin Melia, gehe in die 5a und ich bin 11 Jahre alt.
3: Ich bin Maria, gehe in die 5a und ich bin 11 Jahre alt.
1: Was war dein schönstes Erlebnis im Theaterunterricht?
2: In der AG, als wir die Beerdigungsszene von Hände weg von Mississippi spielen.
4: Theater spielen.
1: Warum hast du dich für den Theaterunterricht entschieden?
2: Weil ich habe am Anfang Klarinette gemacht, das hat mir nicht gefallen und dann bin ich, weil ich in der AG bin, ins Theater gegangen.
4: Weil mir Theaterspielen Spaß macht.
1: Findest du Frau Pecker manchmal zu streng?
2: Nein.
4: Manchmal, aber sie ist eigentlich ganz nett.
1: Hallo, wer bist du? Kannst du dich kurz vorstellen?
5: Also ich bin Greta, ich bin in der 5B, ich bin 10 Jahre alt.
6: Hallo, ich bin Fiona und bin 11 Jahre alt. Ich bin in der Klasse 5C.
1: Was war bis jetzt dein schönstes Erlebnis im Theaterunterricht?
5: Als die Rollen ausgeteilt wurden und ich die Rolle, die ich wollte, auch bekommen habe.
6: Dass wir ein Theaterstück spielen.
1: Warum hast du dich für den Theaterunterricht entschieden?
5: Weil meine Schwester das auch macht und ich das auch einfach schön finde auf der Bühne.
6: Weil ich singen wollte und Theater spielen wollte.
1: Was magst du am meisten am Theaterunterricht?
5: Dass man halt Theater spielt.
1: Findest du Frau Pelker manchmal zu streng?
5: Also grundsätzlich nicht, aber sie sagt halt immer ehrlich und möchte halt, dass wir es auch gut machen.
1: Hallo, mit wem bin ich hier? Kannst du dich kurz vorstellen?
7: Ich heiße Emily, bin 10 Jahre alt und gehe in die 5a.
8: Also ich bin Lena, bin 11 Jahre alt und bin in der 5b.
1: Was war bis jetzt dein schönstes Erlebnis mit dem Theaterunterricht?
7: Dass wir auf Theaterfahrt gefahren sind.
8: Also im Theaterunterricht war eigentlich so bisher das schönste Erlebnis, dass ich halt mit meinen Freunden da bin.
1: Warum hast du dich für den Theaterunterricht entschieden?
7: Weil es mir Spaß macht und ich Selbstvertrauen bekomme.
8: Ich habe mich für den Theaterunterricht entschieden, weil es mir halt Spaß macht und ich halt einfach mehr Selbstvertrauen in mich selbst bekomme und meine Freunde halt auch sind.
1: Findest du Frau Pecker ist manchmal zu streng?
7: Ja, ab und zu.
8: Es kommt drauf an, ob sie jetzt halt meint, wenn man jetzt die Mappe ganz oft vergessen hat oder sowas.
1: Was magst du am meisten am Theaterunterricht?
7: Dass meine Freunde mit da sind und dass wir dann zusammen Theater spielen und auch Lieder singen.
1: Hallo, mit wem bin ich hier? Kannst du dich kurz vorstellen?
9: Hallo, ich bin Sophia, bin 11 Jahre alt und gehe in die Klasse 5C.
10: Ich bin Olivia und ich bin 10 Jahre und bin in der Klasse 5B.
1: Was war bis jetzt dein schönstes Erlebnis im Theaterunterricht?
9: Der Theaterabend.
11: Der Weihnachtsabend.
1: Warum hast du dich für den Theaterunterricht entschieden?
9: Weil ich singen wollte und Theater spielen wollte.
11: Und wenn ich jetzt ein Instrument spielen würde, dann wäre es so, dass ich wahrscheinlich mich ständig verspielen würde. Also ja, Theater spielen macht mir einfach Spaß.
1: Und was macht dir am meisten Spaß?
9: Das Theaterspiel.
1: Findest du Frau Pelker manchmal zu streng?
11: Es geht. Also wenn sie laut wird, dann finde ich sie streng, aber ansonsten ist sie eigentlich eine gute Lehrerin.
0: Ein weiterer Song, der auch gesungen wird, ist der Song Ring of Fire, der in der folgenden Aufnahme vom 6. Jahrgang gesungen wird.
1: Mach mal so.

0: Nun tauchen wir etwas tiefer ins Thema Theater an der Anne-Frank-Schule in Wanfried ein, denn ich habe der Leiterin des Theaterunterrichts und der Theater AG ein paar Fragen gestellt. Ihr Name ist Frau Pelker und wir hören jetzt mal in das Interview rein.
1: Warum spielen Sie mit Schülern Theater?
2: Theater gehört zu meinen Leidenschaften und Theater lässt sich gut vereinbaren mit dem, was ich studiert habe. Das sind die Fächer Deutsch und Musik.
1: Was bringt Ihnen das?
2: Vor allen Dingen viel Freude, Amüsement, denn die kleinen Darsteller überraschen immer mit besonderen Highlights.
1: Geht man bei Schülern anders vor als bei erwachsenen Menschen?
2: Das kann ich nicht beurteilen, da ich keine erwachsenen Menschen unterrichte. Ich gehe aber doch davon aus, dass ich berücksichtige, dass Schüler in der Regel jünger sind als erwachsene Menschen und man da vielleicht hier und da auch ein bisschen vorsichtiger sein muss.
1: Was kann man mit Schülern alles machen?
2: Mit Schülern kann man ziemlich viel machen. Das kommt auf die Aufgeschlossenheit der Schüler an. Es gibt Kinder, die sind zu allen Schandtaten bereit und machen allen Blödsinn mit. Und dann wird das Ganze auch besonders spaßig, lustig und humorvoll. Aber manche Kinder mögen das auch nicht so. Das muss man schnell herausfinden, um die dann nicht bloßzustellen.
1: Haben Sie einen besonderen Bezug zum Theater?
2: Ja, den habe ich insofern, als dass ich selber gerne ins Theater gehe und glaube, auch gute von schlechten Aufführungen unterscheiden zu können. Wenn ich selber ins Theater gehe, nehme ich auch immer etwas mit für das, was ich hier selber tue und stelle auch häufig fest, dass ich Theaterstücke auch genauso gut auf die Bühne bringen kann wie ein Profi.
1: Spielen Sie in Ihrer Freizeit Theater?
2: Das hat sich leider nicht ergeben. Ich wollte das mal tun beim Jugendtheater in Eschwege. Aber offensichtlich gab es damals zu viele Darsteller und man fragte mich, ob ich nähen könne. Ich verneinte.
1: Haben Sie einen Lieblingsautor?
2: Das kann ich so nicht sagen. Ich habe viele Lieblingsautoren, aber ein Lieblingsgenre habe ich. Ich mag das Heitere und bin auch geneigt, Dramen in Komödien umzuwandeln.
1: Was für Theaterangebote gibt es in dieser Schule?
2: Ja, es gibt verschiedene Möglichkeiten, hier in dieser Schule Theater zu spielen. Zum einen kann man sich im 5. Schuljahr in die Theatergruppe einwählen. Alternativ steht da das Orchester zur Verfügung. Diese Gruppe arbeitet bis ins 6. Schuljahr, bis zum Ende des 6. Schuljahres. Danach hat man die Möglichkeit, im Wahlpflichtunterricht auch wiederum eine Theateraktion anzuwählen. Und darüber hinaus gibt es dann noch eine Theater AG.
1: Wann ist die nächste Theatervorstellung?
2: Die nächste Theatervorstellung ist am 27. Mai in diesem Jahr, der Musiktheaterabend, der einmal im Jahr im Frühling stattfindet.
1: Was war bis jetzt Ihr schönstes Erlebnis mit der Theater AG?
2: Das ist diese Frage zu beantworten fällt mir schwer, weil es sehr, sehr viele schöne Erlebnisse gibt. Ich finde immer besonders schön, wenn man auf dem Meißner im November das Weihnachtstheater proben kann und die Weihnachtslieder, das eine besondere weihnachtliche, angenehme Stimmung hat durch das Kaminzimmer, in dem man da probt. Finde aber auch immer wieder schön, die Musiktheaterabende zu gestalten und die kreativen Kinder zu sehen und die strahlenden Kinderaugen zu sehen am Tag der Aufführung.
1: Dankeschön für das schöne Interview.
2: Bitte, gerne.
0: Haben Sie das gehört? Der 27. Mai, also an Ihrer Stelle, würde ich mir dieses tolle Programm nicht entgehen lassen. Gerade deshalb, weil der Eintritt frei ist und jeder willkommen ist. Also schauen Sie in Ihrem Kalender nach, ob Sie am 27. Mai schon etwas vorhaben. Denn dieses Programm ist top. Das sagen auch die Sechstklässler.
1: Hallo, mit wem bin ich hier? Kannst du dich kurz vorstellen?
3: Hallo, ich bin Merle und ich bin 12 Jahre alt und gehe in die 6. Klasse.
1: Was war bis jetzt dein schönstes Erlebnis im Theaterunterricht?
3: Auf jeden Fall, dass wir so alle miteinander sind und dass wir so viele schöne Erlebnisse machen. Das finde ich einfach toll.
1: Warum hast du dich für den Theaterunterricht entschieden?
3: Weil wir Stücke spielen und singen und tanzen und ich liebe es zu tanzen und zu singen und Schauspiel auch gerne mal zu Hause.
1: Findest du Frau Pelker manchmal zu streng?
3: Nein, sie ist eigentlich sehr gerecht und weiß, was man machen muss, wenn man hart durchgreifen muss.
1: Was war bis jetzt deine Lieblingsrolle?
3: Meine Lieblingsrolle war in Pippi Langstrumpf, die Lehrerin. Da habe ich gut gespielt.
1: Hallo, mit wem bin ich hier? Kannst du dich kurz vorstellen?
4: Ich bin Jolene und aus dem Jahrgang 6 und 11.
5: Ich bin Elias, ich bin 12 Jahre alt und ich bin in der 6. Klasse.
1: Was war bis jetzt dein schönstes Erlebnis im Theaterunterricht oder in der Theater-AG?
4: Also in der Theater-AG war mein schönstes Erlebnis tatsächlich das Stück Harry Potter, weil ich das ziemlich cool fand.
5: Also das schönste Erlebnis im Theaterunterricht war das Theaterspielen.
1: Warum hast du dich für den Theaterunterricht entschieden?
4: Weil ich einfach gerne Text auswendig lerne und auch gerne singe.
5: Weil ich generell sehr gerne Theater mag und meine Schwester auch im Theater war und ich hatte es halt mal gesehen und das fand ich richtig cool.
1: Findest du Frau Pelker manchmal ein bisschen zu streng?
4: Nein, sie ist voll okay.
5: Nee, eigentlich ist sie voll nett.
1: Was war bis jetzt deine Lieblingsrolle?
4: Meine Lieblingsrolle war tatsächlich Harry Potter. Da war ich so ein richtig Baller-Baller Hausmeister.
5: Meine Lieblingsrolle war im Stück Tom Sawyer, der Lehrer.
1: Hallo, mit wem bin ich hier? Kannst du dich kurz vorstellen?
6: Ich bin Rosalie, ich bin 11 Jahre und ich gehe in die 6B.
7: Hallo, ich bin Nils, 11 Jahre alt und gehe in die 6. Klasse.
1: Was war bis jetzt dein schönstes Erlebnis im Theaterunterricht oder der Theater-AG?
6: Mein schönstes Erlebnis war auch Harry Potter, das Stück Harry Potter.
7: Also das Theaterstück Pippi Langstrumpf.
1: Warum hast du dich für den Theaterunterricht entschieden?
6: Weil ich generell gerne singe und Theater spiele und weil mir das halt auch sehr viel Spaß macht.
7: Ja, wegen dem Theater und Singen halt mag ich sehr gerne.
1: Findest du Frau Pelker manchmal zu streng?
6: Nö, sie ist eigentlich sehr nett und sie ist auch sehr gerecht.
7: Nee, sie ist gerecht.
1: Was war bis jetzt deine Lieblingsrolle?
6: In dem Stück Tom Sawyer, Muff Potter zu sein.
7: Meine Lieblingsrolle war in Pippi Langstrumpf ein Kind.
0: Jetzt geht es musikalisch weiter. Hier ist der Song Love, der von Steve gesungen und von den Kindern mit einem Schnipsen begleitet wird.

0: Ihnen einen besseren Einblick in die Theaterproben zu geben, hören wir jetzt, wie sich so eine typische Probe im WPU-Kurs anhört.
1: Ida! Ich kann bald nicht mehr!
2: Nicht mehr!
1: Oh mein Gott! Wenn ich das höre, kann ich auch bald nicht mehr. Los jetzt, weitermachen! Miss, stehe ich so gut?
2: Du musst ein bisschen. Stell mal den Notenständer noch ein bisschen weiter so. Und dann kann ich das eigentlich ganz schön von der Aufteilung, aber so, dass sie noch mal einen Raum hat. So jetzt.
1: Mr. Higgins, ein gewisser Alfred Doolittle steht unten und möchte Sie sprechen. Er behauptet, Sie hätte seine Tochter hier.
3: Schicken Sie ihn hinauf, Herr Bob.
2: Hinauf ist Order.
3: Ich fürchte, wir kriegen Ärger.
4: Ha, und ich fürchte, Mr. Doolittle kriegt Ärger.
1: Papa?
2: Das kann ein bisschen intensiver sein. Und ich fürchte, Mr. Doolittle kriegt Ärger. So ein bisschen, weißt du? Da muss mit Bilder Schmackes rein. So, jetzt kommt er rein und du sagst, Papa, Tag, Mr. Higgins, ich komme wegen einer sehr ernsten Angelegenheit. Ich will meine Tochter, nichts anderes, klar?
3: Natürlich wollen sie sie. Sie sind ja ihr Vater. Wer soll sie denn, soll die denn sonst?
1: Hä?
2: Wer soll sie denn sonst wollen?
3: Da ist sie. Nehmen Sie sie doch gleich mit.
1: Was?
3: Ich sagte, nehmen Sie sie doch gleich mit. Ja, denken Sie, ich ernähre Ihre Tochter und denken Sie nicht, Sie bekommen noch Geld von mir. Dann hole ich gleich die Polizei.
1: Was, Chef? Ich habe keinen Penny verlangt. Sie und ich, wir sind doch Männer von Welt. Also, Sie gefallen mir. Von mir aus soll Eliza hier sein. Aber ich wollte mir um sie kümmern. Hat sie doch aufgezogen, gekleidet und so. Nicht für ungut. Ich gehe da mal wieder. Erhebenen Dank, Chef. Machen Sie es gut.
3: So wäre das auch erledigt.
2: So, das wäre auch erledigt.
3: Junges Fräulein, wir üben jetzt weiter.
5: Ich hab die Fresse langsam voll. Ich kann nicht mehr. Sie haben kein Herz.
3: Eliza, du wirst jetzt so...
2: Ja, mit dem Schirm. Und dann stellt ihr euch so hin. Dann geschäftig mit euren Regenschirmen in eurer entsprechenden Garderobe. Darüber müssen wir auch noch reden. Würdet ihr auf der Bühne umherlaufen, dann stellt ihr euch so hin. Dann fade ich das Ding leise. Und dann geht euer Dialog los. So ist der Masterplan. Und da oben laufen aber, da müsste eigentlich Professor Higgins müsste dann auch schon im Anmarsch sein und der Oberst Pickering müsste schon im Anmarsch sein und wen haben wir denn noch so? Der Schuhputzer holt gerade die Kisten aus dem Auto. Aber der läuft dann auch schon auf. Dann läuft man so ein bisschen geschäftig hin und her. Und bringt nächstes Mal einen Regenschirm mit.
1: So.
2: Okay, dann würde ich sagen, legen wir mal los.
6: Muss es denn ausgerechnet jetzt regnen? Ich bekomme schon ganz nass Füße.
2: Ich habe das Ich gar nicht verstanden.
6: Entschuldigung.
2: Ich bekomme schon ganz nasse Füße. So ein bisschen spielen, nicht einfach nur sagen. Versuch's nochmal, Melina.
6: Ich bekomme schon ganz...
0: Freundschaft und Liebe, das ist übrigens auch das Thema des Theaterabends. Und zum Thema Liebe singt der Chor natürlich auch etwas. Hier ist das Lied Jugendliebe.

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2: Liebe Hörer und Hörer, wir sind nur bis in die Nachbarstadt gereist, nach Bad Soden-Allendorf, in den Teil Soden, zu einer Firma, die vielleicht viel weiter außerhalb des Werra-Meißners bekannt ist als bei uns selber im Werra-Meißner-Kreis. Sie bauen Hühnermobile oder man könnte vielleicht richtiger sagen Hühnerhotels. Das ist ja für die Hühner schon fast Luxus im Gegensatz zu den Stallhennen, die auf engem Raum eingesperrt sind. Machen das auch schon seit einigen Jahren recht erfolgreich. Und die Chefin und ich denke auch Mitentwicklerin von Anfang an, die Frau Iris Weiland, sitzt mir jetzt gegenüber. Erstmal herzlichen Dank für Ihre Zeit. Frau Weiland, fangen wir mal ganz am Anfang an. Sie sind ja nicht in Bad Soden als erstes ansässig gewesen, sondern haben, glaube ich, in Witzenhausen angefangen, Ihre Ideen zu verwirklichen.
3: Ja, ich hatte mit meinem Mann damals in Witzenhausen studiert, Landwirtschaft. Und wir haben direkt nach dem Studium einen landwirtschaftlichen Betrieb gepachtet und auf diesem Betrieb unsere Erfahrungen mit Legehennen in einem festen Stall, so wie das üblich ist, gemacht. Und aufgrund dieser Erfahrung haben wir danach einen landwirtschaftlichen Betrieb gepachtet. Dort haben wir 300 Legehennen in einem festen Stall gehalten und dort nach wenigen Jahren die Erfahrung gemacht, dass der stallnahe Bereich übernutzt wurde. Und das Problem war eigentlich zum einen, dass der Auslauf verschlammt war, nicht mehr schön aussah, viel Unkraut dort stand, aber vor allem, dass die Tiere sich immer wieder an ihrem Kot infiziert haben, dass sie also Verwurmungsprobleme bekamen. Und das bekamen wir nicht wirklich in den Griff. Als Biobetrieb darf man Entwurmungsmittel nur mit Wartezeit anwenden und das war damals auch tatsächlich ein wirtschaftliches Thema, zusätzlich zu den Belastungen, die die Tiere durch die Entwurmungen haben.
2: Also das Problem war jetzt nicht der Stall selber, sondern praktisch der Auslauf um den Stall.
3: Genau. Der Auslauf ist gerade bei Legehennen das große Thema, denn Legehennen kommen aus Südostasien, sind Waldrandbewohner und möchten gerne Deckung haben, aus gutem Grund. Es gibt viele natürliche Feinde, zum Beispiel auch hier bei uns in der Gegend den Habicht oder den Fuchs und sie möchten gerne stallnah sein. Deswegen entfernen sie sich nicht so weit von ihrem geschützten Bereich. Bei Rindern ist das anders. Die laufen ja weite Strecken auch, Pferde auch, aber Legehennen übernutzen deshalb diesen stallnahen Bereich im 30-Meter-Radius um den Stall so stark, dass innerhalb einer Woche eigentlich schon ein Großteil der Vegetation weggepickt ist.
2: Das heißt, die Henne als solche ist ein Waldrandbewohner, der praktisch Tag und Nacht wechselt zwischen dem mehr offenen Gebiet und dem Wald, wo sich das Huhn dann geschützt fühlt. Und wir haben es probiert, eben halt fest einzubauen. Und damit haben wir das Problem, dass wir in der Nähe des Waldrandes, des Waldes der Henne praktisch den Boden übernutzen.
3: Genau, da wo das Tier, das Huhn, eben aus dem Stall rausgeht, dort hinterlässt es seinen Kot, dort pickt es, dort schart es. Und das ist eine ziemlich intensive Nutzung dieses Bodens. Auch die Nährstoffeinträge dort sind sehr hoch. Und dadurch, dass die Hühner so aktiv sind, kann im Grunde kein Gras in dem Bereich auch nachwachsen, wenn man nicht den Stall weiterzieht. Und das ist genau dann die Idee gewesen damals, Ende der 90er Jahre, dass wir Anbieter gesucht haben, die mobile Ställe anbieten würden. Wir wollten eigentlich nie selber einen Stall bauen.
2: Das heißt, Ihnen war relativ klar von Anfang an dann, dass praktisch die Wohnung der Hühner sich verschieben muss, denn sie können ja schlecht das Land verschieben vor dem Haus.
3: Genau, so ist es. Denn es ist bei den Hühnern nicht so, dass sie sich morgens sozusagen den Rucksack packen und marschieren ans andere Ende der Wiese und kommen abends wieder, sondern die Hühner wechseln am Tag 15 bis 20 Mal zwischen dem Stück auf der Wiese und wieder dem Stall. Dann wird getrunken, gefressen, sich ausgeruht, ein Ei gelegt, was auch immer. Und immer wieder laufen sie durch den stallnahen Bereich. Deswegen ist dieser stallnahe Bereich so stark genutzt.
2: Nun gehen wir mal weiter. Ich gehe mal davon aus, dass Sie vielleicht nicht das passende Angebot gefunden haben. Was haben Sie dann gemacht?
3: Ja, wir haben uns intensiv beraten lassen und dann hat Max Weiland damals intensiv mit dem Geflügelberater sich überlegt, wie müsste denn so ein mobiler Stall aussehen, welche Eigenschaften müsste er haben. Und daraus wurde dann das erste Hühnermobil entwickelt für damals 1000 Liegehennen. Wir hatten überlegt, dass ja so ein mobiler Stall, der mit allem ausgestattet ist, mit dem auch ein stationärer Stall ausgestattet ist, nämlich Futtereinrichtung, Wasser, Sitzstangen, Nester, alles, was man sonst braucht, recht teuer werden würde pro Hennenplatz, wenn man da nicht so viele Tiere einstallt. Deswegen ist der erste Stall schon für 1000 Legehennen konzipiert worden.
2: Das ist ja eine Größe, die heute eigentlich nicht mehr so üblich ist.
3: Ja, also ich würde sagen, sie wird wieder üblich, aber es wurden eben erstmal diese größeren Ställe konzipiert, dann der nächste war für 1200, dann auch einer für 700 oder 800 Legehennen. Und dann wurde aber 2005 das Thema Vogelgrippe in den Zeitungen laut. Und Landwirte, die sich überlegt hatten, in einen großen Stall zu investieren, zogen dann auch den Auftrag zurück. Und wir dachten, oh je, was wird jetzt? Wird Freilandhaltung möglicherweise gar nicht mehr zulässig sein? Und dann sprachen uns aber Landwirte an, die sagten, also das mit diesen mobilen Stellen, das ist einfach eine tolle Idee und baut die doch kleiner. Wir möchten gerne einen Stall haben für, sagen wir mal, 250 Legehennen. Und damals hat sich dann Max Weiland Gedanken gemacht, wie der aussehen könnte. Und das ist eigentlich die Grundlage, das Grundprinzip der kleinen Hühnermobile, die immer noch sozusagen zumeist genutzt werden.
2: Nun haben Sie irgendwann den ersten Stall für sich selber sozusagen gebaut. Wann haben Sie dann den ersten Stall für einen Auftrag, für einen Kunden gebaut?
3: Also den ersten Stall haben wir schon 2002 erstmal für uns selber gebaut und dann auf unserem Hof damals immer wieder die Neuentwicklungen getestet. Also dann Althennen gekauft, sozusagen, die aus Stellen, aus festen Stellen kamen. Die hatten wir dann in die Mauser geschickt und dann 3 bis 4 Monate in den Stellen dann getestet. Und wenn die Ställe gut waren, das war am Anfang in der Entwicklungszeit, eben war das erstmal so, haben wir dann den Stall auch an Landwirte, die ihn brauchen konnten, verkauft.
2: Das waren wirklich individuelle Einzelstücke damals?
3: Naja, das kann man so nicht sagen. Sie waren schon vom Typ her ähnlich, also ein Stall für 1000 Tiere oder für 1200 oder einer eben für 250 Tiere. Aber dieser Typ, der wurde eben so entwickelt. Also Individuallösungen sind begrenzt dann möglich, also im Rahmen von Zusatzausstattungen, die variieren zwischen den Ställen. Also die Breite der Reifen zum Beispiel oder habe ich noch zusätzliche Futtereinrichtungen im Stall. Damals gab es die Ställe mit und ohne Photovoltaikanlage und so weiter.
2: Und hat sich ja in den letzten Jahren sicherlich viel getan, aber sozusagen sind die Ställe, die heute produziert werden, immer noch auf der Basis von der Grundidee von damals?
3: Grundidee ist immer noch die gleiche. Nur haben wir einiges an arbeitswirtschaftlichen Erleichterungen in die neuen Ställe bringen können. Und Landwirte, die die ersten Ställe von uns bekommen haben und jetzt die Ställe bekommen, die merken schon auch deutlich den Unterschied. Also die Entwicklungserfahrung, die macht sich bemerkbar. Aber ich denke, das ist immer so, wenn man eine neue Software entwickelt oder irgendetwas weiterentwickelt, dann schlägt sich das im Produkt nieder.
2: Damals haben Sie, wie Sie sagten, ja selber noch einen Hof gehabt, wo Sie das direkt mit Tieren auch getestet haben. Wenn Sie heute eine neue Idee haben und wollen die testen, wie machen Sie das dann? Haben Sie dann irgendeinen Bauern, wo Sie das mal hinfahren können und mal ausprobieren können?
3: Ja, wir haben Landwirte, mit denen wir enger im Kontakt sind und wir haben Landwirte, die wir auch anfragen können und sagen, wir hätten hier Stall in Entwicklung. Hast du Interesse daran, den Stall bei dir zu testen, beziehungsweise auch diesen Stall anzuschaffen? Und bisher hat das alles super geklappt. Wir sind dann im engen Kontakt mit den Landwirten und deren Erfahrungen.
2: Das heißt, wenn ein Landwirt vor 10 Jahren oder so einen Stall bei Ihnen gekauft hat und heute vorbeikommt und irgendwas zu ändern hat oder irgendwelche Ideen hat, dann ist er immer noch willkommen.
3: Ja, immer. Also wir haben ja eine Entwicklungsabteilung mit mindestens 4 Menschen. Ich sage mindestens, weil im Grunde entwickeln wir fast alle, also immer wieder in Verbindung mit Impulsen unserer Kunden, mit den Erfahrungen, die der technische Kundenservice mitbringt, mit den Vorschlägen, die aus der Produktion kommen, mit vielleicht auch Änderungen, die aus gesetzlichen Gründen notwendig werden. Wir sind also ständig dran und verbessern und entwickeln die Ställe weiter, also sowohl die bestehenden als auch neue Stalltypen.
2: Und damals haben Sie wahrscheinlich nicht so viele hergestellt. fällt, weiß ich nicht, im Monat vielleicht ein, aber heute ist das ja ein recht großes Gelände hier, wo Sie auch eine ganze Menge mehr produzieren.
3: Ja, also die ersten Jahre hatten wir die Stelle in der Scheune gebaut auf unserem landwirtschaftlichen Betrieb und seit 2010 sind wir nach Bad Soden-Allendorf gezogen und haben dort glücklicherweise ein großes Gelände zur Verfügung. Und dort ist im Grunde die Idee, die damals auf dem Hof anfing, ja, mit dem Hintergrund einer Vision, der Vision mit den mobilen Stallsystemen tatsächlich etwas bewegen zu wollen auf dem Land und für die Menschen. Also etwas Beitrag zum Wohlergehen von Menschen und Tieren zu leisten. Und das ist der Motor für unsere Firma, der Motor für das Hühnermobil. Sie hatten mich vorhin angesprochen, eben nicht der Gewinn im Vordergrund. Der ist natürlich auch wichtig, damit wir Möglichkeiten haben für die Weiterentwicklung und angemessene Entlohnungen zu zahlen und so weiter. Aber das ist nicht im Vordergrund, sondern es ist schön und wir freuen uns, dass wenn man von dieser Seite kommt und möchte mit einer Idee etwas Positives erreichen, dass das gut angenommen wird. Also dass Menschen da sehr positiv reagieren und sich die Firma auch sehr gut entwickeln konnte. Wir alle miteinander.
2: Das klingt ja zunächst erstmal sehr lobenswert, aber gehen wir jetzt mal in eine andere Sichtweise. Gucken wir uns mal die Tiere an. Die haben ja früher, als ich Kind war, da hatte jeder so 5 oder 10 Hühnchen und dazu einen Hahn. Die liefen dann im Garten rum, krähten bei uns da auf dem Warteberg überall rum. Mich hat das nicht gestört. Manche Leute haben sich furchtbar aufgeregt, wenn man Giggel morgens geschrien hat. Das gibt es ja heute so nicht mehr. Und die normalen Bauern, die haben, weiß ich nicht, 10.000 Hühner in einem Stall. Das ist ja jetzt bei Ihnen auch nicht die Sache. Das haben ja Ihre Ställe nicht. Wie kann man das Tierwohl jetzt messen? Oder woran sieht man, ob die Hühner mit ihrem Produkt glücklich und zufrieden, ist vielleicht übertrieben, aber sich wohlfühlen?
3: Ja, spannende Frage. Da würde ich sagen, hilft zum einen der Blick, wir sind empfindsame Lebewesen als Menschen und als Tiere. Und wir können schon, wenn wir dieses Lebewesen Tier, Huhn betrachten und sehen, wie das Tier sich verhält, wie es sonnenbadet, staubbadet, wie es, ja, ich würde fast den Begriff sagen, fröhlich rausrennt, wenn der Stall versetzt ist, die Auslaufklappen aufgehen und es wieder auf die Weide läuft. Da kann ich etwas wahrnehmen bei dem Tier und da kann ich sagen, das fühlt sich positiv an. Ich kann auf der anderen Seite, wenn ich Tiere besuche, Hühner in Ställen, wo sie teilweise in sehr dunklen Haltungen sind, in sehr großen Haltungen sind und ich schaue mir die Tiere an, dann habe ich eine andere Empfindung. Und wenn Verbraucher sagen, ach, das ist aber nicht so schön und das hier gefällt es mir besser und also hier gefällt mir die Haltung besser, dann würde ich sagen, ist diese Empfindung, die man hat, schon erstmal gar nicht schlecht. Natürlich muss man sie auch hinterfragen und da hilft uns die Wissenschaft, in dem Fall die Verhaltensforschung, die Ethologie und einige von uns, ich auch, haben an der Uni Witzenhausen studiert und ich habe jahrelang im Fachgebiet Nutztierethologie gearbeitet und da spricht man vom Bedarf und Bedürfnis der Tiere. Also ich kann schauen, wie ist zum Beispiel das natürliche Nestbauverhalten der Tiere. Ich kann schauen, wie ist das natürliche Nahrungsaufnahmeverhalten der Tiere. Und zum Beispiel, das ist ein ganz wichtiger Punkt. Die Tiere, die Hühner, beschäftigen sich naturgemäß fast den ganzen Tag mit Nahrungssuche und Nahrungsaufnahme. Wenn ich also einen attraktiven Auslauf biete, wo sie rumlaufen können, scharren, picken und viel Nahrung aufnehmen, obwohl ich sie im Stall noch mit dem normalen Legemehl füttere, dann können sie ihr Bedürfnis nach Bewegung, nach einem hohen Maß von Nahrungsaufnahme eben nachgehen. Oder weiteres Beispiel, wenn ich Ihnen Einstreunester anbiete, dann können Sie die natürlich angelegte, in den Tieren angelegte Abfolge eines Nestbauverhaltens oder Eilegeverhaltens komplett ausführen. Also Sie gehen hin, können mit der verformbaren Einstreu in den Dinkelnestern, können Sie eine Kuhle bauen, Sie setzen sich rein, Sie haben dann Ihre bestimmte Körperhaltung, in der Sie das Ei legen, dann setzen Sie sich da nochmal drauf und das Ei bleibt liegen, das rollt nicht weg. Und dann können Sie da noch eine Weile sitzen und das sind Abfolgen, die dem Tier entgegenkommen. Wenn dann das zusammentrifft, meine Empfindung und das, was ich auch im natürlichen Lebensraum der Tiere beobachten kann, was die Tiere üblicherweise machen würden, dann würde ich sagen, ist ein hoher Grad von Übereinstimmung möglicherweise erreicht. Am schönsten wäre es, man kann die Tiere fragen. Es gibt tatsächlich Wahlversuche, wo man dann sagt, wie viel ist ein Tier bereit, dafür zu arbeiten oder zu tun, damit es in eine andere, möglicherweise für sie bessere, angenehmere Lebenssituation kommt. Und solche Wahlversuche fanden zum Beispiel bei der Frage Einstreunest oder Abrollnest statt. Und da kann man sagen, das Ergebnis zeigt, ein Huhn ist bereit, Arbeit zu leisten, um zu einem Einstreunest zu kommen. Und da kann man dann sagen, ja, das fühlt sich wahrscheinlich da wohler. Ihm ist das wichtig.
2: Wenn wir als Kinder mit den Hühnern gespielt haben, ich gebe zu, das haben wir auch gemacht und haben uns dann mal im Sommer hingelegt und geschlafen, dann kamen die Hühner meistens nach einer Weile an, pickten uns an und wollten dann ein paar Körner oder so haben. Irgendwann hatten die wahrscheinlich gelernt, dass wir was in der Tasche hatten. War ja ein nettes Spiel. Und dann haben sie so eine bestimmte Melodie gesungen, sage ich jetzt mal hinterher. Ich kann das gar nicht nachmachen, ich bin ja auch kein Huhn. Das heißt ja, dass die Tiere auch eine gewisse Kommunikation über ihre Stimme haben. Dann müsste das ja in ihren Stellen, wenn man den natürlichen Verhalten des Huhns näher kommt, müssen die ja auch einen deutlich größeren Umfang haben in ihrer Kommunikation, als wenn man sie alle in einen Riesenstall sperrt.
3: Also es gibt tatsächlich Untersuchungen dazu, wie die Lautäußerungen zum Beispiel in großen Stallanlagen sind oder in Anlagen oder Haltungen, die zum Beispiel kleiner sind oder wo die Tiere eher ihren arteigenen Bedürfnissen nachgehen können. Und da kann man tatsächlich unterscheiden, dass Schrecklaute oder Aggressionslaute, Angstlaute, Schmerzlaute größer, eher vertreten sind in größeren Haltungen. Also das war mal ein Thema in der Ethologie. Da hatte Professor Völsch drüber berichtet und wir wissen auch, dass es über 200 laute Äußerungen gibt, die Hühner unterscheiden können. Also es ist schon interessant, wenn ein Huhn ein Ei gelegt hat, dann gibt es ein ganz bestimmtes Gackern, das Legegackern. Oder es gibt zum Beispiel, wenn die Hühner schlafen gehen, so fast wie so eine Gute-Nacht-Musik, wo sie sich einstimmen, vielleicht austauschen, das weiß ich nicht. Ich kann leider die Hühnersprache nicht genau verstehen, aber es ist wie eine ganz besondere Musik vor dem Einschlafen. Ganz bestimmter, ruhiger Ton. Ja, wenn man sich damit näher befassen würde, dann kann man sicherlich viel differenzieren und die Hühner auch noch viel mehr anhand der Lautäußerungen verstehen.
2: Ja, da müsste man mit dem Computer einbauen, das Ganze analysieren und da wüsste man wahrscheinlich immer auf einer Skala, wie wohl sich gerade die Hühner oder Hühnerherde, würde man dann sagen, ne? Auch 200 Tiere sind ja schon eine kleine Herde, fühlen.
3: Ja, die Eier entnehmen wir bei den größeren Stellen, zum Beispiel im Stall, da wo man eine größere Menge Eier zu entnehmen hat und wir sagen, das ist auch ganz gut, da bekommt man mit, wie die Hühner, welche Lautäußerungen die Hühner von sich geben. Also man kriegt das schon auch mit, wie die Stimmung im Stall ist. Oder so auch bei den kleineren Stellen. Ich bin ja, wenn ich die Eier rausnehme, sehr eng im Kontakt mit den Tieren und kann das schon empfinden. Was ist da los? Also das ist schon ein erstes Frühwarnsystem, würde ich mal sagen, ja.
2: Nun setzt das wahrscheinlich voraus, bei Ihren Stellen, die ja sicherlich auch eine ganze Menge Geld kosten, dass sich das für den Landwirt oder Bauern, wie man das jetzt auch nennen will, lohnt. Das heißt, er muss mehr Arbeit investieren, er muss sich mehr um seine Tiere, um seine Damen kümmern. Auf der anderen Seite hat er vielleicht auch glücklichere Hühner, aber das muss ihm ja der Endkunde irgendwie auch vergelten. Wie macht das dann der Landwirt? Ich rede jetzt mal nicht mal von so einer ländlichen Gegend wie wir hier, aber in der Nähe von einer großen Stadt, wo die Leute wahrscheinlich Angst haben, wenn sie einen Huhn sehen und weglaufen.
3: Also die Erfahrung ist, dass gerade in der Stadtrandlage von größeren Städten auch eine besonders positive Resonanz auf diese Haltung ist. Also wir hören das immer wieder, dass Familien, Omas, Opas ihre Spazierwege mit den Enkelchen ändern und dann mal schnell beim Stall vorbeigucken wollen. Also das ist ja gerade das Schöne, dass das Mensch-Tier-Verhältnis bei dieser sehr transparenten, offenen Haltung, wo die Tiere wirklich rauskommen, die sind eigentlich den ganzen Tag über mehr oder weniger draußen. Es sind, sagen wir mal, im Schnitt 40% der Tiere sind im Tagesschnitt draußen. Das heißt, wenn ich da vorbeigehe, dann kann ich immer wieder Tiere beobachten. Und das wird als sehr positiv erlebt von den Menschen. Und gerade in Stadtnähe, wo ich sonst selten Gelegenheit habe, mit Tieren in Kontakt zu kommen, kommt das ganz besonders gut an. Uns wurden schon Preise genannt für Eier in Stadtrandnähe, die zwischen 50 und 60 Cent für ein konventionelles Ei liegen.
2: Das ist natürlich ein sehr guter Preis. Damit müsste man ja dann gut hinkommen. Denn ein Landwirt muss ja schon überlegen, wenn er sich sowas kauft, ob er das in ein Jahr oder in 10 Jahren amortisieren kann. Ob er die Kunden hat, die ihm praktisch auch dieses Hühnermobil bezahlen.
3: Ja, das ist die Erfahrung der Landwirte, ob es der ländliche Raum ist oder der stadtnahe Bereich, dass in dem Moment, wo der Kunde sieht, wie die Tiere gehalten werden, er versteht, dass ein Mehrpreis für die Eier absolut gerechtfertigt ist. Wir befragen unsere Kunden einmal im Jahr, welche Preise sie für die Eier bekommen. Und das ist für einen konventionellen Betrieb im Schnitt etwa zwischen 30 und 35 Cent und für einen Ökobetrieb zwischen 38 und 45 bis zu 50 Cent fürs Ei. Und mit diesen Preisen kommt der landwirtschaftliche Betrieb wunderbar zurecht. Also damit kann man mit einem kleinen Hühnermobil schon einen ganzen Anteil des durchschnittlichen Jahreseinkommens eines landwirtschaftlichen Betriebes erwirtschaften, also etwa ein Viertel. Man kann ungefähr rechnen, je nachdem, welchen Eierpreis man bekommt, zwischen 900 und 1200 Euro als Einkommensbeitrag im Monat. Und wenn ich dann zwei Ställe zum Beispiel betreibe, dann ist das schon ein nennenswerter Einkommensbeitrag für den Betrieb.
2: Aber das heißt nicht, dass der Betrieb jetzt nur Hühner haben muss, sondern es kann durchaus sein, dass er Hühner hat, vielleicht auch noch ein bisschen Getreideanbau, wo er dann an seine Hühner verfüttern kann oder auch was ganz anderes noch produziert, also sich auf mehrere Säulen verlässt.
3: Das empfehlen wir auch den Landwirten, die sich für ein Hühnermobil interessieren, selbst wenn es sehr gut läuft mit den Eiern, nicht auf andere Standbeine zu verzichten, sondern möglichst eben diese positive Kundenresonanz zu nutzen und zu sagen, und jetzt könnte ich vielleicht noch Gemüse, vielleicht Hokkaido-Kürbisse oder Kartoffeln oder eine andere Tierart, andere Produkte noch anbieten. Und damit schaffe ich mir zum einen ein weiteres Standbein, eine Vielseitigkeit und Synergieeffekte auf dem Hof. Also wenn ich zum Beispiel den Dünger der Hühner nutzen kann, um Gemüseflächen zu düngen oder die Hühner auch noch mit in der Schädlingsbekämpfung mit einsetzen kann und so weiter. Also solche Synergieeffekte, die sind natürlich total schön, wenn man die erreichen kann.
2: Und wir sprachen ganz am Anfang, also jetzt nicht im Hühnermobilbereich, davon, dass die Hühner mit Wurmkrankheiten Probleme hatten. Aber nichtsdestotrotz muss man doch so ein Hühnermobil auch irgendwie putzen oder sauber halten, denn ich denke mal, sonst würden da auch Krankheiten einziehen. Wie ist das möglich? Kann man das einfach mit dem Kercher ausblasen oder wie muss man sich das vorstellen? Ich meine, die Hühner können ja nicht langfristig in ihrem eigenen Mist stehen bleiben.
3: Das Hühnermobil wird ja wöchentlich versorgt und entsorgt sozusagen. Also das heißt, einmal in der Woche bringt man das Futter, das Wasser, mistet den Stall und versetzt den Stall. Das ist eigentlich so die Arbeit, für die rechnet man etwa 1,5 Stunden einmal in der Woche. Und ansonsten kommt das tägliche Eier rausholen dazu. Und nach einem Durchgang wird der Stall komplett gereinigt. Das heißt, dann wird auch die Einstreu komplett rausgenommen und der Stall wird komplett feucht gereinigt. Also nass, mit dem Kercher zum Beispiel.
2: Nun sprachen Sie es gerade ein, also es werden dann wieder neue Tiere eingestallt. Heute gibt es ja sehr spezielle Rassen. Die einen, die können kaum laufen, die sind nur dafür da, um möglichst viel Brustfleisch zu entwickeln. Die anderen können vielleicht super herlegen, aber wieder was anderes nicht. Ist es mit Ihrem System auch möglich, so eine Art Huhn glücklich zu machen, was so ein bisschen von beiden hat, also was man hinterher auch noch aufessen kann?
3: Ja, wir haben ein Hähnchen oder einen Kombistall entwickelt. Dort kann man auch wachsende Tiere drin halten. Das heißt, sowohl die Futtereinrichtung als auch das Wasser, die Tränken und die Abgänge von einer Ebene in die andere sind so ausgelegt, dass sie eben für wachsende Tiere geeignet ist. Also von 4 Wochen an bis zu 20, 25 Wochen beziehungsweise die Zeit des Legens dann auch im Stall, sodass man auch die Geschwister Tiere, also nicht nur die Legehenne, eierbetonte Legehenne, sondern dass man auch den Bruder mit aufziehen könnte in dem Hühnermobil oder auch reine Masttiere.
2: gibt das dann, wenn die zusammen sind, nicht irgendwann ein großes Hickhack, wenn man das so sagt? Oder ist das bei diesen Rassen nicht?
3: Doch, das ist so. Sobald die männlichen Tiere geschlechtsreif werden, so mit 10 bis 12 Wochen, dann ist es gut, sie zu trennen. Also es kommt auf die Herde an, aber es kann durchaus sein, dass dann ja die männlichen Tiere, gerade wenn man halbe-halbe hat, Männchen, Weibchen, dass das dann schwieriger wird.
2: Aber grundsätzlich hat man auch in der Legeherde immer noch 1 oder 2 Hähne?
3: Ja, also wir empfehlen etwa einen Hahn pro 40 Tiere und das ist für die ganze Herde sehr gut, weil der Hahn eine wichtige soziale Funktion hat. Der Hahn passt auf, also er schaut, gibt es irgendwo eine Gefahr, und das bedeutet dann für die Legehennen, wenn der Hahn nicht warnt, dann können sie in Ruhe picken, fressen und müssen nicht aufpassen gleichzeitig. Der Hahn ist auch Streitschlichter, also die käbbeln sich auch untereinander mal, die Hähne, aber an und für sich ist er für das Sozialverhalten in der Herde sehr förderlich.
2: Nun geben Sie ja viel Geld auch wahrscheinlich für die Weiterentwicklung Ihrer Stelle aus. Niemand kann, glaube ich, heute stehen bleiben. Und es gibt ja auch immer neuere oder forschende Erkenntnisse, die wichtig sind. Die Stelle, die Sie vor 20 Jahren fast gebaut haben, sehen wahrscheinlich auch nicht mehr ganz genauso aus wie die Stelle, die Sie heute bauen. Ja. Wenn jetzt ein Bauer so etwas kaufen will, etwas, was Sie jetzt heute bauen, oder ein Landwirt, dann wird er ja zunächst mal vielleicht per Internet oder Messe, ich weiß nicht, wie das bei Ihnen ist, Kontakt mit Ihnen aufnehmen. Reden Sie dann erstmal mit Ihnen oder heißt das dann, kauf das Größte und sei glücklich?
3: Nein, um Gottes Willen. Also das Wichtigste ist, dass wir erstmal im gemeinsamen Gespräch herausfinden, welche positive Wirkung das Hühnermobil auf dem landwirtschaftlichen Betrieb haben kann. Das kann sogar im Extrem heißen, dass wir sagen, vielleicht warten Sie lieber noch 1, 2 Jahre. Oder dass man erst noch Vorbereitungen treffen muss, dass für den Betrieb das Hühnermobil wirklich passt. Aber in der Regel ist es so, dass das Hühnermobil genau das ist, was der landwirtschaftliche Betrieb brauchen kann, weil das Hühnermobil sehr gut geeignet ist, um ja den Kunden anzusprechen. Also die Hühner, die geben so ein fröhliches Bild und sind so ein Hingucker für den Hof, dass wir sagen, es ist wie ein Aushängeschild und man kann auch das Hühnermobil als ja, Kommunikationswerbeanlage sozusagen nutzen, also dass man auf die Seiten des Hühnermobils draufschreibt, den Namen des Hofes und dass dort die Eier erzeugt werden und das ist so eine positive Wirkung für die allermeisten landwirtschaftlichen Betriebe, dass auch wenn anfangs erstmal die Sorge bestand, kann ich die Eier überhaupt alle vermarkten, wenn ich jetzt bei 250 Hühnern jeden Tag 210, 220 Eier habe, bleibe ich auf all diesen Eiern sitzen? Nein, die Erfahrung ist, die verkaufen sich wirklich sehr gut. Viele unserer Betriebe, fast die Hälfte, braucht sogar dann im ersten Jahr oder spätestens im zweiten Jahr das zweite Hühnermobil.
2: Das heißt, die kaufen dann nicht ein größeres und tauschen das erste aus, sondern es ist dann vielleicht schlauer, 2 kleine nebeneinander zu benutzen.
3: Ja, es hat Vorteile, wenn man die eine Herde zum Beispiel im September einstallt und die andere Herde im Januar, Februar. Dann hat man immer eine gute Mischung an Eiern da. Es gibt auch Betriebe, die legen die Einstallung so, dass sie im Sommer eher weniger Eier haben und um die Weihnachtszeit und Ostern eher mehr Eier, also dass dann mehr Tiere in der Hauptlegeperiode sind sozusagen. Ja, das ist wirklich gut, 2 Hühnermobile zu haben.
2: Nun gibt es ja viele Labels von den Biologen und Ökologen, die manchmal den Kunden wahrscheinlich eher verwirren, als dass sie ihm helfen. Und dann gibt es natürlich die ganz normalen konventionellen. In welchem Bereich gehen denn Ihre Hühnermobile nun?
3: Anfangs gab es eigentlich nur Biobetriebe. Also es waren allein Biobetriebe, die das Hühnermobil eingesetzt haben. Ich nehme an, weil Biobetriebe eher eine Direktvermarktung aktiv hatten und das Hühnermobil eben sich da sehr gut eignet. Und jetzt ist es so, dass sich die Idee der mobilen Hühnerhaltung doch sehr verbreitet hat und wir sehr stark auch Anfragen von konventionellen Betrieben bekommen. Dann auch immer mit einer Direktvermarktung und konventionelle Betriebe machen mit dem Hühnermobil eben auch sehr gute Erfahrungen, sodass wir eigentlich sowohl von sämtlichen Bioverbänden Stallbetreiber haben, die mit dem Hühnermobil arbeiten, als auch konventionelle Betriebe. Und das im In- und Ausland. Also wir liefern mittlerweile in 14 europäische Länder wobei der Schwerpunkt Deutschland ist und aber auch Österreich, Schweiz dazugekommen sind und dann die anderen europäischen Länder in etwas kleinerem Umfang, aber da spricht sich das auch immer mehr rum.
2: Sie sind ja, glaube ich, auch nicht mehr der Einzige am Markt, der solche mobilen Hotels, könnte man es ja fast nennen, baut. Nichtsdestotrotz gibt es wahrscheinlich auch immer noch eine ganze Menge Hühner, die in Ställen leben. Das heißt, die nicht umherfahren, sondern wirklich ihr ganzes Leben in einem Stall hocken. Wie ist denn da das Verhältnis? Also wie viele Hühner leben denn nun in solchen beweglichen Heimen mit Auslaufen oder mit breiten Auslauf? Die anderen haben vielleicht einen ganz kleinen Auslauf. Und wie viele Hühner leben denn noch in ganz normalen, in Anführungszeichen, Ställen?
3: Also in Deutschland werden etwa 40, 41 Millionen Legehennen gehalten. Und die Zahl der Hennen im Hühnermobil, also in dem System, das wir entwickelt haben und verbreiten, sind es zwischen 500 und 600.000 Hennen mittlerweile. Und wie die Zahl jetzt ist in anderen Systemen, also in anderen mobilen Systemen, das kann ich nicht genau sagen. Aber es wird immer mehr. Also ich kann mir gut vorstellen, dass es mindestens 1 Million Legehennen sind, die in mobilen Systemen gehalten werden.
2: Das ist aber immer noch nur in Anführungszeichen ein 40stel. Also das heißt, es ist noch Luft nach oben.
3: Ja, da ist Luft nach oben. Und ich denke, es ist auch sehr gut für jeden bäuerlichen Betrieb, der an Direktvermarktung denkt oder sich irgendwie eine Direktvermarktung vorstellen kann, auch über eine mobile Legehennenhaltung nachzudenken. Das heißt, wenn wir sagen, haben wir überhaupt in Deutschland den Platz dafür, die Legehennen alle in Systemen zu halten, wo die Hühner viel mehr Auslauf pro Henne bekommen. Also beim Hühnermobil empfehlen wir etwa 30 Quadratmeter pro Henne. Und da gibt es manch einen, der sagt, oh ja, das passt doch alles gar nicht in Deutschland rein. 40 Millionen Hennen mit so viel Auslauf, das ist so viel. Nein, das ist gar nicht so viel. Wenn Sie sich eine Fläche vorstellen von 30 Kilometern mal 40 Kilometer, da würden theoretisch alle Legehennen Deutschlands mit 30 Quadratmeter Auslauf reinpassen. Nicht, dass das jetzt besonders gut wäre, alle an einem Fleck, aber wir hätten die Fläche dafür. Das heißt, man könnte die Hennen wunderbar in kleinen Haltungen halten und damit bäuerliche Betriebe stärken und damit den ländlichen Raum.
2: Muss das dann immer eine reine Grasfläche sein oder könnte auch ein paar Büsche und Bäume drauf wachsen oder ein Waldrand, wo das Hühnermobil aufgestellt wird, oder ist das eher ungünstig?
3: Doch, das ist sehr gut für die Hennen, wenn sie Unterschlupf haben, auch in der Fruchtfolge, also im Ackerfutter, Kleegras, Luzerne, das sind sehr schöne Flächen, in denen man die Hühner halten kann, natürlich auch auf der Wiese. Was Hühner nicht so gerne mögen, ist langes, überständiges Gras. Das können sie nicht so gut picken und schlucken, also besser kurz gehaltene Flächen oder weiches Material, also wie zum Beispiel Kleeblättchen, die lieben Hühner sehr.
2: Das heißt, sie sind doch auch ein bisschen kulinaristisch veranlagt.
3: Die Hühner durchaus, ja. Sie lassen gerne auch was stehen. Aber auf der anderen Seite fressen sie ja auch viele andere Dinge gern, wenn jetzt zum Beispiel Äpfel runterfallen oder Kürbisse ihnen gegeben werden. Also die Flächen, wir haben reichlich Flächen für die Hühner. Also entweder in der Nachernte oder eben in der Fruchtfolge oder auf Grünflächen.
2: Gehen wir mal zum Ökonomischen. Ich war gestern im Laden, da kosten Eier so zwischen 1,19 Euro, also ich weiß es nicht mehr ungefähr, und 3 Euro. Also pro 10 Stück meine ich natürlich. Wenn man jetzt ihre Eier vielleicht nicht über den Laden, sondern eher direkt vermarktet, dann hätte ja der Landwirt auch etwas mehr Ertrag von jedem einzelnen Ei. Ist es dann fair zu sagen, dass die Eier vielleicht im Karton dann etwa 1 Euro mehr kosten würden?
3: Ja, das ist sehr fair. Also auch selbst wenn sie 2 Euro mehr kosten würden, also 20 Cent mehr pro Ei. Wenn man sagt, man kauft etwa 100 Schaleneier im Jahr pro Kopf, dann wären das etwa 20 Euro Unterschied, die ich mehr ausgebe für ein Ei aus dieser Haltung. Der Mehrwert, also der Nutzen, den ich aber mit diesem Ei, das ich regional kaufe, habe, der ist ganz, ganz vielseitig. Also ich erhalte damit einen bäuerlichen Betrieb, damit eine Landwirtschaft bei mir in der Nähe. Ein landwirtschaftlicher Hof hat viele Vorteile für uns. Also zum einen die Nahrungsmittelsicherung, zum anderen werden Felder auch gepflegt, auch Wegränder gepflegt. Landwirte haben eine wichtige positive Funktion in Dörfern. Wir haben einen Umsatz, den wir im ländlichen Raum generieren. Das sind, ich habe es mal ausgerechnet, das sind bezogen auf die Hühner im Hühnermobil etwa 42 Millionen Euro, die im ländlichen Raum durch die Hühnermobile, durch die Eiererzeugung an Wertschöpfung erbracht werden. Also wenn ich sagen kann, welchen Umsatz habe ich pro Stall, dann bleibt dieser Umsatz weitgehend in meinem landwirtschaftlichen Bereich, also in meiner Region, und kann dort wieder die Region stärken mit allem, was dazugehört.
2: Also wenn ich die konventionellen Hühnermobil-Landwirte dazu zähle, dann wäre das irgendwo im Monat zwischen 1,50 Euro und 2 Euro, also kein riesiger Betrag. Und dann, da kann man das ja auch anwenden. Es müssen ja nicht nur Bio-Eier werden. Dann heißt das, wir hätten ungefähr pro Monat pro Person 1,50 Euro bis 2 Euro an Mehrkosten gegenüber der allerbilligsten Möglichkeit.
3: Ja, so wäre das etwa.
2: Kein riesiger Betrag.
3: Kein riesiger Betrag. Selbst bei einer 3-4-köpfigen Familie sind es dann etwa vielleicht 5 Euro pro Monat, ja, wenn man die Zahl der durchschnittlichen Eier pro Kopf, also Schaleneier sind das jetzt, gell? Also nicht die verarbeiteten Eier, sondern bei Hühnermobilen geht es ja dann um die Eier, die ich in der Schale verzehre, kaufe.
2: Genau. Ja, nicht in Nudeln verarbeitet oder so, sondern die Eier, die ich dann wirklich mir aufs Brot mache.
3: Mhm, genau, ja. Und ein weiterer Faktor sind die Arbeitsplätze im ländlichen Raum. Also ich kann mit einem Hühnermobil eben einen Arbeitsplatz schaffen auf dem Betrieb. Wir haben Betriebe, die sind vom Nebenerwerb in den Haupterwerb gegangen über die Hühnermobile. Oder sie sind überhaupt erst wieder in die Landwirtschaft neu eingestiegen. Wir hatten die Erfahrung gemacht, eine Familie, da hatte sich die Mutter überlegt, gehe ich irgendwo außerhalb auf die Suche nach einem 400-Euro-Job oder schaffe ich mir ein Hühnermobil an? Die Entwicklung war, dass die Familie über die Jahre 3 Hühnermobile hatte und sogar der Mann, der Partner, seinen Arbeitsplatz außerhalb aufgegeben hat und sie gemeinsam den landwirtschaftlichen Betrieb aufbauen konnten.
2: Und haben Sie ungefähr, ich glaube, so 75, 80 Mitarbeiter inzwischen? Also dafür, dass Sie ja mal ganz klein angefangen haben, ist das ja schon durchaus eine Erfolgsgeschichte in so relativ kurzer Zeit. Gehören Sie damit bei diesem Produkt zu den eher größeren oder eher kleineren Herstellern?
3: Also bezogen auf die vollmobile Haltung sind wir tatsächlich Vorreiter, kann man sagen. Und es sind jetzt auch Mitbewerber, die eigentlich aus anderen Sparten der Hühnerhaltung kommen, eingestiegen in die mobile Haltung. Also zum Beispiel Big Dutchman ist einer der größten Stalleinrichter weltweit, war auch ganz vorne oder ist wahrscheinlich auch noch ganz vorne in der Einrichtung von Käfiganlagen. Und auch diese Firma bietet einen mobilen, ich würde mal sagen teilmobilen Stall an. Und so gibt es auch andere Firmen, die zum Beispiel Stalleinrichter waren und jetzt sich spezialisiert haben oder zumindest eine zusätzliche Sparte haben, mobile Ställe zu bauen. Ja.
2: Würden Sie das eher jetzt als Verschärfung des Wettbewerbs betrachten oder ist das auch, sagen wir mal, insofern gut, dass man sagt, das spornt an?
3: Es spornt sicherlich an und wir können alle voneinander lernen. Das ist ja in jeder Entwicklung immer wieder sehr positiv. Uns ist es wichtig, dass man, wenn man die Systeme vergleicht, man auch wirklich den Unterschied sieht zwischen einem Stallsystem, das vielleicht nur einmal oder viermal im Jahr versetzt wird, was also mobil heißt, aber teilmobil eingesetzt wird, und einem Stallsystem, was wirklich

0: auch untermauern, dass der Stall, wenn er jede Woche oder alle 2 Wochen versetzt wird, auch keine nennenswerten Nährstoffeinträge hinterlässt. Zumindest keine, die nicht wieder pflanzenverfügbar aufgenommen werden können. Also es findet keine Auswaschung ins Grundwasser, in tiefere Bodenschichten statt. Und das ist etwas, worauf wir achten müssen bei der Hühnerhaltung.
1: Also keine zusätzliche Nitratbelastung, die dann auch unser Grundwasser oder am Ende unser Trinkwasser belastet.
0: Genau. Also diese Haltung, die ist sowohl gut für die Umwelt als auch für die Tiere und die Menschen und die Region. Das heißt, wenn der Stall regelmäßig versetzt wird, dann erhalte ich die Grasnarbe und ich verhindere diese Nährstoffeinträge. Ich stabilisiere den landwirtschaftlichen Betrieb, der damit dann auch wieder dafür sorgen kann, dass er zum Beispiel Blühstreifen anbauen kann und weitere positive ökologische Wirkungen in der Region hinterlassen kann.
1: Normalerweise, wenn man als Landwirt einen Traktor hat oder eine Maschine hat, dann wird die ja nach dem Einsatz oder zumindest nach der Kampagne schön sauber gemacht, eingeölt, abgefädelt und dann in die Halle gestellt. Nun sieht das ja so aus, dass die Hühnermobile eigentlich das ganze Jahr über draußen stehen. Das heißt, der Kot von den Hühnern ist ja auch recht korrosiv. Sie müssen doch mit Korrosion dann irgendwann ein Problem kriegen, denn im Grunde genommen kann das ja nie in der Halle stehen. Dann könnten die Hühner ja nicht mehr rauslaufen. Das hätte ja überhaupt keinen Sinn. Das heißt, das muss eigentlich immer draußen sein.
0: Ja, deswegen sind die Ställe auch aus Materialien gebaut, die sehr dauerhaft sind. Also ähnlich wie eine Halle, eine Industriehalle, bestehen die Ställe aus diesen Sandwich-Elementen. Also Blech, Schaum, Blech. Und so eine Industriehalle, die steht ja durchaus auch bei Wind und Wetter 30, 40 Jahre. Und die Stahlkonstruktion ist verzinkt, feuerverzinkt. Das heißt, da ist also keine massive Korrosion zu erwarten. Und das zeigen auch die Erfahrungen mit den ersten Ställen, die wir gebaut haben. Wobei wir die ersten Ställe noch in der Situation bei uns in der Scheune damals gebaut haben. Und da hatten wir gar nicht die Möglichkeiten, die wir jetzt haben in Bezug auf Verzinkung.
1: Und der Boden, auf dem die Tiere dann laufen?
0: Ja, also die Ställe, das hatte ich noch nicht gesagt, die Ställe haben alle eine Bodenplatte und haben alle Räder und bestehen aus 2 Ebenen. Das heißt, die untere Ebene ist die eingestreute Ebene und dann kommt nach oben hin das Mistband und dann kommt die Ebene, wo die Hühner schlafen, fressen, trinken und auch die Eier legen. Das heißt, wir haben immer 2 Etagen in unseren Ställen und dieses Mistband, das zwischen den beiden Etagen ist, das wird wöchentlich gemistet. Das heißt, der auch aggressive Kot, der verbleibt nicht lange im Stall, sondern wird wöchentlich abgedreht. Und das, was ansonsten im Stall anfällt an Kot, das ist dann oft ummantelt mit Staub und so weiter. Also unsere Erfahrung ist, dass die Ställe wirklich sehr dauerhaft sind, jetzt keine nennenswerten Korrosionsprobleme haben.
1: Man braucht dann also noch einen Misthaufen oder wird das dann einfach an Ort und Stelle breit gehakt, sage ich jetzt mal?
0: Nein, das ist doch schon nennenswert, was an Kot anfällt. Und da braucht man einen überdachten Misthaufen, ja.
1: Denn sonst würde dann wahrscheinlich der Stickstoffeintrag auf dem Feld zu sehr in die Höhe gehen.
0: Ja, das ist so, genau. Also der Mist, der kann dann sehr gut im landwirtschaftlichen Betrieb an anderen Stellen eingesetzt werden. Und das ist ja gerade das Gute, wenn man einen bäuerlichen Betrieb hat, da kann man ja in der Regel Dünger gebrauchen. Und der Hühnermist ist ganz hochwertiger Dünger.
1: Früher hat man immer drauf gesagt, da kann man ein paar Champignons drauf züchten.
0: Ja.
1: Nun ist ja in der Diskussion immer mehr der sehr hohe Einsatz von Antibiotikern in der Hühnerhaltung, aber natürlich auch in der Schweinehaltung. Wenn man die Hühner nun mehr mobil hält, braucht man dann nicht mehr so viel Antibiotika? Kann man dann in gewissen Umfang darauf verzichten?
0: Die Antibiotika-Thematik ist bei Legehennen insgesamt nicht so hoch. Bei Masttieren, sowohl Masthähnchen als auch Puten, da ist das wirklich ein ganz massives Problem, auch oft in der Schweinehaltung noch, bei Legehennen nicht so sehr. Beim Hühnermobil kenne ich niemanden, der Antibiotika überhaupt einsetzen musste. Das heißt, wenn ich jetzt eine intensive Verwurmung hatte, dann kann ich mit Wurmmitteln dagegen ansteuern. Die habe ich aber in der Regel nicht mit dem Hühnermobil, weil ich muss ja einfach nur weiterfahren. Wenn ich jetzt eine Wiese hätte, die, sagen wir mal, eine Wurmbelastung hätte, aufgrund von einer anderen Haltung früher, dann kann ich die Wiese umbrechen, neu einsehen und dann ist das Thema auch erledigt. Also ich habe in der Regel entweder gar keine oder nur eine ganz geringe Parasitenbelastung. Und wenn ich da was merke, dann fahre ich einfach weiter. Also dann würde ich die Hennen entwurmen und weiterfahren. Aber das ist so massiv,

0: wird, dass sich dann wieder Infektionen da oben drauf setzen auf die gestörte Darmschleimhaut, dass ich dann mit Antibiotika daran gehen müsste, das ist sehr, sehr selten. Und also ich kenne es gar nicht bei Legehennen aus dem Hühnermobil, die da mit Antibiotika arbeiten mussten. Ist ganz vereinzelt, habe ich mal gehört, von einer Art Mandelentzündung. Also es gibt auch vereinzelt mal Infektionen, aber das kommt wirklich sehr selten vor. Die Hühner werden auch im Hühnermobil mit den vorgeschriebenen Impfungen geimpft. Gegen Newcastle Disease zum Beispiel. Und das geht mit Impfmittelbehältern, die wir im Hühnermobil auch anbieten. Aber an für sich ist es so, jeder Landwirt muss einen Ordner oder einen Nachweis zur Tierbehandlung, Tiermedikation vorweisen. Und die Landwirte sagen, ja, ich habe diesen Ordner, aber der ist leer.
1: Nun machen wir mal einen ganz großen Sprung und denken mal so in 20, 30 Jahren voraus, vielleicht dann Ihre Kinder das hier übernommen haben oder jemand anders, dann haben wir sowas wie bei Amazon, gibt es ja diese kleinen Kästchen, die man ansprechen kann und die einem dann morgens alles erzählen, was man wissen will, hat man das wahrscheinlich in jedem Hühnermobil, dann sitzt hier bei Ihnen ein Mitarbeiter und kontrolliert alle 5000 dann schon existierenden Ställe und kann an der Soundanalyse sagen, wie es jedem einzelnen Huhn da drinnen geht und wenn es ein Problem gibt, den entsprechenden Landwirt anrufen. Ist das so die langfristige Geschichte, dass man das auch noch deutlich technologisierter, digitalisierter macht, oder ist das eigentlich keine gute Idee?
0: Also zum Beispiel eine Abfrage, wie ist der Ladestatus meiner Batterie, wie ist der Wasserverbrauch, Futterverbrauch und das aufs Handy, ja, da arbeiten wir auch dran, an solchen sozusagen Informationen aufs Smartphone. Solche Wünsche bestehen oder also jegliche Ideen von Stallüberwachung zum Beispiel, auch Tierbeobachtung von Ferne oder was bewegt sich noch um den Stall rum, sowas zum Beispiel, da in die Richtung kann man weiterdenken. Aber die Vision, die wir haben, ist, dass die Hühnerhaltung noch viel mehr zur Stabilisierung von bäuerlichen Betrieben beitragen kann. Das ist also wieder der Trend, der sich schon ganz langsam mit Hühnermobilen auch schon umdreht, also dieses Wachsen oder Weichen, das dafür gesorgt hat, dass wir nur noch einen Bruchteil der landwirtschaftlichen Betriebe haben, die wir mal hatten, mit allen Folgen für den ländlichen Raum, auch bezogen auf Arbeitsplätze, Wertschöpfung im landwirtschaftlichen Raum, Abwanderung in die Städte, die ganze Mietenthematik, also alles, was da dran hängt, dass sich diese Entwicklung wieder umkehrt. Also das heißt, dass wieder mehr landwirtschaftliche Betriebe dass es wieder mehr landwirtschaftliche Betriebe gibt und dass man durchaus mit einer Betriebsgröße von 30, 50 Hektar vielleicht oder auch weniger eine Familie ernähren kann.
1: Das würde aber insgesamt dann mehr in die Richtung von Endkundenvermarktung, Bauernhofladen oder kleine Gruppen, dass drei Bauernhöfe zusammen sich einen Laden teilen, damit sie nicht den ganzen Tag daran gebunden sind, so in diese Richtung gehen.
0: Das sind diese positiven Effekte, ja, die wir auch hier durchaus im Werra-Meißner-Kreis bei einigen Betrieben sehen können. Ja, die Direktvermarktung wird mehr und damit wird die Abhängigkeit von größeren Abnehmern geringer. Also ich kann als Landwirt wieder selbst bestimmen, was mein Produkt kosten wird. Also das war jahrelang, über Jahrzehnte, auch heute ist es ja noch recht verbreitet, so eine ganz umgedrehte Entwicklung, dass ein Landwirt sein Produkt abliefert und dann irgendwann später erfährt, was er dafür an Geld bekommt. Und das hängt mittlerweile schon fast vom Weltmarkt ab. Das heißt, Landwirte sind in Abhängigkeiten, die ungut sind. Und das wirkt sich dann am Ende, sagen wir mal, an manchen Stellen auch negativ auf die Qualität aus, wenn es sich lohnt, an bestimmten Stellen Kosten zu sparen, wo es nicht günstig ist.
1: Das ist sicherlich ein wichtiger Punkt. Auf der anderen Seite ist er natürlich auch etwas von Ihnen abhängig. Wenn mal was kaputt geht, was vielleicht gar nicht so häufig ist, dann muss er ja auch irgendwie an Ersatzteile kommen, beziehungsweise wenn er gar nicht klarkommt, muss Ihnen ja auch einer helfen, das einzubauen.
0: Ja, das ist so. Also wir haben Servicetechniker, die rausfahren zu unseren Landwirten. Wir haben auch Servicetechniker, die, wenn ein Stall ausgeliefert wird, zum Stall kommen und bei den kleinen Hühnermobilen das Nest anbauen und die Landwirte beraten. Und sozusagen Standard, dass immer wieder unsere Servicetechniker Servicetechniker unterwegs sind und vor allem auch wir telefonisch erreichbar sind. Das heißt, wir haben Beratung sowohl in Bezug auf die Technik hier vor Ort, wir haben zwei Mitarbeiter, die den ganzen Tag zur Verfügung stehen für die technische Beratung und dann eben unsere Kundenberater, die insgesamt für alle Fragen rund um die Legehennenhaltung gut informiert Auskunft geben können. Also wenn zum Beispiel die neuen Hennen gebraucht werden, wo bekomme ich die her, was mache ich im Winter, welche Ideen habt ihr noch, wie ich meine vielleicht im Sommer mal zu vielen Eier gut vermarkten kann oder alle Fragen rund um die Hühnerhaltung. Da kommen so viele Informationen hier zusammen in unserem Betrieb, dass wir auch diese Informationen gerne weitergeben.
1: Nun hatten Sie Ihre Idee ja sozusagen in Witzenhausen, das ist von hier 50 Kilometer ungefähr entfernt, sind dann hierher gezogen, also im Werra-Meißner-Kreis, im strukturschwachen Nordhessen geblieben. Haben Sie das mal bereut oder dass Sie nicht in eine große oder an eine große Stadt rangezogen sind oder finden Sie das eigentlich ganz passend, dass Sie jetzt hier mitten auf dem Land leben?
0: Also ich persönlich komme aus Frankfurt, das heißt, das Stadtleben habe ich als Kind erleben dürfen und ich finde unseren Werra-Meißner-Kreis hier und ich glaube, da geht es vielen unserer Mitarbeiter auch so, einen sehr attraktiven Lebensort. Also wir haben die Städte in guter erreichbarer Nähe, Kassel und Göttingen und ich finde eine sehr lebenswerte Umgebung hier. Ich glaube, im Stadtrand von Frankfurt, Rhein-Main-Gebiet oder anderen Städten wäre es für uns viel schwieriger, so einen Produktionsstandort zu finden, der für uns finanzierbar ist und auch dann die Möglichkeiten der Betriebsentwicklung so gibt. Also war toll hier.
1: Also Platz haben wir natürlich auf jeden Fall mehr, aber Sie brauchen ja sicherlich auch Zulieferer. Also Sie werden ja nicht jedes einzelne Teil selber herstellen. Das macht ja heute, glaube ich, wahrscheinlich auch keinen Sinn mehr. Ist das dann schwieriger oder einfacher?
0: Also wir haben sehr eng und über viele Jahre mit Zulieferern aus dem Umkreis von 50 Kilometern zusammengearbeitet. Das sind ganz intensive, jahrelange, grauensvolle Zusammenarbeiten und das ist für beide Seiten eine sehr gute Sache. Das heißt, die Firma, die schon die allerersten Stelle für uns gebaut hat oder Teile dafür entwickelt hat, mit denen arbeiten wir immer noch zusammen. Dazu sind natürlich auch andere Lieferanten gekommen, auch teilweise von etwas weiter weg. Aber es ist nicht so, dass wir nach Polen, Tschechien oder sonst wohin die Fühler ausstrecken, sondern uns ist es wichtig, in der Region auch unsere Zulieferer zu haben und auch die engen persönlichen Kontakte zu unseren Lieferanten.
1: Also es ist nicht unbedingt immer der Allerbilligste, der den Zuschlag dann kriegt.
0: Naja, es ist ja so, dass etwas, was günstig ist für beide Seiten, nicht unbedingt das Billigste ist. Es muss natürlich, wir müssen wettbewerbsfähig sein, gerade angesichts auch eines wachsenden Wettbewerbes. Aber solange das in irgendeiner Weise gut machbar ist, dann möchten wir gerne mit unseren langjährigen Partnern auch weiter vertrauensvoll zusammenarbeiten.
1: Ja. Sie sind ja, glaube ich, noch eine privat geführte Firma oder eine Familienfirma. Das heißt, Sie haben auch nicht den Druck, jetzt für Ihre Aktionäre unbedingt eine 10%ige Rendite jedes Jahr erwirtschaften zu müssen.
0: Ja, das ist wirklich schön, dass wir, also ob ich das bin, die da die Geschäftsführung hat oder ob die Firma auf mehreren Schultern getragen wird. Es ist so, dass die Firma schon von mehreren Schultern getragen wird, ich aber dennoch die Geschäftsleitung habe und da auch Ideen sind, wie sich das auch noch weiterentwickeln kann zukünftig. Aber es wird immer so sein, dass wir gemeinsam in der Firma entscheiden können, wo wollen wir uns hin entwickeln und nicht davon abhängig sind, Shareholder Values oder welchen Maßgaben auch immer zu folgen. Und das ist etwas, was wir alle hier, alle 80, sehr genießen. Dass das, was wir hier voranbringen möchten, was wir an Ideen haben, das können wir umsetzen. Da brauchen wir nicht den freundlichen Onkel in Amerika zu fragen oder sonst wo oder in Schweden oder, sondern wir sind es, die gemeinsam mit den Landwirten, mit unseren Lieferanten, wir sind es, die Entwicklung voranbringen können.
1: Ja, Frau Weilander, wir wünschen Ihnen erstmal sehr viel Erfolg noch für die nächste Zeit, dass Sie sich hier auch bei uns im Werra-Meißner-Kreis nach wie vor wohlfühlen und vielleicht auch noch Angestellte, Lehrlinge, Auszubildende heißt das ja heute, finden. Denn eine Firma lebt ja eigentlich auch von jungen Leuten, die nachwachsen. Die ältere Generation muss den Staffelstab ja irgendwann mal weiterleiten. Da wünsche ich Ihnen viel Erfolg und vielleicht haben wir ja irgendwann noch mal die Zeit, dann können wir uns über die 200 verschiedenen Laute der Hühner unterhalten. ich finde das ja spannend, hätte nicht gedacht, dass die so eine Bandbreite haben, die Hühner. Mhm. Müsste man mal gucken, ob man die irgendwo kriegen könnte.
0: Das wäre noch spannend. Also da bin ich wirklich nicht die Fachfrau. Ich finde das selber so spannend, dass die Hühner so interessante Tiere sind, die auch ihre Verhaltensweisen so ausgeprägt äußern. Das ist wunderschön, den Tieren zuzuschauen, wie sie so inbrünstig sonnenbaden oder staubbaden oder rumsausen. Das sind einfach spannende Tiere. Und ich denke mal, dass es wichtig ist, egal was man macht, dafür zu sorgen, dass es zum Wohlergehen aller Beteiligten ist. Also sowohl der Mitarbeiter als auch der Landwirte, aber eben auch dieser vielen Hühner, für die wir Verantwortung haben. Und das sind alles Lebewesen. Und die Produkte, die wir von diesen Tieren bekommen, die haben eine ganz besondere Qualität, wenn die Tiere auch gut gehalten sind. Das ist zum Teil sogar messbar, aber mindestens ist es schmeckbar, dass diese Eier aus der Haltung ganz tollen Geschmack haben. Also wenn die Tiere so viel Grünes aufnehmen, die nehmen ähnlich einer Kuh 10% ihres Körpergewichtes an Grünmasse auf. Und das schmeckt man. Das gibt eine andere Zusammensetzung der Fettsäuren. Das gibt sehr hohe Carotingehalte. Und diese Carotingehalte, die sind sowohl für die Tiere gut, zur Stärkung der Abwehr, als auch für uns Menschen. Also wenn man etwas macht, was für alle Beteiligten zum Wohle dient, dann macht das richtig Freude. Und das geht uns jeden Tag so.
1: Ja, wenn ich Sie hier so grinsend und lachend sitzen sehe, dann denke ich, wenn Sie nochmal wiedergeboren werden würden, dann würden Sie auf jeden Fall in eines Ihrer Hühnermobile einziehen. Ja. Also, herzlichen Dank für das Interview.
0: Ja, sehr gerne. Vielen Dank, Herr Lorenz.
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0: aus.
1: Hallo zusammen, mein Name ist Yvonne Skerhut. Ich leite den Stadtteilladen auf dem Heuberg in Eschwege und habe noch mit dabei Tina Wadanyan und Hanna Bruns, meine beiden pädagogischen Mitarbeiterinnen. Und wir haben uns etwas ganz Besonderes für euch überlegt am 30.05. Dazu sagen wir gleich noch mehr. There's a

0: Katrin Mönkel vom Quartiersmanagement Heuberg. Ich starte mit einem Projekt Frische Luft, Gemeinschaft und Gartenarbeit. Im Rahmen der Aktionswoche zum Ehrentag vom 18. bis 22. Mai gibt es eine Mitmachwoche im Gemeinschaftsgarten auf den Heuberg in Eschwege. Gemeinsam mit großen und kleinen Helfern, auch den Mitarbeitern und Kindern des Stadtteilladens, wird der Garten auf Vordermann gebracht, also Wildwuchs entfernt, Flächen vorbereitet und der Garten einfach fit für die Saison 2026 gemacht. Gesucht werden daher Menschen, die mit anpacken wollen, keine Scheu haben, die Ärmel hochzukrempeln und Gemeinschaft suchen. Folgendes ist geplant. Wir mähen und sensen den Rasen, fräsen Beete, bereiten sie zum Pflanzen vor, legen einen Kompost an und schneiden Brombeerranken zurück. Das große Pachtgrundstück am Diebach bietet viel Raum für Beete und Blumenwiesen und naturnahe Flächen. Es ist einfach ein Ort zum Mitmachen, zum Austauschen und Verweilen. Über die Aktionswoche hinaus lohnt es sich auf jeden Fall dabei zu bleiben. Wer Interesse an einem kleinen Beet hat, regelmäßig Zeit im Grün verbringen möchte oder einfach Teil einer Gartengemeinschaft sein will, ist herzlich willkommen. Alle Informationen dafür gibt es bei mir, dem Quartiersmanagement Heuberg. Am besten kontaktiert ihr mich auf Instagram, mein Heuberg, klein und zusammen.
1: Die zweite Veranstaltung, die wir für euch geplant haben, auf dem Heuberg in Eschwege, ist das Straßenfest im Quartier. Das soll ungefähr so laufen. Am Samstag, den 30.05. ab 14 bis 18 Uhr gibt es ganz viel Angebote im Jasminweg /Ginsterweg am Wendehammer für Erwachsene und für Kinder. Es werden Biertischgarnituren aufgestellt, es gibt eine Spielstraße für die Kinder und es lebt davon, dass es ein Mitbringbuffet gibt. Also, wenn ihr etwas Leckeres anbieten möchtet, bringt es einfach mit. Wir haben da Tische stehen, da kann dann jeder was probieren und so werden auch sicherlich alle satt werden. Eingeladen sind alle Altersgruppen. Wir sehen das einfach als Chance, dass man mal hinauskommt, dass man seine Nachbarn kennenlernt, dass wir nicht nur im Familienzentrum dort auf dem Heuberg Angebote haben, sondern eben auch direkt zu euch, zu den Menschen gehen und mit euch in Kontakt kommen. Wozu machen wir das, Hanna und Tina?
2: Ja, also Menschen, die in einem Quartier leben und vielleicht auch Nachbarn, Nachbarinnen sind, begegnen sich halt nicht zwangsläufig auch im Alltag. Und wir wollen mit dem Fest die Möglichkeit geben, dass man sich da in lockerer Atmosphäre mal treffen kann und im besten Fall mit solchen Festen und Gelegenheiten die Gemeinschaft im Quartier stärken.
3: Bei dem Straßenfest gibt es eine Spielstraße für Kinder. Wir wollen auch den Kindern ein schönes Erlebnis schenken. 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
1: 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Der Anlass ist der Ehrentag für 70 Jahre Grundgesetz. Und diese Freiheit, die wir hier in Deutschland durch unser Grundgesetz haben, möchten wir im Grunde genommen dadurch zum Ausdruck bringen, dass viele Kulturen sich in Freiheit treffen können und friedlich miteinander Gemeinschaft pflegen.
0: Frische Luft, Gemeinschaft und Gartenarbeit. Kommt vorbei in der Woche ab 18.05. 11 Uhr am Diebach. Folgt den Hinweisschildern ab dem Platz der Deutschen Einheit. Hier findet ihr uns bis nachmittags.
4: Wir freuen uns auf euch.
1: Das Straßenfest im Quartier auf dem Heuberg in Eschwege.

0: kommt vorbei.
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2: Wir, der Lateinkurs aus der Anne-Frank-Schule Eschwege im Jahrgang 7, möchten mit euch eine Rundreise durch das antike Rom starten. Wir, Safrina, Camilla und Lina. Also, ich habe Latein gelernt, weil ich mich mit alten Sprachen beschäftigen möchte. Warum hast du dich eigentlich damit beschäftigt, Camilla?
3: Ich will gerne Jura studieren und in diesem Bereich dann auch später arbeiten. Und du, Lina?
4: Ich wollte seit klein auf immer Ärztin werden, weswegen ich mich entschieden habe, Latein zu wählen. Aber warum hat unsere Lehrerin eigentlich Latein gewählt?
3: Dazu begrüßen wir Sie hier persönlich und können Sie direkt befragen. Warum haben Sie eigentlich Latein gelernt?
5: Meine Eltern haben das damals einfach für mich entschieden. Die dachten wahrscheinlich, ich bin in der Grammatik ganz gut, ich habe mal mathematisches Denken und deswegen haben sie anstatt Französisch Latein für mich gewählt.
3: Und was hat sie so am meisten an Latein gecatcht?
5: Zum einen sicherlich das Geschichtliche, was wir gelernt haben und unsere europäischen Wurzeln, die wir dadurch kennengelernt haben. Und auf der anderen Seite war ich fasziniert von der strukturierten Grammatik.
3: Und Sie unterrichten ich ja heute auch noch.
5: Genau.
3: Was faszinieren Sie an Rom?
5: Mich fasziniert, dass das antike Rom mittendrin im modernen Rom steht.
3: Oh, schwer vorzustellen, aber deswegen fahren wir auch in 2 Jahren nach Rom.
5: Genau.
3: Was ist Ihr Lieblingsort in Rom?
5: Ah, da gibt es natürlich viele, viele, viele Orte. Immer wieder faszinierend ist aber, wenn man aus der U-Bahn kommt, wenn man dann direkt vor dem Kolosseum steht. Das ist immer, immer wieder beeindruckend. Und natürlich das Forum Romanum, wenn man direkt auf den Spuren der alten Politiker und Redner wandelt. Das ist natürlich auch immer sehr aufregend.
3: Und welche Art von Latein lernen wir heute noch?
5: Ihr lernt das klassische Latein. Es gibt ja auch noch das Kirchenlatein zum Beispiel. Aber wir lernen wirklich das klassische Latein, was Cäsar und Cicero geschrieben und gesprochen haben.
3: Und ich glaube, die interessanteste Frage, warum ist Latein eine Todessprache?
5: Ja, Latein ist ja die Basissprache von den sogenannten romanischen Sprachen, also Französisch, Spanisch, Italienisch zum Beispiel. Und diese Sprachen haben sich aus dem Lateinischen entwickelt und somit ist das Lateinische immer mehr in den Hintergrund getreten, bis es dann irgendwann halt ausgestorben ist.
3: Und warum lernen wir dann überhaupt Latein?
5: Naja, weil es halt genau diese Basissprache ist und wir dadurch die sprachlichen Strukturen kennenlernen und damit lernt man leichter dann moderne Sprachen.
3: Und für welche Berufe braucht man heute noch Latein?
5: Naja, das meiste, was man, glaube ich, nennt und kennt, ist die Medizin, weil man ja da diese lateinischen Fachbegriffe hat. Und die Juristen müssen auch sich gut im Lateinischen auskennen, weil die ihre Plädoyers ja noch so aufbauen, wie Cicero es damals gemacht hat.
3: Und zum Abschluss noch Ihr Lieblingssatz auf Latein.
5: Ja, da würde ich gerne 2 Zitate nennen. Zum einen natürlich von dem Dichter Horaz, Carpe diem, nutze den Tag. Ich denke, das ist dem einen oder anderen sehr geläufig. Und dann mein Lieblingsgedicht von dem Liebesdichter Catull, Odet amo quarit faciam fortasseric viris. Nescio, sed fieri, sentiet et excrucior. Ich glaube, ich übersetze das mal. Ich hasse und ich liebe. Warum ich das tue, fragst du vielleicht. Ich weiß es nicht, aber ich fühle, dass es mir widerfährt. Und ich leide Qualen.
3: Ein sehr cooler Satz, sage ich mal so. Und gratias ago, michi, plauit. Ich bedanke mich und es hat mir gefallen.
5: Gaudium erat, es war eine Freude.

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1: Hallo und herzlich willkommen zu unserem kleinen Beitrag über das römische Militär. Ich würde jetzt mal sagen, wir fangen mal an mit Al-Walid.
2: Hallo, ich bin der Al-Walid. Ich habe ein paar Informationen über die Kriege, die Rom damals hatte, also die wichtigsten Kriege, und ich habe einen Grund, warum die diese Kriege eigentlich gewonnen haben, und ich habe euch ein bisschen dazu gegeben mit typischen Kommandos. Ich habe 5 typische Kommandos, die halt damals gab, und ich werde meinen Freunde hier fragen, ob die vielleicht diesen Wörter kennen. Milan, Imran, weißt ihr vielleicht, was Statte bedeutet?
1: Stopp. Stillgestanden?
2: Genau, stillgestanden. Move, Mini?
1: Ich glaube, das war Halt.
2: Ruhe durch.
1: Ach so.
2: Bergite?
1: Marsch, glaube ich.
2: Marsch,
1: ja.
2: Genau. Konnte ich Titel? Weißt ihr? Nicht?
1: Nee.
2: Okay.
1: Nee,
2: das bedeutet Halt.
1: Okay. Ach so.
2: Und Gladius Stringite ist ein bisschen schwierig, das sage ich euch schon mal. Tidi. Jetzt gehe ich zu dem Grund, warum Rom damals die meisten von ihren Kriegen gewonnen haben. Weil deren Medizin war sehr fortschrittlich für deren Zeit. Okay, jetzt gehe ich zu meinen Kriegen. Ich habe 3 Kriege: Punischer Krieg, Gallischer Krieg und Cäsar-Bürgerkrieg. Also Rom kämpfte gegen Karthago um die Kontrolle über das Mittelmeer, um wichtige Handelswege. Hannibal Barca überquerte mit Elefanten die Alpen und besiegte Rom in mehrere Schlachten. Am Ende gewann Rom den Krieg, zerstörte Karthago und wurde zur stärksten Macht im Mittelmeer. Also dieser Krieg war der Krieg, wo Rom den Mittelmeer komplett übernommen hat, und sie war der einzigste Kraft, die da war. Gallischer Krieg. Julius Caesar führt die römische Armee und eroberte große Teile Galliens. Verkinget Dorks vereinte viele gallische Stämme gegen Rom, verlor aber bei Alessia. Caesar gewann den Krieg und wurde dadurch sehr mächtig und beliebt in Rom. Also dieser Krieg war halt der Krieg, wo Leute Caesar gemocht haben, weil da hat er gezeigt uns, warum er so gut war. Jetzt gehen wir zu dem Bürgerkrieg, Caesars Bürgerkrieg. Der Bürgerkrieg begann, als Caesar den Rubikon über sich und gegen den römischen Senat zog. Caesar kämpfte gegen Bombay und gewann die wichtigste Schlacht von Pharsalos. Nach seinem Sieg wurde Caesar Diktator und die römische Republik verlor immer mehr Macht.
1: Ich habe ein paar Fragen an dich, also um genau zu sein, 2 eigentlich.
2: Mhm.
1: Und zwar, warum wollten viele Soldaten Caesar eigentlich unterstützen?
2: Weil, weißt du noch, mit dem Gallienkrieg, die ich dir eben gesagt habe, die mochten ihn. Die dachten, er war das Beste, was geben kann.
1: Also der Stärkste.
2: Ja, und die waren auch sehr loyal zu ihm. Milan, hast du noch Fragen?
3: Warum wollte Caesar unbedingt Gallien erobern?
2: Also Caesar war ein Diktator. Und wie wir wissen, meisten Diktatoren wollen Macht. Und das wollte er auch.
1: Gut, dann gehen wir jetzt mal zu Imran. Und Imran stellt euch die Rüstung und die Waffen vor.
4: Ja, also ich bin der Imran und ich stelle euch die Rüstung und Waffen und halt noch die Kriegsformation vor. Ja, fange ich mal direkt an. Die römischen Soldaten und die Legionären hatten mehrere Waffen. Am wichtigsten war das Gladius, auf Deutsch, also ein Kurzschwert für den Nahkampf. Bevor die das Gladius einsetzen konnten, also das Kurzschwert, wurfen die den Pilum, also ein Speer, um die Schilder der Gegner kaputt zu machen. Als Zweitwaffe trugen sie das Pugio. Ein Dolch war das. Also falls deren Hauptwaffe oder so irgendwas mal verloren ging oder so im Kampf, dass sie noch eine Zweitwaffe haben. Ja, das waren die Waffen, die sie eigentlich immer so bei sich trugen, als sie in den Kampf gingen. Und ja, komme ich zu Rüstung und den Schutz. Zum Schutz hatten die Soldaten den großen rechteckigen Schild, das Scutum. Dazu kamen ein Helm und eine Rüstung, zum Beispiel die Lorica Segmentata. Diese Kombination machte sie im Kampf gut geschützt und trotzdem beweglich. Also das war jetzt die Rüstung, die sie eigentlich üblich trugen. Ja, dann mache ich jetzt die Kriegsformation. Also im Kampf hatten die halt mehrere Kriegsformationen. Die bekannteste, also einer der bekanntesten, war die Testudo, auch Schildkröte genannt. Dabei hielten die Soldaten eine Reihe vorne, deren Schildern nach vorne halt, und eine Reihe nach oben. Dass es halt aussieht wie ein Schildkrötenpanzer. Die vordere Reihe hieß Prima und die obere Reihe hieß Sekunda. Das wurde dann halt mäßig so gerufen, dass sie wissen, was sie halt machen sollen. Das war halt die Testudo. Und dann hatten sie, wenn die Soldaten halt umzingelt wurden, also so eingekreist, nutzten sie den Orbis. Dabei standen sie im Kreis und konnten sich von allen Seiten verteidigen. Das war ein Manipularsystem oder eine Schlachtreihe. Die Römer kämpften in drei Reihen. Hastati, das waren die jungen Soldaten, die waren vorne. Die Principes, erfahrene Soldaten, und die waren in der Mitte. Und dann hatten wir noch die Triari, das waren die Veteranen, hinten als Reserve. Der Vorteil daran war, die Soldaten konnten sich abwechseln und waren besser organisiert. Dann komme ich noch zu einer Form, die Keilform, Cuneus. Die Soldaten liefen in einer Spitze nach vorne. Das Ziel dabei war, die gegnerische Linie zu durchbrechen. Und dann jetzt das war die letzte Formation, und ja, dann würde ich sagen, kann Milan jetzt vorstellen.
3: So, ich mache euch die Ränge und erkläre, was eine Zenturie, eine Kohorte und eine Legion ist. Also fangen wir an. Das römische Militär wurde gegründet ca. 753 vor Christus und ging unter 1476 nach Christus. Es gab hohe Offiziere, Unteroffiziere und Offiziere und die sogenannten Mannschaften. Fangen wir an bei den hohen Offizieren. Der Legionskommandeur. Er war ein hoher Kommandeur, der eine Legion, also eine Armee von 5.000 bis 6.000 Mann befehlte. Dann der Tribunus Laticalavius, der Breitstreifentribun, das heißt zweiter Befehlshaber und ist halt oft ein junger Senator. Dann der Praefectus Castorum, ein Präfekt, der die Logistik und die generell die Post sozusagen weiterleitete. Dann kommen wir zum Tribuni August Clavi. Das war der Ritter, also gehörte zum ritterlichen Standes. Dann kommen wir zu den Offizieren und Unteroffizieren, zum Beispiel die Zenturien und die Spezialisten. Kommen wir zum Primus Pilus, der ranghöchste Zenturio der gesamten Legion. Dann kommen wir zum Zenturio selbst. Das ist ein Befehlshaber einer Zenturie, ca. 8 bis 100 Mann. Das heißt, eine Zenturio bestand aus 8 bis 100 Männern. Dann kommen wir zum Optio, das war der Stellvertreter des Centurio. Dann der Signifer, das war der Fahnenträger. Der Aklifer, der Prestigsträger, Adlerträger, das hieß, er trägt den Legionsadler. Kommen wir zur Mannschaft. Einmal den ganz normalen Legionär, das war der einfache, schwere, bewaffnete Fußsoldat. Dann zum Immunus, das war meist Spezialisten, also Handwerker oder Ärzte. Mehrere Zenturien bilden eine Kohorte und 60 Kohorten einer Legion. Und ja, das war's zu unserer kleinen Präsentation über das römische Militär, und ich würde jetzt sagen, wir enden damit.

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1: Hallo und herzlich willkommen zu unserem Radioprojekt. Wir nehmen euch heute mit auf eine Reise ins Jahr 100 nach Christus, ins antike Rom. Viele kennen aus dem alten Rom nur das Kolosseum. Doch wir sprechen heute über das eigentliche Zentrum, das Forum Romanum. Im Laufe unseres Berichtes sprechen wir auch über den Lapis Niger. Wenn ihr wissen wollt, was das ist, bleibt bis zum Ende dran.
2: Das Forum Romanum heißt übersetzt übrigens römischer Marktplatz und war das sogenannte Zentrum des Lebens.
1: Überall standen hohe Säulen und beeindruckende Tempel. Zwischen ihnen bewegten sich viele Menschen durcheinander und beschäftigt.
2: Das Forum liegt in einer Senke zwischen den drei Stadthügeln Kapitol, Palatin und Esquilin. Dort standen viele Denkmäler und öffentliche Gebäude.
1: Hier haben sich Händler, Politiker und ganz normale Bürger getroffen. Manche haben Waren gehandelt, andere haben diskutiert.
2: Das Forum war ein besonders wichtiger Ort, weil dort viele Straßen endeten. Dadurch kamen täglich tausende Menschen auf den Platz. Es hatte drei unterschiedliche Funktionen.
1: Es war zum einen ein gut besuchter Markt mit vielen Geschäften und Ständen.
2: Zweitens war es aber nicht nur ein Marktplatz, sondern auch ein Ort für wichtige politische Entscheidungen. Oft wurden dort auch Volksversammlungen oder Reden gehalten. Wichtige politische Gebäude waren die Curia Hostila, der Sitz des Senats, und die Rostra, die Rednertribüne.
1: Es wurden Gesetze beschlossen, Nachrichten verbreitet und Streitigkeiten geklärt. Zum Beispiel öffentliche Machtkämpfe zwischen Politikern und Konflikte zwischen reichen und armen Bürgern. Politik auf dem Forum war oft gefährlich. Öffentliche Reden konnten sogar Gewalt auslösen. Politiker versuchten dort, die Menschen von ihren Reden zu überzeugen.
2: Besonders berühmte Politiker wie Julius Caesar hielten dort wichtige Reden. Viele Entscheidungen über das Römische Reich wurden genau dort getroffen.
1: Drittens war der Marktplatz auch noch ein religiöses Zentrum. Wichtige religiöse Tempel waren zum Beispiel der Tempel des Saturns oder der Tempel der Vesta. Generell war Religion für die Römer sehr wichtig. Sie glaubten, dass die Götter über Erfolg oder auch Ernten entschieden.
2: Übrigens nannte man auch das Herz Roms, sogar als Rom noch ein Dorf war, das Forum schon das Zentrum Roms.
1: Später kamen spezielle Märkte für Gemüse, Fisch, Fleisch und Wein dazu. Und das Forum wurde immer größer.
2: Der Marktplatz war ein Ort für viele öffentliche Gebäude und Denkmäler.
1: Und obwohl heute vieles nur noch Ruinen sind, kann man sich vorstellen, wie es früher einmal geklungen hat. Stimmen, Schritte oder vielleicht sogar Applaus.
2: Jetzt nehmen wir euch mit auf eine Reise in die Vergangenheit.
1: Stell dir vor, du gehst durch das alte Rom. Die Sonne scheint auf helle Steinwege und vor dir öffnet sich ein großer Platz. Doch wo befindest du dich überhaupt?
2: Du stehst mitten auf dem Forum Romanum im alten Rom. Um dich herum stehen große Tempel mit hohen Säulen.
1: Überall laufen Menschen in langen Gewändern, Toga genannt, herum. Du siehst Händler, Senatoren und Bürger. Das Forum ist voller Leben. Es sind Stimmen zu hören, laut und durcheinander. Zwischen den Ständen hört man verschiedene Sprachen, die aus verschiedenen Teilen Roms herkommen.
2: Händler rufen und bieten Brot, Oliven und Obst an und es riecht nach frischem Essen. Manche kaufen Brot oder Wein für ihre Familien. Andere tauschen Neuigkeiten aus. Probate Messer Olivia, ruft ein Händler in die Menge, doch du gehst weiter.
1: Ein Mann hält eine Rede. Viele Menschen bleiben stehen und hören ihm zu. In dubio pro reo, sagt der Mann. Das bedeutet in Zweifel für den Angeklagten. Einige nicken zustimmt, andere sehen eher skeptisch aus. Oft finden hier Gerichtsverfahren wie diese statt.
2: Pferdewagen rollen über die Steinwege und Kinder laufen über den Platz und spielen Fang. Alles wirkt ziemlich lebendig.
1: Drumherum ragen große Tempel in den Himmel. Die Römer kommen hierher, um zu ihren Göttern zu beten. Sie bringen kleine Opfergaben für Glück oder Vergebung.
2: Man spürt, dass das Forum das Zentrum Roms ist und wie wichtig dieser Ort für die Menschen ist.
1: Plötzlich nähern sich Soldaten, ihre Rüstungen glänzen und sie marschieren in drei langen Reihen.
2: Es finden oft Triumphzüge statt, wenn zum Beispiel ein Feldherr gewonnen hat. Bei einem Triumphzug feiern die Römer ihre Siege. Der Feldherr fährt auf einem Wagen, begleitet von Musik.
1: Dann machen die Menschen Platz und beobachten den Zug und jubeln. Solche Triumphzüge sollten die Macht Roms symbolisieren.
2: Dieser Ort wirkt mächtig und lebendig zugleich. Hier treffen sich die Menschen, um zum Einkaufen, diskutieren und feiern.
1: Du schaust noch ein wenig dem Umzug zu.
2: Doch dann wird alles leiser und du stehst nur noch zwischen den Ruinen.
1: Wie wir gerade in der Geschichte gehört haben, handelt es sich um einen Ort voller Leben und Lachen. Wenn ich das Wort Forum höre, verbinde ich es irgendwie schon gleich mit Rom und seiner Geschichte.
2: Das Forum Romanum war das Herz Roms, der Mittelpunkt der ganzen Stadt. Hier passierte alles, Volksversammlungen, Triumphzüge und Gerichtsverhandlungen. Das Forum wurde übrigens über 1000 Jahre benutzt, von etwa 700 vor Christus bis ins 7. Jahrhundert nach Christus.
1: Die ersten Ausgrabungen fanden aber erst im 18. Jahrhundert statt. Doch die entscheidendste Ausgrabung war im Jahr 1898. Es hilft Historikern bis heute, das Leben der Römer besser zu verstehen. In ganz Rom werden bis heute noch Ruinen entdeckt und ausgegraben.
2: Und jetzt fragt ihr euch bestimmt noch, was bei Ausgrabungen alles gefunden wurde. Der interessanteste aller Funde war Lapis Niger, übersetzt schwarzer Stein, den der Archäologe Giacomo Boni entdeckte. Hierbei handelte es sich um schwarze Marmorplatten, unter denen man eine beschriftete quadratische Fläche gefunden hatte. Bei der Inschrift handelte es sich um den Rest eines Kultgesetzes.
1: Unter anderem wurden auch Münzen, Schwerter, Säulen und Tonkrüge gefunden.
2: Die Ausgrabungen des Forum Romanum zeigen, wie viel wir durch Archäologie und über das frühe Rom lernen können. Besonders der Lapis Niger gibt bis heute Rätsel auf.
1: Wir hoffen, euch hat unsere kleine Reise ins antike Rom gefallen.
3: Tschüss!
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1: Heute sprechen wir über das Amphitheater. Die Römer nannten so einen Ort ein Theatrum. Ein Amphitheater ist ein großer Platz, an dem früher viele Menschen zusammengekommen sind, um etwas zu sehen oder zu hören.
2: Wenn man ein Amphitheater betritt, sieht man zuerst die Choräa. Das sind die Sitzreihen, die halbkreisförmig nach oben gebaut sind. Die Spectatores, also die Zuschauer, saßen dort und konnten alles gut sehen.
1: Die Römer haben die Choräa so gebaut, dass viele Menschen hineingepasst haben. In manchen Amphitheatern konnten mehrere tausend Leute sitzen. Das war damals etwas Besonderes, weil es keine großen Stadien wie heute gab.
2: In der Mitte liegt die Arena. Das Wort bedeutet Sand, weil der Boden früher mit Sand bedeckt war. Der Sand sollte Spuren aufnehmen, zum Beispiel von Tieren oder Kämpfen. Für die Römer war das ganz normal.
1: In der Arena fanden viele verschiedene Dinge statt. Es gab Theaterstücke, Reden, Feste und manchmal auch Tierkämpfe. Die Römer nannten solche Veranstaltungen Spectacula, also Schauvorführungen.
2: Besonders bekannt waren die Gladiatores, also die Kämpfer, die in der Arena auftraten. Manche kämpften gegeneinander, andere gegen Tiere. Für die Menschen damals war das sehr spannend.
1: Die Gladiatores waren oft Sklaven oder Gefangene. Manche wurden aber berühmt, wenn sie viele Kämpfe gewonnen hatten. Dann jubelten die Zuschauer ihnen zu, so wie wir heute Sportler anfeuern.
2: Interessant ist auch die Architektur, also die Bauweise. Die Römer haben das Amphitheater so gebaut, dass die Akustik sehr gut war. Wenn man in der Arena etwas sagte, hörte man es sogar noch ganz oben.
1: Das ist beeindruckend, weil es damals keine Mikrofone oder Lautsprecher gab. Alles funktionierte nur durch die Form des Gebäudes.
2: Viele Amphitheater hatten auch unterschiedliche Räume. Diese nannte man Hypogeum. Dort wurden Tiere gehalten oder Requisiten gelagert. Manchmal gab es sogar Falltüren, die durch etwas plötzlich in der Arena erschienen.
1: Für die Zuschauer gab es auch bestimmte Bereiche. Die reichen Leute saßen unten, also näher an der Arena. Die einfachen Leute saßen weiter oben. Das nannte man Ordo, also Ordnung oder Reihenfolge.
2: Man sieht daran, dass die Römer sehr genau darauf geachtet haben, wer wo sitzt. Das war ihnen wichtig. Frauen mussten manchmal ganz oben sitzen.
1: Heute werden Amphitheater nicht mehr für Kämpfe benutzt, aber viele stehen noch und werden für Konzerte, Theater oder Führungen genutzt. So bleibt der Ort lebendig.
2: Wenn man in einem Amphitheater steht, kann man sich gut vorstellen, wie es früher gewesen sein muss. Man sieht die hohen Ränge, die große Arena und spürt, wie viele Geschichten dort passiert sind.
1: Viele Schulklassen besuchen Amphitheater, um etwas über die Römer zu lernen. Man kann dort viel besser verstehen, wie die Menschen damals gelebt haben.
2: Und man merkt, dass die Römer sehr gute Baumeister waren. Ihre Gebäude stehen oft noch nach über 2000 Jahren. Das ist wirklich beeindruckend.
1: Ein Amphitheater ist also nicht nur ein altes Bauwerk, es ist ein Ort, an dem man Geschichte sehen und erleben kann.
2: Und genau deswegen lohnt es sich, so einen Ort zu besuchen. Man lernt viel und es macht Spaß, sich vorzustellen, wie es früher dort ausgesehen hat.
1: Jetzt noch ein paar Infos. Das Amphitheater hatte über 45.000 Plätze. Die Ausbildung zum Gladiator war technisch hervorragend, ärztliche Versorgung war sehr gut und die Gladiatoren kämpften bis

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1: Stell dir vor, du reist 1000 Jahre in die Vergangenheit, wo du den Circus Maximus, die größte Sportarena der Welt damaligen Zeit, siehst. Aber wer baute denn sowas oder wer hat den Befehl gegeben, sowas zu bauen? Der Bau begann vor 2600 Jahren, wo Tarquinius Priscus nach einem festen Platz suchte, für Rennen und Feste. Er gab auch den ersten Befehl fürs Bau von Zirkus. Aber zuerst war der Zirkus sehr einfach. Es gab nur Sitze aus Holz und eine flache Bahn. Über Jahrhunderte wurde der Zirkus immer verbessert. Im ersten Jahrhundert gab Julius Caesar den Befehl für einen großen Ausbau. Er wollte, dass das Stadion eine Form bekommt und viele Menschen Platz bietet. Um die Menschen von Tieren zu schützen, baute er sogar einen Graben. Dann stell dir vor, du stehst neben Kaiser Augustus. Da gab er in seiner Zeit den Befehl für weitere Verschönerungen. Er ließ die erste Kaiserloge bauen, damit er das Rennen direkt aus seinem Palast sehen konnte. Sehr bequem, oder? Fürs Aussehen den wichtigsten und auch den letzten Befehl gab Kaiser Trajan. Da die Holztribünen oft brannten, lasst er die Tribüne aus Stein, Ziegel und Marmor neu bauen. Dieser prachtvolle Bau blieb dann für Jahrhunderte das größte Stadion der Welt. Aber wie war der Zirkus so groß, fragst du dich bestimmt. Der Zirkus hatte eine ovale Form und es war etwa 600 Meter lang und 120 Meter breit. Der Zirkus wurde auch durch die Trennwand Spina in zwei Hälften geteilt. Zirkus bot bis zu 250.000 Zuschauern Platz. Im Vergleich das größte Fußballstadion der Welt heutzutage, Stadion Estadio in Nordkorea, fasst aber nur 114.000 Menschen. Also der Zirkus bot fast dreifach so viel als heutige größte Sportarena. Also meiner Meinung nach war der Zirkus sehr riesig und ohne große Maschinen es bauen zu können, wow. Aber was fand da eigentlich statt?
2: Der Zirkus war über 1000 Jahre lang im Betrieb. Vom 6. Jahrhundert vor Christus bis in den 6. Jahrhundert nach Christus. Im Circus Maximus fanden Wagenrennen statt. Es gab 4 Mannschaften, damalige Renngesellschaften, die 4 Farben unterschieden wurden, nämlich in Grün, Blau, Weiß und Rot. Als Rundenanzeiger gelten je 7 klappbare Delfine aus Warmer. Jetzt bist du auf einen Wagen oder eher gesagt Kurus gepackt, sehr ungestützt. Wenn du einer der Spitzengruppen bist, wirst du umjubelt von Zuschauern und wirst gelobt. Dabei gucken Millionäre dir zu und könnten dich vielleicht finanziell unterstützen. Dabei gehst du vielleicht Gladiatorenkämpfe anschauen oder Tierhetzen und religiöse Prozessionen machen. Unter den Tribünen war eine Art antike Shopping-Mall, wo du sogar shoppen konntest, wie zum Beispiel bei den Garküchen oder Läden. Leute hatten auch Fanartikel von dir und auch von anderen Gegnern. Also das war's. Ich hoffe, es hat euch gefallen.
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1: Salve, wir stellen euch heute die Thermen von antiken Rom vor. Dazu haben wir euch ganz viel zu erzählen.
2: In der römischen Antike waren Thermen mehr wert als einfache badende Anstalten. Sie bildeten das Herzstück des öffentlichen Lebens und waren ein Symbol für den hohen Standard der römischen Zivilisation. Das private Badezimmer war ein Privileg der Reichen. Nutzte das einfache Volk diese öffentliche Einrichtung als beliebte Orte für Freizeit, Sport und Entspannung. Der Eintritt war oft sehr günstig oder sogar kostenlos, sodass Menschen aller sozialen Schichten Zugang hatten. Man traf sich dort, um Freunde zu besuchen, Neuigkeiten auszutauschen oder sogar Geschäfte abzuwickeln. In den großen Anlagen herrschte ein reges Treiben. Es gab Imbissstädte, Händler und manchmal sogar Vorträge, Musikdarbietungen.
1: Der Besuch der Thermen erfolgte in einem rituellen Ablauf, der den Körper schrittweise an unterschiedliche Temperaturen gewöhnte. Nach dem Umkleiden im Apoditerium suchten die Badegäste auf die Palästra auf, einen offenen Hof für sportliche Übungen, Ringen oder Ballspiele. Der eigentliche Waschvorgang begann im Tepidarium, einem mäßig warmen Ruheraum, ca. 37 bis 40 Grad, der zur Akklimatisierung diente. Es folgte das Caldarium, ein Heißbad mit Temperaturen von 40 bis 50 Grad und hoher Luftfeuchtigkeit. Zur Abkühlung und Erfrischung ging es anschließend in das Frigidarium mit seinem Kaltwasserbecken. Größere Anlagen verfügten zudem über die Natatio, ein prächtiges Freiluftschwimmbecken.
2: Die technische Umsetzung dieser Anlagen war eine Meisterleistung der römischen Ingenieurkunst. Das wichtigste Merkmal war das Hyperkaustum, eine innovative Fußbodenheizung. Dabei wurde heiße Luft aus einem Brennofen im Keller durch Hohlräume unter dem Boden und in den Wänden geleitet. Die Böden waren in den heißen Räumen oft so heiß, dass die Badegäste speziellen Holzschuhe tragen mussten. Eine ebenso komplexe Wasserversorgung durch Aquädukte und Bleirohre stellte sicher, dass die riesigen Becken stets mit frischem Wasser gefüllt waren. Architektonisch beeindruckten die Thermen durch die Verwendung von Beton, der gewaltige Kuppeln und prachtvolle mit Marmor und Mosaiken verzierte Räume ermöglichten.
1: Mit einer Kapazität von täglich 6.000 bis 8.000 Besuchern boten sie neben den Bädern auch Bibliotheken und Gärten an. Trotz des Luxus war der Badealltag von einer besonderen Atmosphäre geprägt. Es war laut, da Sportler schrien und Händler ihre Waren anpriesen. Männer und Frauen badeten in der Regel getrennt oder zu unterschiedlichen Zeiten. Zusammenfassend waren die Thermen ein Ort, an dem Wellness, Technik und soziale Interaktion auf einzigartige Weise verschmolzen.
2: Das war unsere Präsentation über die Thermen im antiken Rom und wir hoffen, es hat euch gefallen.

0: 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Lina und Christina haben sich angeschaut, was die Römer auf der Bühne gespielt haben.
1: Salvete, Auditores, kommt mit, wir reisen zusammen das antike Rom.
2: Venite nobiscum et Romam antiquam iter fagiamus. Die Theaterleidenschaft der Römer war sehr ausgeprägt. Bereits im 1. Jahrhundert nach Christus gab es ungefähr 70 Theatertage pro Jahr. Der Eintritt zu den Aufführungen war frei, was viele Menschen den Besuch ermöglichte. Die Kosten für die Spiele trugen meist Beamte, für die dies zwar teuer, aber auch eine große Ehre war. In den Theater gab es Komödien, die oft von Tänzen begleitet wurden.
1: Die Entwicklung des römischen Theaters begann zunächst mit provisorischen Holzbühnen und Tribünen, die nach den Aufführungen wieder abgebaut wurden. Erste Theateraufführung fand bereits 364 vor Christus im Rahmen öffentlicher Spiele statt. Stark beeinflusst wurde die römische Kultur, dabei vom Hellenismus, insbesondere in Bezug auf Bildungsideale und Theaterstücke.
2: Das erste feste steinerne Theater in Rom wurde erst 55 vor Christus durch Pompeius errichtet. Später gab es weitere gut erhaltene Theater, wie das Marcellus Theater. Die Spielstätten waren meist Open-Air-Theater, in denen in den Sommermonaten Sonnensegel zum Schutz vor der Sonne gespannt wurden. Manchmal fanden Aufführungen auch im Circus Maximus statt.
1: Die Theater boten Plätze für etwa 40.000 Zuschauer. Die Sitzordnung spiegelte die gesellschaftliche Ordnung wider. Senatoren und Ritter hatten Ehrenplätze. Dahinter saßen die freien Bürger. Ganz oben waren die Plätze für Frauen, Kinder und Sklaven.
2: Dies war das Ende. Wir hoffen, es hat euch gefallen.
3: Walle!
0: Das war das Ende unserer Rundreise durch das antike Rom. Wir hoffen, es hat euch genauso Spaß gemacht, wie wir bei der Vorbereitung hatten. Wir, der 7er Jahrgang in Latein in der Anne-Frank-Schule in Eschwege, danken fürs Zuhören.
2: Valete!
3: Valete!
2: Tschüss!
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0: Leben.
1: Hallo, ich bin Vera.
2: Und ich bin die Elisabeth.
1: Und wir sind vom AWO-Begegnungszentrum Amicaro in Eschwege.
2: Wir geben jetzt eine kleine Veranstaltungstipp.
1: Zum Ehrentag des Grundgesetzes am 23. Mai öffnet das Amicaro die Türen und wir laden herzlich ein, zu einer kleinen Ausstellung von unserem Kunstcafé vorbeizuschauen, bei dem die Strickkunst aus verschiedenen Ländern gezeigt wird. Das Kunstcafé ist nur eins unserer offenen Angebote im Begegnungszentrum. Neben dieser kleinen Ausstellung zum Thema Demokratie und gesellschaftlichem Zusammenleben bieten wir eine Open Stage an mit politischer Musik von Siggi, Gedichten von Michael und Beiträgen von allen, die Lust haben, sich einzubringen. Auch ihr könnt eure Texte mitbringen oder eure Instrumente und euch daran beteiligen. Außerdem gibt es ein gemeinsames Mitbringbuffet und leckeren türkischen Tee. Das heißt, packt eure Tupperdosen ein und macht mit, wenn wir gemeinsam beisammen sind und uns kennenlernen. Das Besondere an dieser Veranstaltung ist, dass alle Beiträge von Ehrenamtlichen aus dem Begegnungszentrum gestaltet werden. 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

Im linken Medienspiegel stellen wir euch Artikel zur Datenautonomie, zu den Zerstörungen des Irankriegs und zur Drohnen-AfD-Horrorshow ab September vor. Anschließend haben wir Artikel zum Deutschland-Ticket bzw. dazu, dass fürs Auto immer Geld da ist, zur Barrierefreiheit und abschließend zu SolarWies, also zur solidarischen Landwirtschaft.

0: Unser erster Artikel ist aus der Graswurzelrevolution, der anarcho-pazifistischen Monatszeitung aus Münster. Erschienen ist er in der Mai-Ausgabe und es geht um Big Data und die Probleme dessen.
1: Datenautonomie stolpert über Blackstone. Großrechenzentren sind eine Gefahr für Demokratie und Klima. Obwohl es in Deutschland schon 2000 Rechenzentren gibt, soll ihre Anzahl und Kapazität deutlich erhöht werden, um den Anschluss im globalen Technologiewettlauf nicht zu verpassen und die eigene digitale Souveränität zu stärken. Während in den USA die Rechenzentrumskapazität bei 60 Gigawatt liegt, hat die BRD nur 3 Gigawatt, von denen 500 Megawatt auf KI entfallen. Um aufzuholen, hat die Bundesregierung am 18. März 2026 die nationale Rechenzentrenstrategie veröffentlicht. Bis 2030 sollen mit Milliardensubventionen die Kapazitäten verdoppelt und die KI-Leistung vervierfacht werden. Langwierige Genehmigungsverfahren will die Regierung durch beschleunigte Planung und pragmatischere Auslegung von Vorschriften abbauen. Allerdings werden davon in Zukunft auch die bisher dominierenden international agierenden Konzerne profitieren. Ein zentrales Problem beim Ausbau der Rechenzentren ist neben dem großen Wasserverbrauch der immense Energiebedarf, der die Erreichung der gesteckten Klimaziele erschwert. Die Stromkosten der Großrechner machen 50% der Betriebskosten aus. Die Bundesregierung betont in ihrem beschlossenen Strategiepapier, dass die Konzerne mit besonders günstigen Strompreisen bedacht werden sollen. Ab 2027 sollen die Großrechner nicht mehr nur mit 50, sondern mit 100% grünem Strom betrieben werden. Allerdings nur rein bilanziell. Dies ist jedoch Symbolpolitik und Greenwashing, denn tatsächlich können die Großrechner weiterhin mit fossiler Energie betrieben und diese mit Ökozertifikaten ausgeglichen werden. Wie schnell diese ökologischen Versprechungen an der Realität scheitern, sieht Mensch zurzeit an vielen Stellen, wo Betreiber von Großrechnern entgegen bereits bestehender gesetzlicher Vorgaben eigene fossile Gaskraftwerke bauen. Im Maintal kann ein Rechenzentrum mit 170 Megawatt Leistung erst 2037 an das Stromnetz angeschlossen werden und deswegen wird ein eigenes Gaskraftwerk gebaut. Die großen Rechenzentren, die aktuell für den Betrieb von KI-Systemen gebaut werden, heizen ihre Umgebung deutlich auf, stellten Forscher an der Universität Cambridge bei der Auswertung von Satellitendaten zur Oberflächentemperatur fest. Die so entstehenden Wärmeinseln können sich auf das Leben von vielen Menschen in einem 10-Kilometer-Radius auswirken. Der aktuelle Ausbaupfad der KI könnte bis 2030 zusätzlich 24 bis 44 Millionen Tonnen CO2 pro Jahr verursachen. Das entspräche den Emissionen von bis zu 10 Millionen Verbrennerautos. Wie sehr, trotz wohlklingender Absichtserklärungen der Bundesregierung, die Realität eine ganz andere ist, zeigt das Beispiel Hamm-Lippetal. Hier soll in 1,5 Kilometer Entfernung zum stillgelegten Thorium-Hochtemperaturreaktor für mindestens 4 Milliarden Euro ein Rechenzentrum mit 200 Megawatt Leistung auf einer Fläche von 27 Hektar in die Lippeaue bauen. Der enorme Energiebedarf kann angeblich durch einen Windparkbau in der Nordsee gedeckt und mehrere hundert Kilometer nach Hamm geleitet werden. Selbst wenn der Windparkausbau nicht wie zurzeit stocken, sondern in einigen Jahren der Strom wirklich fließen sollte, sind diese Anlagen ökologisch fragwürdig und wegen ihrer ausgesprochenen Nicht-Dezentralität nicht nachhaltig. Die Blackstone Group ist ein weltweit agierendes US-amerikanisches Risikokapitalunternehmen, das zum ersten Mal 2005 in der Bundesrepublik im Rahmen der Heuschreckendebatte von sich reden machte. Der Konzern agiert weltweit gegen die Interessen der großen Mehrheit der Bevölkerung und schöpft in der BRD hohe Gewinne aus Kauf und Verkauf von zum Teil mit öffentlichen Geldern subventionierten Wohnungen, Pflegeeinrichtungen und Krankenhäusern ab. Er beschäftigt hier über 7000 Mitarbeiterinnen in seinen Portfoliounternehmen. Die in Hamm-Lippetal tätig gewordene Firma Quality Technology Services, QTS, ist seit 2021 Bestandteil von Blackstone. QTS betreibt 75 Rechenzentren in den USA und Europa, ist auf Expansionskurs und unterhält enge Verbindungen zur US-Regierung, die sich während der zweiten Amtszeit von US-Präsident Trump weiter intensiviert haben. Blackstones CEO Steven Schwarzman ist mit einem Privatvermögen von 45 Milliarden Dollar ausgestattet und ein enger Berater und Finanzier von Trump. Er sponsorte den umstrittenen Ballsaal am Weißen Haus mit mehreren 100 Milliarden Dollar. QTS hat intensive Verbindungen zur Trump-Regierung, insbesondere durch ihre Rolle als Anbieter von Infrastruktur für künstliche Intelligenz und Cloud-Dienste im Rahmen der America-First-Offensive. Die QTS-Mitarbeiterinnen werden teilweise direkt aus dem Militär rekrutiert und arbeiten auf militärischer Ebene mit der US-Regierung und dem Kriegsministerium zusammen, indem sie Rechenzentren zur Verfügung stellen, die physische und cybertechnische Verteidigung miteinander kombinieren und unabhängige Bereiche hierfür innerhalb der Rechenzentren einrichten. QTS schrieb am 8. November 2023, anlässlich des Veteranentags im November unterstreicht QTS Data Centers sein kontinuierliches Engagement für Veteranen und aktive Militärangehörige im ganzen Land. Von ehemaligen Militärangehörigen, die im Unternehmen arbeiten, bis hin zu Outreach-Kampagnen für diejenigen, die noch im Dienst sind. Das Unternehmen hat eine tiefe Wertschätzung für die Opfer des Militärs in seine Unternehmenskultur integriert. Die Arbeit des Unternehmens wurde kürzlich von Victory gewürdigt, das QTS mit dem Military Friendly Employer Silver Award auszeichnete. Diese Auszeichnung ist der Maßstab, an dem das Engagement, die Bemühungen und der Erfolg einer Organisation gemessen werden, nachhaltige und sinnvolle Vorteile für die Militärgemeinschaft zu schaffen. QTS wurde bereits zum zweiten Mal ausgezeichnet. Zum technologischen Netzwerk, das vom Trump-Regime stark durch Exekutivanordnungen gefördert wird, gehört neben QTS auch der Überwachungskonzern Palantir. Die Zusammenarbeit als Dienstleister für die US-Regierung wurde intensiviert. QTS stellt die Rechenzentren bereit, Palantir arbeitet damit. Auf diese Weise wird in den USA eine Software eingesetzt, um MigrantInnen zu identifizieren, zu verfolgen und abzuschieben. Sie wird von der berüchtigten Staatsterrortruppe ICI genutzt. Diese neue Datenverarbeitung ist eine Abkehr von langsam arbeitenden, isolierten Datensilos hin zu einer modernen Cloud-Infrastruktur, die KI-gestützte Analysen und Echtzeit-Datenaustausch ermöglicht. ICI steht kurz vor der Einführung einer neuen Technologie, mit der sich die Zeit für die Eingabe der Daten jedes einzelnen Häftlings von durchschnittlich 45 Minuten auf knapp 30 Sekunden reduzieren lässt, so Götz. Das sind 45 Minuten, in denen man sitzt und die Daten aus einer Anwendung in die nächste Anwendung eingibt. Und mit jeder Minute, in der sie nicht wieder auf der Straße sind, geht Zeit verloren, die man für die Festnahme der nächsten Person nutzen könnte. Da in Deutschland die Polizei die umstrittene Palantir-Anwendung Gotham benutzt, können sich durch den QTS-Großrechner bei Hamm echte Synergieeffekte ergeben. US-Vizepräsident G.D. Wands, Zögling von Peter Thiel, der aus seiner Verachtung für die Demokratie kein Geheimnis macht, setzt sich sehr für die Deregulierung der Tech-Infrastruktur ein, um rücksichtslos eigene politische Ziele zu verfolgen und diese Technologien tief im US-Staatsapparat zu verankern. Die Folge sind in den USA eine schnelle Genehmigung von QTS-Rechenzentren und keine Hürden bei der Datenzusammenführung von Palantir. Die US-Regierung fühlt sich an Gesetze nicht mehr gebunden und die USA gleiten in eine Diktatur ab. Dies stellt eine große Gefahr auch für Europa dar, etwa wenn Firmen wie QTS und Blackstone hier agieren können. Sie würden zu Vollzugsgehilfen eines demokratiefeindlichen Machtgebildes. Denn die 75 QTS-Rechenzentren in den USA und Europa sind wie alle anderen US-Anlagenbetreiber per Gesetz Cloud Act verpflichtet, ihre gespeicherten Daten der US-Regierung zur Verfügung zu stellen. Die rechtsradikalen Tech-Milliardäre installieren also eine vielgestaltige Konstruktion aus Cloud-Plattformen, KI-Einsatz, Finanzinstrumenten und Satellitensystemen als Machtmittel und Überwachungsinstrument. Mit diesen Komponenten entziehen sie sich jeder öffentlichen Aufsicht und binden im Gegenteil Regierungen in ihre eigenen privatwirtschaftlichen Strukturen ein. Ist ein Kunde in die Falle getappt, kann er nicht mehr woanders hin wechseln und ist auf ständige Updates angewiesen. Die Tech-Unternehmen haben auf diese Weise eine überragende Machtposition erobert. Die Techno-Autokraten wissen, dass man, um Macht auszuüben, keine Wahlen gewinnen muss, sondern nur Verträge abschließen. Das aber heißt, mit jedem staatlichen Beschaffungsprogramm wird die demokratische Wahlmöglichkeit eingeengt, bis die Wahl als solche auf technischer Ebene durch eine Infrastruktur eingeschränkt wird, die im Interesse der Investoren und nicht für die Bürgerinnen und Bürger errichtet wurde. Seit Jahren wird die Notwendigkeit der digitalen Souveränität Europas betont, um nicht von anderer Stelle unter Druck gesetzt und ausspioniert zu werden. Das neue Rechenzentrum in Hamm-Lippetal würde diese Bemühungen konterkarieren. Da das geplante Rechenzentrum von dem eng mit dem US-Kriegsministerium zusammenarbeitenden QTS-Konzern betrieben wird, ist es naheliegend, dass dieser Standort bei militärischen und politischen Spannungen in das Visier von anderen Staaten geraten würde. Es dürfte klar sein, dass ein Großrechner von Sicherheitskräften nicht nur bewacht werden muss, sondern ebenfalls die Abwehr von Drohnen wichtig würde. Dies belegen aktuell die Drohnenangriffe Irans auf die Großrechner Bahrains und der Vereinigten Arabischen Emirate. Aber nicht nur der Iran-Krieg, Energiekrise und geopolitische Spannung können dem KI- und Großrechner-Hype einen empfindlichen Dämpfer verpassen und bei einem überhitzten Markt für Verunsicherung und für abgesagte Projekte sorgen. Darüber hinaus wurden in die KI-Entwicklung viele Milliarden Dollar gesteckt, die sich irgendwann rechnen müssen und die Nutzerpreise für Rechenzentren-Dienstleistungen in Zukunft stark erhöhen werden. Bei der rasanten Weiterentwicklung der KI-Anwendungen können jetzt geplante, aber erst in einigen Jahren gebaute Großrechner schnell an Wert verlieren, weil sie veraltet sind und durch viel bessere neue Systeme überflüssig werden. Das betrifft insbesondere Europa, wo der zeitintensive Aufbau der Infrastruktur stockt und unklar ist, wo die benötigte Energie herkommen soll. Der Kurssturz der Aktien von Branchenriesen Blackstone von 31,94% innerhalb von 12 Monaten und die Weigerung des Konzerns, gegebene Darlehen zurückzuzahlen, können als Vorbeute einer aufkommenden Krise interpretiert werden. Hinzu kommt, dass Lieferengpässe für großenteils in China produzierte elektrische Komponenten wie Transformatoren, Akkus oder Schaltanlagen zu Verzögerungen von bis zu 5 Jahren führen. In den USA und Europa kämpfen inzwischen viele Bürgerinitiativen gegen den ungezügelten Ausbau der Großrechner. Einige US-Staaten und Städte haben temporäre Baustopps verhängt. Der Energiehunger der Anlagen, die Angst vor hohen Strompreisen, weniger tatsächliche Arbeitsplätze als versprochen, Lärmbelästigung und so weiter haben inzwischen dazu geführt, dass ein großer Teil der US-AmerikanerInnen selbst Amazon-Lagerhallen gegenüber Großrechnern vorziehen würden. Aufgrund der vielen negativen Erfahrungen hat Trumps demokratischer Gegenspieler Bernie Sanders in den USA ein sofortiges Moratorium für den Ausbau von Rechenzentren und Schutzmaßnahmen gefordert. Wir können nicht tatenlos zusehen, wie eine Handvoll milliardenschwerer Big-Tech-Oligarchen Entscheidungen treffen, die unsere Wirtschaft, unsere Demokratie und die Zukunft der Menschheit neu gestalten werden. Während sich der ehemalige SPD-Generalsekretär Kevin Kühnert als angestellter Mitarbeiter der Bürgerbewegung Finanzwende gegen die Praktiken von Blackstone engagiert, hat sich sein Parteikollege Mark Herter als Oberbürgermeister von Hamm mehrere Jahre lang aktiv darum bemüht, Blackstone nach Hamm-Lippetal zu holen. Letztendlich sollte bei der KI-Problematik nicht vergessen werden, dass bei einer einseitigen Europe-First-Strategie der ehemaligen Kolonialmächte zuerst der globale Süden durch Ausbeutung billiger Arbeitskräfte und Ressourcen als Empfänger von Elektroschrott und Opfer von beschleunigtem Klimawandel leidet. Eine europäische digitale Souveränität ist kein Wert an sich, sondern sollte so ausgestaltet sein, dass sie den Menschen nutzt und die Demokratie fördert. Es gibt viele Baustellen, an denen etwas verändert werden muss.

0: Der zweite Artikel ist kürzer und aus der Monatszeitung Analyse und Kritik vom 21. April. Die Zeitung für linke Debatte und Praxis aus Hamburg beleuchtet die Konsequenzen des Irankriegs.
1: Zerstörte Ernte. Die Zerstörung des Irankriegs reichen weit über die Region hinaus. Die Angriffe der USA und Israels Ende Februar auf Iran und Tage später den Libanon treffen diejenigen am härtesten, die den Krieg weder angezettelt haben, noch etwas an dessen Verlauf ändern können. Damit sind nur in zweiter Linie die deutschen AutofahrerInnen gemeint. Und das soll gar nicht zynisch klingen, denn ohne Zweifel wird es auch für Menschen hierzulande hart, mit weiteren Preiserhöhungen zurechtzukommen. Nicht wenige dürfte das in existenzielle Notlagen bringen, zumal unter den Bedingungen eines demontierten Sozialstaates. Den Zivilbevölkerungen in Iran und im Libanon, auf die die Bomben fallen, aber auch für die Menschen in vielen Ländern des afrikanischen und asiatischen Kontinents hat der Krieg schon jetzt weitaus drastischere Auswirkungen. In Bangladesch, den Philippinen, Pakistan, Äthiopien, Sudan oder Kenia führen extreme Preisanstiege und Knappheit von Öl und Benzin bereits zu Benzinrationierungen, Schulschließungen, der Drosselung industrieller Produktion oder der Einschränkung der Gesundheitsversorgung. Die Versorgung mit lebenswichtigen Medikamenten und Impfstoffen gilt vielerorts als gefährdet, weil Transport- und Kühlkosten in die Höhe schnellen oder Transportrouten unterbrochen sind. Das wohl erschreckendste und äußerst wahrscheinliche Szenario ist das eines großflächigen Ernterückgangs, denn fast ein Drittel des globalen Düngemittelhandels läuft über die Straße von Hormus. Zudem beherbergt Katar eine der weltweit wichtigsten Anlagen zur Herstellung von Ammoniak und Harnstoff. Diese stellte nach iranischen Raketenangriffen Mitte März die Produktion ein. Damit fehlen entscheidende Rohstoffe für Dünger. Zusätzlich haben Russland und China begonnen, ihre Exporte einzuschränken, um die eigene Versorgung mit Düngemitteln zu sichern. Und schließlich wird in weiten Teilen Südasiens Diesel, der kaum mehr erschwinglich ist, für die Bewässerungssysteme von Feldern gebraucht. Vor dem Hintergrund dieser Kombination aus Verknappung und massiv steigenden Preisen für Düngemittel und Rohöl mitten in der Aussaatsaison schlägt das Welternährungsprogramm der UN Alarm. Abhängig von der Dauer des Krieges könnten bis zu 45 Millionen weitere Menschen infolge von Ernteausfällen und Einkommensrückgängen in akute Ernährungsunsicherheit geraten. IWF-Direktorin Kristalina Georgieva erklärt vor diesem Hintergrund mit Kreditanfragen von mindestens 12 Regierungen zu rechnen. Bis zu 50 Milliarden US-Dollar seien vom Währungsfonds dafür bereits vorgesehen. Auch die Weltbank kündigt an, bis zu 100 Milliarden Dollar für vom Krieg besonders betroffene Länder bereitzustellen. Es ist fast schon banal festzustellen, dass sich damit auch die Schuldenkrise vieler Staaten weiter verschärfen wird, zumal die Folgen der Corona- und der Ukraine-Krise noch nicht überwunden sind. Große und verhältnismäßig reiche Länder wie Deutschland unterliegen dagegen völlig anderen Spielregeln auf dem Kreditmarkt und dem globalen Handel. Sie halten meist große Öl- und Gasreserven und können die Preisschocks notfalls über Schulden abfedern, die sie ungleich günstiger aufnehmen und ungleich schneller zurückzahlen können. Und das knapp gewordene globale Erdöl findet bereits alternative Wege zu jenen KundInnen, die die gestiegenen Preise zahlen können. So liefern Saudi-Arabien und die Vereinigten Arabischen Emirate weiterhin große Mengen und nutzen dafür Transporthäfen am Roten Meer bzw. unterhalb der Straße von Hormus. Zudem profitiert bekanntermaßen nicht nur die US-amerikanische und die russische, sondern auch die europäische Ölindustrie massiv vom Krieg. Mitte April zeigte der Tracker des Dachverbandes Transport and Environment für letztere knapp 9 Milliarden Euro Übergewinne an, seit Kriegsbeginn. Laut Handelsblatt sollen sich AnlegerInnen nicht fürchten. Historisch seien Panikphasen oft renditestark. Es ist eine sehr schlichte Wahrheit, aber eine, an die wohl nicht oft genug erinnert werden kann. Krieg hat einige Profiteure, alle anderen verlieren.

0: dritte Artikel ist ebenfalls aus der Analyse und Kritik vom 21. April und es geht um die drohenden AfD-Wahlerfolge.
1: AfD-Horrorshow im September. In Ostdeutschland will die Partei dieses Jahr regieren. Im Westen baut sie ihre Machtoption noch auf. Das nutzt nur der AfD. Diese Aussage stimmt derzeit scheinbar für alles. Hohe Benzinpreise, steigende Inflation nützen der AfD. Kriege nutzen der AfD. Rassistische Deutungsvorlagen aus der CDU nutzen der AfD. Jede Krise, wie auch die Versuche ihrer Bewältigung, kommen der Partei zugute. Die bisherigen Strategien, die AfD politisch einzudämmen, greifen nicht. Das Krisenmanagement der Regierung befördert noch durch verschärfte Umverteilung nach oben, Aufrüstung und eine Propaganda der Leistungsethik, die Angst vor dem kommenden harten sozialen Absturz bei ArbeiterInnen und Angestellten. Hinzu tritt die fortwährende Aktualisierung rassistischer Abwertungsdebatten gegenüber allen, die als migrantisch gelten. Die Normalisierung der AfD ist allerdings keine Naturgewalt. Sie ist ein politischer Vorgang und die Triebkraft der autoritären Spirale, die sich in Deutschland, Ost und West, noch mit verschiedener Geschwindigkeit dreht. Zum Skandal wird diese Normalisierung nur noch, wenn ein Anlass es ausnahmsweise in die Medien schafft, bei dem Abgeordnete anderer Parteien Vorlagen der AfD zugestimmt haben. Zuletzt als im Europaparlament der konservative EVP-Block mit den Parteien der radikalen Rechten für die Verschärfung der Asylpolitik stimmte. Auf kommunaler Ebene beglaubigt eine Zusammenarbeit die AfD als normale politische Kraft vor Ort. Dort kommen Mehrheiten zugunsten der AfD mitunter allein dadurch zustande, dass die Partei lokale Wählervereinigungen auf ihre Seite zu ziehen weiß. Die fast schon zur Phrase gewordene offensive Auseinandersetzung mit der AfD muss in einem Stadt- oder Gemeinderat auch durchgehalten werden. Der autoritäre Sog ist hier jedoch ebenso wirksam wie in dem, was große Politik genannt wird. Weshalb sollte im Lokalen funktionieren, was die Parteien auf Bundes- und Landesebene an Auseinandersetzungen mit der AfD versäumen? Im Gegenteil, ihre Politik stützt die Normalisierung einer rechtsextremen Partei. Dabei heißt es inzwischen selbst aus der Adenauer Stiftung, dass die erweiterte Kernwählerinnenschaft der AfD nicht zu erreichen ist, indem die CDU Begriffe, Themen und die Agenda der AfD übernimmt. In der CDU findet dieser Ratschlag an die Tagespolitik allerdings kein Gehör. Andererseits, der Versuch einer strategischen Dethematisierung der politischen Agenda der AfD, wie ihn die gesellschaftliche Linke propagiert, ist auch nicht gerade erfolgreich. Im vorpolitischen Raum, abseits der Metropolen, steht der Zeitgeist rechts. Und das nicht nur bei Jugendlichen. Auch Skandalisierung stoppt den weiteren Aufstieg der AfD derzeit nicht wirksam. Beispiel Vetternwirtschaftsaffäre. Über Wochen berichteten Medien, wie in der AfD persönliche Seilschaften und mutmaßliche Vorteilsnahme das politische Setting bestimmen. In der Partei und ihrem Vorfeld löste dies vor den Wahlen in Baden-Württemberg und Rheinland-Pfalz Unruhe aus. Doch der von der Parteiführung befürchtete, von den GegnerInnen der AfD erhoffte Effekt eines Rückgangs der Zustimmung für die Partei blieb aus. Nicht nur die KernwählerInnenschaft der AfD gutiert die Radikalisierung der Partei. Neue WählerInnen, die sich von anderen Parteien abwenden, sehen der AfD offenbar alle politischen Fehltritte nach. Sicher, bei den Landtagswahlen im Südwesten wuchsen die Bäume der AfD nicht in den Himmel. Eine Gesamtschau der Ergebnisse lässt aber eher den Schluss zu, dass die AfD im Westen eine gegenüber dem Osten um einige Jahre verzögerte, nachholende Entwicklung nimmt. Im Westen erreicht die AfD jetzt mit Ergebnissen um 20% jene Werte, die sie im Osten vor 10 Jahren hatte. Mit dem Unterschied, dass die numerische Zahl der AfD-WählerInnen im Westen ungleich höher ist, weil in Westdeutschland mehr WählerInnen leben. Über den scheinbar unaufhaltsamen Aufstieg der AfD gerät allerdings aus dem Blick, dass die Partei in den Kommunen nicht punkten kann. Lang ist die Serie von Bürgermeister- und Landratswahlen, bei denen die AfD eine Niederlage nach der nächsten kassiert. Bei keiner der zurückliegenden Kommunalwahlen konnten sich die jeweiligen AfD-KandidatInnen für das Hauptamt eines Bürgermeisters oder Landrats durchsetzen. Dies spielt in der öffentlichen Wahrnehmung der Partei leider kaum eine Rolle, was die Legende ihres angeblich unaufhaltsamen Dauererfolgs stärkt. Die Niederlagen der AfD bedürfen einer stärkeren politischen Kommunikation. Der Fokus der AfD richtet sich nun auf die Landtagswahlen im Osten im September. Jetzt soll ein Sieg in der zweiten Halbzeit des Wahljahres her, in Sachsen-Anhalt. Unter der Voraussetzung, dass es Grüne, FDP, BSW und vielleicht auch die SPD nicht in den Magdeburger Landtag schaffen, ist eine Alleinregierung der AfD in Sachsen-Anhalt nicht ausgeschlossen. Die Landes-AfD beschloss Mitte April ein Regierungsprogramm, genanntes Wahlprogramm, das einer rechten Horrorshow gleichkommt. Darin erklärt sie nicht nur den üblichen linken AkteurInnen und MigrantInnen ihre politische Feindschaft. Auch Theater, Museen, den MDR, die Wohlfahrtsverbände und die Kirchen nimmt sich die AfD Sachsen-Anhalt in ihren teutonischen Furor vor. Sie alle sollen sich dem Primat von völkischem Patriotismus und Heimatliebe unterordnen. Wer Widerworte gibt, wird aufgelöst. Gelder werden gestrichen und umstrukturiert. Geht es nach der AfD, verwandelt eine von ihr geführte Landesregierung Sachsen-Anhalt in ein modellhaftes Testgelände Ost für rechte Gesellschaftspolitik und autoritäres Regieren. Vieles, was das Wahlprogramm der AfD für den Fall einer Regierungsübernahme projektiert, halten allerlei ExpertInnen für rechtswidrig, faktisch nicht durchführ- oder politisch durchsetzbar. Die Wahrheit ist, dass es jenseits ihrer Vorstellungen liegt, dass die AfD mit einer eigenen Mehrheit tut, was sie will. Egal, was Rechtsnormen und Gepflogenheiten gebieten. Die Partei will einen Bruch mit der politischen Kultur herbeiführen und probieren, wie weit sie damit im Hinblick auf die Bundespolitik gehen kann. Was sich wie ein rechter Zwergenaufstand in einem Bundesland ausnimmt, das weniger Einwohnerinnen hat als ein Regierungsbezirk in Nordrhein-Westfalen, ist für alle, die der AfD oppositionell gegenüberstehen oder von ihr als FeindInnen markiert werden, eine existenzielle Gefahr, die mutmaßlich nicht beim Versuch des Entzugs der materiellen Handlungsgrundlage endet. Längst diskutieren migrantische Menschen, AktivistInnen, Kulturschaffende und queere Menschen, ob ihre individuelle Sicherheit in einem von der AfD regierten Land noch garantiert ist. Selbst wenn die AfD keine Alleinregierung stellt und sich eine CDU-geführte Minderheitsregierung bilden würde, die dann auf eine Tolerierung durch die AfD setzen könnte, wäre das der Einstieg in eine autoritäre Formierung, die bundesweit Schule macht. Insofern ist es ganz und gar nicht unwichtig, was im Herbst in Sachsen-Anhalt geschieht. Und 2 Wochen nach Sachsen-Anhalt wird auch in Mecklenburg-Vorpommern gewählt, wo die AfD ebenfalls in die Nähe der Macht kommen könnte. Nicht nur, aber auch in Sachsen-Anhalt stehen jene in Ostdeutschland, die aus diversen Gründen eine AfD-Regierung fürchten müssen, vor einer immensen Herausforderung. Einerseits sind Anstrengungen darauf zu richten, den politischen Durchmarsch der AfD zur Macht noch zu verhindern. Andererseits muss genau für diesen Fall der Erhalt eines Minimums an Handlungsfähigkeit geplant sein, den es braucht, damit die GegnerInnen der AfD nicht einfach unsichtbar gemacht und stillgestellt werden können, wenn die Partei ihren Einfluss ausbaut. Wer die Statements linker bundesweiter Netzwerke und Organisationen liest, die sich den Kampf gegen die AfD auf die Fahnen schreiben, hat den Eindruck, die in Ostdeutschland heraufziehende Gefahr einer Machtoption für die AfD ist in ihrer Tragweite nicht verstanden worden. Oder nicht im Fokus der politischen Prioritäten. Das mag daran liegen, dass zwar abstrakt klar ist, was die Folgen gesellschaftlicher Raumgewinne der AfD bedeuten, aber Menschen in den Metropolen können in ihrem Umfeld der Konfrontation mit der Wirkung ihrer Politik noch aus dem Weg gehen, sie ausblenden. Doch das rasante Tempo der Entwicklung der vergangenen Jahre zeigt, es wird in absehbarer Zeit keine vor dem Zugriff der autoritären Formierungen dauerhaft geschützten Räume mehr geben, wenn es nicht gelingt, in diesem Jahr im Osten zu verhindern oder zu verzögern, dass die AfD direkt oder indirekt Macht ausübt. Ob es dafür im Schatten der sich verdichtenden Krisen eine politisch bestimmte Anstrengungsbereitschaft in der Linken gibt, muss sich zeigen.

nun kommen wir zur Taz, zur Tageszeitung aus Berlin, die nur noch wöchentlich auf Papier erscheint. Am 15. April hatte sie einen Kommentar zum Deutschlandticket und zum sogenannten Tankrabatt veröffentlicht. Streit ums Deutschlandticket. Fürs Auto ist immer Geld da. Deutschland fördert Bus und Bahn nur widerwillig und subventioniert gleichzeitig weiter den Verbrenner. Absurd ist das nicht nur fürs Klima. Stellt euch vor, es gibt ein sogenanntes Deutschlandticket. Eine einzige Fahrkarte für den Nah- und Regionalverkehr in ganz Deutschland. Im Monatsabo. Mega praktisch. Für 63 Euro monatlich. Kein Schnäppchen. Aber billiger als die meisten Monatstickets für nur einen einzelnen lokalen Verkehrsverbund. Stellt euch vor, es erspart dem deutschen Verkehrssektor, der regelmäßig deutlich an den für ihn geltenden Klimazielen vorbeisegelt, eine ganze Menge seiner klimaschädlichen Treibhausgasemissionen. 2024 hat der Verkehr in Deutschland Emissionen von rund 143 Millionen Tonnen CO2-Äquivalente verursacht. Wenn es das Deutschlandticket nicht gegeben hätte, wären es 2,5 Millionen Tonnen mehr gewesen. Das entspricht 3% der Gesamtemissionen des privaten Autoverkehrs in dem Jahr. Das haben mehrere Forschungsinstitute in einer aktuellen Studie im Auftrag des Verkehrsministeriums ausgerechnet. Ohne das Ticket hätten die AbonnentInnen Anfang 2025 waren es rund 14,6 Millionen Menschen 12-20% ihrer ÖPNV-Fahrten im Auto zurückgelegt. In einer zweiten aktuellen Studie haben WissenschaftlerInnen des Statistikunternehmens Statista und des Deutschen Zentrums für Schienenverkehrsforschung errechnet, dass PendlerInnen 2024 dank des Deutschlandtickets knapp 9 Milliarden Kilometer weniger Auto gefahren sind als 2022, als das Ticket noch nicht eingeführt war. Jetzt stellt euch vor, das Deutschlandticket spart nicht nur klimaschädliche Abgase und Autofahrten, sondern auch Geld. 3 Milliarden Euro waren es 2024 allein im Pendelverkehr, laut den ForscherInnen von Statista und dem Deutschen Zentrum für Schienenverkehrsforschung. 0,3 Milliarden Euro entfallen auf günstigere Ticketpreise bei zugleich gestiegener ÖPNV-Nutzung. Satte 2,7 Milliarden Euro spart der abo-bedingte Umstieg vom Auto auf den Nahverkehr. Oder andersherum, mit dem Auto zur Arbeit und zurück zu pendeln, ist viermal teurer als die gleiche Strecke mit dem Deutschlandticket in Bus und Bahn zu machen. Das war, bevor die Mineralölkonzerne Benzin und Diesel an deutschen Tankstellen ordentlich verteuerten. Vor dem Krieg der USA und Israels gegen den Iran kostete der Liter Diesel im Schnitt 1,72 Euro, Super E10 1,76 Euro pro Liter. Am 15. April lag Diesel laut ADAC bei 2,28 Euro und Super E10 bei 2,11 Euro. Stellt euch vor, die Bundesregierung gibt 1,5 Milliarden Euro im Jahr aus, damit das Deutschlandticket angeboten werden kann. Nochmal 1,5 Milliarden Euro im Jahr steuern die Bundesländer bei. Bisher kamen die Verkehrsunternehmen mit dem Geld nicht ganz hin. Kritische Stimmen sagen, dass die Strukturen in vielen Verkehrsverbünden veraltet sind, dass Gelder nicht immer ganz effizient ausgegeben werden. Die Verkehrsunternehmen selbst sagen, dass sie in den vergangenen Jahren immer mehr Geld in Personal, Energie und Betrieb der Busse und Bahnen stecken mussten. So oder so reichte die Finanzierung von Bund und Ländern nicht. Deshalb wurden die Mehrkosten bisher auf die KundInnen abgewälzt. Der Ticketpreis ist seit Einführung des Abo-Modells von 49 auf zunächst 58 und dann auf 63 Euro pro Monat angestiegen. Der Preis für 2027 basiert auf einer ausgetüftelten mathematischen Formel. Im September wird er bekannt gegeben. Jetzt schon ist sicher, dass sich der Preis für den Bund hingegen 1,5 Milliarden Euro im Jahr nicht ändert. Und nun stellt euch vor, die Regierung führt eine Art Tankrabatt ein, indem sie die Mineralölsteuer auf Diesel und Benzin klimaschädliche fossile Kraftstoffe vom Feinsten auf rund 17 Cent brutto pro Liter senkt. Die Senkung gilt voraussichtlich ab Anfang Mai und dann für 2 Monate,

Koalition will durch den Tankrabatte wegfallende Steuereinnahmen zwar durch eine höhere Tabaksteuer ausgleichen, aber ob die Rechnung aufgeht, ist ungewiss. Zugegeben, für einige Menschen, die aufs Auto angewiesen sind, sind die hohen Spritpreise wirklich eine hohe Belastung. Sie zu unterstützen, ist eine gute Sache. Ganz sicher nicht gut ist es jedoch, pauschal die Nutzung klimaschädlicher Verkehrsmittel und Kraftstoffe zu fördern. Stellt euch vor, der Bund würde stattdessen ein preiswertes Sozialticket als Ergänzung zum Deutschlandticket finanzieren, um noch mehr Menschen für den ÖPNV zu begeistern oder den Nahverkehr ausbauen, damit er günstig und zuverlässig und in allen Regionen zugänglich ist.

0: Jetzt kehren wir zur Graswurzelrevolution aus Münster zurück und kommen zur Barrierefreiheit, beziehungsweise dazu, wie diese durch neue Gesetze weit in die Ferne gerückt wird.
1: Barrierefreiheit für alle. Die Gesellschaft behindert uns. Aktive von der anti-ableistischen Aktion Nord demonstrierten am 13. April 2026 mit einer Rollstuhl-Kletteraktion an der Unterführung Treppe zu Gleis 2 am Buxtehuder Bahnhof. Bahn für alle, die Stufen müssen weg, stand auf einem Banner. Die DemonstrantInnen haben symbolisch ihren eigenen Seilaufzug mitgebracht, aus Protest gegen den ständigen Ausfall von Aufzügen an Bahnhöfen. Ich hing im Seil, im Rollstuhl sitzend. Es fehlt nicht nur ein Aufzug. Die Treppe ist eine gefährliche Stolperfalle für blinde Menschen. Die Markierung blättert ab. Die Stufen sind unregelmäßig, teils abgebrochen, teils nur notdürftig repariert. Der Protest konnte nicht übersehen werden. Die Gruppe erhielt viel Zuspruch von Reisenden. Auf einem weiteren Banner stand: Neues BGG fördert Ausgrenzung von Behinderten. BGG ist die Abkürzung für Behindertengleichstellungsgesetz. Gleichstellungsgesetz, das klingt gut, ist es aber nicht. Jedenfalls nicht in der Form des aktuellen Gesetzesentwurfs vom 10. Dezember 2025. Bestehende Barrieren werden durch das neue BGG-Gesetz nicht bekämpft, sondern legalisiert. Die Privatwirtschaft kann sich künftig auf das Gesetz berufen, um ihre Barrieren zu rechtfertigen. Das Gesetz sieht nämlich für die Schaffung von Barrierefreiheit eine Umsetzungsfrist bis 2045 vor und eine Verpflichtung dazu nur, wenn es keine unzumutbare Belastung ist. Das Problem ist allerdings, dass im geplanten Gesetzestext selbst festgelegt werden soll, dass alle baulichen Veränderungen sowie Änderungen an Gütern und Dienstleistungen als unverhältnismäßige und unbillige Belastung für die Privatwirtschaft gelten. Damit gibt es überhaupt keinen Grund mehr, Barrieren abzubauen. Deutschland verstößt damit weiterhin gegen die UN-Behindertenrechtskonvention. Dieser Entwurf ist kein Fortschritt, er ist Etikettenschwindel. Das Ganze als Gesetz für Menschen mit Behinderung zu verkaufen, ist eine Frechheit, erklärt der Inklusionsaktivist Raue Krauthausen. Zahlreiche Betroffene und Organisationen lehnen den Entwurf entschieden ab. Das Bündnis für ein starkes Behindertengleichstellungsgesetz warnt davor, dass der Entwurf Standards schwäche und die Rechte von mehr als 13 Millionen Menschen mit Behinderungen gefährde. Der aktuelle Entwurf ignoriere die Barrierefreiheit in der Privatwirtschaft vollständig. Eine Forderung, die die Behindertenbewegung seit Jahrzehnten stellt, Arztpraxen, Cafés, Sportstätten, Veranstaltungsräume oder Supermärkte, bleibt

bleiben für behinderte Menschen also weiterhin nicht zugänglich. Zwei Beispiele aus Lüneburg. Die Stadt lehnt einen barrierenfreien Umbau des zentralen Umstiegplatzes für den ÖPNV am Sande ab. Für die Stadt ist Aussehen wichtiger als Teilhabe und Inklusion. Der Platz am Sande dient als zweiter zentraler Umstiegplatz in der Lüneburger Innenstadt. Mit Blick auf eine Umgestaltung sind hier in erster Linie der Denkmalschutz und die Stadtbildpflege zu beachten, so die Hansestadt Lüneburg. Die Salü, die Salztherme Lüneburg, hat ein Sportbad, das nur über eine Treppe erreichbar ist. Die Geschäftsführung der zuständigen städtischen Gesundheitsholding verweist Menschen, die keine Treppe nutzen können, darauf, dass der Reha-Bereich stufenfrei erreichbar ist. Ich bin aber kein Goldfisch, der seine Runden im Bowl dreht. Ich will Sport treiben, kommentiert eine Betroffene. Der Geschäftsführer hat zudem jetzt schon Gründe gefunden, weshalb nicht umgebaut werden muss. Asbest in den Wänden würde gegen die Schaffung eines stufenfreien Durchgangs sprechen. Es gebe außerdem kein Geld. Der BGG-Gesetzentwurf ist, wie für das Salü und viele Unternehmen, geschrieben. Das Bündnis für ein starkes Behindertengleichstellungsgesetz fordert daher für das parlamentarische Verfahren verbindliche und einklagbare Barrierefreiheitsstandards, ausgerichtet an den Vorgaben der UN-Behindertenrechtskonvention, einsetzend von wirksamen Schadensersatzansprüchen, klar begrenzte Ausnahmeregelungen, staatliche Förderprogramme für kleine Unternehmen. Die für den 15. April 2026 angesetzte Erstlesung im Bundestag wurde kurzfristig verschoben. Es bleibt abzuwarten, ob ein verbesserter Entwurf vor der ersten Lesung noch eingebracht wird. Die anti-ableistische Aktion Nord geht mit ihrer Kritik weiter und prangert das kapitalistische System und ableistische gesellschaftliche Muster an. Wir behinderte Menschen werden als Last gesehen. Das ist das Gegenteil von Inklusion. Das ist ableistisch und ein Ausdruck der kapitalistischen Verhältnisse, weil wir als weniger wert und nicht als produktiv angesehen werden. Inklusion ist kein Kostenfaktor, sondern ein Menschenrecht. Der ständige Ausfall der Aufzüge an Bahnhöfen ist vor allem strukturell bedingt. Die gleiche Situation ist in vielen Bahnhöfen zu beobachten. Fahrstühle haben keine Priorität. Der Bahnbetrieb läuft für die Mehrheit auch ohne. Die Rechte behinderter Menschen werden nicht als das betrachtet, was sie sind, nämlich als verbriefte Grundrechte, sondern als nice to have. Das neue Gesetz bringt hier auch keine oder kaum Verbesserungen. Die Möglichkeiten, Schmerzensgeld für Benachteiligungen einzufordern, werden ausgeschlossen oder im Falle der Bahn eingegrenzt. Der Weg dorthin wird aufwendig bürokratisch gestaltet. Die Demonstrierenden in Buxtehude hatten konkrete Forderungen zum Abbau von Barrieren im Gepäck. Die Bahn müsse garantieren, dass Aufzüge zügig innerhalb von wenigen Stunden repariert werden und Ersatzteile auf Vorrat bereit liegen. Sie muss eine Redundanz in ihrer Infrastruktur schaffen. Wenn der Aufzug ausfällt, muss Zugang über einen anderen, barrierefreien Weg angeboten werden. Kein Kopfsteinpflaster, weniger als 6% Steigung. Die Bahn muss dazu verpflichtet werden, sofort mehr Personal einzusetzen und die Möglichkeit einer spontanen Unterstützung ohne vorherige Anmeldung garantieren. Für Menschen mit Gehhilfen, Kinderwagen oder anderen Einschränkungen, sowie für gegebenenfalls notwendige Umwege. Der Kampf muss vielfältig und intersektional gestaltet werden. Wir sagen, nicht über uns, ohne uns, sondern mit uns. Wir brauchen MitkämpferInnen, Verbündete, nicht behinderte Menschen, die die Kämpfe der von Ableismus und von Barrieren betroffenen Menschen unterstützen. Es ist wichtig, mehrfach Diskriminierung mit einzubeziehen und intersektional zu denken. Intersektional bedeutet, wir führen Kämpfe zusammen, betrachten die unterschiedlichen Perspektiven. Zum Beispiel kämpfen wir für eine ökologische Verkehrswende. Diese muss aber sozial und inklusiv gestaltet werden. Es braucht neben Kundgebungen, Petitionen, viel mehr entschlossene Aktionen, damit sich diese Zustände ändern. Wenn es sein muss, wenn die Politik sich nicht bewegt und unsere Rechte weiter missachtet, behindern wir die Nichtbehinderten, behindern wir die PolitikerInnen, stellen die AktivistInnen klar. Neuauflage der Krüppelbewegung? No access, no peace. Fight ableism.

0: Unser letzter Artikel ist aus der Wochenzeitung Freitag vom 1. Mai zu Solavis, also zur solidarischen Landwirtschaft.
1: Solidarisch Landwirtschaften. Geteiltes Risiko, gemeinsame Erträge. Wenn sich Produzenten und Konsumenten von Obst und Gemüse zusammentun, entsteht eine neue Form der Feldwirtschaft, die allerdings birgt das Risiko der Selbstausbeutung. Wissen Sie, wie ein Rosenkohl aussieht, wenn er noch eine Pflanze ist? Kennen Sie den Geschmack von Zuckerhut? Und haben Sie schon mal einen Kartoffelkäfer in der Hand gehabt? Für viele ist der Anbau von Lebensmitteln abstrakt. Doch auch für Städter muss das nicht so sein. Die solidarische Landwirtschaft, kurz SOLAVI, ist ein alternatives Modell der Lebensmittelproduktion und ermöglicht es, Bezug zu dem zu entwickeln, was täglich auf dem Teller landet. Die Idee ist einfach. VerbraucherInnen finanzieren gemeinsam einen landwirtschaftlichen Betrieb und erhalten dafür einen Anteil an der Ernte. Nicht das einzelne Produkt hat einen Preis, sondern der Anbau insgesamt. Alle zahlen gemeinsam für die laufenden Kosten des Betriebs, unabhängig davon, wie erfolgreich die Ernte wird. Auf diesem Wege tragen alle gemeinsam das Risiko von Ernteausfällen und profitieren gemeinsam von guten Erträgen. In vielen Solavis gibt es darüber hinaus Modelle, bei denen Menschen mit mehr finanziellen Möglichkeiten mehr zahlen und andere weniger. Die Idee stammt ursprünglich aus Japan. Anfang der 1970er Jahre entstand dort das Konzept Taikai, eine direkte Partnerschaft zwischen Höfen und KonsumentInnen. Aus Sorge über Umweltverschmutzung und Pestizide wollten Menschen wieder wissen, wo ihre Lebensmittel herkommen. Von dort aus verbreitete sich das Modell international und erreichte in den 1980er Jahren Deutschland. Das Netzwerk Solidarische Landwirtschaft zählt heute über 500 Solavi-Betriebe in Deutschland, kleinere mit 10 Mitgliedern, größere mit gut 3000. Die solidarische Landwirtschaft setzt einen Gegenentwurf zu makellosen und jederzeit verfügbarem Gemüse aus dem Supermarkt, das oftmals weit gereist und in Plastik verpackt ist. Wer Mitglied in einer Solavi ist, kennt den Acker, auf dem die Lebensmittel angebaut werden. Mitglieder können die GärtnerInnen und Landwirte persönlich kennenlernen und erhalten Lebensmittel, die vorher vielleicht völlig unbekannt waren, zum Beispiel Pak Choi, Zuckerhut oder Mangold. Zusätzlich entsteht in einer Solavi eine Gemeinschaft von Menschen, denen gutes Essen, ökologische Landwirtschaft und faire Arbeitsbedingungen am Herz liegen. Dadurch, dass nicht der einzelne Rosenkohl, sondern die Solavi insgesamt finanziert wird, kann es Teil des Alltags sein, Hecken zu pflanzen, Habitate für Insekten zu schaffen und neue Anbaumethoden auszuprobieren. Solavis liefern in der Regel wöchentlich Gemüsekisten in die Stadt. Mitglieder können diese an verschiedenen Orten abholen, beispielsweise in einer Bäckerei oder Café. Das solidarische Finanzierungsmodell erlaubt es, dass nicht diejenigen, die in der Landwirtschaft arbeiten, das alleinige Risiko von Schädlingsbefall und Klimaverhältnissen tragen. Ein Beispiel dafür ist die Solavi Biotop Oberland im Süden Bayerns. Im August 2023 hatte ein massiver Hagelschauer innerhalb von 10 Minuten die gesamten Freilandkulturen der Gärtnerei regelrecht gehäckselt. 6 Monate Arbeit waren futsch. Mit der Kraft ihrer Mitglieder konnten innerhalb von nur 2 Tagen die Dach- und Seitenfolien aller Gewächshäuser gewechselt und die Gärtnerei wieder aufgebaut werden. Studien aus der Nachhaltigkeitsforschung zeigen, dass Solavi-Betriebe widerstandsfähiger gegenüber Krisen sein können. Das Leibniz-Zentrum für Agrarlandforschung, ZALF, hat die Solavi-Apfeltraum in Brandenburg wissenschaftlich begleitet und fand einen weiteren Aspekt, der Solavis resilienter gegenüber Krisen macht: die große Vielfalt an Kulturen, die Solavi-Betriebe für ihre Mitglieder anbauen. Das, so die Forschenden, trägt dazu bei, das Risiko von Ernteausfällen zu mindern. Die Betriebe werden dadurch widerstandsfähiger gegenüber klimatischen und ökologischen Veränderungen. Die Stärke von Solavis im Umgang mit Umwelt- und Klimarisiken geht bislang allerdings nicht automatisch mit einer breiten gesellschaftlichen Verankerung einher. Aktuelle Umfragen vom Leibniz-Institut für ökologische Raumentwicklung deuten darauf hin, dass Solavis und gemeinschaftsgetragene Wirtschaftsformen insgesamt vor allem bestimmte gesellschaftliche Gruppen erreicht. Über 60% der befragten Mitglieder haben einen Hochschulabschluss, über 10% sogar eine Promotion. Mehr als 97% der Befragten gaben an, weiß zu sein. Interessant ist, dass ein geringes Einkommen die Wahrscheinlichkeit eines Beitritts erhöht, sagt Julia Roth-Hamel aus dem Forschungsteam. Wegen der solidarischen Finanzierungsansätze könnten auch Menschen mit wenig Geld Bio-Lebensmittel beziehen, so Roth-Hamel. Trotzdem stehen Solawis in Konkurrenz zum günstigen Supermarktangebot. Werden die Gemüsekisten zu teuer, kündigen Mitglieder. Einer, der die Bewegung seit vielen Jahren begleitet, ist Simon Scholl. Der gelernte Betriebswirt hat die Solawi Kartoffelkombinat bei München mitgegründet und war in den vergangenen Jahren geschäftsführend im Netzwerk Solidarische Landwirtschaft tätig. Während der Corona-Pandemie ist das Interesse an Solawis stark angestiegen. Mit der Inflation und steigenden Energiepreisen hat es wieder abgenommen. Die Bevölkerung sei verunsichert, sagt Scholl. Fast alle Solawis suchen aktuell händeringend nach Mitgliedern. Einige kämpfen sogar ums Überleben. Der Preisdruck überträgt sich dann oft auch auf die Mitarbeitenden. Während der Anspruch ist, dass in Solawis gut bezahlt wird, entspricht dies nicht immer der Realität. Christina Steinmar hat an der TU Berlin Arbeitsbedingungen in Betrieben der solidarischen Landwirtschaft untersucht. Ihre Ergebnisse zeigen ein ambivalentes Bild. Einerseits berichten viele Beschäftigte von hoher Arbeitszufriedenheit, Sinnhaftigkeit und großer Wertschätzung ihrer Tätigkeit. Die Arbeit werde als gesellschaftlich relevant und erfüllend erlebt, so Steinmar. Gleichzeitig gibt es große Unterschiede bei der Bezahlung. Sie reicht von Unterschreitungen des Mindestlohns bis hin zu überdurchschnittlichen Einkommen. Überstunden sind verbreitet und werden oft nicht ausgeglichen. Zudem berichten Beschäftigte davon, trotz Krankheit zu arbeiten oder regelmäßig über ihre eigenen Belastungsgrenzen hinauszugehen. Solawi versteht sich als Gegenmodell zu einem ausbeuterischen Agrarsystem, ist aber selbst nicht automatisch frei von herausfordernden Arbeitsrealitäten. Gerade weil Solawis Menschen ein Gefühl der Verbindung und der Gemeinschaft ermöglichen, besteht gleichzeitig die Gefahr von Selbstausbeutung, etwa aus Idealismus oder Verantwortungsgefühl gegenüber der Gemeinschaft, erklärt Simon Scholl. Gerade in Zeiten von Klimawandel, geopolitischen Konflikten und instabilen Lieferketten gewinnt die solidarische Landwirtschaft an Bedeutung. Globale Ernährungssysteme erweisen sich zunehmend als anfällig für Krisen, etwa durch Dürren, Pandemien oder Kriege, die Transportwege unterbrechen und Preise schwanken lassen. Solidarische Landwirtschaft macht sichtbar, dass Alternativen möglich sind und dass Landwirtschaft mehr sein kann als ein anonymer Produktionsprozess. Simon Scholl ist überzeugt, die Zeit der Solawis und der gemeinschaftsgetragenen Wirtschaftsweise steht erst noch bevor. Eine Rosenkohlpflanze sieht übrigens aus wie ein kleiner Baum, an dem lauter kleine Röschen wachsen.
0: Falls euch Solawis interessieren, gibt es zum Beispiel die kleine Feldwirtschaft bei Landsberg mit mehreren Verteilstationen in Halle-Saale. Und diese existiert seit 2018 und online findet ihr diese unter kleinefeldwirtschaft.de.

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1: Ja, hallo, liebe Zuhörenden da draußen. Herzlich willkommen zum Wannefredder Radio bei Radio RFM. Und wie ihr es wisst, gibt's wieder die Gedanken der Wochen, ein Rätsel, den Song der Woche, Veranstaltungstipps, Sportergebnisse vom VfL und natürlich jede Menge Musik. Und wir beginnen mit The Renegades und Cadillac. Ich wünsche euch viel Spaß und genießt das Stündchen.

diesen Herren aus der Mitte des letzten Jahrhunderts, geht's weiter mit der Berliner Band Seed und dem Song Shake Baby Shake.

0: gibt's Neues?
1: Ja, liebe Leute, was gibt's denn Neues? Die Produktion vom neuen Wannefredder, der diesmal nicht Wannefredder heißen wird, sondern der Ausche, ist in vollem Gange. Die gute Kerstin Stamer sitzt und setzt sozusagen unsere Zeitung gerade zusammen. So, und wir sind da ziemlich erstaunt, was alles so in Aue los ist. Und ansonsten waren wir, glaube ich, alle gespannt darauf, dass es endlich warm wird. Pfingsten steht vor der Tür und das Wetter soll schön werden. Weiter geht's mit The Time Warp aus der Rocky Horror Picture Show. 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
1: Punk, Revolte, politisches Statement, Musik. Eine der Galionsfiguren dieser Bewegung wäre heute 75 Jahre alt geworden. Geboren wird er als Jeffrey Ross Hyman in New York City. Mit 1,98 Meter Körpergröße, schmaler Statur, einer Sehbehinderung und langen schwarzen Haaren ist er schon in der Highschool ein irgendwie eigenartiger Typ. Er leidet an Zwangsstörungen. Wenn er nicht nach festgelegten Regeln eine Treppe hinunterläuft, muss er das wiederholen, bis es passt. Doch wenn der junge, lange Typ auf der Bühne steht, verwandelt er sich. Er blüht auf, rennt über die Bühne und singt sich die Seele aus dem Leib. Mit seiner Highschool-Band spielt er Mitte der 70er Jahre die ersten Konzerte. Das Publikum weiß nicht so recht, was es davon halten soll. Sie sind schneller, sie sind lauter, sie sind brachialer als alle anderen Zeitgenossen. Ein komplettes Konzert der Band dauert zu dieser Zeit gerade mal 20 bis 30 Minuten. Die Songs sind einfach sehr kurz. Doch durch den Kontakt zur Film- und Kunstszene New Yorks erspielen sie sich einen Ruf als Rebellen der Rockmusik. Ihre Konzerte werden für die Besuchenden zum Ritual. Kurz vorher wird die Filmmusik aus Zwei glorreiche Halunken gespielt. Dann ein lautes 1, 2, 3, 4. Und ein wilder Ritt beginnt. Das Rockpublikum ist hellauf begeistert. Die vier Mitglieder haben sich noch etwas ausgedacht. Jeffrey, John, Douglas und Tamash passen ihre Namen so an, dass man denkt, sie seien Geschwister. Die Ramones. Bis 1996 spielt sich die erste Punkband der Welt durch die Geschichte. Am 15. April 2001 stirbt Jeffrey Hyman, besser bekannt als Joey Ramone, an Krebs. Ohne diesen langhaarigen Riesen mit der rotzigen Stimme hätte es den Punk wohl nie gegeben. Unser Song der Woche ist ein echter Klassiker. The Ramones, Blitzkrieg Bob.

0: wunderbarer Punk aus den USA, präsentiert von Simon Scharf, seines Zeichens Musikjournalist und Redakteur beim NDR1 Niedersachsen, der uns diese wunderschönen Stücke Woche für Woche liefert. Das Wannefelder Radio ist von Wannfriedern für, ihr glaubt's kaum, Wannfrieder, genau. Und wichtig ist eure Zuarbeit. Was für Themenwünsche habt ihr in unserer Radiosendung? Was sollen wir in unsere Zeitung schreiben? Gerne, gerne, gerne spielen wir eure Musik und senden eure Grüße. Einfach mal ans Telefon ran und mal hier einen Gruß. Wir spielen alles. Wir spielen alles. Nur Mut macht mit. So, hier kommt die Nummer der Wannefrieder Radio Schnuddelbox. Das ist Wannfried 05655. Ich wiederhole nochmal 05655 32 00 99 32 00 99. Die Nummer, die wiederholen wir dann auch nochmal am Ende der Sendung. Bleiben wir mit der nächsten Musik in Deutschland, genauer gesagt in Hessen, nämlich Badesalz. Leider ist schon einer von den beiden vor kurzem verstorben. Aber trotzdem, das ist klasse Musik und das Lied heißt Was er das denn?
1: Das ist die Geschichte von Fernando Cesaro Fasados, der 1955 erschossen wurde von der Polizei in Spanien in Barcelona. Fernando Cesaro Fasados, der mit bürgerlichen Namen eigentlich Fasados Cesaros hieß, war ein guter Mann, er war kein Terrorist. Nein, doch Fernando Cesaro Fasados hatte ein Problem. Es standen auf seinem schönen Parkplatz viele Automobile. Diese Automobil gehörten die Toreros von der ganzen Stadt. Und Fernando Cesaros löste dieses Problem auf seine Weise. Und das ist die Geschichte von Fernando Cesaros in Barcelona, erschossen 1955.

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Doch dann kam die Polizei und schoss auf Fernando. Oh, so viele Schüsse, so viele Schüsse, oh. 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

Jo, liebe Leute, das war Rubber Bullets von 10cc. So, kommen wir wieder in unsere Rätselecke. Erstmal die Lösung des Rätsels von letzter Woche. Das war natürlich Rom. Das war, glaube ich, gar nicht so schwer. Und gewonnen hat Fritz Wellmann aus Meinhard. Glückwunsch, Fritz. Du kannst dir den leckeren Eierlikör in unserem Redaktionsladen in der Marktstraße 19 in Wanfried abholen. Und nach dem nächsten Song, den ich jetzt mal für Christinchen spiele, vom Kaffee Christinchen, gibt's dann das neue Rätsel für diese Woche. Liebe Grüße, Christinchen, hör dir mal das Sönglein an. Das heißt nämlich Dübelmann und ist von der Band Old Couple. Sehr, sehr netter Song.

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Jupp, das war der Dübelmann. So, und hier nun das Rätsel dieser Woche. Diesmal müsst ihr wieder eine Frage beantworten und wenn ihr richtig liegt, könnt ihr diesmal wieder erneut und nochmal eine Flasche Mohn-Eierlikör von Werratal Spirituosen Jakob aus Röhrda gewinnen. Also los geht's. Ich lese es nur einmal vor hier, ne? Jeder Mensch hat 10 Finger an 2 Händen. Wie oft kommt die Quatsch, das war die falsche Frage, oh Gott, oh Gott. Nein, jetzt kommt die richtige. Sorry. Wie oft kommt die Ziffer 8 in allen Zahlen von 1 bis 100 vor? Also wie oft kommt die Ziffer 8 in allen Zahlen von 1 bis 100 vor? So, Einsendeschluss ist der 25. Mai um 24 Uhr. Einfach die Lösung auf die Wannefreder Radio Schnuddelbox sprechen. Wanfried 05655 32 000 99. Da kann man auch Grüße hinschicken und Wünsche und so. Ja. Und bitte nicht vergessen, den Namen zu nennen. Und hier ist das Wannefreder Radio bei Radio RFM. Und weiter geht's mit The Olsen Brothers und Fly on the Wings of Love. ESC-Gewinner im Übrigen.

Hallo, liebe Sportfreunde des VfR Wanfried. Hier ist wieder der Wochen- bzw. Wochenendrückblick vom Vorsitzenden Bernd Fricke vorgetragen. Kommen wir zunächst zum Handball. Im Derby-Heimspiel gegen die Spielgemeinschaft Datterode-Roerdahl-Sontra, die trainiert wird vom Wanfrieder Urgestein Kalwinski, gab es nach schwerem Kampf ein 26-25 Erfolg, wobei man sagen muss, ein Unentschieden wäre aufgrund der Leistung beider Mannschaften durchaus verdient gewesen. Ganz schwache Schiedsrichterleistung aus meiner Hinsicht. Ich bin zwar Fußballer und kein Handballer, aber wenn man zuerst 2 Minuten zeigt und der andere Schiedsrichter eine gelbe Karte und sich dann minutenlang unterhalten muss im Gespann, das war schon eine ganz dünne Leistung. Da muss man ganz einfach sagen, das hat die Klasse nicht verdient. Damit ist der zweite Platz, der schon letzte Woche feststand, zur Aufstiegsrelegation.

0: Fußball, das Wunder lebt weiter. Mittlerweile steht also fest, dass es nur drei Absteiger aus der Gruppenliga geben wird. Bei zwei verbleibenden Spielen und 3 Punkte Rückstand ist also für unsere erste Mannschaft noch einiges möglich, die zunächst am Freitag in Lohfelden ein 2:2 Unentschieden geholt hat, um dann zu Hause nach einer bravourösen Leistung und zweimaligen Rückstand das Heimspiel gegen den Mitabstiegskonkurrenten Holzhausen 3:2 gewonnen hat. Damit haben wir Holzhausen hinter uns gelassen. Aber wie gesagt, 2 Spiele noch. Dann wollen wir hoffen, dass das Wunder, was Trainer Marco Alterns eben heraufbeschworen hat, dann auch tatsächlich eintritt. Wir drücken jedenfalls kräftig die Daumen und wer die Mannschaft mit unterstützen will, am Sonntag findet das Heimspiel gegen den starken SV Kaufungen statt, der derzeit den 5. Tabellenplatz belegt. Die Mannschaft braucht alle eure Unterstützung, kommt ins Stadion. Die zweite Mannschaft ist hingegen auch gerettet und verbleibt weiterhin in der A-Klasse. Sie gewann ihr Auswärtsspiel trotz dezimierter Mannschaft, wobei der fast 50-jährige Tomáš Kania wieder mal zum Einsatz kam und er musste 80 Minuten lang den Platz rauf und runter rennen und half mit, dass wir 2:1 gegen Pfaffenbach-Schemmern gewonnen haben. Abschließend noch der Bericht von der Jugend. Unsere Jugend, die ja als Spielgemeinschaft mit der SGFSA stattfindet, die trat für G&F Junioren mit 2 Mannschaften im sogenannten Fairplay-Modus an. Die E2 hatte auch 2 erfolgreiche Spiele hinter sich. Man gewann in Fürstenhagen mit 8:0 und das Heimspiel gegen Meißner 4:2. Weiterhin erfolgreich war auch die E1, die das Auswärtsspiel bei Bad Soden-Allendorf mit 11:2 gewonnen hat. Also die E-Jugend sieht wirklich wieder gut aus. Die B-Jugend verlor dagegen ihr Auswärtsspiel bei Hessisch-Lichtenau mit 12:1. Kopf hoch, Jungs, weitermachen. Das war's für diese Woche. Ich wünsche allen ein frohes Pfingstfest und Tschüssi.
1: Ja, vielen Dank an den großen Vorsitzenden Bernd Fricke für die Sportnews vom VfL. Und wie er auch schon gesagt hat, geht doch einfach mal ins Stadion. Am Sonntag war das, glaube ich, genau, ins Werratal-Stadion Wanfried. Unsere Mannschaft kann es gebrauchen. So, weiter geht's mit Bohemian Rhapsody von Queen. Viel Spaß!

kommen wir wieder zu unseren Veranstaltungstipps für diese Woche. Am Donnerstag, den 21. Mai in Datterone, da fängt die Gänsekirmes an auf dem Sportplatz Festplatz überall und das geht bis Pfingstmontag. Am Freitag, den 22. Mai in Kreuzburg, Burgfest, ab geht's, wieder bis Pfingstmontag. Bad Sohnallendorf in der Innenstadt komplett Brunnenfest, ebenfalls bis Pfingstmontag. Und in Niederdünsebach gibt's die Leuchtbergkirmes auf dem Festplatz und ihr wisst schon, bis Pfingstmontag. Am Samstag, den 23. Mai in Dingelstedt Zeller, 825 Jahre Zeller und ja, bis Pfingstmontag. In Falken geht's wieder rund, Festplatz am Sportplatz, da ist das traditionelle Pfingstfest und es geht natürlich bis Pfingstmontag. In Aue kann man am Samstag, den 23. Mai, trifft man sich in der evangelischen Kirche und da gibt es eine Weinwanderung, die geht von 15 bis 18 Uhr. Und in Wanfried ab 17 Uhr am alten Spritzenhaus lädt die Feuerwehr ein zum Eckenfest. Das wird wiederbelebt, also ab dahin und mal ein bisschen löschen. Ne? Sonntag, den 24. Mai in Wendehausen ist der Grenzturm von 13 bis 17 Uhr geöffnet und in Aue organisiert von Schäfers Fisch am Angelteich. Ab 15 Uhr gibt es ein Benefiz-Angeln zugunsten der Elternhilfe für das krebskranke Kind in Göttingen. Auch ein schöner Tipp. Weiter geht's mit Stereototal und Schön von hinten.

Unsere Handys mit Internetzugang überfluten uns mit Informationen, Meinungen, Bildern und Videos. Wir scrollen immer weiter runter, schauen uns die oft völlig unsinnigen Informationen an und werden von Fake News und KI-generierten Informationen überflutet. Was stimmt, was nicht? Soll ich das glauben? Es wird immer schwieriger, wirklich Wichtiges von sinnfrei fotografiertem Essen oder inflationären Lebensweisheiten zu unterscheiden. Ich denke, das passiert, weil wir zu viel Informationen konsumieren und immer weniger erleben, was eigentlich passiert, wenn ich selbst aktiv werde. Wenn ich etwas mit echten Menschen unternehme, mich mit ihnen austausche, kann ich erleben, dass ich was bewirke. Ich gehe ja in echten Austausch und konsumiere nicht nur Vorgekautes. Nur so kann ich Selbstwirksamkeit erleben, etwas bewegen, etwas ändern. Ihr möchtet auch mal eure Gedanken zur Woche im Radio hören? Kein Problem, einfach mal auf unsere Schnuddelbox sprechen. Und weiter geht's mit Randy Van Verma, Just When I Needed You Most.

schon wieder zu Ende. Eine Stunde ist rum. Hier nochmal, wie angesagt, die Nummer der Weinefreder Radio Schnuddelbox. Manfred 05655 32 000 99. Meinen besten Dank an Bernd Fricke und Simon Scharf für die tollen Zuarbeiten. Diese Sendung wird am Freitag um 16.05 Uhr wiederholt und ist in der Audiothek von Radio RFM sowie auf der Homepage vom Weinefreder abrufbar. Und dann bis nächsten Dienstag um 18.05 Uhr. Danke fürs Zuhören und ich hoffe, wir hören uns wieder.

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1: Herzlich willkommen bei RFM. Schön, dass Sie eingeschaltet haben. Ich bin Stefanie Müller und heute wird's künstlerisch in dieser Sendung. Wir reden über Kunst, über ganz verschiedene Kunst, über Street Art, über Make-up, über Bodypainting. Das wird ganz spannend heute. Wir haben heute nämlich zwei Künstler zu Gast. Interessanterweise einer aus Kassel, Hans Hebestreit, und aber auch Annette Lüllepop hier aus Eschwege. Und da die beiden zusammengekommen sind, die werden uns gleich erzählen, wie das passiert ist. Es geht um eine Ausstellung in Kassel und es geht auch um die Kassel Artists. Aber wie gesagt, durch Annette haben wir die Verbindung zu Eschwege. Und du bist ja hier auch bekannt schon, Annette, mit deinen künstlerischen Aktionen, mit Bodypainting, mit Babybauch anmalen. Das finde ich ja auch eine ganz tolle Idee. Aber das werden wir heute alles erfahren. Wir werden uns die Künstler angucken. Wir werden euch kennenlernen. Wir werden natürlich über die Ausstellung sprechen, über die Kassel Artists, wie das zustande kam. Und genau, aber jetzt stellt euch erstmal vor. Wir fangen mit Annette an. Damen zuerst und Eschwege zuerst. Es tut mir leid, Hans. Ja. Genau. Liebe Annette, wer bist du? Was machst du?
2: Ja, mein Name ist Annette Lüllepop. Manche kennen mich in Eschwege auch durch mein Kosmetik- und Fußpflegegeschäft. Mhm. Und künstlerisch, muss ich sagen, bin ich eigentlich schon mein ganzes Leben lang aktiv. Und angefangen hat das ganz klassisch mit Malerei, aber auch relativ früh habe ich meine Liebe zum Make-up entdeckt. Und das hat sich dann immer weiterentwickelt bis hin zur Maske und zum Bodypainting. Mhm. Und vor 2 Jahren war ich tatsächlich bei den Bad Hersfelder Festspielen dann auch in der Maske tätig. Das war auch eine tolle Erfahrung.
1: Also Maske heißt Schauspieler
2: schminken.
1: Bühnen-Make-up.
2: Ja. Und ja, nach mittlerweile 30 Ausstellungen in Deutschland und ein paar hatte ich dann auch mal im Ausland, arbeite ich heute nicht nur auf Leinwand, sondern auch auf ungewöhnlichen Materialien. Zum Beispiel bemale ich auch afrikanische Holzmasken oder Skulpturen mit paradiesischen Motiven und eben direkt auch auf den Menschen, was Körperbemalung oder Bodypainting oder Bekanntheit auch ist. Und das hat mich sogar bis zum World Bodypainting Festival in Österreich gebracht.
1: Ja. Was ich total, total witzig finde, die Hörer können uns ja gerade nicht sehen. Ich kann dich aber sehen und du kommst wahrscheinlich gerade aus deinem Studio. Du bist komplett weiß angezogen. Ist ja oft so, dass ja auch in Arztpraxen so ist und bei den Kosmetikstudios so. Und redest aber halt von ganz bunten Bildern, von bunten, bunt bemalten Menschen und sitzt hier aber ganz in weiß. Ne?
2: Genau.
1: Aber du kamst in einer total super farbig knalllilanen Lederjacke hier an. Also da ist Farbe schon dein.
2: Ne? Ja.
1: Bevor wir gleich kurz zu Hans kommen, habe ich noch eine Frage. Wenn du sagst, bei dir hat es schon früh angefangen, was heißt früh? Wann hast du
2: Kindergarten
1: angefangen?
2: Kindergarten tatsächlich.
1: Nein.
2: Ja.
1: Wirklich?
2: Mhm.
1: Im Kindergarten schon?
2: Habe ich alles angemalt und später dann auch bei meiner Oma zu Hause. Wir hatten einen Wintergarten, wo ich gewisse Flächen tatsächlich die Möbel anmalen durfte, schon als Kind.
1: Ja. Mhm. Ach, das ist ja schön. da hat es aber echt früh bei dir angefangen.
2: Ja.
1: Okay. Und lag das irgendwie in der Familie? Also hast du künstlerische Eltern?
2: Gar nicht. Also meine Uroma hat zwar mal Gedichte geschrieben und auch so ein bisschen dazu illustriert, aber jetzt, es war bei uns keiner Künstler.
1: Okay. Ja, schön. Hast du, gibt es so Momente, wo du sagst, ich habe jetzt eine Idee? Also klar, man ist in der Arbeit und man hat andere Termine, man kann nicht immer, wie man will, aber hast du so Momente, wo du sagst, boah, jetzt fällt mir was ein, jetzt muss ich was malen?
2: Genau.
1: Ja?
2: Aber meistens leider, also ich schreibe mir das oft auf, aber leider habe ich relativ wenig Zeit, seitdem ich selbstständig bin, das doch umzusetzen. Und die Zeit muss man sich dann wirklich nehmen. Ich sage immer dann, ich mache jetzt einen Termin mit mir selbst. Ne?
1: Ach ja.
2: Und dann setze ich mich wirklich mal ein paar Stunden hin. Und man fährt dann auch tatsächlich runter. Mhm. Also man kommt auf andere Gedanken. Mhm. Ist schon ein schönes Hobby.
1: Ja, schön. Ja, wenn man es kann. Wobei, nein, also jeder kann malen. Vielleicht kriegt nicht jeder eine Ausstellung, so wie ihr. Aber malen, sich künstlerisch ausdrücken kann jeder. Gut, bevor wir in die Details kommen, das machen wir auf jeden Fall auch mit Bodypainting und wie das funktioniert und Maske und was für Bilder du ausstellst, wollen wir Ihnen, liebe Hörer, erstmal Hans Hebestreit vorstellen. Er sitzt nämlich auch hier im Studio und er vertritt sozusagen die Kasseler oder ich weiß nicht, Kasseläner Kunst, die Kassel Artists. Wobei du vorher im Vorgespräch schon gesagt hast, der Name gefällt dir eigentlich gar nicht, so Kassel Artists. Aber was das genau ist und wer du bist, das würden wir jetzt gerne erfahren. Seit wann machst du Kunst?
0: Ja, zu meiner Person, hier ist der Hans. Ich habe vor circa 5 Jahren angefangen zu malen. Ich wusste, dass ich das vorher auch konnte, aber die Möglichkeit hatte ich jetzt nicht von der Arbeit her, von 3 Söhnen, die mit Fußball und BMX fahren. Sogar mit Weltmeisterschaft und sowas verbunden war, gab es für mich keine Zeit, jetzt diese kreative Auszeit zu nehmen zum Malen. Ich habe dann gesehen, dass mir das sehr viel Spaß macht und habe anhand mit anderen Menschen, die das befürwortet haben, halt weitergemacht. Ich stehe jetzt eigentlich so sehr gut mit meiner Malerei, dass ich die auch ständig ausstellen kann, habe mir aber auch ein paar Motive, ich sag mal Motive, meine Kunst ein bisschen ausgearbeitet. Das sind einmal meine bunten Bilder, die in Kassel unter gute Laune Bilder laufen. Die nenne ich ein Bund fürs Leben. Das habe ich mir auch schützen lassen. Und dann habe ich noch des Weiteren mit Astronauten angefangen. Die Astronauten haben halt so für mich den Wert, wenn ich an meine Kinder denke, die den früher gefragt wurden, was möchtest du denn gerne mal werden? Dann kam unter anderem auch mal Astronaut von Kindern. Und irgendwann hatte mich mal ein Junge geschockt und meinte, ich gehe wie mein Vater ins VW-Werk. Da habe ich tatsächlich...
1: War dir das zu banal, oder?
0: Ja. Ja.
1: Wie langweilig.
0: Ja, das finde ich eigentlich auch. Ja. So ein Kind sollte da eigentlich ein bisschen kreativer sein und solche Fragen zu beantworten. Die
1: das
0: Polizei.
1: Können aber auch nur Väter sagen. Weißt du, die ja. Mütter, die schlagen da die Hände über dem Kopf zusammen. Ja. Oh mein Gott, Polizei, Bundespolizei, Bundeswehr, ja. Astronaut. Wir hören sowas nicht gerne.
2: Ja. Rennfahrer,
1: oh ja.
0: Ja, da hat sich dann der Astronaut einmal im Pop-Art und dann versuche ich das auch so wiederzugeben, wie man sich das im Himmel halt auch so vorstellen kann. Es ist ziemlich leicht, weil keiner kann mir hundertprozentig sagen, da ist was Falsches oder da ist was nicht Falsches, aber die sind schon immer ein guter Eyecatcher, diese Astronauten. Und ich weiß es nicht, ob ich jetzt davon 100 oder schon mehr oder weniger gemacht habe, aber ich müsste eigentlich bei um die 100 sein. Und ich biete auch noch Workshops für Astronauten an, wo ich mittlerweile, glaube ich, auch schon 400 Workshop-Teilnehmer hatte für meine Astronauten in groß, in klein. Gerade letztes Wochenende haben wir einen Astronaut gemacht mit der Tante und einem kleinen 9-jährigen Jungen, der Philipp. Die waren über 2 Tage bei mir und haben einen 1,50 Meter großen Astronaut gemalt. Ja, wenn ihr die Augen gesehen hättet, das man ja im Radio nicht sieht, ja. Die waren so groß, die waren so glücklich, da sowas hingezaubert zu haben. Das ist eine ganz tolle Sache. Ich sag mal, man macht die Leute halt glücklich damit. Mhm. Ob sie es von mir kaufen oder auch geschenkt kriegen. Ich habe viele Begegnungen bei meinen Ausstellungen, dass Kinder beeinträchtigt zu mir kommen. Und wenn ich dieses Lächeln sehe, dass die kleinen Zähnchen aus dem Mund rauskommen und er kann sonst nichts anderes machen, sich nicht bewegen, dann kommt das ganz oft vor, dass ich sage, wisst ihr was, nehmt den einfach mal mit, wenn der da so eine Freude hat. Mhm. Das ist für mich mehr wert als irgendwie, als Geld oder irgendwas. Das macht Spaß. Mhm. Und da ich so und so immer bereit bin, irgendwo meine Bilder versteigern zu lassen, geht das auch immer in Kassel an die kleinen Riesen oder an andere Vereine. Wir hatten gerade jetzt für eine 2 Astronauten für eine Schule in Malawi, das hat jemand organisiert, da sind aber noch 38 andere Bilder versteigert worden von anderen Künstlern. Ja, so schlägt man sich die Zeit rum.
1: Ja, wir müssen vielleicht dazu sagen, dass die Hörer das so ein bisschen einordnen können, dass du mittlerweile in Rente bist.
0: Ja, ich bin ganz kurz davor.
1: Ganz kurz davor, aber ja, schon seit ein paar Jahren sozusagen nicht mehr an der Arbeit.
0: Nicht
1: sozusagen
0: mehr an der Arbeit.
1: Genau. Ja. Und im Vorgespräch hattest du auch noch erzählt, dass du halt dann auch den Raum hattest, weil deine Söhne waren dann irgendwann auch mal ausgezogen.
0: Ja, zum
1: Ist einer davon Astronaut geworden?
0: Nein, die sind alle drei wie ich Mechaniker geworden. Oh. Alle drei. Der eine ist Metallbaumechaniker, der andere arbeitet im VW-Werk.
1: Okay.
0: Konnte sich aber
1: Das kann keiner schreiben.
0: Konnte sich aber dadurch das VW-Werk schon eine halbe Wohnung in Spanien leisten. Und der Jüngste ist Anlagenmechaniker. Also die haben es alle. Ich bin ja auch Mechaniker.
1: Ja. Ja. Genau, und dann hattest du erzählt im Vorgespräch, dass du dann eben ein leeres Zimmer hattest, weil die Söhne halt ausgezogen waren, oder sogar mehrere leere Zimmer, und du gesagt hast, so, das ist jetzt mein Atelier,
0: da male ich.
1: Das ist toll.
0: Ja, das musste sofort von mir eingeplant werden.
1: Ja.
0: Was ich nicht mag, ist jetzt einfach so eine Staffelei da rein und das alles so klassisch zu machen. Ich habe mir einen großen Tisch gebaut mit Rollen, dass ich von allen Seiten an die Bilder dran komme, weil die auch schon mal großformatig sind, wie der letzte das letzte Astronautenbild mit David Bowie und Elton John drin. Das ist auch schon 1,30 m x 1,70 m groß. Also das ist schon enorm, da braucht man Platz für. Aber ich bin, wie schon an der Arbeit, wie zu Hause, schon immer erfinderisch gewesen und weiß mir zu helfen.
1: Okay, so, jetzt müssen wir euch beiden zusammenkriegen. Also Annette und Hans, ne? Annette in Eschwege, aber natürlich viel in Kassel unterwegs zum Bummeln, Shoppen, Ausstellungen besuchen. Weißt du, hier in Eschwege, naja, wie soll man das sagen? Es gibt hier auch Kunst, aber wahrscheinlich gibt es in Kassel ein bisschen mehr.
2: Ja, es ist halt dadurch, dass Kassel auch eine wesentlich größere Stadt ist, ist es natürlich wahrscheinlicher, da auch Gleichgesinnte zu treffen. Und was halt auch ist, ich habe ja vorher auch in Kassel mal 4 Jahre gewohnt und da habe ich natürlich auch noch ein bisschen so Kontakte.
1: Ja, ja, genau. Aber du hast mir erzählt, du warst quasi unterwegs in Kassel und hast eben die Kassel Artists gesehen, diese Gruppe, irgendwie so eine Werbung.
2: Genau, in der Königsgalerie.
1: Ja, genau. Und hast gesagt, Mensch, ich gucke mal. Und so seid ihr zusammengekommen und es gibt demnächst eine Ausstellung, wo du, Annette, mitmachst.
2: Ja.
1: Genau. Wann ist die? Wo ist die? Wo findet man diese Ausstellung?
0: Also die Ausstellung ist im Schlosshotel Kassel. Der Manager, der Herr André Gafflers, der ist uns sehr wohl gesonnen. Der freut sich, dass er uns 2 riesengroße Räume zur Verfügung stellt, wo 15 bis 20 Leute bestimmt 8 Bilder präsentieren können. Das ist am 31. Mai, am Sonntag. Um 12 Uhr beginnt die Veranstaltung und ist um 18 Uhr zu Ende. Zwischendurch haben wir natürlich noch einen tollen Biergarten vom Schlosshotel. Und Bratwurst und Getränke natürlich.
1: Immer wichtig.
0: Und unsere Veranstaltungen sind erstmal die Annette, die zum Teil, ich habe gelesen, von 13 bis 15 Uhr ihr Bodybuilding.
1: Bodybuilding wäre auch nicht schlecht.
2: Ja.
0: Bodybuilding, ja.
1: Bodypainting, genau.
0: Dann habe ich noch einen 10-jährigen Jungen, Arial, ich habe jetzt den Kopf leider nicht im Kopf, seinen Namen im Kopf, der spielt uns für 20, 30 Minuten auf seinen Cello vor. Und die Katja von Kassel, die eine halbe Stunde ihre Chansons singt, dass wir ein bisschen Programm haben. Und vielleicht kann man ja auch den ein oder anderen Schlossparkbesucher auch noch anlocken.
1: Ja. Und das ist quasi die Vernissage. Wie lange geht die Ausstellung? Wie lange dauert das?
0: Von 12 bis 18 Uhr.
1: Ja.
0: Also wir haben 6 Stunden.
1: Ist die Vernissage, aber danach kann man doch bestimmt auch noch gucken, die Bilder angucken, oder?
0: Nee, danach wird abgebaut.
1: Ach so, okay, das ist der eine Tag.
0: Das ist einfach nur der eine Tag.
2: Also man muss am 31. Mai nach Kassel ins Schlosshotel kommen.
1: Ja, okay. Gut, okay. Gut, wir reden gleich mal weiter. Wir spielen mal kurz Musik. Und wir haben schon überlegt, weil du ja ganz viel, Hans, von Astronauten auch erzählt hast, hast du dir 2 Lieder gewünscht. Welches möchtest du zuerst hören?
0: Ich würde das von David Bowie, Live on Mars, hören.
1: Gut, dann hören wir das jetzt.

0: jetzt waren wir musikalisch auf dem Mars. Sehr, sehr schön, wir sind aber alle wieder heile gelandet, hoffe ich. Genau, Sie hören RFM, im Studio sind Stefanie Müller und Hans Hebestreit von den Kassel Artists und Annette Lüllepop, die ja mittlerweile auch dazugehört und hier aus Eschwege kommt und auch Künstlerin ist. Und wir haben gerade vor der Musik gehört, die Vernissage, die am Sonntag, 31. Mai stattfindet im Schlosshotel in Kassel. Dass es da natürlich auch Programmpunkte gibt, also Musik und Kunst und das
1: Essen
0: gehört
1: und
0: ja
1: Trinken.
0: Essen und Trinken gehört ja sowieso alles zusammen. Und bevor wir über die Bilder sprechen, die ihr da ausstellt, du auch, Annette und Hans, ein Programmpunkt ist das Bodypainting und ich finde das so spannend, weil das ist so was Besonderes und ich habe ja auch schon mal, ich habe schon zweimal gesehen, wie du das machst, Annette, und einmal sogar im Dunkeln mit leuchtender, mit so fluoreszierender
1: genau,
0: Farbe. UV-Farbe. Mhm. Genau, das braucht der UV-Licht, glaube ich, auf der Bühne. Ne?
1: Genau
0: so war es. Deswegen würde ich dich gerne erstmal fragen, dass unsere Hörer sich mal das vorstellen können, was sie, weil das gehört ja eigentlich zur Ausstellung dazu. Es ist nicht nur Programm, es ist ja auch Kunst, es gehört ja dazu. Wie funktioniert Bodypainting? Also erstmal, wo kriegst du den Menschen her, der sich bereit erklärt, sich da hinzustellen? Ja. Weil das ist ja auch nicht in 5 Minuten gemacht, oder?
1: Also es dauert schon Stunden.
0: Ja.
1: Aber es ist für die meisten auch sehr entspannend. Und meine Models habe ich natürlich im Laufe der Jahre, ich hatte ja kurz mal angerissen, ich war beim World Bodypainting Festival und auch auf verschiedenen Messen in Düsseldorf, in München und in Leipzig und habe da auch immer beim Bodypainting mitgemacht. Und dann kennt man natürlich sich unter, also das ist so eine eigene Szene quasi.
0: Ah, okay.
1: Und man kennt sich dann auch untereinander.
0: Ja.
1: Und dann lernt man natürlich auch verschiedenste Menschen kennen.
0: Mhm.
1: Und ich mag also natürlich auch Models, richtig, also wirklich richtige Models, aber auch, was für mich sehr interessant ist, weil ich ja Kunst auch erlebbar machen möchte als Künstlerin, keine Models, extra keine Models, sondern ganz normale Menschen, sage ich jetzt mal, ganz normale Frauen anzumalen, die da mit entweder ihrer Persönlichkeit mal in eine andere Rolle schlüpfen wollen, einfach dieses Erlebnis mal haben möchten, sich selbst auch mal anders kennenzulernen, anders zu sehen. Und das finde ich auch so faszinierend an dieser Kunst. Leider ist sie halt eben auch sehr vergänglich, deswegen sind die Fotos dann immer wichtig. Entweder arbeite ich dann mit Fotografen zusammen oder mache selber Fotos.
0: Ja.
1: Genau, und dann auch an unterschiedlichen Orten, auf Messen, privat bei mir im Kosmetikstudio habe ich auch so ein kleines Atelier, wo Fotomöglichkeiten sind oder auch draußen. Ne? Also es gibt ja hier, wir haben ja eine wunderschöne Landschaft im Werra-Meißner-Kreis.
0: Ja.
1: Ich durfte ja auch das pinken Mond-Bodypainting vor 2 Jahren
0: ja,
1: machen.
0: Ja, bei der Frau am Frau-Holle-Teich. Ne?
1: Das war letztes Jahr,
0: letztes
1: genau.
0: Jahr?
1: Also ich mache jedes Jahr auch Natur-Bodypainting. Genau.
0: Genau, ja. Aber ist das nicht für so ein, also wenn ihr jetzt Bilder malt, dann kann ich mir die ja an die Wand hängen. Ne? Diese riesen Astronauten hängen an der Wand. Aber das auf den Bauch oder auf den Körper gemalt, das waschen die ja abends wieder ab. Die gehen ja abends in die Dusche.
1: Genau, und dann hast du natürlich das Foto.
0: Ja, ne? Die haben das, aber für dich ist es ja dann wieder weg.
1: Ja.
0: Du hast was geschaffen, was dann wieder abgeht. Ist das nicht komisch?
1: Aber alles auf diesem Planeten ist vergänglich.
0: Ja,
1: und deswegen sollte man sich auch bewusst sein.
0: Ja.
1: Ne, es ist halt, und das ist natürlich schneller vergänglich. Aber
0: sind das spezielle Farben, so die auf der Haut gut halten?
1: Genau, die sind dermatologisch getestet, sind extra Bodypainting oder auch Theaterfarben, die wie bunte Creme funktionieren. Also die Haut kann atmen, sind auch Allergiker getestet, finde ich auch immer ganz wichtig, dass keiner eine Reaktion hat, weil ich bin natürlich auch für die Sicherheit meines Models und auch für die Gesundheit verantwortlich. Und deswegen gibt es immer nur den Zeitrahmen Mai bis ungefähr spätestens September, danach wird es dann meistens zu kalt.
0: Ah, ja,
1: oder man
0: verstehe.
1: Macht halt eine Teilkörperbemalung, dass man sagt, okay, jetzt wie im Schlosshotel, ich mache nur Gesicht, Dekolleté, Arme und wenn das Model Lust hat, auch noch Bauch. Und ansonsten gibt es ja noch die Babybauchbemalung, wo ich dann tatsächlich nur den Bauch bemale. Ne?
0: Ja.
1: Also man muss ja nicht immer jedes Mal den ganzen Körper.
0: Ja.
1: Ne? Kommt immer auch auf das Thema drauf an, dass man...
0: Genau. Und dann verbindest du dann quasi wieder auch diese Malkunst, ne? Auch Fotografie ist ja auch Kunst. Dass das Bild dann hinter, dass der Mensch dann hinterher fotografiert wird und diese Erinnerung hat an sich für immer. Ja. Ja, schön. Und also die Vernissage am 31. Mai geht von 12 bis 18 Uhr.
1: Richtig.
0: Wie lange davon? Was meinst du, wirst du malen?
1: Also ich denke mal, ich werde von um 12 bis 15 Uhr malen. Mhm. Es kann aber natürlich auch plus minus, man kann das vorher nicht so richtig einschätzen, weil ich tatsächlich auch zwei Models habe. Okay. Und es soll so eine Art Camouflage werden, aber man macht zwar vorher schon Skizzen und spricht das auch ab, wie es wird, aber ein bisschen Veränderung ist auch ein bisschen Improvisation oft dabei. Ne? Ja. Das ist auch spannend. Das ist
0: schön. Okay, das ist das Bodypainting, was Kunst ist, ein Teil deiner Kunst, deiner Schaffens, deines Lebens, künstlerischen Lebens ist, aber eben auch Programm dieser Vernissage. Was machst du sonst? Also was bringst du mit auf die Ausstellung? Was sind das für Bilder, die du malst?
1: Ich wollte, also dass man mal tatsächlich zwei Seiten sieht. Einmal nehme ich zwei schöne Fotos mit von Bodypaintings und dann noch zwei oder drei Bilder von meinen Gemälden. Ich male paradiesische Bilder, manche sagen auch Dschungelbilder mit Papageien und Leoparden und richtig bunt. Das ist ähnlich wie bei Hans. Er entflieht quasi mit, ich sage jetzt mal, Rocket mit einem...
0: Eine Rakete, ne?
1: Hans genau.
0: Ist mit der Rakete unterwegs.
1: Um auf das Lied zurückzukommen.
0: Ja.
1: Mit Astronauten der Realität zu entfliehen, einfach mal sich in eine andere Umgebung, an einen anderen Ort zu fühlen. Und für mich ist es halt, wie gesagt, die Kunst erlebbar zu machen und dann in dem Bild quasi dann sein Paradies. Jeder hat ja so seine eigene Vorstellung vom Paradies.
0: Ja, ne? Von seinem so einem Sehnsuchtsort auch oder so, wo man sich gerne mal hinbeamen würde. Und so irgendwann mal das Beamen erfinden.
1: Genau.
0: Und wo malst du?
1: Ich male zu Hause bei mir im Wohnzimmer. Ich muss leider immer alles wegräumen.
0: Ja. Okay. Mhm. Aber du malst dann zu Hause und hast du dann deine Staffelei, sowas, wo Hans meinte, ne, das ist nicht meins, aber du hast dann da deine.
1: Genau, ich bin allerdings aber auch, wie Hans gesagt hat, vom Format her an meine Grenzen gestoßen. Erstens mal transporttechnisch bin ich dann lieber bei Wohnzimmergröße geblieben. Also das, die klassische Größe ist immer meistens so 50 mal 70 oder irgendwie sowas in dem. In der Richtung. Ich habe aber auch große Bilder über einen Meter. Und da hat Hans natürlich den charmanten Vorteil, ein entsprechendes Transportmittel zu haben. Und ja, bei mir war das dann immer so ein bisschen organisationstechnisch, musste man dann sich immer was einfallen lassen, wenn man dann Ausstellungen gemacht hat, wo man große Bilder transportieren muss. Ne?
0: Ja, das stimmt, das gehört auch dazu.
1: Ja, dann habe ich auch noch einen Löwen, das sind dann Skulpturen in lebensgroß und da wird es dann auch immer spannend. Das ist schon öfters mal lustig gewesen. Das stand auch schon mal im Friedrichianum, als ich damals noch in Kassel im Kunstverein war und das war dann auch ein besonderes Erlebnis.
0: Ja, das glaube ich. Mischt man sich eigentlich, das würde mich mal interessieren, mischt man sich eigentlich als Künstler manchmal so unter das Publikum und hört zu, was die so erzählen, wenn die vor dem eigenen Bild stehen und die wissen gar nicht, dass ihr das selber wart?
1: Fall.
0: Das ist witzig, oder?
1: Ja.
0: Was hört man da manchmal so?
2: Also ich wundere mich manchmal über mich selber, ja. Wie das habe ich gemacht? Das können sich ja einige Bekannte fragen. Ich sag mal, wenn ich male, ist das Bild in meinem Kopf, das trage ich wie David Bowie und den Elton John schon seit 2 Jahren im Kopf rum. Jetzt habe ich ihn endlich auf die Leinwand gemacht, aber jetzt ist das Bild fertig und es ist mir eigentlich egal. Ich warte schon auf meine neuesten Bilder, die ich malen kann. Mhm. Also für mich ist das Bild passé, ich stelle das aus und werde früher oder später nichts mehr darüber erzählen. Es gibt da halt einen Text, den kann man sich ja durchlesen. Also ich konzentriere mich jetzt auf das Nächste. Ich will hoffen, dass vielleicht das in den nächsten 5 Ausstellungen bis zum Sommerferien weggeht. Wenn nicht, dann hänge ich es mir an die Wand. Das macht es da auch nicht, weil es ist immer schwer, sowas mit auf Ausstellungen zu nehmen. Aber ich habe die nächsten Möglichkeiten, dass ich das auf jeden Fall unterbringen kann. Okay. Da rechne ich mal damit. Also ich male jetzt tatsächlich nur zum Verkaufen. Was anderes fällt mir da nicht ein.
0: Und was kostet so ein Bild? Kann man das sagen?
2: Ja, ich bin ein Menschenfreund. Ich biete das Bild für 900 Euro an.
0: Das ist wenig.
2: Das ist wenig, das ist sehr wenig, ja.
1: Ja, wenn man bedenkt, wie viele Stunden man an so ein, das darf man ja nicht vergessen, an so ein Bild malt, ne?
2: Ja, ich kenne aber auch, unsere Lage, in der wir uns im Augenblick befinden. Mhm. Ich mache das nicht deshalb billig oder sowas. Ich möchte einfach nur, dass es für jedermann Mensch zu erreichen ist. Und wenn irgendjemand mir gefällt und er hat wirklich nicht so viel Geld, dann gehe ich auch noch 200 Euro runter. Das macht mir überhaupt nichts. Mhm. Also ich bin sozial. Ich versuche, das auch so zu vermitteln mit meiner Kunst. Ja. Das ist in Kassel auch schon sehr bekannt, dass die Bilder bei mir manchmal für ein Appel und ein Ei oder halt auch verschenkt werden. Ich will nur meinen Spaß haben. Mhm. Natürlich darf auch mal so ein oder anderer Urlaub dabei rausspringen. Das habe ich nichts dagegen.
0: Man muss ja dazu sagen, dass du einen Camper hast.
2: Ja, 6 Wochen Frankreich sollen eigentlich im Sommerferien, meine Frau arbeitet an der Schule, da müssen wir dann halt die Ferien nehmen, sollten eigentlich mal jetzt bei rausspringen.
0: So diese versteckten Hinweise an unsere Hörer, geht zur Ausstellung. Ja. Genau. Ja, im Moment stehst du ja mit deinem Camper am Werratalsee, ne?
2: Hier vorne stehe ich jetzt auf dem Parkplatz gleich und ich fahre jetzt auch wieder nach Hause. Ich habe noch ein paar Termine, eine Ausstellung. Das sind ein Teil von den Kassel-Artists und Books and Arts. Das ist auch eine Romanschreibergruppe. Ich habe über Pfingsten habe ich auch noch eine schöne Ausstellung in Rauschenberg, das ist die Rauschenale. Da wird sich die ganze Stadt wird sich umkrempeln und da wird alles in Schulen, Rathaus, Scheunen und überall wird Kunst ausgestellt. Das ist über Samstag, Sonntag und Montag über das Pfingstwochenende. Mhm. Und ich habe noch eine Ausstellung im Juni in der Entdeckerei in Kassel. Und. Also da ist dann noch eins mit Mr. Wilson in der Halle. Ja, ich bin da schon beschäftigt natürlich. Ich male ja auch viel.
1: Und dann gibt es Ende des Jahres am 3.9. in Leipzig die Nacht der Kunst, wo ich auch dran teilnehme.
0: Schön.
1: Jetzt haben wir alle Termine durch.
0: Wir können sie gerne am Ende nochmal nennen, am Ende der Sendung. Genau, was ich jetzt gerade spannend fand, was ihr jetzt so nebenbei eigentlich erwähnt habt, dass es ja immer so diese Gruppierungen sind. Ne? Wir haben die Kassel Artists, wir haben Book and Artists. Wir hatten uns im Vorfeld der Sendung auch schon mal darüber unterhalten, wo du, Hans, sagtest, ja, als ich alleine war, so für mich hat das irgendwie keiner mitgekriegt oder war irgendwie nichts, weiß ich nicht, vielleicht auch nichts wert oder kann, also gefühlt. Und dann habt ihr euch zusammengetan und plötzlich fluppte es sozusagen.
2: Ja, zum Zusammentun war ja keiner da. Ich brauchte erstmal einen Haufen Künstler, die ich ansprechen konnte und von dem Projekt berichten und fragen, ob sie Interesse haben, mit auszustellen. Da ist jetzt niemand Professionelles dabei gewesen. Mütter, Friseusen oder egal.
0: Kosmetikerin
2: fragen, hast du Lust dabei, Ausstellungen mitzumachen? Und ich hatte schon zu der Zeit das Schlosshotel, wo wir ausstellen konnten. Am Anfang haben mir auch noch 2 Personen dabei geholfen. Vielleicht kommen die jetzt wieder in die Gruppe dazu, weil es ist wirklich viel Arbeit. Viel Arbeit ist es eigentlich immer das ganze WhatsApp schreiben. Wie viele Bilder kann ich mitnehmen? 8, dann schreibt der nächste 8 und man hat gar keine Zeit, das eigentlich in der Gruppe mal richtig zu erläutern. Mhm. So mal das ja auch eigentlich jemand anders machen könnte. Man muss ja nicht immer alles selber machen. Ja, jetzt ist Janett dabei, aber sie hat zumindest schon mal von einer Ausstellung erwähnt, wo jemand mitmachen kann. Das ist ja auch das von den ganzen 22 oder 23 Mitgliedern, die auch mal eine Ausstellung organisieren. Also ich werde auch gerne mal eingeladen mit meinen Bildern, aber bisher musste ich das halt immer alles selber organisieren. Nicht, dass das nicht Spaß macht, aber es ist zeitaufwendig, einfach viel zu zeitaufwendig. Und wenn ich mit meiner Frau jetzt vielleicht über Himmelfahrt hier wieder an den Knausch Campingplatz nach Eschwegen fahre, weil es da schön war, und dann nehme ich mir dann mein Bildzeug mit und male da weiter und ich mache auch das Handy einfach aus und will davon überhaupt nichts mehr hören, weil das nervt auch nur.
0: Naja gut, das ist klar. Das ist aber auch menschlich.
2: Ja, es hat auch was mit Arbeiten zu tun.
0: Es hat was mit Arbeit zu tun. Aber es hat halt immer mit einem Arbeitstier, ne, zu tun, was das Ganze antreibt und halt am Leben hält.
2: Ja, das ist tatsächlich, ja klar. Das, vielleicht sieht das keiner. Also ich weiß es nicht. Ich bin da manchmal total überfordert. Ja. dann meckere ich ein bisschen rum, dann beruhigt sich das wieder.
0: Und dann malst du einen Astronauten?
2: Ja, dann male ich ein paar Astronauten. Und dann
0: ja, ja.
2: Jetzt im Augenblick habe ich halt eine schöne Klimt-Serie, Gustav Klimt, die male ich mit den ganzen Ornamenten und setze mal die Daisy da rein als Adele Block-Bauer oder den Donald mit der Daisy, die sich küssen als ja. Der Kuss. So, das ist einfach ein herrliches Bild.
0: Ja.
2: Und die kommen auch so gut an, die sind so beliebt, das macht Spaß, wenn die Leute das sehen. Das belohnt natürlich wieder für alles andere, ob du da Arbeit hast oder nicht. Nur malen könnte ich natürlich jetzt auch nicht.
0: Ja, und ich meine, nicht jeder, der mal hier und da was malt, hat den Anspruch oder möchte das zeigen, aber wenn man das möchte, und es ist ja auch schön, wenn das auch gesehen wird, ne? Egal ob es Bodypainting ist, und für dich ist es ja auch Lohn, ne? Wenn dann Leute drumherum stehen und einfach Bauklötze staunen, wie toll das an dieser Dame, hast du schon mal Männer? Malst du nur Damen?
1: Ich habe tatsächlich auch schon zwei Männer bemalt, so. Aber es kommt eher relativ selten vor.
0: Genau, aber dann hat ne, wie die Leute, ich habe das ja auch damals, also mir ging es ja genauso, aber ich habe ja auch die Leute drumherum beobachtet und man staunt halt einfach auch Bauklötze, ne, wie das Bild dann langsam aber sicher entsteht. Und ja, und ich muss sagen, ich glaube, ich könnte gar nicht so lange stillstehen.
1: Das ist auch, also ich sage auch den Models immer, sie sollen sich bitte essen und Energieriegel. Und das ist auch ganz wichtig, dass man sich zwischendurch bewegt, weil der Blutdruck sonst absackt. Ja. Manchmal wird einem dann auch heiß und kalt. Also die können sich dann auch so lange, wie ich das Gesicht zum Beispiel beim Male hinsetzen. Ne? Mhm. Also die müssen nicht die ganze Zeit stehen, um Gottes Willen.
0: Ja, trotzdem. Ne? Es ist, puzzelt die ganze Zeit einer. Also es klingt jetzt negativ, als ich das meine, aber es puzzelt die ganze Zeit einer an einem rum. Ne?
1: Aber die meisten empfinden das als ganz entspannte Massage. So.
0: Ja, ne? Es ist fast so ein bisschen wie Wellness.
1: Wellness und meditieren so.
0: Meditieren, ja. Haben die denn Mitspracherecht? Also können die sagen, was?
1: Also ab vom Babybauch
0: sowieso, aber wenn das jetzt für dich, für eine Ausstellung ist, sagst du dann auch, das passt zu Kassel oder das passt zum Schlosshotel oder entscheidet ihr zusammen über das Motiv?
1: Genau, also die Frauen, die Wünsche haben, die kommen ja zu mir und sagen, das und das möchte ich haben. Und dann mache ich so einen kleinen Entwurf und wenn das okay ist, legen wir los. Mhm. Und ansonsten, wenn ich jetzt zum Beispiel jetzt im Schlosshotel ausstelle, das spreche ich natürlich ab, ne? Ob das so schön ist. Und
0: passt.
1: Ne, ja. Genau.
0: Und beim Babybauch-Painting ist das dann so, also ist das dann auch unterschiedlich oder malt man dann so Hände? Ich habe schon mal, glaube ich, ein Bild von dir gesehen, da waren dann die Hände drauf auf dem Bauch.
1: Genau. Ne, sowas. Ja, da war der Papa mit, der werdende Papa, das war auch schön.
0: Okay.
1: Also für die meisten Frauen ist das eine total emotionale, schöne Erfahrung. Sind auch schon mal Tränchen geflossen, also Freundtränchen.
0: Ja.
1: Und ja, also das ist, manchmal sieht man auch schon so Kindsbewegungen und dieser... Wenn ich mit einem Schwamm bemale oder auch mit einem Pinsel, ist für die sehr entspannend und schön. Mhm.
0: Ja. Aber kitzlig darf man nicht sein, oder?
1: So kitzlig ist das nicht. Die meisten stellen sich das immer sehr kitzlig vor, ne? Aber das ist gar nicht so kitzlig. Weil der Pinsel ist ja nass, da ist ja Farbe drin. Das ist ja jetzt nicht wie bei einer Feder, dass das trocken ist.
0: Ja, okay, verstehe. Okay, gut, ihr Lieben. Wir spielen noch mal Musik. Und zwar hat Hans ja, wir müssen ja deinen zweiten Musikwunsch noch erfüllen, den Rocketman.
2: Danke.
0: Von Elton John.
2: Vielen Dank.
0: Das passt ja jetzt auch zum Thema. Und passt auch, vielleicht man kann ja auch eine Rakete auf dem Babybauch machen.

0: Elton John und seinen Rocketman haben wir gehört, auch ein ganz bekanntes, sehr geliebtes, oft gespieltes im Radio Lied. Und auch ein Musikwunsch von einem unserer Studiogäste, Hans Hebestreit, von den Kassel Artists, heute bei uns, und Annette Lillepop. eigentlich Eschweger Künstlerin, aber eben jetzt auch an die Kassler Artists angebunden. Genau.
1: Also seit 2011 wohne ich in Eschwege.
0: Genau, und vorher hast du eben in Kassel gewohnt.
1: 3 Jahre, aber geboren bin ich in Thüringen. Und dann habe ich in Niedersachsen gewohnt. Also ich bin schon ein paar Mal umgezogen.
0: Ne? Ja, ja. Und hast ja auch dann nach Leipzig deine Fühler ausgestreckt.
1: So. Genau.
0: Genau. Genau. Und wir wollten heute über eure Kunst sprechen, über die Ausstellung, die ihr in Kassel macht am 31. Mai. Das ist anders, als man sich das normalerweise vorstellt, nicht eine Vernissage und dann eine längere Ausstellung, sondern tatsächlich, man muss an dem Tag, an dem Sonntag, 31. Mai, muss man nach Kassel fahren und sich diese Ausstellung angucken. Eigentlich ist es eine Veranstaltung. Man sieht die Kunst, von Hans, von dir, Annette. Sowohl das, was bereits entstanden ist, Skulpturen, Bilder, die an der Wand hängen, als auch dann Musiker und man hat Gesang, man hat dein Bodypainting, Annette, und man hat den Pianisten, ne? Also eine Chansonniere und einen Pianisten,
2: ja.
0: Einen 10-Jährigen, muss man noch dazu sagen. Das ist ja auch was Besonderes. Und das heißt, man hat was zu essen. Ganz wichtig.
2: Alles.
0: Die nordhessische Bratwurst im Schlosshotel in Kassel. Und wir haben jetzt ganz viel schon erfahren, was ihr für Kunst macht und ihr beiden und auch die Astronauten. Und wir haben jetzt, während die Musik lief, auch uns nochmal kurz unterhalten. Und da hat Hans auch erzählt, dass es auch ein Alleinstellungsmerkmal ist, ne? Diese Astronauten, und dass du auch Anfragen kriegst. Also es entwickelt sich ja auch, das wächst. Und du hast es ja auch zugelassen. Du hättest ja auch sagen können, ich will das alles nicht, ich mache hier mein Ding und vielleicht in Kassel, aber sonst nirgendwo. Aber du hast gesagt, hey, das ist toll, das ist schön, und du kriegst Anfragen auch aus Österreich, aus sonst wo, ja, und hast in ganz vielen verschiedenen Ländern, auch sogar in New York,
2: ja,
0: hast du erzählt, deine Bilder schon ausgestellt, und hast auch gesagt, wenn man dich googelt, also wenn man Astronautenbilder googelt, findet man dich auch. Das ist ja schon eine tolle Sache. Macht dich das nicht auch manchmal stolz?
2: Das macht mich auch stolz.
0: Komm, gib's zu.
2: Ja, ich freue mich darüber wieder, aber ich weiß es nicht, wo ich darauf hinarbeite, ob das für mich alles so gut ist, oder natürlich ist das bemerkenswert. Ich mache mein Handy an, oder ich frage manchmal einfach jemand anders, mach da mal dein Handy an und gib mal meinen Namen
0: ein.
2: Ich will mal sehen, was da kommt, ja. Dass da mein Handy immer nur so ist. Und das ist tatsächlich so, machst du ein Astronautenfoto von meinen Bildern und googelst das, dann kommen meine Bilder, so meine Webseite, alles. Mhm. Und das ist ja nur das Internet. Ja, man muss ja erstmal dahin kommen. Also natürlich habe ich ja eine gewisse Reichweite, die ist vielleicht so in Nordhessen bei 15.000 bis 20.000, die mir folgen und meine Seiten beobachten. Das ist ja schon alles eine Nummer, aber auch wieder viel Arbeit, dass man täglich das Handy 2-3 Stunden in der Hand hat und dann die Gruppe, wie viele Bilder kann ich mitnehmen und sonstiges. Ist, ja, das, aber sag mal, von nichts kommt nichts. Man muss da immer reinhauen. Mhm. Und eigentlich hatte ich auch mal in Frankreich in einer Kleinstadt eine Ausstellung. Das war, glaube ich, meine allerschönste. Da haben wir so richtig Essen gemacht. Wir haben richtig Essen gemacht. Kalte Platten, und es gab zu trinken Biersorten und Sekt und allem drum und dran. Und da kamen vielleicht nur 20 Leute, aber da

0: wir noch 2 Tage lang von gegessen und von getrunken. Aber das war eine wunderschöne Ausstellung.
1: Ja, und das sind ja auch schöne Erinnerungen.
0: Ja, ne? das sind schöne Erinnerungen. Ja. Sind wir mit dem Wohnmobil hingefahren, haben 20 Bilder mitgenommen. Die passten unten in die Garage rein, mit Staffeleien aufgestellt, angelehnt und alles ein bisschen provisorisch. Und als das zu Ende war, wurde ich noch zu einer Gemeinschaftsausstellung in der Stadt eingeladen. Und da waren noch 20, 30 Künstler. Und das sind meine Bilder auch noch dazu gekommen. Mhm. Ja, da war ich auch stolz. Das ja. hat auch Spaß gemacht, ja. Aber immer mit Stolz und Spaß. Es ist auch Arbeit.
1: Ja, das haben wir hier in der Sendung ja auch thematisiert, das gehört auch dazu. Und auch so Sachen wie, was Annette vorhin sagte, ne, da ist so ein bisschen Neid schwingt mit, dass der Mann einen Camper hat, weil für Annette ist das mitunter nicht so leicht, die Bilder von A nach B zu kriegen. Ne? Wenn man ein kleines Auto hat oder gar kein Auto, macht das Ganze schon schwieriger. Und Hans packt einfach alles in den Camper und fährt los. Das ist schon nochmal ein Unterschied. Aber gut, trotzdem hast du die Arbeit und hast die Kilometer, die du fährst. Und gerade heutzutage, es kostet halt auch alles einfach.
0: Ja.
1: Genau. Aber trotzdem ist es ja, wenn wir jetzt mal weggehen vom Geld und von der Arbeit und von dem Ruhm, wenn wir da einfach mal weggehen von, aber was macht es denn mit euch? Es ist jetzt ein bisschen philosophisch, ich weiß, aber was macht es denn mit euch, wenn ihr eure Kunst auslebt, wenn da ein neuer Astronaut entsteht oder ein neuer Klimt wieder oder irgendwas und dann kommt da diese Mickey Maus mit rein. Also das macht ja irgendwas mit euch oder bei Annette, ne? Dann entsteht da eine tolle Maske wieder. Also jetzt keine Gesichtsmaske, sondern wieder so eine Holzmaske, ne? Die du ja auch bemalst in verschiedensten Farben und Formen. Also was geht da in dir vor?
2: Ja, also Kunst gibt es ja schon so lange, wie es die Menschheit gibt. Ja. Und das ist ja auch nicht ohne Grund so.
1: Ja.
2: Und Kunst gehört einfach auch so dazu, ob das eine psychologische oder eine meditative oder einfach mal eine Auszeit ist, ist ja für jeden Menschen unterschiedlich. Ja. Und die meisten Künstler, mit denen ich so kommuniziere, denen geht's wie mir. Man kommt einfach runter, man hat so Glücksgefühle, auch tatsächlich wie wenn man vom Joggen nach Hause kommt nach dem Sport. Ne? Mhm. Werden ja auch diese Glückshormone ausgeschüttet.
1: Ja, und das erzählt macht halt man einfach, sich.
2: Macht einfach Spaß. Also mir macht das wirklich richtig Spaß. Und für mich ist das wirklich ein bisschen wie Yoga, Meditieren, so vielleicht vergleichbar, ne, wenn ich male.
1: Ja. Ich bin halt immer, also ich sage an dieser Stelle, ich habe immer mal auch Künstler, auch Musiker hier im Studio oder Autoren und ich sage an dieser Stelle immer wieder, unsere Stammhörer wissen das, dass ich als Journalistin, ich gebe ja Geschichten weiter oder lasse Menschen erzählen, ich stelle nur die Fragen oder wenn ich einen Zeitungsbericht schreibe, dann gebe ich in der Redaktion wieder, was ich gehört, gesehen, gelesen, gerochen habe. Das ist aber nicht meine eigene Geschichte. Ne? Ich habe das vorher, hatte den Input und habe dann den Output in meinen eigenen Worten. Aber ein Künstler, der sitzt, oder ein Buchautor, der sitzt halt vor dem weißen Blatt Papier. Das ist halt einfach ein ganz anderer Schnack. Deswegen bin ich da immer so, ich finde das so faszinierend, wenn ich dann Künstler erzählen höre, wie das dann dazu kommt. Oder auch ein Musiker, der einfach
2: ein guter Text Vergleich.
1: Und Melodie hat.
2: Ja.
1: Ne?
2: Aber du erzählst halt mit, sag ich jetzt, Tastatur oder Stift oder wie auch immer deine Geschichten und wir erzählen das dann halt eben in einem Bild. Also jedes Bild hat auch eine
1: Geschichte.
2: Erzählt auch eine Geschichte.
1: Ja. Ja, ich gebe es dann in meinen eigenen Worten wieder oder beeinflusse das Ganze, wie ich das beschreibe, aber es ist halt nicht meine eigene Geschichte. Wobei man auch sagen kann, Künstler verarbeiten ja auch viel, was sie so erlebt haben. Und wenn du sagst, Hans, irgendwie, ach, du hast Kinder wieder glücklich gemacht, das kann sich auch an einem der nächsten Bilder niederschlagen. Hast du ja vorhin mal erzählt.
0: Ja, ich habe die Mickey-Mäuse oder Donalds halt angesprochen.
1: Ja.
0: Das ist halt bei mir früher gang und gäbe gewesen, dass es monatlich das dicke Taschenbuch gab.
1: Ja.
0: Und heute.
1: Und man musste ja jedes haben, weil die Rücken ergaben ja auch Bilder.
0: Ja.
1: Ja, wenn da eins gefehlt hat, war das Bild nicht vollständig.
0: Also ich weiß, dass ich bei 182 aufgehört hatte.
1: Oh, okay.
0: Und da war ich aber schon 18. Also wie kann man dann 18-Jähriger, der nach Mickey Mouse liest? Nein, ich habe die geliebt. Und wenn ich heute sehe, dass das ganze Handy und wenn man den Fernseher einschaltet mit diesen Zeichentrickfilmen und sowas, das hat für mich überhaupt keinen Wert. Normal ich die gerne mal, integriere ich die gerne mal in Bilder, mein Indianerbild mit der Disney-Bande von Kado Kalo bis zur Dagobert, hat der Kado Kalo einen Skype von einem amerikanischen Präsidenten in der Hand und der Donald, das ist keine Trompete, ein Horn von der Schlacht von Little Big Horn, was er dem General Custer abgenommen hat. Und ich bastel in diese Kinderbilder natürlich auch Geschichten rein, die man am besten nur Erwachsenen erzählen darf. Ne? Das kommt ganz oft vor. Ich habe die Daisy, Donald stehen vorm Rathaus in Kassel, rechts und links die goldenen Löwen und das Rathaus im Hintergrund. Mhm. Beide haben so ein großes Banner in der Hand, wo drauf steht, auf geht's nach Kassel oder irgendwas, ist ein Spruch. Ab nach Kassel, das ist der Spruch. Und unten tollen die drei Neffen rum. Und das Ab nach Kassel beinhaltet also, da gibt's ein paar Geschichten von, dass der Napoleon der Dritte in einem Krieg 1870 gefangen genommen wurde, musste sich in Kassel im Wilhelmshöhe melden und da ist er dann im Gefängnis gewesen. Es gibt natürlich auch eine Söldnergruppe, die sich in Kassel melden sollte, um in Amerika einen Krieg zu veranstalten. Aber dieser Spruch ab nach Kassel ist ja auch ein Bild für Kassel praktisch, sage ich mal, wo man seine eigene Stadt mit dem Rathaus wiederfindet. Also ich versuche natürlich dann auch immer, das so schmackhaft wie möglich zu machen und damit Kasseler Wohnzimmer zu schmücken oder Geschäfte. Muss mir mit Eschwege auch was einfallen lassen.
1: Ja, ich finde, es wird Zeit, oder?
2: Ja. Also wie gesagt, wir haben hier zwei wunderschöne Campingplätze.
1: Ja, genau.
2: Und
1: genau.
2: Eine wunderschöne Landschaft ringsrum.
1: Und auch schöne Häuser, wo man vielleicht die Fassaden verschönern kann. Aber entweder nur nachts, wenn es keiner mitkriegt.
2: Oder soll ja legal bleiben.
1: Ja, genau, dann müsste man vielleicht den offiziellen Weg gehen. Aber hier haben sie angefangen, letztes Jahr oder vorletztes Jahr die ganzen Verteilerkästen anzumalen.
0: Finde ich eine ganz tolle
1: Sache. Richtig toll, die sehen richtig toll aus. Und so, also was halt der Stadt gehört, so Holzpalisaden oder so Zäune.
2: Ja, finde ich auch total schön. Tolle Idee. Ja. Von Stadtwerken.
0: Da würde ich mal gerne einen Astronaut drauf machen. Ich sprich Lust zu.
1: Ja. Also hiermit Auftrag, Aufruf an die Stadt Eschwege. Wir brauchen mal Astronauten. Ja, warum nicht?
0: Können mich anschreiben, also Hebestreit Hans Art, einfach googeln und mich einfach anrufen. Von morgens also bis abends. Kein Problem. Ich brauche ungefähr für einen Stromkasten 8 bis 10 Stunden und was zu trinken.
1: Ja, da gibt es ja hier nur eine Möglichkeit in Eschwege. Da gibt es ja nur das Eschweger Bier.
0: Das Eschweger Bier.
1: Das Eschweger Bier, wahrscheinlich.
0: Ja, da habe ich mal gearbeitet. Da habe ich nur mal einen Automat reingebaut in meiner Tätigkeit als Mechaniker.
1: Siehst du?
0: Ja, da gibt es eine Firma, wo ich gearbeitet habe, wo wir weltweit unterwegs waren und haben die für die Getränkeindustrie Inspektionssysteme aufgestellt. Aber gibt es denn die Brauerei überhaupt noch?
1: Ja, okay. Ja. Die ist zwar verkauft worden.
0: Ja, genau, das habe ich gehört, ja.
1: Aber es gibt sie noch.
0: Ja, cool.
1: Heißt auch noch so, also der Name ist geblieben.
0: Ja.
1: Und gibt es noch. Also in welchem Umfang kann ich dir jetzt nicht sagen, ob noch genauso wie vorher, aber sie ist noch da.
0: Ja, aber das Bier schmeckt ja auch. Also das mit dem Astronaut, dem Stromkasten und dem Bier lässt sich schon irgendwas vereinbaren.
1: Annette, stell mal daneben und du malst dann entsprechend das Bild auf.
0: Und wenn da noch mehr Stromkästen sind, ich finde das natürlich jetzt, ich rein persönlich finde es langweilig. Eschwege ist eine schöne Stadt, hat ganz sicherlich auch sehr tolle Künstler, die das auch machen würden. Und ich möchte da natürlich auch keine Arbeit oder sowas wegnehmen. Nur wenn dem so sein sollte, könnte ich noch 3 Stromkästen an Maler mitbringen, das ist auch kein Problem.
1: Ja, du bist ja gut vernetzt, das haben wir ja schon.
0: Gut vernetzt.
1: Das haben wir schon gelernt. Wobei würdest du, Annette, würdest du auch einen Stromkasten anmalen?
2: Nicht so unbedingt. Das ist jetzt nicht so mein Spezialgebiet.
1: Nee.
2: Aber vielleicht klappt es ja mal mit einer Kunstausstellung und in Kassel Artis im Hochzeitshaus oder auch hier im Hehwerk, dass man da vielleicht mal was organisieren kann. Mal gucken.
1: Ja, genau.
0: Ja. Da.
1: Arbeit, Hans, Arbeit.
2: Ja, das kann man ja mal schauen. Also ich glaube, es gibt auch einen Kunstverein in Eschwege.
1: Ja, gibt es.
2: Die das organisieren. Da können wir ja mal fragen.
0: Also ja, Kunstverein Hahnmünden bin ich Mitglied und in Kassel doch im Kunstverein.
1: Ja.
0: Und naja Gott, das, die wollen ja auch alle Beiträge haben, die müssen erstmal ausreichen. Dann die anderen sind halt Gruppen ohne Beiträge wie die Books and Arts von der Nadine Opper. Da machen wir das halt so, um uns gegenseitig ein bisschen voranzubringen mit Ausstellungen für Kunst und Bücher.
1: Ja, aber wie man sieht, es ist ja auch erfolgreich. Also wenn du jetzt uns noch kurz die Geschichte erzählst, wie es zu der Ausstellung jetzt kommt in diesem Einkaufs, wo ist das genau?
2: Ja. Königsgalerie.
1: Königsgalerie.
0: Ja, in der also, Königsgalerie Kassel.
1: Du bist da nur, ihr trinkt ein Getränk und der Center Manager spricht dich an.
0: Ja, ja.
1: Das ist doch toll.
0: Ja, ich meine, in erster Linie freut man sich, richtig, man fühlt sich geehrt und danach kommt wieder mein Wort, die Arbeit.
1: Ja, gut, das verstehe ich.
0: Ich habe die Leute und wenn man überlegt, das ist in jedem dritten Haus wird gemalt und man braucht nur einmal einen Aufruf machen und hat mit 30 Leute, die gerne ausstellen wollen, das kann man gar nicht bewältigen. Deshalb versucht man das mit seiner Gruppe zu machen. Ja. Ich habe das auch gleich ein bisschen aufgeteilt, dass die ganzen Tage, wir konnten jeden Tag ausstellen, von Montag bis zum Samstag. Und da habe ich das dann erstmal ein bisschen runtergeschraubt und habe das nur auf den Samstag gemacht, da hat der Sendermanager gesagt, ja, von 11 Uhr, von 12 Uhr bis abends 18, 19 Uhr, wie ihr wollt, ihr könnt da machen, was ihr wollt. Ich bin dann bei der Kassler Freiheit auch einfach mal Sonntag dahin gegangen und habe ausgestellt und da kam auch der Herr Schäfer an von der Sendermanager, man, das ist ja klasse, das genau so liebe ich das. Und die lieben unsere Kunst, die lieben uns und dann dürfen wir die auch lieben. Ne? Das, und das ist alles zwanglos. Kunst, sage ich mal, das ist in Eschwege ganz sicherlich genauso, das wird gefördert. Wenn man das schön macht, wenn man lieb und nett ist, wird das immer gefördert. Und man braucht sich nur daran halten.
1: Das stimmt. Ja, das ist eigentlich ein schönes Schlusswort. Ein sehr schönes Schlusswort. Trotzdem möchte ich gerne nochmal zum Ende hin die Termine nochmal wiederholen. Also, wir haben ganz viele verschiedene Termine genannt in dieser Sendung. Der große, ne, weswegen wir euch eingeladen haben, ist es der Sonntag, der 31. Mai im Schloss in Kassel. Wie heißt das? Schlosshotel in Kassel. 12 bis 18 Uhr ist die Veranstaltung mit Kunst, Kultur, Musik, Bodypainting, Gesang und Essen. Und wenn man euch einfach folgen möchte, man findet euch alle auf Instagram, sowohl dich,
0: Instagram, Hans, Facebook.
1: Genau, Hans Hebestreit, Annette Lüllepop findet man auch auf Instagram und die Kassel Artists sowieso. Ja.
0: Also wir haben jeden Samstag 1 bis 2 Künstler in der Königsgalerie vertreten. Und da kommt man aus der Tiefgarage raus, dann sieht man da schon, wenn man Richtung Königsgalerie geht. Wenn ich jetzt noch die Rauschenale in Rauschenberg erwähnen darf über das Pfingstwochenende, wo die ganze Stadt sich umkrempelt und in jedem Haus Kunst ausgestellt wird.
1: Allein schon wegen so dieses tollen Namens Rauschenale,
0: was wir machen. Rauschenberg oder Rauschenale, Und es ist kein Dorf, es ist tatsächlich eine Stadt. Ja. Also da erwarte ich was ganz Tolles. Wir dürfen uns auch mit dem Wohnmobil auf den Hof stellen, die stellen in der Scheune aus. Und ich glaube, das wird einfach wieder nur so richtig lieblich schön. Das soll ein richtiges tolles Wochenende werden. Herz zerreißen, sage ich mal. Und hoffentlich ganz, ganz viele Menschen ansprechen. Und dass die daran genauso teilhaben können, wie mir das Spaß macht.
1: Sehr schön. Ich danke euch ganz herzlich, dass ihr heute zu uns ins Studio gekommen seid. Hans mit dem Camper von Kassel an den Camp an den Werratalsee und Annette wahrscheinlich zu Fuß.
2: Genau, in der Mittagspause.
1: In der Mittagspause. Genau, schön, dass ihr da wart, Annette Lüllepop und Hans Hebestreit. Und genau, mein Name ist Stefanie Müller. Und guckt euch die Kunst an, geht zu den Ausstellungen, unterstützt die Künstler.
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Ich begrüße Sie zum neuesten Jazzcafé, der neuesten Ausgabe unseres Jazzcafés hier auf RFM. Ja, in unserem Bürgerradio im Werra-Meißner-Kreis. Mein Name ist René Wilhelm Enk. Ja, und heute habe ich mir mal die Live-Aufnahmen einer berühmten englischen Sängerin vorgenommen. Ja, die sind jetzt erschienen, natürlich posthum nach dem frühen Tod. Vielleicht wissen Sie es schon, Amy Winehouse. Ja, unsere Jazz-, Pop- und Soul-Sängerin aus Great Britain. Ihr Vater war Taxifahrer in England, ihre Mutter Apothekerin. Und sie wuchs in einer jüdischen Familie zusammen mit ihrem Bruder auf. Ja, das so zum Hintergrund. Mit 12 ging sie dann zur Sylvia Young Theatre School. Da fing das Talent dann auch an auszubrechen, ihr künstlerisches Talent. Ja, sie gehört für mich eigentlich zu den größten Sängerinnen des 21. Jahrhunderts. Im 20. Jahrhundert, so um 1950 rum, da war es natürlich die Billie Holiday. Aber hier haben wir eine Vertreterin, die ihr locker das Wasser reichen kann. Und bevor ich jetzt weiter quatsche hier im Radio, werde ich mal in diese Live-Aufnahmen reingehen. Wir fangen an mit Stronger Than Me. Das war 2003 in dieser, ja, with Jules Holland. Eine Show with Jules Holland. Ja, und dann hören wir Take the Box von 2004. Das war anlässlich des Mercury Prize Awards. Und dann Teach Me Tonight. Auch wieder mit Jules Holland. Und das war auch 2004.

Ja, das war Teach Me Tonight mit Amy Winehouse live aus dem Jahre 2004. Und Amy hat auch in Interviews immer wieder darauf hingewiesen, dass sie eine andere große Jazzsängerin verehrt hat. Das war die Dana Washington. Und das Ganze, was wir jetzt hören werden, ist auch Teach Me Tonight, aber fast 100 Jahre früher. 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

Das war Dana Washington mit Teach Me Tonight. Ja, das war eine Sängerin, die diese Aufnahme so in den 50er Jahren des letzten Jahrhunderts aufgenommen hat und die von Amy Winehouse sehr verehrt wurde. Aber wir dürfen jetzt im Moment natürlich diese andere große Sängerin nicht vergessen, auch fast 100 Jahre vorher in den 30er Jahren des letzten Jahrhunderts aufgenommen, und zwar die wunderbare Billie Holiday mit As Time Goes By. Ja, wir kennen doch alle den tollen Film Casablanca.

Das war die großartige Billie Holiday mit As Time Goes By. Und jetzt kommen wir wieder zu den Live-Aufnahmen der Amy Winehouse. Auch diese Ausnahmestimme im Hier und Jetzt auf RFM, unserem Bürgerradio. Den Songs Best Friends, Right, I Should Care und dann der ganz große Jazzklassiker Lullaby of Birdland. Alles von 2004, hier mit Amy Winehouse.

Ja, Sie hören das Jazzcafé hier auf Rundfunk Meißner RFM und heute unter anderem Live-Aufnahmen mit der grandiosen englischen Sängerin, Jazzsängerin, Soulsängerin, Popsängerin Amy Winehouse. Und das nächste Trio, das wir hören werden an Songs, ist ihr ganz, ganz großer Hit Rehab, dann Tenderly und Monkey Man und das Ganze wird abgeschlossen mit I Heard It Through the Grapevine. Auch ein ganz, ganz großer Song, aber den hören wir nachher nochmal von einem anderen Sänger. Den kennen Sie bestimmt. Also hier Amy Winehouse mit Rehab, Tenderly, Monkey Man, I Heard It Through the Grapevine.

Das war die Amy und hier kommt der Marvin Gaye mit dem gleichen Song.

Sie hören das Jazz Café mit René Wilhelm Enk. Ja, heute Live-Aufnahmen von Amy Winehouse, dann Aufnahmen von der Billie Holiday, von Marvin Gaye und von der Dinah Washington und. Ja, wir haben schon eine Reihe von Songs gehört und es geht gleich wieder weiter. Da gehen wir mal in Live-Konzerte von 2007 und 2009. Ganz späte Aufnahmen, Live-Aufnahmen von der Amy Winehouse. Aber keine Bange, die Stimme, die stand noch sehr gut. Die war noch perfekt. Sie wissen ja, Amy hat sich da auch in den Club der 27 hineingesoffen, bis zu ihrem frühen Tod dann mit 27 Jahren in London. Ja, aber da wollen wir jetzt nicht weiter drüber sprechen. Wir wollen tolle Musik hören, tolle Live-Aufnahmen mit der Amy Winehouse. Und hier kommen noch ein paar, wie gesagt, von 2007. BBC Live Lounge und Live at Porchester Hall und dann wieder With Jules Holland. Das war dann schon 2009. Also, Know You Now, live at Porchester Hall 2007. Aber vorher hören wir Love is a Losing Game mit Jules Holland 2009.

Ja, Amy Winehouse live, in diesem Falle Fuck Me Pumps, hat sie ja selber angesagt von 2004. Und jetzt habe ich noch von 2004 In My Bed und Oktober Song. Auch beide 2004 live mitgeschnitten in Tea in the Park. Ja, hier Amy Winehouse.

Ja, das war sie wieder, die Amy Winehouse live. Und zwar aus dem Jahre 2004 mit dem Oktober-Song. Ja, jetzt habe ich für sie ihren ganz, ganz großen Hit. Den haben sie bestimmt schon gehört, Valerie. Und dieser Song Valerie, der ja Amy an die Spitzen der Charts gespült hat, ist hier aufgenommen live. Joe Wiley, BBC, in der sogenannten Live Lounge Session aus dem Jahre 2007.

0: Wonderful, thank you. Recorded by the Teddy Bears, Naomi Slavim, Amy Winehouse. So,
1: ja, wie gerade der Moderator von der BBC auch schon gesagt hat, To Know Him is to Love Him, das war der letzte Song. Den gibt es auch jetzt im Original mit den Teddy Bears.

Das waren die Teddy Bears mit To Know Him is to Love Him. Ja, das war das Original von der Band The Teddy Bears. Und vorher haben wir die Amy Winehouse gehört mit ihrem Cover, mit ihrer Coverversion. Ja, jetzt haben wir noch ein bisschen Zeit im heutigen Jazzcafé hier auf RFM. Es sind jetzt noch so gut 30 Minuten, die wir Zeit haben hier im Jazzcafé. Und da werden wir jetzt in eine neuere veröffentlichte Live-Platte reingehen von der Amy Winehouse. Die ist nach der BBC-Platte erschienen und zwar live aufgenommen in London 2007. Ja, vom Shepherd's Bush Empire. Und da werden wir dann hören das Intro und dann das Addicted, dann Cherry und Wake Up Alone.

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1: Ja, das war sie, die Amy Winehouse aus dem Jahre 2007, live mitgeschnitten im Shepherd's Bush Empire. Ja, welche Stücke haben wir gehört? Angesagt hatte ich ja Intro, Addicted und Sherry. Und jetzt zum Abschluss haben wir gehört Wake Up Alone, We Can Only Hold Her, Some Unholy War, Hey Little Rich Girl und Me and Mr. Jones zum Abschluss. Ja, wir sind jetzt schon fast am Ende unseres heutigen Jazzcafés hier auf RFM, unserem Bürgerradio im Werra-Meißner-Kreis. Sie hören hier am Mikro den René Wilhelm Enk. Ja, schön, dass Sie wieder eingeschaltet haben heute, dass Sie meine Sendung aufmerksam mitverfolgt haben. Ich würde mich freuen, wenn Sie in... Ja, das sind 8 Wochen. Also in 8 Wochen gibt es eine neue Sendung vom Jazzcafé, aber Sie können sonntags immer von 10 bis 12 dann eine Wiederholung hören. Ja, ich verabschiede mich jetzt, bedanke mich nochmal und sage jetzt Tschüss, Tschüss. Ich habe noch so ein bisschen was für Sie rausgesucht. Eine Jazz-Diva haben wir heute nämlich ganz vergessen. Und zwar ist das Ella Fitzgerald und wir fangen jetzt an mit Lullaby of Birdland, das hat sie nämlich auch gesungen, ganz am Anfang der Sendung haben wir es von der Amy Winehouse gehört. Ja, und dann gibt es noch ein weiteres Stück, bevor dann die Sendung leider zu Ende ist heute. Also hier Ella Fitzgerald mit Lullaby of Birdland und ich sage jetzt nochmal Tschüss, bis zum nächsten Mal, ihr René Wilhelm Enk.

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wunderschönen guten Abend da draußen gewünscht. Es geht weiter, Subfrequenz für das Jahr 2026. Ich war ein bisschen verhindert, hatte erfreuliche neue Zuwachs in meiner Familie und deswegen lief alles ein bisschen holprig. Aber jetzt bin ich mit neuer Energie da und ja, feiere so ein bisschen mein wieder back sein, wieder back to the roots, wieder back im Proberaum und natürlich wieder im Einklang mit Radio FM und für euch schöne Musik für dieses Jahr zu präsentieren. Das war eben Dialogue.one featuring Benji, Respect, das ist vom Dialogue.records, das ist aus Helsinki, Finnland, vor kurzem erschienen und ja, wir feiern heute wieder ein bisschen auch Subfrequenzstart, frischen neuen Start und natürlich auch den internationalen Befreiungstag. Wohlgemerkt und. Die Sonne kommt wieder immer wärmer an, am Himmel hervor. Ach, es ist so viel. Es ist schön. Und genau, heutige Programm ist, ich habe heute einen DJ-Mix zugeschickt bekommen. Und zwar ist es der DJ MC Klaus aus Kaufungen. Vielen lieben Dank nochmal für dein Mix, das du mir zukommen lassen hast. Der Gute ist von der Outlet Crew aus Kassel. Dort findet man auch unter anderem auch 1, 2, 3, 4, ich habe es jetzt nicht gezählt, aber ein paar Scheiben hat er auch schon rausgebracht, der Gute. Und ja, ich kenne ihn von früher noch aus alten Zeiten, Kaufungen und ein doper Typ. Duftes Label, schaut einfach mal vorbei, Outlet Kassel Bandcamp. Und bevor wir starten mit dem Guestmix, würde ich gerne euch noch was vorstellen. Ist auch neu erschienen jetzt im Mai. Es geht so ein bisschen, ihr habt es schon gehört am Anfang, ein bisschen heute widmen wir uns dem Genre Dub Techno, wo ich auch immer sehr gerne unterwegs bin. Und genau, ich fange an mit 4 Tracks, die habe ich euch mitgebracht, und zwar von dem Label Insektorama aus Leipzig, ein freshes Dub-Techno-Label, und dort habe ich euch die Neuerscheinung von Echo Dust mitgebracht, Momentary States. Nach der Reihenfolge werde ich euch jetzt die 4 Tracks spielen und danach werde ich nochmal kurz die Durchsage machen und den heutigen DJ-Mix von DJ MC Klaus abspielen für euch. Und zwar kommen wir jetzt zu Echo Dust. Und zwar sind die Tracks Cloud Shaker, Fix It, Mirror und Ocean Drive. Sorry. Und ja, ich würde sagen, wir starten damit einfach mal. Und ihr habt viel Spaß. Kommt gut in den Abend. Willkommen auch. Schön, dass ihr eingeschaltet habt. Subfrequenz hier auf Radio FM.

Das war Echo Dust, Momentary States, erschienen im Mai dieses Jahr auf dem Label Insektorama Leipzig. Das waren 4 Tracks, die ich euch vorgestellt habe. Die genauen Tracks hießen Cloak Shaker, Fixed, Mirror und Ocean Drive. Der letzte ist jetzt Ocean Drive. Packe ich euch unter die Show, die Playlist. Und wir starten jetzt mit meinem Gastmix. DJ MC Klaus aus Kaufungen, Outlet Crew Kassel. Ich wünsche euch viel Spaß, ihr hört Superfrequenz, Radio FM. Schönen Freitagabend euch. Wir hören uns zum Schluss nochmal und yes, viel Spaß.

0: hoffe, wir haben euch ein bisschen in Feierlaune geschickt. Auf jeden Fall ist Dubtechno-Abend heute hier, so Frequenz für den Mai. Big up DJ MC Klaus, Outlet Crew, Killer-Mucke meinerseits. Vielen Dank nochmal für das ausgezeichnete DJ-Mix, den du uns zukommen lassen hast oder mir zukommen lassen hast. In 4 Wochen wieder live und genau, bleibt gesund, sauber, genießt doch den Abend, geht raus, habt Spaß und ich sag tschüss, mein Name ist Haya und schön, dass ihr eingeschaltet habt. Wir hören uns, bis dann, ciao.
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wunderschönen guten Abend da draußen gewünscht. Es geht weiter, Subfrequenz für das Jahr 2026. Ich war ein bisschen verhindert, hatte erfreuliche neue Zuwachs in meiner Familie und deswegen lief alles ein bisschen holprig. Aber jetzt bin ich mit neuer Energie da und ja, feiere so ein bisschen mein Wieder-Back-Sein, wieder back to the roots, wieder back im Proberaum und natürlich wieder im Einklang mit Radio FM und für euch schöne Musik für dieses Jahr zu präsentieren. Das war eben Dialogue.one featuring Benji, Respect, das ist vom Dialogue.records, das ist aus Helsinki, Finnland, vor kurzem erschienen und ja, wir feiern heute wieder ein bisschen auch Subfrequenzstart, frischen neuen Start und natürlich auch den internationalen Befreiungstag. Wohlgemerkt und. Die Sonne kommt wieder immer wärmer an, am Himmel hervor. Ach, es ist so viel. Es ist schön. Und genau, heutige Programm ist, ich habe heute einen DJ-Mix zugeschickt bekommen. Und zwar ist es der DJ MC Klaus aus Kaufungen. Vielen lieben Dank nochmal für deinen Mix, das du mir zukommen lassen hast. Der Gute ist von der Outlet Crew aus Kassel. Dort findet man auch unter anderem auch 1, 2, 3, 4, ich habe es jetzt nicht gezählt, aber ein paar Scheiben hat er auch schon rausgebracht, der Gute. Und ja, ich kenne ihn von früher noch aus alten Zeiten, Kaufungen und ein doper Typ. Duftes Label, schaut einfach mal vorbei, Outlet Kassel Bandcamp. Und bevor wir starten mit dem Guestmix, würde ich gerne euch noch was vorstellen. Ist auch neu erschienen jetzt im Mai. Es geht so ein bisschen, ihr habt es schon gehört am Anfang, ein bisschen heute widmen wir uns dem Genre Dub Techno, wo ich auch immer sehr gerne unterwegs bin. Und genau, ich fange an mit 4 Tracks, die habe ich euch mitgebracht, und zwar von dem Label Insektorama aus Leipzig, ein freshes Dub-Techno-Label, und dort habe ich euch die Neuerscheinung von Echo Dust mitgebracht, Momentary States. Nach der Reihenfolge werde ich euch jetzt die 4 Tracks spielen und danach werde ich nochmal kurz die Durchsage machen und den heutigen DJ-Mix von DJ MC Klaus abspielen für euch. Und zwar kommen wir jetzt zu Echo Dust. Und zwar sind die Tracks Cloud Shaker, Fix It, Mirror und Ocean Drive. Sorry. Und ja, ich würde sagen, wir starten damit einfach mal. Und ihr habt viel Spaß. Kommt gut in den Abend. Willkommen auch. Schön, dass ihr eingeschaltet habt. Subfrequenz hier auf Radio FM.

war Echo Dust, Momentary States, erschienen im Mai dieses Jahr auf dem Label Insektorama Leipzig. Das waren 4 Tracks, die ich euch vorgestellt habe. Die genauen Tracks hießen Cloak Shaker, Fixed, Mirror und Ocean Drive. Der letzte ist jetzt Ocean Drive. Packe ich euch unter die Show, die Playlist. Und wir starten jetzt mit meinem Gastmix. DJ MC Klaus aus Kaufungen, Outlet Crew Kassel. Ich wünsche euch viel Spaß. 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Schönen Freitagabend euch. Wir hören uns zum Schluss nochmal und yes, viel Spaß.

0: in Feierlaune geschickt, auf jeden Fall. Yes, Dubtechno-Abend heute hier, Subfrequenz für den Mai. Big up, DJ MC Klaus, Outlet Crew, Killer-Mucke meinerseits. Vielen Dank nochmal für das ausgezeichnete DJ-Mix, den du uns zukommen lassen hast oder mir zukommen lassen hast. In 4 Wochen wieder live und genau, bleibt gesund, sauber, genießt doch den Abend, geht raus, habt Spaß und ich sag tschüss, mein Name ist Haya und schön, dass ihr eingeschaltet habt. Wir hören uns, bis dann, ciao.
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1: Schön, dass Sie eingeschaltet haben. Ich bin Stefanie Müller und heute wird's künstlerisch in dieser Sendung. Wir reden über Kunst, über ganz verschiedene Kunst, über Street Art, über Make-up, über Bodypainting. Das wird ganz spannend heute. Wir haben heute nämlich zwei Künstler zu Gast. Interessanterweise einer aus Kassel, Hans Hebestreit, und aber auch Annette Lüllepop hier aus Eschwege. Und da die beiden zusammengekommen sind, die werden uns gleich erzählen, wie das passiert ist. Es geht um eine Ausstellung in Kassel und es geht auch um die Kassel Artists. Aber wie gesagt, durch Annette haben wir wieder die Verbindung zu Eschwege. Und du bist ja hier auch bekannt schon, Annette, mit deinen künstlerischen Aktionen, mit Bodypainting, mit Babybauch anmalen. Das finde ich ja auch eine ganz tolle Idee. Aber das werden wir heute alles erfahren. Wir werden uns die Künstler angucken. Wir werden euch kennenlernen. Wir werden natürlich über die Ausstellung sprechen, über die Kassel Artists, wie das zustande kam. Und genau, aber jetzt stellt euch erstmal vor. Wir fangen mit Annette an. Damen zuerst und Eschwege zuerst. Es tut mir leid, Hans. Ja. Genau. Liebe Annette, wer bist du? Was machst du?
2: Ja, mein Name ist Annette Lüllepop. Manche kennen mich in Eschwege auch durch mein Kosmetik- und Fußpflegegeschäft. Mhm. Und künstlerisch, muss ich sagen, bin ich eigentlich schon mein ganzes Leben lang aktiv. Und angefangen hat das ganz klassisch mit Malerei, aber auch relativ früh habe ich meine Liebe zum Make-up entdeckt. Und das hat sich dann immer weiterentwickelt bis hin zur Maske und zum Bodypainting. Mhm. Und vor 2 Jahren war ich tatsächlich bei den Bad Hersfelder Festspielen dann auch in der Maske tätig. Das war auch eine tolle Erfahrung.
1: Also Maske heißt Schauspieler
2: Schminken.
1: Bühnen-Make-up. Ja.
2: Und ja, nach mittlerweile 30 Ausstellungen in Deutschland und ein paar hatte ich dann auch mal im Ausland, arbeite ich heute nicht nur auf Leinwand, sondern auch auf ungewöhnlichen Materialien. Zum Beispiel bemale ich auch afrikanische Holzmasken oder Skulpturen mit paradiesischen Motiven und eben direkt auch auf den Menschen, was Körperbemalung oder Bodypainting oder Bekanntheit auch ist. Und das hat mich sogar bis zum World Bodypainting Festival in Österreich gebracht.
1: Ja. Was ich total, total witzig finde, die Hörer können uns ja gerade nicht sehen. Ich kann dich aber sehen und du kommst wahrscheinlich gerade aus deinem Studio. Du bist komplett weiß angezogen. Ist ja oft so, das ist ja auch in Arztpraxen so, ist bei den Kosmetikstudios so. Und redest aber halt von ganz bunten Bildern, von bunten, bunt bemalten Menschen und sitzt hier aber ganz in weiß. Ne?
2: Genau.
1: Aber du kamst in einer total super farbig knalllilanen Lederjacke hier an. Also da ist Farbe schon dein.
2: Ne? Ja.
1: Bevor wir gleich kurz zu Hans kommen, habe ich noch eine Frage. Wenn du sagst, bei dir hat es schon früh angefangen, was heißt früh? Wann hast du
2: Kindergarten
1: angefangen?
2: Kindergarten tatsächlich.
1: Nein.
2: Ja.
1: Wirklich?
2: Mhm.
1: Im Kindergarten schon?
2: Habe ich alles angemalt und später dann auch bei meiner Oma zu Hause. Wir hatten einen Wintergarten, wo ich gewisse Flächen tatsächlich die Möbel anmalen durfte, schon als Kind.
1: Ja. Ach, das ist ja schön. Da hat es aber echt früh bei dir angefangen.
2: Ja.
1: Okay. Und lag das irgendwie in der Familie? Also hast du künstlerische Eltern?
2: Gar nicht.
1: Auch gar nicht.
2: Also meine Uroma hat zwar mal Gedichte geschrieben und auch so ein bisschen dazu illustriert, aber jetzt, es war bei uns keiner Künstler.
1: Okay, ja, schön. Hast du, gibt es so Momente, wo du sagst, ich habe jetzt eine Idee, also klar, man ist in der Arbeit und man hat andere Termine, man kann nicht immer, wie man will, aber hast du so Momente, wo du sagst, boah, jetzt fällt mir was ein, jetzt muss ich was malen?
2: Genau.
1: Ja?
2: Aber meistens leider, also ich schreibe mir das oft auf, aber leider habe ich relativ wenig Zeit, seitdem ich selbstständig bin, das da umzusetzen. Und die Zeit muss man sich dann wirklich nehmen. Ich sage immer dann, ich mache jetzt einen Termin mit mir selbst. Ne?
1: Ach ja.
2: Und dann setze ich mich wirklich mal ein paar Stunden hin und man fährt dann auch tatsächlich runter. Mhm. Also man kommt auf andere Gedanken. Mhm. Ist schon ein schönes Hobby.
1: Ja, schön. Ja, wenn man es kann. Wobei, nein, also jeder kann malen. Vielleicht kriegt nicht jeder eine Ausstellung, so wie ihr. Aber malen, sich künstlerisch ausdrücken kann. kann jeder. Gut, bevor wir in die Details kommen, das machen wir auf jeden Fall auch mit Bodypainting und wie das funktioniert und Maske und was für Bilder du ausstellst, wollen wir Ihnen, liebe Hörer, erstmal Hans Hebestreit vorstellen. Der sitzt nämlich auch hier im Studio und er vertritt sozusagen die Kasseler oder ich weiß nicht, Kasseläner Kunst, die Kassel Artists, wobei du vorher im Vorgespräch schon gesagt hast, der Name gefällt dir eigentlich gar nicht, so Kassel Artists. Aber was das genau ist und wer du bist, das würden wir jetzt gerne erfahren. Seit wann machst du Kunst?
0: Ja, zu meiner Person, hier ist der Hans. ich habe vor circa 5 Jahren angefangen zu malen. Ich wusste, dass ich das vorher auch konnte, aber die Möglichkeit hatte ich jetzt nicht. Von der Arbeit her, von 3 Söhnen, die mit Fußball und BMX fahren, sogar mit Weltmeisterschaft und sowas verbunden war, gab es für mich keine Zeit, jetzt diese kreative Auszeit zu nehmen zum Malen. Ich habe dann gesehen, dass mir das sehr viel Spaß macht und habe anhand mit anderen Menschen, die das befürwortet haben, halt weitergemacht. Ich stehe jetzt eigentlich so sehr gut mit meiner Malerei, dass ich die auch ständig ausstellen kann, habe mir aber auch ein paar Motive, meine Kunst ein bisschen ausgearbeitet. Das sind einmal meine bunten Bilder, die in Kassel unter Gute Laune Bilder laufen. Die nenne ich ein Bund fürs Leben. Das habe ich mir auch schützen lassen. Und dann habe ich noch des Weiteren mit Astronauten angefangen. Die Astronauten haben halt so für mich den Wert, wenn ich an meine Kinder denke, die den früher gefragt wurden, was möchtest du denn gerne mal werden? Dann kam unter anderem auch mal Astronaut von Kindern. Und irgendwann hatte mich mal ein Junge geschockt und meinte, ich gehe wie mein Vater ins VW-Werk. Da habe ich tatsächlich...
1: War dir das zu banal, oder?
0: Ja. Ja.
1: Wie langweilig.
0: Ja, das finde ich eigentlich auch. Ja. So ein Kind sollte da eigentlich ein bisschen kreativer sein und solche Fragen zu beantworten.
1: Das können aber auch nur Väter sagen. Weißt du, die Mütter, die schlagen da die Hände über dem Kopf zusammen. Ja. Oh mein Gott, Polizei, Bundespolizei, Bundeswehr, ja. Astronaut. Wir hören sowas nicht gerne.
2: Ja. Rennfahrer,
1: oh ja.
0: Ja, da hat sich dann der Astronaut einmal im Pop-Art und dann versuche ich das auch so wiederzugeben, wie man sich das im Himmel halt auch so vorstellen kann. Es ist ziemlich leicht, weil keiner kann mir hundertprozentig sagen, da ist was Falsches oder da ist was nicht Falsches, aber die sind schon immer ein guter Eyecatcher, diese Astronauten. Und ich weiß es nicht, ob ich jetzt davon 100 oder schon mehr oder weniger gemacht habe, aber ich müsste eigentlich bei um die 100 sein. Und ich biete auch noch Workshops für Astronauten an, wo ich mittlerweile, glaube ich, auch schon 400 Workshop-Teilnehmer hatte für meine Astronauten in groß, in klein. Gerade letztes Wochenende haben wir einen Astronaut gemacht mit der Tante und einem kleinen 9-jährigen Jungen, der Philipp. Die waren über 2 Tage bei mir und haben einen 1,50 Meter großen Astronaut gemalt. Ja, wenn ihr die Augen gesehen hättet, das man ja im Radio nicht sieht, die waren so groß, die waren so glücklich, da sowas hingezaubert zu haben, das ist eine ganz tolle Sache. Und ich sag mal, man macht die Leute halt glücklich damit. Mhm. Ob sie es von mir kaufen oder auch geschenkt kriegen. Ich habe viele Begegnungen bei meinen Ausstellungen, dass Kinder beeinträchtigt zu mir kommen. Und wenn ich dieses Lächeln sehe, dass die kleinen Zähnchen aus dem Mund rauskommen und er kann sonst nichts anderes machen, sich nicht bewegen, dann kommt das ganz oft vor, dass ich sage, wisst ihr was, nehmt den einfach mal mit, wenn der da so eine Freude hat. Mhm. Das ist für mich mehr wert als irgendwie, als Geld oder irgendwas. Das macht Spaß. Mhm. Und da ich so und so immer bereit bin, irgendwo meine Bilder versteigern zu lassen, geht das auch immer in Kassel an die kleinen Riesen oder an andere Vereine. Wir hatten gerade jetzt für eine 2 Astronauten für eine Schule in Malawi, das hat jemand organisiert, da sind aber noch 38 andere Bilder versteigert worden von anderen Künstlern. Ja, so schlägt man sich die Zeit rum.
1: Ja, wir müssen vielleicht dazu sagen, dass die Hörer das so ein bisschen einordnen können, dass du mittlerweile in Rente bist. Ne?
0: Ja, ich bin ganz kurz davor.
1: Ganz kurz davor, aber ja. Schon seit ein paar Jahren sozusagen nicht mehr an der Arbeit.
0: Nicht
1: sozusagen.
0: Mehr an der Arbeit.
1: Genau. Ja. Und im Vorgespräch hattest du auch noch erzählt, dass du halt dann auch den Raum hattest, weil deine Söhne waren dann irgendwann auch mal ausgezogen.
0: Ja, zum
1: Ist einer davon Astronaut geworden?
0: Nein, die sind alle drei wie ich Mechaniker geworden. Oh. Alle drei. Der eine ist Metallbaumechaniker, der andere arbeitet im VW-Werk.
1: Okay.
0: Konnte sich
1: aber kann keiner schreiben.
0: Ja, konnte sich aber dadurch das VW-Werk schon eine halbe Wohnung in Spanien leisten. Und der Jüngste ist Anlagenmechaniker. Also die haben es alle. Ich bin ja auch Mechaniker.
1: Ja. Genau, und dann hattest du erzählt im Vorgespräch, dass du dann eben ein leeres Zimmer hattest, weil die Söhne halt ausgezogen waren oder sogar mehrere leere Zimmer und gesagt hast, so, das ist jetzt mein Atelier, da male ich, das ist toll.
0: Ja, das musste sofort von mir eingeplant werden. Ja. Was ich nicht mag, ist jetzt einfach so eine Staffelei da rein und das alles so klassisch zu machen. Ich habe mir einen großen Tisch gebaut mit Rollen, dass ich von allen Seiten an die Bilder dran komme, weil die auch schon mal großformatig sind, wie das letzte Astronautenbild mit David Bowie und Elton John drin. Das ist auch schon 1,30 Meter mal 1,70 Meter groß. Also das ist schon enorm, da braucht man Platz für. Aber ich bin, wie schon an der Arbeit, wie zu Hause, schon immer erfinderisch gewesen und weiß mir zu helfen.
1: Okay, so jetzt müssen wir euch beiden zusammenkriegen. Also Annette und Hans, ne? Annette in Eschwege, aber natürlich viel in Kassel unterwegs zum Bummeln, Shoppen, Ausstellungen besuchen. Weißt du, jetzt hier in Eschwege, naja, wie soll man das sagen? Es gibt hier auch Kunst, aber wahrscheinlich gibt es in Kassel ein bisschen mehr.
2: Ja, es ist halt... Dadurch, dass Kassel auch eine wesentlich größere Stadt ist, ist es natürlich wahrscheinlicher, da auch Gleichgesinnte zu treffen. Und was halt auch ist, ich habe ja vorher auch in Kassel mal 4 Jahre gewohnt und da habe ich natürlich auch noch ein bisschen so Kontakte.
1: Ja, ja, genau. Aber du hast mir erzählt, du warst quasi unterwegs in Kassel und hast eben die Kassel Artists gesehen, diese Gruppe, irgendwie so eine Werbung.
2: Genau, in der Königsgalerie.
1: Ja, genau. Und hast gesagt, Mensch, ich gucke mal. Und so seid ihr zusammen gekommen und es gibt demnächst eine Ausstellung, wo du, Annette, mitmachst.
2: Ja.
1: Genau. Wann ist die? Wo ist die? Wo findet man diese Ausstellung?
0: Also die Ausstellung ist im Schlosshotel Kassel. Der Manager, der Herr André Gafflers, der ist uns sehr wohl gesonnen. Der freut sich, dass er uns 2 riesengroße Räume zur Verfügung stellt, wo 15 bis 20 Leute bestimmt 8 Bilder präsentieren können. Das ist am 31. Mai, am Sonntag. Um 12 Uhr beginnt die Veranstaltung und ist um 18 Uhr zu Ende. Zwischendurch haben wir natürlich noch einen tollen Biergarten vom Schlosshotel. Und Bratwurst und Getränke natürlich.
1: Immer wichtig.
0: Und unsere Veranstaltungen sind erstmal die Annette, die zum Teil, ich habe gelesen, von 13 bis 15 Uhr ihr Bodybuilding.
1: Bodybuilding wäre auch nicht schlecht.
0: Ja. Bodybuilding, ja.
1: Bodypainting,
0: genau. Dann habe ich noch einen 10-jährigen Jungen. Arial, ich habe jetzt Kopf leider nicht im Kopf, seinen Namen im Kopf, der spielt uns für 20, 30 Minuten auf seinen Cello vor. Mhm. Und die Katja von Kassel, die eine halbe Stunde ihre Chansons singt, dass wir ein bisschen Programm haben. Mhm. Und vielleicht kann man ja auch den einen oder anderen Schlossparkbesucher auch noch anlocken.
1: Ja. Und das ist quasi die Vernissage. Wie lange geht die Ausstellung? Wie lange dauert das?
0: Von 12 bis 18 Uhr.
1: Ja.
0: Also wir haben 6 Stunden.
1: Ist die Vernissage, aber danach kann man doch bestimmt auch noch gucken, die Bilder angucken, oder?
0: Nee, danach wird abgebaut.
1: Ach so, okay, das ist der eine Tag.
0: Das ist einfach nur der eine Tag.
2: Also man muss am 31. Mai nach Kassel ins Schlosshotel kommen.
1: Ja. Okay. Gut, okay. Gut, wir reden gleich mal weiter. Wir spielen mal kurz Musik. Und wir haben schon überlegt, weil du ja ganz viel, Hans, von Astronauten auch erzählt hast, hast du dir 2 Lieder gewünscht. Welches möchtest du zuerst hören?
0: Ich würde das von David Bowie Live on Mars hören.
1: Gut, dann hören wir das jetzt.

0: jetzt waren wir musikalisch auf dem Mars. sehr schön, wir sind aber alle wieder heile gelandet, hoffe ich. Genau, Sie hören RFM, im Studio sind Stefanie Müller und Hans Hebestreit von den Kassel Artists und Annette Lüllepop, die ja mittlerweile auch dazu gehört und hier aus Eschwege kommt und auch Künstlerin ist. Und wir haben gerade vor der Musik gehört, die Vernissage, die am Sonntag, 31. Mai stattfindet im Schlosshotel in Kassel. Dass es da natürlich auch Programmpunkte gibt, also Musik und Kunst und das
1: Essen
0: gehört
1: und
0: ja
1: Trinken.
0: Essen und Trinken gehört ja sowieso alles zusammen. Und bevor wir über die Bilder sprechen, die ihr da ausstellt, du auch, Annette und Hans, ein Programmpunkt ist das Bodypainting und ich finde das so spannend, weil das ist so was Besonderes und ich habe ja auch schon mal, ich habe schon zweimal gesehen, wie du das machst, Annette, und einmal sogar im Dunkeln mit leuchtender, mit so fluoreszierender Farbe. UV-Farbe. Mhm. Genau, das braucht der UV-Licht, glaube ich, auf der Bühne.
1: Genau,
0: ne? Genau so
1: mhm.
0: war es. Deswegen würde ich dich gerne erstmal fragen, so dass unsere Hörer sich mal das vorstellen können, was sie, weil das gehört ja eigentlich zur Ausstellung dazu. Es ist nicht nur Programm, es ist ja auch Kunst, es gehört ja dazu. Wie funktioniert Bodypainting? Also erstmal, wo kriegst du den Menschen her, der sich bereit erklärt, sich da hinzustellen? Ja. Weil das ist ja auch nicht in 5 Minuten gemacht, oder?
1: Also es dauert schon Stunden.
0: Ja.
1: Aber es ist für die meisten auch sehr entspannend. Und meine Models habe ich natürlich im Laufe der Jahre, ich hatte ja kurz mal angerissen, ich war beim World Bodypainting Festival und auch auf verschiedenen Messen in Düsseldorf, in München und in Leipzig und habe da auch immer beim Bodypainting mitgemacht. Und dann kennt man natürlich sich unter, also das ist so eine eigene Szene quasi.
0: Ah, okay.
1: Und man kennt sich dann auch untereinander. Ja. Und dann lernt man natürlich auch verschiedenste Menschen kennen. Mhm. Und ich mag also natürlich auch Models, richtig, also wirklich richtige Models, aber auch, was für mich sehr interessant ist, weil ich ja Kunst auch erlebbar machen möchte als Künstlerin, keine Models, extra keine Models, sondern ganz normale Menschen, sage ich jetzt mal, ganz normale Frauen anzumalen, die da mit entweder ihrer Persönlichkeit mal in eine andere Rolle schlüpfen wollen, einfach dieses Erlebnis mal haben möchten, sich selbst auch mal anders kennenzulernen, anders zu sehen. Und das finde ich auch so faszinierend an dieser Kunst. Leider ist sie halt eben auch sehr vergänglich, deswegen sind die Fotos dann immer wichtig. Entweder arbeite ich dann mit Fotografen zusammen oder mache selber Fotos.
0: Ja.
1: Genau, und dann auch an unterschiedlichen Orten, auf Messen, privat bei mir im Kosmetikstudio habe ich auch so ein kleines Atelier, wo Fotomöglichkeiten sind oder auch draußen. Ne? Also es gibt ja hier, wir haben ja eine wunderschöne Landschaft im Werra-Meißner-Kreis.
0: Ja.
1: Ich durfte ja auch das pinken Mond-Bodypainting vor 2 Jahren machen.
0: Ja, bei der Frau am Frau-Holle-Teich. Ne?
1: Das war letztes Jahr, genau.
0: Jahr?
1: Also ich mache jedes Jahr auch Natur-Bodypainting. Genau.
0: Genau, ja. Aber ist das nicht für so ein, also wenn ihr jetzt Bilder malt, dann kann ich mir die ja an die Wand hängen, ne? Diese riesen Astronauten hängen an der Wand, aber das auf den Bauch oder auf den Körper gemalt hat, das waschen die ja abends wieder ab. Die gehen ja abends in die Dusche.
1: Genau, und dann hast du natürlich das Foto.
0: Ja, ne? Die haben das, aber für dich ist es ja dann wieder weg.
1: Ja.
0: Du hast was geschaffen, was dann wieder abgeht. Ist das nicht komisch?
1: Aber alles auf diesem Planeten ist vergänglich.
0: Ja,
1: und deswegen sollte man sich auch bewusst sein.
0: Ja.
1: Ne, es ist halt, und das ist natürlich schneller vergänglich. Aber
0: sind das spezielle Farben, so die auf der Haut gut halten?
1: Genau, die sind dermatologisch getestet, sind extra Bodypainting oder auch Theaterfarben, die wie bunte Creme funktionieren. Also die Haut kann atmen, sind auch Allergiker getestet, finde ich auch immer ganz wichtig, dass keiner eine Reaktion hat, weil ich bin natürlich auch für die Sicherheit meines Models und auch für die Gesundheit verantwortlich. Und deswegen gibt es immer nur den Zeitrahmen Mai bis ungefähr spätestens September, danach wird es dann meistens zu kalt.
0: Ah, ja,
1: oder man
0: verstehe.
1: Macht halt eine Teilkörperbemalung, dass man sagt, okay, jetzt wie im Schlosshotel, ich mache nur Gesicht, Dekolleté, Arme und wenn das Model Lust hat, auch noch Bauch. Und ansonsten gibt es ja noch die Babybauchbemalung, wo ich dann tatsächlich nur den Bauch bemale. Ne?
0: Ja.
1: Also man muss ja nicht immer jedes Mal den ganzen Körper.
0: Ja.
1: Ne? Kommt immer auch auf das Thema drauf an, dass man...
0: Genau. Und dann verbindest du dann quasi wieder auch diese Malkunst, ne? Auch Fotografie ist ja auch Kunst. Dass das Bild dann hinter, dass der Mensch dann hinterher fotografiert wird und diese Erinnerung hat an sich für immer. Ja. Ja, schön. Und also die Vernissage am 31. Mai geht von 12 bis 18 Uhr.
1: Richtig.
0: Wie lange davon? malen. Was meinst du, was du malst?
1: Also ich denke mal, ich werde von um 12 bis 15 Uhr malen. Mhm. Es kann aber natürlich auch plus minus, man kann das vorher nicht so richtig einschätzen, weil ich tatsächlich auch zwei Models habe. Okay. Und es soll so eine Art Camouflage werden, aber man macht zwar vorher schon Skizzen und spricht das auch ab, wie es wird, aber ein bisschen Veränderung ist auch ein bisschen Improvisation oft dabei. Ne? Ja. Das ist auch spannend.
0: Das ist schön. Okay, das ist das Bodypainting, was Kunst ist, ein Teil deiner Kunst, deiner Schaffens, deines Lebens, künstlerischen Lebens ist, aber eben auch Programm dieser Vernissage. Was machst du sonst? Also was bringst du mit auf die Ausstellung? Was sind das für Bilder, die du malst?
1: Ich wollte, also dass man mal tatsächlich zwei Seiten sieht. Einmal nehme ich zwei schöne Fotos mit von Bodypaintings und dann noch zwei oder drei Bilder von meinen Gemälden. Ich male paradiesische Bilder. Manche sagen auch Dschungelbilder mit Papageien und Leoparden und richtig bunt. Das ist ähnlich wie bei Hans. Er entflieht quasi mit, ich sage jetzt mal, Rocket mit einem...
0: Eine Rakete, ne?
1: Genau.
0: Eine Rakete unterwegs.
1: Um auf das Lied zurückzukommen.
0: Ja.
1: Mit Astronauten der Realität zu entfliehen, einfach mal sich in eine andere Umgebung, an einen anderen Ort zu fühlen. Und für mich ist es halt, wie gesagt, die Kunst erlebbar zu machen und dann in dem Bild quasi dann sein Paradies. Jeder hat ja so seine eigene Vorstellung vom Paradies.
0: Ja, ne? Von seinem so einem Sehnsuchtsort auch, genau. Oder so, wo man sich gerne mal hinbeamen würde. Also irgendwann mal das Beamen erfinden.
1: Genau.
0: Ja. Ja, genau. Und wo malst du?
1: Ich male zu Hause bei mir im Wohnzimmer. Ich muss leider immer alles wegräumen.
0: Ja. Okay. Mhm. Aber du malst dann zu Hause und hast du dann deine Staffelei, sowas, wo Hans meinte, ne, das ist nicht meins, aber genau. Du hast dann da deine.
1: Genau, ich bin allerdings aber auch, wie Hans gesagt hat, vom Format her an meine Grenzen gestoßen. Erstens mal transporttechnisch bin ich dann lieber bei Wohnzimmergröße geblieben. Also das, die klassische Größe ist immer meistens so 50x70 oder irgendwie sowas in dem. In der Richtung. Ich habe aber auch große Bilder über einen Meter. Und da hat Hans natürlich den charmanten Vorteil, ein entsprechendes Transportmittel zu haben. Und ja, bei mir war das dann immer so ein bisschen organisationstechnisch, musste man dann sich immer was einfallen lassen, wenn man dann Ausstellungen gemacht hat, wo man große Bilder transportieren muss. Ne?
0: Ja, das stimmt, das gehört
1: und
0: auch dazu.
1: Ja, dann habe ich auch noch einen Löwen, das sind dann Skulpturen in lebensgroß und da wird es dann auch immer spannend. Das ist schon öfters mal lustig gewesen. Das stand auch schon mal im Friedrichianum, als ich damals noch in Kassel im Kunstverein war und das war dann auch ein besonderes Erlebnis.
0: Ja, das glaube ich. Mischt man sich eigentlich, das würde mich mal interessieren, mischt man sich eigentlich als Künstler manchmal so unter das Publikum und hört zu, was die so erzählen, wenn die vor dem eigenen Bild stehen und die wissen gar nicht, dass ihr das selber wart?
1: Fall.
0: Das ist witzig, oder?
1: Ja.
0: Was hört man da manchmal so?
2: Also ich wundere mich manchmal über mich selber, ja. Wie das habe ich gemacht? Das können sich ja einige Bekannte fragen. Ich sag mal, wenn ich male, ist das Bild in meinem Kopf, das trage ich wie David Bowie und den Elton John schon seit 2 Jahren im Kopf rum. Jetzt habe ich ihn endlich auf die Leinwand gemacht, aber jetzt ist das Bild fertig und es ist mir eigentlich egal. Ich warte schon auf meine neuesten Bilder, die ich malen kann. Mhm. Also für mich ist das Bild passé, ich stelle das aus und werde früher oder später nichts mehr darüber erzählen. Es gibt da halt einen Text, den kann man sich ja durchlesen. Also ich konzentriere mich jetzt auf das Nächste. Ich will hoffen, dass vielleicht das in den nächsten 5 Ausstellungen bis zu Sommerferien weggeht. Wenn nicht, dann hänge ich es mir an die Wand. Das macht es da auch nicht, weil es ist immer schwer, sowas mit auf Ausstellungen zu nehmen. Aber ich habe die nächsten Möglichkeiten, dass ich das auf jeden Fall unterbringen kann. Okay. Da rechne ich mal damit. Also ich male jetzt tatsächlich nur zum Verkaufen. Was anderes fällt mir da nicht ein.
0: Und was kostet so ein Bild? Kann man das sagen?
2: Ja, ich bin ein Menschenfreund. Ich biete das Bild für 900 Euro an.
0: Das ist wenig.
2: Das ist wenig, das ist sehr wenig, ja.
1: Ja, wenn man bedenkt, wie viele Stunden man an so ein, das darf man ja nicht vergessen, an so ein Bild malt, ne?
2: Ja, ich kenne aber auch, ich kenne aber auch unsere Lage, in der wir uns im Augenblick befinden. Mhm. Ich mache das nicht deshalb billig oder sowas. Ich möchte einfach nur, dass es für jedermann Mensch zu erreichen ist. Und wenn irgendjemand mir gefällt und er hat wirklich nicht so viel Geld, dann gehe ich auch noch 200 Euro runter. Das macht mir überhaupt nichts. Mhm. Also ich bin sozial. Und ich versuche, das auch so zu vermitteln mit meiner Kunst. Ja. Das ist in Kassel auch schon sehr bekannt, dass die Bilder bei mir manchmal für ein Appel und ein Ei oder halt auch verschenkt werden. Ja. Ich will nur meinen Spaß haben. Mhm. Natürlich darf auch mal so ein oder anderer Urlaub dabei rausspringen. Das habe ich nichts dagegen.
0: Man muss ja dazu sagen, dass du einen Camper hast.
2: Ja, 6 Wochen Frankreich sollen eigentlich in Sommerferien, meine Frau arbeitet an der Schule, da müssen wir dann halt die Ferien nehmen, sollten eigentlich mal jetzt bei rausspringen.
0: So diese versteckten Hinweise an unsere Hörer, geht zur Ausstellung. Ja. Genau. Ja, im Moment stehst du ja mit deinem Camper am Werratalsee, ne?
2: Hier vorne stehe ich jetzt auf dem Parkplatz gleich und ich fahre jetzt auch wieder nach Hause. Ich habe auch noch ein paar Termine, eine Ausstellung. Das sind ein Teil von den Kassel-Artists und Books and Arts. Das ist auch eine Romanschreibergruppe. Ich habe über Pfingsten habe ich auch noch eine schöne Ausstellung in Rauschenberg, das ist die Rauschenale. Da wird sich die ganze Stadt wird sich umkrempeln und da wird alles in Schulen, Rathaus, Scheunen und überall wird Kunst ausgestellt. Das ist über Samstag, Sonntag und Montag über das Pfingstwochenende. Mhm. Und ich habe noch eine Ausstellung im Juni in der Entdeckerei in Kassel. Und. Also da ist dann noch eins mit Mr. Wilson in der Halle. Ja, ich bin da schon beschäftigt natürlich. Ich male ja auch viel.
1: Und dann gibt es Ende des Jahres am 3.9. in Leipzig die Nacht der Kunst, wo ich auch dran teilnehme.
0: Schön.
1: Jetzt haben wir alle Termine durch.
0: Wir können sie gerne am Ende nochmal nennen, am Ende der Sendung. Genau, was ich jetzt gerade spannend fand, was ihr jetzt so nebenbei eigentlich erwähnt habt, dass es ja immer so diese Gruppierungen sind. Ne? Wir haben die Kassel Artists, wir haben Book and Artists. Wir hatten uns im Vorfeld der Sendung auch schon mal darüber unterhalten, wo du, Hans, sagtest, ja, als ich alleine war, so für mich hat es irgendwie keiner mitgekriegt oder war irgendwie nichts, weiß ich nicht, vielleicht auch nichts wert oder kann, also gefühlt. Und dann habt ihr euch zusammengetan und plötzlich fluppte es sozusagen.
2: Ja, zum Zusammentun war ja keiner da. Ich brauchte erstmal einen Haufen Künstler, die ich ansprechen konnte und von dem Projekt berichten und fragen, ob sie Interesse haben, mit auszustellen. Da ist jetzt niemand Professionelles dabei gewesen. Mütter, Friseusen oder egal.
0: Kosmetikerin.
2: Kosmetikerin fragen, hast du Lust dabei, Ausstellungen mitzumachen? Und ich hatte schon zu der Zeit das Schlosshotel, wo wir ausstellen konnten. Am Anfang haben mir auch noch 2 Personen dabei geholfen. Vielleicht kommen die jetzt wieder in die Gruppe dazu, weil es ist wirklich viel Arbeit. Viel Arbeit ist es eigentlich immer das ganze WhatsApp schreiben. Wie viele Bilder kann ich mitnehmen? 8, dann schreibt der nächste 8 und man hat gar keine Zeit, das eigentlich in der Gruppe mal richtig zu erläutern. So mal das ja auch eigentlich jemand anders machen könnte. Man muss ja nicht immer alles selber machen. Ja, jetzt ist Janette dabei, aber sie hat zumindest schon mal von einer Ausstellung erwähnt, wo jemand mitmachen kann. Das ist ja auch das von den ganzen 22 oder 23 Mitgliedern, die auch mal eine Ausstellung organisieren. Also ich werde auch gerne mal eingeladen mit meinen Bildern, aber bisher musste ich das halt immer alles selber organisieren. Nicht, dass das nicht Spaß macht, aber es ist zeitaufwendig, einfach viel zu zeitaufwendig. Und wenn ich mit meiner Frau jetzt vielleicht über Himmelfahrt hier wieder an den Knausch Campingplatz nach Eschwegen fahre, weil es da schön war, Und dann nehme ich mir dann mein Bildzeug mit und male da weiter und ich mache auch das Handy einfach aus und will davon überhaupt nichts mehr hören, weil das nervt auch nur.
0: Naja gut, das ist klar. Das ist aber auch menschlich.
2: Ja, es hat auch was mit Arbeiten zu tun.
0: Aber es hat halt immer mit einem Arbeitstier, ne, zu tun, was das Ganze antreibt und halt am Leben hält.
2: Ja, das ist tatsächlich, ja klar. Vielleicht sieht das keiner, also ich weiß es nicht. Ich bin da manchmal total überfordert.
0: Ja.
2: dann meckere ich ein bisschen rum, dann beruhigt sich das wieder.
0: Und dann malst du einen Astronauten.
2: Ja, dann male ich ein paar Astronauten. Und dann
0: ja, ja.
2: Jetzt im Augenblick habe ich halt eine schöne Klimt-Serie, Gustav Klimt, die male ich mit den ganzen Ornamenten und setze mal die Daisy da rein als Adele Block-Bauer oder den Donald mit der Daisy, die sich küssen als ja. Der Kuss. So, das ist einfach ein herrliches Bild.
0: Ja.
2: Und die kommen auch so gut an, die sind so beliebt, das macht dann Spaß, wenn die Leute das sehen. Das belohnt natürlich wieder für alles andere, ob du da Arbeit hast oder nicht. Nur malen könnte ich natürlich jetzt auch nicht.
0: Ja, und ich meine, nicht jeder, der mal hier und da was malt, hat den Anspruch oder möchte das zeigen. Aber wenn man das möchte, und es ist ja auch schön, wenn das auch gesehen wird, ne? Egal ob es Bodypainting ist. Und für dich ist es ja auch Lohn, ne? Wenn dann Leute drumherum stehen und einfach Bauklötze staunen, wie toll das an dieser Dame. Hast du schon mal Männer? Malst du nur Damen?
1: Ich habe tatsächlich auch schon zwei Männer bemalt.
0: So.
1: Aber es kommt eher relativ selten vor.
0: Genau, aber dann hat ne, wie die Leute, ich habe das ja auch damals, also mir ging es ja genauso, aber ich habe ja auch die Leute drumherum beobachtet und da, man staunt halt einfach auch Bauklötze, ne, wie das Bild dann langsam aber sicher entsteht und ja, und ich muss sagen, ich glaube, ich könnte gar nicht so lange stillstehen.
1: Das ist auch, also ich sage auch den Models

0: Sowieso, aber wenn es jetzt für dich für eine Ausstellung ist, sagst du dann auch, das passt zu Kassel oder das passt zum Schlosshotel oder entscheidet ihr zusammen über das Motiv?
1: Genau, also die Frauen, die Wünsche haben, die kommen ja zu mir und sagen, das und das möchte ich haben und dann mache ich so einen kleinen Entwurf und wenn das okay ist, legen wir los. Mhm. Und ansonsten, wenn ich jetzt zum Beispiel jetzt im Schlosshotel ausstelle, das spreche ich natürlich ab, ne? Ob das so schön ist. Und
0: passt. Ne, ja. Genau. Und beim Babybauchpainting ist das dann so, also ist das dann auch unterschiedlich oder malt man dann so Hände? Ich habe schon mal, glaube ich, ein Bild von dir gesehen, da waren dann die Hände drauf auf dem Bauch.
1: Genau. Oder sowas. Ja, da war der Papa mit, der werdende Papa, das war auch schön.
0: Okay.
1: Also für die meisten Frauen ist das eine total emotionale, schöne Erfahrung. Sind auch schon mal Tränchen geflossen, also Freundtränchen.
0: Ja.
1: Und ja, also das ist, manchmal sieht man auch schon so Kindsbewegungen und dieser... Wenn ich mit einem Schwamm bemale oder auch mit einem Pinsel, ist für die sehr entspannend und schön. Mhm.
0: Ja. Aber kitzlig darf man nicht sein, oder?
1: So kitzlig ist das nicht. Die meisten stellen sich das immer sehr kitzlig vor, ne? Aber das ist gar nicht so kitzlig. Weil der Pinsel ist ja nass, da ist ja Farbe drin. Das ist ja jetzt nicht wie bei einer Feder, dass das trocken ist.
0: Ja, okay, verstehe. Okay, gut, ihr Lieben. Wir spielen nochmal Musik. Und zwar hat Hans ja, wir müssen ja deinen zweiten Musikwunsch noch erfüllen, den Rocketman.
2: Danke.
0: Von Elton John.
2: Vielen Dank.
0: Das passt ja jetzt auch zum Thema. Und passt auch, vielleicht man kann ja auch eine Rakete auf dem Babybauch machen.

0: Elton John und seinen Rocketman haben wir gehört, auch ein ganz bekanntes, sehr geliebtes, oft gespieltes im Radio Lied. Und auch ein Musikwunsch von einem unserer Studiogäste, Hans Hebestreit von den Kassel Artists, heute bei uns, und Annette Lillepop. Eigentlich Eschweger Künstlerin, aber eben jetzt auch an die Kassler Artists angebunden. Genau.
1: Also seit 2011 wohne ich in Eschwege.
0: Genau, und vorher hast du eben in Kassel gewohnt.
1: 3 Jahre, aber geboren bin ich in Thüringen. Ja. Und dann habe ich in Niedersachsen gewohnt, also ich bin schon ein paar Mal umgezogen.
0: Bist schon
1: mal
0: umgezogen, ne? Ja, ja, und hast ja auch dann nach Leipzig deine Fühler ausgestreckt.
1: Genau.
0: Genau. Genau, und wir wollten heute über eure Kunst sprechen, über die Ausstellung, die ihr in Kassel macht am 31. Mai. Das ist anders, als man sich das normalerweise vorstellt, nicht eine Vernissage und dann eine längere Ausstellung, sondern tatsächlich, man muss an dem Tag, an dem Sonntag, 31. Mai, muss man nach Kassel fahren und sich diese Ausstellung angucken. Eigentlich ist es eine Veranstaltung. Man sieht die Kunst, man sieht Kunst von Hans, von dir, Annette. Sowohl das, was bereits entstanden ist, Skulpturen, Bilder, die an der Wand hängen, als auch dann Musiker und man hat Gesang, man hat dein Bodypainting, Annette, und man hat den Pianisten, ne? Also eine Chansonniere und einen Pianisten,
2: ja.
0: Einen 10-Jährigen, muss man noch dazu sagen. Das ist ja auch was Besonderes. Und das heißt, man hat was zu essen. Ganz wichtig.
2: Alles.
0: Die nordhessische Bratwurst im Schlosshotel in Kassel. Und wir haben jetzt ganz viel schon erfahren, was ihr für Kunst macht und ihr beiden und auch die Astronauten. Und wir haben jetzt, während die Musik lief, auch uns nochmal kurz unterhalten. Und da hat Hans auch erzählt, dass es auch ein Alleinstellungsmerkmal ist, ne? Diese Astronauten, und dass du auch Anfragen kriegst. Also es entwickelt sich ja auch, das wächst. Und du hast es ja auch zugelassen. Du hättest ja auch sagen können, ich will das alles nicht, ich mache hier mein Ding und vielleicht in Kassel, aber sonst nirgendwo. Aber du hast gesagt, hey, das ist toll, das ist schön, und du kriegst Anfragen auch aus Österreich, aus sonst woher, und hast in ganz vielen verschiedenen Ländern, auch sogar in New York,
2: ja,
0: hast du erzählt, deine Bilder schon ausgestellt, und hast auch gesagt, wenn man dich googelt, also wenn man Astronautenbilder googelt, findet man dich auch. Das ist ja schon eine tolle Sache. Macht dich das nicht auch manchmal stolz?
2: Ja, okay, das macht mich auch stolz.
0: Komm, gib's zu.
2: Ja, ich freue mich darüber wieder, aber ich weiß es nicht, wo ich darauf hinarbeite, ob das für mich alles so gut ist, oder natürlich ist das bemerkenswert. Ich mache mein Handy an, oder ich frage manchmal einfach jemand anders, mach da mal dein Handy an und gib mal meinen Namen ein.
0: Google mich mal.
2: Ich will mal sehen, was da kommt, ja. Dass da mein Handy immer nur so ist. Und das ist tatsächlich so, machst du ein Astronautenfoto von meinen Bildern und googelst das, dann kommen meine Bilder, so meine Webseite, alles. Mhm. Und das ist ja nur das Internet. Ja, man muss ja erstmal dahin kommen. Also natürlich habe ich ja eine gewisse Reichweite, die ist vielleicht so in Nordhessen bei 15.000 bis 20.000, die mir folgen und meine Seiten beobachten. Das ist ja schon alles eine Nummer, aber auch wieder viel Arbeit, dass man täglich das Handy 2-3 Stunden in der Hand hat und dann die Gruppe, wie viele Bilder kann ich mitnehmen und sonstiges. Ist, ja, das, aber sag mal, von nichts kommt nichts. Man muss da immer reinhauen.
0: Mhm.
2: Und eigentlich hatte ich auch mal in Frankreich in einer Kleinstadt eine Ausstellung. Das war, glaube ich, meine allerschönste. Da haben wir so richtig Essen gemacht. Wir haben richtig Essen gemacht. Kalte Platten, und es gab zu trinken Biersorten und Sekt und allem drum und dran. Und da kamen vielleicht nur 20 Leute, aber da haben wir noch 2 Tage lang von gegessen und von getrunken. Aber das war eine wunderschöne Ausstellung.
0: Ja, und das sind ja auch schöne Erinnerungen.
2: Ja, das sind ja schöne Erinnerungen. Ja. Sind wir mit dem Wohnmobil hingefahren, haben 20 Bilder mitgenommen. Die passten unten in die Garage rein, mit Staffeleien aufgestellt, angelehnt und alles ein bisschen provisorisch. Und als das zu Ende war, wurde ich noch zu einer Gemeinschaftsausstellung in der Stadt eingeladen. Und da waren noch 20, 30 Künstler, und das sind meine Bilder auch noch dazu gekommen. gekommen. Mhm. Ja, da war ich auch stolz. Das hat auch Spaß gemacht, ja. Aber immer mit Stolz und Spaß es ist auch Arbeit.
0: Ja, das haben wir hier in der Sendung ja auch thematisiert, das gehört auch dazu. Und auch so Sachen wie, was Annette vorhin sagte, ne, da ist so ein bisschen Neid schwingt mit, dass der Mann einen Camper hat, weil für Annette ist das mitunter nicht so leicht, die Bilder von A nach B zu kriegen. Ne? Wenn man ein kleines Auto hat oder gar kein Auto, macht das Ganze schon schwieriger. Und Hans packt einfach alles in den Camper und fährt los. Das ist schon nochmal ein Unterschied. Aber gut, trotzdem hast du die Arbeit und hast die Kilometer, die du fährst. Und gerade heutzutage, es kostet halt auch alles einfach. Genau. Aber trotzdem ist es ja, wenn wir jetzt mal weggehen vom Geld und von der Arbeit und von dem Ruhm, wenn wir da einfach mal weggehen von, aber was macht es denn mit euch? Es ist jetzt ein bisschen philosophisch, ich weiß, aber was macht es denn mit euch, wenn ihr eure Kunst auslebt, wenn da ein neuer Astronaut entsteht oder ein neuer Klimt wieder oder irgendwas und dann kommt da diese Mickey Maus mit rein. Also das macht ja irgendwas mit euch oder bei Annette, ne? Dann entsteht da eine tolle Maske wieder. Also jetzt keine Gesichtsmaske, sondern wieder so eine Holzmaske, ne? Die du ja auch bemalst in verschiedensten Farben und Formen. Also was geht da in dir vor?
1: Ja, also Kunst gibt es ja schon so lange, wie es die Menschheit gibt. Ja. Und das ist ja auch nicht ohne Grund so.
0: Ja.
1: Und Kunst gehört einfach auch so dazu, ob das eine psychologische oder eine meditative oder einfach mal eine Auszeit ist, ist ja für jeden Menschen unterschiedlich. Ja. Und die meisten Künstler, mit denen ich so kommuniziere, denen geht's wie mir. Man kommt einfach runter, man hat so Glücksgefühle, auch tatsächlich wie wenn man vom Joggen nach Hause kommt nach dem Sport, ne? Werden ja auch diese Glückshormone ausgeschüttet.
0: Ja, und das erzählt man sich.
1: Macht einfach Spaß. Also mir macht das wirklich richtig Spaß und für mich ist das wirklich ein bisschen wie Yoga, Meditieren, so vielleicht vergleichbar, ne, wenn ich male.
0: Ja. Ich bin halt immer, also ich sage an dieser Stelle, ich habe ja immer mal auch Künstler, auch Musiker hier im Studio oder Autoren und ich sage an dieser Stelle immer wieder, unsere Stammhörer wissen das, dass ich als Journalistin, ich gebe ja Geschichten weiter oder lasse Menschen erzählen, ich stelle nur die Fragen oder wenn ich einen Zeitungsbericht schreibe, dann gebe ich in der Redaktion wieder, was ich gehört, gesehen, gelesen, gerochen habe. Das ist aber nicht meine eigene Geschichte, ne? Ich habe das vorher, hatte den Input und habe dann den Output in meinen eigenen Worten. Aber ein Künstler, der sitzt, oder ein Buchautor, der sitzt halt vor dem weißen Blatt Papier. Das ist halt einfach ein ganz anderer Schnack. Deswegen bin ich da immer so, ich finde das so faszinierend, wenn ich dann Künstler erzählen höre, wie das dann dazu kommt. Oder auch ein Musiker, der einfach
1: ein guter
0: Text
1: Vergleich
0: und Melodie hat.
1: Ja.
0: Ne?
1: Aber du erzählst halt mit, sag ich jetzt, Tastatur oder Stift oder wie auch immer deine Geschichten und wir erzählen das dann halt eben in einem Bild. Also jedes Bild hat auch eine
0: Geschichte.
1: Erzählt auch eine Geschichte.
0: Ja. Ja, ich gebe es dann in meinen eigenen Worten wieder oder beeinflusse das Ganze, wie ich das beschreibe, aber es ist halt nicht meine eigene Geschichte. Wobei man auch sagen kann, Künstler verarbeiten ja auch viel, was sie so erlebt haben. Und wenn du sagst, Hans, irgendwie, ach, du hast die Kinder wieder glücklich gemacht, das kann sich auch an einem der nächsten Bilder niederschlagen. Hast du ja vorhin mal erzählt.
2: Ja, ich habe die Mickey-Mäuse oder Donalds halt angesprochen.
0: Ja.
2: Das ist halt bei mir früher gang und gäbe gewesen, dass es monatlich das dicke Taschenbuch gab.
0: Ja.
2: Und heute.
0: Und man musste ja jedes haben, weil die Rücken ergaben ja auch Bilder.
2: Ja,
0: wenn da eins gefehlt hat, war das Bild nicht vollständig.
2: Also ich weiß, dass ich bei 182 aufgehört hatte.
0: Oh, okay.
2: Und da war ich aber schon 18. Also wie kann man dann ein 18-Jähriger, der nach Mickey Mouse liest? Nein, ich habe die geliebt. Und wenn ich heute sehe, dass das ganze Handy und wenn man den Fernseher einschaltet mit diesen Zeichentrickfilmen und sowas, das hat für mich überhaupt keinen Wert. Normal ich die gerne mal integriere ich die gerne mal in Bilder, mein Indianerbild mit der Disney-Bande vom Kader Carlo bis zur Dagobert, hat der Kader Carlo ein Skype von einem amerikanischen Präsidenten in der Hand und der Donald, die ist keine Trompete, ein Horn von der Schlacht von Little Big Horn, was er dem General Custer abgenommen hat. Und da ich bastel in diese Kinderbilder natürlich auch Geschichten rein, die man am besten nur Erwachsenen erzählen darf. Ne? Ja. Das kommt ganz oft vor. Ich habe die Daisy, Donald stehen vom Rathaus in Kassel, rechts und links die goldenen Löwen und das Rathaus im Hintergrund. Mhm. Beide haben so ein großes Banner in der Hand, wo drauf steht, auf geht's nach Kassel oder irgendwas ist ein Spruch. Ab nach Kassel, das ist der Spruch. Und unten tollen die drei Neffen rum. Und das Ab nach Kassel beinhaltet also, da gibt es ein paar Geschichten von, dass der Napoleon III. In einem Krieg 1870 gefangen genommen wurde, musste sich in Kassel im Wilhelmshöhe melden und da ist er dann im Gefängnis gewesen. Oder es gibt natürlich auch eine Söldnergruppe, die sich in Kassel melden sollte, um in Amerika einen Krieg zu veranstalten. Aber dieser Spruch ab nach Kassel ist ja auch ein Bild für Kassel praktisch, sage ich mal, wo man seine eigene Stadt mit dem Rathaus wiederfindet. Also ich versuche natürlich dann auch immer, das so schmackhaft wie möglich zu machen und damit Kasseler Wohnzimmer zu schmücken oder Geschäfte. Muss mir mit Eschwege auch was einfallen lassen.
0: Ja, ich finde, es wird Zeit, oder?
1: Das, ja. Also wie gesagt, wir haben hier zwei wunderschöne Campingplätze. Ja.
0: Genau.
1: Und
0: genau.
1: Eine wunderschöne Landschaft ringsrum. Mhm.
0: Und auch schöne Häuser, wo man vielleicht die Fassaden verschönern kann. Aber entweder nur nachts, wenn es keiner mitkriegt.
1: Oder soll ja legal bleiben.
0: Ja, genau, dann müsste man vielleicht den offiziellen Weg gehen. Aber hier haben sie angefangen, letztes Jahr oder vorletztes Jahr die ganzen Verteilerkästen anzumalen.
2: Mhm. Finde ich eine ganz tolle
0: Sache. Richtig toll, sehen richtig toll aus. Und so, also was halt der Stadt gehört, so Holzpalisaden oder so Zäune.
1: Ja, finde ich auch total schön. Tolle Idee. Ja. Von Stadtwerken.
2: Da würde ich mal gerne einen Astronaut drauf machen. Ich
0: Also hiermit Auftrag, Aufruf an die Stadt Eschwege. Wir brauchen mal Astronauten. Ja, warum nicht?
2: Können mich anschreiben, also Hebestreit Hans Art, einfach googeln und mich einfach anrufen. Von morgens also bis abends. Kein Problem. Ich brauche ungefähr für einen Stromkasten 8 bis 10 Stunden und was zu trinken.
0: Ja, da gibt es ja hier nur eine Möglichkeit in Eschwege. Da gibt es ja nur das Eschweger Bier.
2: Das Eschweger Bier.
0: Das Eschweger Bier, wahrscheinlich.
2: Ja, da habe ich mal gearbeitet. Da habe ich nur mal ein Automat reingebaut in meiner Tätigkeit als Mechaniker.
0: Siehst du?
2: Ja, da gibt es eine Firma, wo ich gearbeitet habe, wo wir weltweit unterwegs waren und haben die für die Getränkeindustrie Inspektionssysteme aufgestellt. Aber gibt es denn die Brauerei überhaupt noch?
0: Ja, okay. Ja. Die ist zwar verkauft worden.
2: Ja, genau, das habe ich gehört, ja.
0: Aber es gibt sie noch.
2: Ja, cool.
0: Heißt auch noch so, also der Name ist geblieben.
2: Ja.
0: Und gibt es noch. Also in welchem Umfang kann ich dir jetzt nicht sagen, ob noch genauso wie vorher, aber sie ist noch da.
2: Ja, aber das Bier schmeckt ja auch. Also das mit dem Astronaut, dem Stromkasten und dem Bier lässt sich schon irgendwas vereinbaren.
0: Annette, stell mal daneben und du malst dann entsprechend das Bild auf.
2: Und wenn da noch mehr Stromkästen sind, ich finde das natürlich jetzt, ich rein persönlich finde es langweilig. Eschwege ist eine schöne Stadt, hat ganz sicherlich auch sehr tolle Künstler, die das auch machen würden. Und ich möchte da natürlich auch keine Arbeit oder sowas wegnehmen. Nur wenn dem so sein sollte, könnte ich noch 3 Stromkästen an Maler mitbringen, das ist auch kein Problem.
0: Ja, du bist ja gut vernetzt, das haben wir ja schon.
2: Gut vernetzt.
0: Das haben wir schon gelernt. Wobei würdest du, Annette, würdest du auch einen Stromkasten anmalen?
1: Nicht so unbedingt. Das ist jetzt nicht so mein Spezialgebiet.
0: Nee.
1: Aber vielleicht klappt es ja mal mit einer Kunstausstellung und den Kassel Artis im Hochzeitshaus oder auch hier im Hehwerk, dass man da vielleicht mal was organisieren kann. Mal gucken.
0: Ja, genau.
2: Ja. Da.
0: Arbeit, Hans, Arbeit.
1: Ja, da kann man ja mal schauen. Also ich glaube, es gibt auch einen Kunstverein in Eschwege.
0: Ja, gibt es.
1: Die das organisieren. Da können wir ja mal fragen.
2: Also ja, Kunstverein Hahnmünden bin ich Mitglied und in Kassel doch im Kunstverein.
0: Ja.
2: Und die wollen ja auch alle Beiträge haben, die müssen erstmal ausreichen. Dann die anderen sind halt Gruppen ohne Beiträge, wie die Books and Arts von der Nadine Opper. da machen wir das halt so, um uns gegenseitig ein bisschen voranzubringen mit Ausstellungen für Kunst und Bücher.
0: Ja, aber wie man sieht, es ist ja auch erfolgreich. Also wenn du jetzt uns noch kurz die Geschichte erzählst, wie es zu der Ausstellung jetzt kommt in diesem Einkaufs, wo ist das genau?
1: Ja. Königsgalerie?
0: Königsgalerie.
2: Ja, in der Königsgalerie Kassel.
0: Du bist da nur, ihr trinkt ein Getränk und Center Manager spricht dich an.
2: Ja, ja.
0: Das ist doch toll.
2: Ja, ich meine, in erster Linie freut man sich, richtig, man fühlt sich geehrt und danach kommt wieder mein Wort, die Arbeit. Die Arbeit.
0: Ja gut, das verstehe ich.
2: Ich habe die Leute und wenn man überlegt, dass in jedem dritten Haus wird gemalt und man braucht nur einmal einen Aufruf machen und hat mit 30 Leute, die gerne ausstellen wollen, das kann man gar nicht bewältigen. Deshalb versucht man das mit seiner Gruppe zu machen. Ja. Ich habe das auch gleich ein bisschen aufgeteilt, dass die ganzen Tage, wir konnten jeden Tag ausstellen, von Montag bis zum Samstag. Und da habe ich das dann erstmal ein bisschen runtergeschraubt und habe das nur auf den Samstag gemacht, da hat der Sendermanager gesagt, ja, von 11 Uhr, von 12 Uhr bis abends 18, 19 Uhr, wie ihr wollt, ihr könnt da machen, was ihr wollt. Mhm. Ich bin dann bei der Kasseler Freiheit auch einfach mal Sonntag dahin gegangen und habe ausgestellt und da kam auch der Herr Schäfer an von der Sendermanager, das ist ja klasse, das genau so liebe ich das. Und die lieben unsere Kunst, die lieben uns und dann dürfen wir die auch lieben. Ne? Und das ist alles zwanglos. Kunst, sage ich mal, das ist in Eschwege ganz sicherlich genauso, das wird gefördert. Wenn man das schön macht, wenn man lieb und nett ist, wird das immer gefördert. Und man braucht sich nur daran halten.
0: Das stimmt. Ja, das ist eigentlich ein schönes Schlusswort. Ein sehr schönes Schlusswort. Trotzdem möchte ich gerne noch mal zum Ende hin die Termine noch mal wiederholen. Also, wir haben ganz viele verschiedene Termine genannt in dieser Sendung. Der große, ne, weswegen wir euch eingeladen haben, ist es der Sonntag, der 31. Mai im Schloss in Kassel. Wie heißt das? Schlosshotel in Kassel. 12 bis 18 Uhr ist die Veranstaltung mit Kunst, Kultur, Musik, Bodypainting, Gesang und Essen. Und wenn man euch einfach folgen möchte, man findet euch alle auf Instagram, sowohl dich,
2: Instagram, Hans, Facebook.
0: Genau, Hans Hebestreit, Annette Lüllepop findet man auch auf Instagram und die Kassel Artists sowieso. Ja.
2: Also wir haben jeden Samstag 1 bis 2 Künstler in der Königsgalerie vertreten. Und da kommt man aus der Tiefgarage raus, dann sieht man das schon, wenn man Richtung Königsgalerie geht. Wenn ich jetzt noch die Rauschenale in Rauschenberg erwähnen darf über das Pfingstwochenende, wo die ganze Stadt sich umkrempelt und in jedem Haus Kunst ausgestellt wird. Ja. Und
0: allein schon wegen dieses tollen Namens Rauschenale,
2: wir machen. Rauschenberg und Rauschenale. Ja. Und es ist kein Dorf, es ist tatsächlich eine Stadt. Ja. Also da erwarte ich was ganz Tolles. Wir dürfen uns auch mit dem Wohnmobil auf den Hof stellen. Ich stelle in der Scheune aus. Und ich glaube, das wird einfach wieder nur so richtig lieblich schön. Das soll ein richtiges tolles Wochenende werden. Herz zerreißen, sage ich mal. Und hoffentlich ganz, ganz viele Menschen ansprechen. Und dass die daran genauso teilhaben können, wie mir das Spaß macht.
0: Sehr schön. Ich danke euch ganz herzlich, dass ihr heute zu uns ins Studio gekommen seid. Hans mit dem Camper von Kassel an den Werratalsee. Und Annette wahrscheinlich zu Fuß.
1: Genau, in der Mittagspause.
0: In der Mittagspause. Genau, schön, dass ihr da wart. Annette Lüllepop und Hans Hebestreit. Und mein Name ist Stefanie Müller. Und guckt euch die Kunst an, geht zu den Ausstellungen, unterstützt die Künstler.
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5: 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Wussten Sie, dass es zweimal im Jahr einen Theaterabend an der Anne-Frank-Schule in Wanfried gibt? Nein? Na, dann wird es Zeit, Ihnen davon zu erzählen. An der Anne-Frank-Schule in Wanfried gibt es nämlich ein Musiktheaterangebot, das die Schüler des 5. und 6. Jahrgangs anstatt des Musikunterrichts machen können. Alternativ können die Kinder sich auch im Schulorchester engagieren. Aber nicht nur die Schüler des 5. und 6. Jahrgangs haben dieses Angebot. Auch der WPU-Kurs der 9. und 10. Klassen haben dieses Angebot. Und ich habe 2 Schüler aus dem WPU-Kurs und 2 Schüler aus der Theater-AG ein paar Fragen gestellt.
6: Hallo, mit wem spreche ich hier?
7: Hallo, ich bin Toni aus der 10a. Ich bin im WPU-Kurs und in der Theater-AG.
8: Hallo, ich bin Hermine. Ich bin in der 9a und bin in der Theater-AG und in dem WPU-Kurs der 9. und 10. Klasse.
6: Was war bis jetzt dein schönstes Erlebnis in der Theater-AG?
7: Also, das schönste Erlebnis ist eigentlich die Theaterfahrt gewesen, weil da sind einfach viele coole Menschen dabei aus unterschiedlichen Jahrgängen und die Menschen sind dort einfach richtig nett und dieses Erlebnis mit der in der Gemeinschaft halt einfach zu sein, ist sehr schön.
8: Also im Prinzip einfach, dass man über die Jahre so viele gute und beste Freundschaften mitgefunden hat durch Theater, wo ich mir jetzt mein Leben ohne sie gar nicht mehr vorstellen könnte. Und ja, ich glaube, dass einfach die Menschen, die einen immer zum Lachen bringen.
6: Warum hast du dich für den Theaterunterricht entschieden?
7: Erstens, weil ich Theater einfach liebe. Und da wir im WPU-Kurs auch Noten bekommen, war es für mich persönlich halt eine ganz einfache 1, weil ich halt Theater liebe und auch wirklich Leidenschaft dazu entwickelt habe über die Jahre.
8: Weil ich schon seit dem Kindergarten Theater spielen wollte. Und als ich dann erfahren habe, dass das hier ab der 5. Klasse geht, war das für mich eigentlich keine Frage mehr. Und ich habe mich gleich bei allem, was geht, angemeldet.
6: Was war bis jetzt deine Lieblingsrolle, die du gespielt hast?
7: Also im aktuellen Theaterstück der Theater-AG ist es definitiv der Neffe, weil es einfach eine meiner Meinung nach sympathische Rolle ist, in der ich mich sehr leicht einfinden kann, weil ich zum Beispiel so Sätze sagen muss, wie zum Beispiel, ich habe ihn umgebracht. Und das ist einfach sehr toll, weil ich kann mich einfach leicht in den Charakter einfinden.
8: Also im jetzigen Theaterstück auf jeden Fall Dolly, weil die ist einfach super selbstbewusst und lustig. Und ansonsten Patterson, von Patterson und Findus.
6: Was macht dir besonders Spaß am Theaterspielen?
7: Einfach die Leute, die ich da finde und auch neu kennengelernt habe. Ich habe Leute kennengelernt und andere Leute aus komplett anderen Jahrgängen, die ich sonst nie kennengelernt hätte, wäre ich jetzt nicht in der Theater-AG. Und es ist auch Talent, den man da so bei anderen Menschen sieht. Und da freust du dich so, ja, toll, die Person hat jetzt die Rolle bekommen und hat es auch geschafft. Und es ist einfach toll, weil man fiebert so mit den anderen Theatermitgliedern.
6: Findest du Frau Pelker manchmal zu streng?
8: Also Frau Pelker hat schon so eine Vision in ihrem Kopf, die sie auch verwirklichen will. Aber ich finde, dass sie dann doch sehr empathisch ist. Und deswegen finde ich, sie macht es genau richtig an den Stellen an. Sie macht es eigentlich genau richtig. Sie passt da genau rein, sie passt auch in die Gruppe genau rein.
6: Was würdest du sagen, Toni?
7: Also ich persönlich finde Frau Pelker nicht zu streng, weil Theater braucht eine gewisse Strenge, damit halt das Theaterstück vorankommt, genauso wie die Lieder, die wir auch immer singen. Und es braucht halt auch wirklich die Strenge, die Frau Pelker halt gut und auch in Maßen rüberbringt.
8: Und Frau Pelker ist auch einfach so, man kann sie als die Mutti der Gruppe bezeichnen. Sie ist auch nie so streng, dass du Angst vor ihr hast, sondern wenn sie mal was sagt, dann ist es quasi mit Humor rübergebracht und sie lacht dabei selber und bringt uns dann alle zum Lachen. Und deswegen ist es auch nie unangenehm, wenn sie irgendwas sagt, sondern es ist einfach ein neuer, lustiger Moment, der positive Stimmung bringt.
6: Hallo, mit wem bin ich hier? Kannst du dich kurz vorstellen?
9: Hallo, ich bin Rosa, ich bin 12 Jahre alt und gehe in die Klasse 7a von Herr Schröder.
10: Hi, ich bin Helena, ich bin in der Klasse 7a und bin 14 Jahre alt.
6: Was war dein schönstes Erlebnis in der Theater-AG?
9: Die Theaterfahrt. Weil es sehr schön war und wir uns alle näher kennenlernen konnten.
10: Eigentlich, für mich persönlich war es die Theaterfahrt, aber eigentlich jedes Treffen mit der Theater-AG macht mir sehr viel Spaß.
6: Warum hast du dich für die Theater-AG entschieden?
9: Mein Traumberuf war als Kind schon Schauspielerin zu werden und ich habe auch von meiner Cousine gehört, dass sie die Theater-AG schön fand.
10: weil ich gerne so etwas Kreatives mache und schon damals, also so Grundschule, wollte ich auch schon immer so etwas mit Theater machen. Es macht mir einfach sehr viel Spaß.
6: Was gefällt dir besonders an der Theater AG?
9: Alles. Also es gibt nichts, was ich nicht mag eigentlich.
6: Findest du Frau Pelker manchmal zu streng?
10: Man braucht auch ein bisschen Disziplin oder sowas, aber ehrlich gesagt finde ich sie nicht zu streng.
5: Wir hören jetzt mal in ein Theaterstück des WPU-Kurses rein.
11: Ich nehme die Wette an. Das ist eine echte Herausforderung. Ich werde aus dem Dreckspatz eine...
12: Dreckspatz. Weißt du, was ein Spatz ist? Ein Sperling.
11: Vogel.
12: Genau. Okay. Dreck. Und der ist dreckig.
11: Dreckspatz. Eine Herzogin machen. In 6 Monaten werde ich sie überall mit hinnehmen können. Wir fangen noch heute an. Jetzt. Sofort. Mrs. Pierce, stecken Sie sie in die Badewanne und verbrennen Sie Ihre alten Kleider. Und besorgen Sie neue.
12: Jetzt steht Eliza auf und sagt...
13: Meine Klamotten, ich bin ein anständiges Mädchen.
11: Eliza, du wirst jetzt die nächsten 6 Wochen hier
12: Monate.
11: Leben. Nächsten 6 Monate hier leben und wunderschön sprechen lernen. Am Ende der 6 Monate wirst du hübsch angezogen mit uns zum Botschafterball fahren. Wenn du dich dort gut aufführst und niemand merkt, dass du keine Lady bist, bekommst du als Belohnung Geld für einen Blumenladen. Mrs. Pierce, schleppen Sie sie ins Badezimmer.
13: Sie sind ganz schon übel. Wenn ich das hier satt habe, verdufte ich sofort. Ich habe auch Empfindungen, wie jeder andere. Ja.
11: Jede Wette. In 6 Monaten verwandle ich dieses schreckliche Geschöpf in eine Lady.
5: Am Theaterabend wird nicht nur Theater gespielt, es wird auch gesungen. Wir hören jetzt ein Lied, das am Theaterabend auch vom Chor vorgetragen wird. Take Me Home, Country Roads. Dieser Song wird von Steve auf der Gitarre begleitet.

0: Dieses Jahr werden wir, die Theaterkinder, Ihnen verschiedene Theaterstücke vorstellen. Im 5. Jahrgang erwartet Sie das Theaterstück Die drei Kosmonauten. Der 6. Jahrgang spielt das Theaterstück Tom Sawyer. Der WPU-Kurs führt Ihnen das Musical My Fair Lady vor. Und die Theater AG spielt das Theaterstück Hände weg von Mississippi. Das hört sich abwechslungsreich an, stimmt's? Ich habe noch ein paar Kinder aus dem 5. Jahrgang zum Thema Theater und Theater AG interviewt. Und das hören wir uns mal an.
1: Hallo, wer bist du? Kannst du dich kurz vorstellen?
2: Ich bin Melia, gehe in die 5a und ich bin 11 Jahre alt.
3: Ich bin Maria, gehe in die 5a und ich bin 11 Jahre alt.
1: Was war dein schönstes Erlebnis im Theaterunterricht?
2: In der AG, als wir die Beerdigungsszene von Hände weg von Mississippi spielen.
4: Theater spielen.
1: Warum hast du dich für den Theaterunterricht entschieden?
2: Weil ich habe am Anfang Klarinette gemacht, das hat mir nicht gefallen und dann bin ich, weil ich in der AG bin, ins Theater gegangen.
4: Weil mir Theaterspielen Spaß macht.
1: Findest du Frau Pecker manchmal zu streng?
2: Nein.
4: Manchmal, aber sie ist eigentlich ganz nett.
1: Hallo, wer bist du? Kannst du dich kurz vorstellen?
5: Also ich bin Greta, ich bin in der 5B, ich bin 10 Jahre alt.
6: Hallo, ich bin Fiona und bin 11 Jahre alt. Ich bin in der Klasse 5C.
1: Was war bis jetzt dein schönstes Erlebnis im Theaterunterricht?
5: Als die Rollen ausgeteilt wurden und ich die Rolle, die ich wollte, auch bekommen habe.
6: Dass wir ein Theaterstück spielen.
1: Warum hast du dich für den Theaterunterricht entschieden?
5: Weil meine Schwester das auch macht und ich das auch einfach schön finde auf der Bühne.
6: Weil ich singen wollte und Theater spielen wollte.
1: Was magst du am meisten am Theaterunterricht?
5: Dass man halt Theater spielt.
1: Findest du Frau Pelker manchmal zu streng?
5: Also grundsätzlich nicht, aber sie sagt halt immer ehrlich und möchte halt, dass wir es auch gut machen.
1: Hallo, mit wem bin ich hier? Kannst du dich kurz vorstellen?
7: Ich heiße Emily, bin 10 Jahre alt und gehe in die 5a.
8: Also ich bin Lena, bin 11 Jahre alt und bin in der 5b.
1: Was war bis jetzt dein schönstes Erlebnis mit dem Theaterunterricht?
7: Dass wir auf Theaterfahrt gefahren sind.
8: Also im Theaterunterricht war eigentlich so bisher das schönste Erlebnis, dass ich halt mit meinen Freunden da bin.
1: Warum hast du dich für den Theaterunterricht entschieden?
7: Weil es mir Spaß macht und ich Selbstvertrauen bekomme.
8: Ich habe mich für den Theaterunterricht entschieden, weil es mir halt Spaß macht und ich halt einfach mehr Selbstvertrauen in mich selbst bekomme und meine Freunde halt auch sind.
1: Findest du Frau Pecker ist manchmal zu streng?
7: Ja, ab und zu.
8: Es kommt drauf an, ob sie jetzt halt meint, wenn man jetzt die Mappe ganz oft vergessen hat oder sowas.
1: Was magst du am meisten am Theaterunterricht?
7: Dass meine Freunde mit da sind und dass wir dann zusammen Theater spielen und auch Lieder singen.
1: Hallo, mit wem bin ich hier? Kannst du dich kurz vorstellen?
9: Hallo, ich bin Sophia, bin 11 Jahre alt und gehe in die Klasse 5C.
10: Ich bin Olivia und ich bin 10 Jahre und bin in der Klasse 5B.
1: Was war bis jetzt dein schönstes Erlebnis im Theaterunterricht?
9: Der Theaterabend.
11: Der Weihnachtsabend.
1: Warum hast du dich für den Theaterunterricht entschieden?
9: Weil ich singen wollte und Theater spielen wollte.
11: Und wenn ich jetzt ein Instrument spielen würde, dann wäre es so, dass ich wahrscheinlich mich ständig verspielen würde. Also der Theater spielen macht mir einfach Spaß.
1: Und was macht dir am meisten Spaß?
9: Das Theaterspiel.
1: Findest du Frau Pelker manchmal zu streng?
11: Es geht. Also wenn sie laut wird, dann finde ich sie streng, aber ansonsten ist sie eigentlich eine gute Lehrerin.
0: Ein weiterer Song, der auch gesungen wird, ist der Song Ring of Fire, der in der folgenden Aufnahme vom 6. Jahrgang gesungen wird.
1: Mach mal so.

0: Nun tauchen wir etwas tiefer ins Thema Theater an der Anne-Frank-Schule in Manfried ein. Denn ich habe der Leiterin des Theaterunterrichts und der Theater AG ein paar Fragen gestellt. Ihr Name ist Frau Pelker und wir hören jetzt mal in das Interview rein.
1: Warum spielen Sie mit Schülern Theater?
2: Theater gehört zu meinen Leidenschaften und Theater lässt sich gut vereinbaren mit dem, was ich studiert habe. Das sind die Fächer Deutsch und Musik.
1: Was bringt Ihnen das?
2: Vor allen Dingen viel Freude, Amüsement, denn die kleinen Darsteller überraschen immer mit besonderen Highlights.
1: Geht man bei Schülern anders vor als bei erwachsenen Menschen?
2: Das kann ich nicht beurteilen, da ich keine erwachsenen Menschen unterrichte. Ich gehe aber doch davon aus, dass ich berücksichtige, dass Schüler in der Regel jünger sind als erwachsene Menschen und man da vielleicht hier und da auch ein bisschen vorsichtiger sein muss.
1: Was kann man mit Schülern alles machen?
2: Mit Schülern kann man ziemlich viel machen. Das kommt auf die Aufgeschlossenheit der Schüler an. Es gibt Kinder, die sind zu allen Schandtaten bereit und machen allen Blödsinn mit. Und dann wird das Ganze auch besonders spaßig, lustig und humorvoll. Aber manche Kinder mögen das auch nicht so. Das muss man schnell herausfinden, um die dann nicht bloßzustellen.
1: Haben Sie einen besonderen Bezug zum Theater?
2: Ja, den habe ich insofern, als dass ich selber gerne ins Theater gehe und glaube auch, gute von schlechten Aufführungen unterscheiden zu können. Wenn ich selber ins Theater gehe, nehme ich auch immer etwas mit für das, was ich hier selber tue und stelle auch häufig fest, dass ich Theaterstücke auch genauso gut auf die Bühne bringen kann wie ein Profi.
1: Spielen Sie in Ihrer Freizeit Theater?
2: Das hat sich leider nicht ergeben. Ich wollte das mal tun beim Jungen Theater in Eschwege, aber offensichtlich gab es damals zu viele Darsteller und man fragte mich, ob ich nähen könne. Ich verneinte.
1: Haben Sie einen Lieblingsautor?
2: Das kann ich so nicht sagen. Ich habe viele Lieblingsautoren, aber ein Lieblingsgenre habe ich. Ich mag das Heitere und bin auch geneigt, Dramen in Komödien umzuwandeln.
1: Was für Theaterangebote gibt es in dieser Schule?
2: Ja, es gibt verschiedene Möglichkeiten, hier in dieser Schule Theater zu spielen. Zum einen kann man sich im 5. Schuljahr in die Theatergruppe einwählen. Alternativ steht da das Orchester zur Verfügung. Diese Gruppe arbeitet bis ins 6. Schuljahr, bis zum Ende des 6. Schuljahres. Danach hat man die Möglichkeit, im Wahlpflichtunterricht auch wiederum eine Theateraktion anzuwählen. Und darüber hinaus gibt es dann noch eine Theater AG.
1: Wann ist die nächste Theatervorstellung?
2: Die nächste Theatervorstellung ist am 27. Mai in diesem Jahr, der Musiktheaterabend, der einmal im Jahr im Frühling stattfindet.
1: Was war bis jetzt Ihr schönstes Erlebnis mit der Theater AG?
2: Das ist diese Frage zu beantworten fällt mir schwer, weil es sehr, sehr viele schöne Erlebnisse gibt. Ich finde immer besonders schön, wenn man auf dem Meißner im November das Weihnachtstheater proben kann und die Weihnachtslieder, das eine besondere weihnachtliche, angenehme Stimmung hat durch das Kaminzimmer, in dem man da probt. Finde aber auch immer wieder schön, die Musiktheaterabende zu gestalten und die kreativen Kinder zu sehen und die strahlenden Kinderaugen zu sehen am Tag der Aufführung.
1: Dankeschön für das schöne Interview.
2: Bitte, gerne.
0: Haben Sie das gehört? Der 27. Mai, also an Ihrer Stelle, würde ich mir dieses tolle Programm nicht entgehen lassen. Gerade deshalb, weil der Eintritt frei ist und jeder willkommen ist. Also schauen Sie in Ihrem Kalender nach, ob Sie am 27. Mai schon etwas vorhaben. Denn dieses Programm ist top. Das sagen auch die Sechstklässler.
1: Hallo, mit wem bin ich hier? Kannst du dich kurz vorstellen?
3: Hallo, ich bin Merle und ich bin 12 Jahre alt und gehe in die 6. Klasse.
1: Was war bis jetzt dein schönstes Erlebnis im Theaterunterricht?
3: Auf jeden Fall, dass wir so alle miteinander sind und dass wir so viele schöne Erlebnisse machen. Das finde ich einfach toll.
1: Warum hast du dich für den Theaterunterricht entschieden?
3: Weil wir Stücke spielen und singen und tanzen und ich liebe es zu tanzen und zu singen und Schauspiel auch gerne mal zu Hause.
1: Findest du Frau Pelker manchmal zu streng?
3: Nein, sie ist eigentlich sehr gerecht und weiß, was man machen muss, wenn man hart durchgreifen muss.
1: Was war bis jetzt deine Lieblingsrolle?
3: Meine Lieblingsrolle war in Pippi Langstrumpf, die Lehrerin. Da habe ich gut gespielt.
1: Hallo, mit wem bin ich hier? Kannst du dich kurz vorstellen?
4: Ich bin Jolene und aus dem Jahrgang 6 und 11.
5: Ich bin Elias, ich bin 12 Jahre alt und ich bin in der 6. Klasse.
1: Was war bis jetzt dein schönstes Erlebnis im Theaterunterricht oder in der Theater-AG?
4: Also in der Theater-AG war mein schönstes Erlebnis tatsächlich das Stück Harry Potter, weil ich das ziemlich cool fand.
5: Also das schönste Erlebnis im Theaterunterricht war das Theaterspielen.
1: Warum hast du dich für den Theaterunterricht entschieden?
4: Weil ich einfach gerne Text auswendig lerne und auch gerne singe.
5: Weil ich generell sehr gerne Theater mag und meine Schwester auch im Theater war und ich hatte es halt mal gesehen und das fand ich richtig cool.
1: Findest du Frau Pelker manchmal ein bisschen zu streng?
4: Nein, sie ist voll okay.
5: Nee, eigentlich ist sie voll nett.
1: Was war bis jetzt deine Lieblingsrolle?
4: Meine Lieblingsrolle war tatsächlich Harry Potter. Da war ich so ein richtig Balla-Balla Hausmeister.
5: Meine Lieblingsrolle war im Stück Tom Sawyer, der Lehrer.
1: Hallo, mit wem bin ich hier? Kannst du dich kurz vorstellen?
6: Ich bin Rosalie, ich bin 11 Jahre und ich gehe in die 6b.
7: Hallo, ich bin Nils, 11 Jahre alt und gehe in die 6. Klasse.
1: Was war bis jetzt dein schönstes Erlebnis im Theaterunterricht oder der Theater-AG?
6: Mein schönstes Erlebnis war auch Harry Potter, das Stück Harry Potter.
7: Also das Theaterstück Pippi Langstrumpf.
1: Warum hast du dich für den Theaterunterricht entschieden?
6: Weil ich generell gerne singe und Theater spiele und weil mir das halt auch sehr viel Spaß macht.
7: Ja, wegen dem Theater und Singen halt mag ich sehr gerne.
1: Findest du Frau Pelker manchmal zu streng?
6: Nö, sie ist eigentlich sehr nett und sie ist auch sehr gerecht.
7: Nee, sie ist gerecht.
1: Was war bis jetzt deine Lieblingsrolle?
6: In dem Stück Tom Sawyer, Muff Potter zu sein.
7: Meine Lieblingsrolle war in Pippi Langstrumpf, ein Kind.
0: Jetzt geht es musikalisch weiter. Hier ist der Song Love, der von Steve gesungen und von den Kindern mit einem Schnipsen begleitet wird.

0: Ihnen einen besseren Einblick in die Theaterproben zu geben, hören wir jetzt, wie sich so eine typische Probe im WPU-Kurs anhört.
1: Ida, ich kann bald nicht mehr.
2: Nicht mehr.
1: Nicht mehr. Oh mein Gott, wenn ich das höre, kann ich auch bald nicht mehr. Los jetzt, weitermachen. Ding dong. Mist, stehe ich so gut?
3: Nee, du musst ein bisschen, stell mal den Notenständer noch ein bisschen weiter so. Und dann kann ich das echt ganz schön von der Aufteilung, aber so, dass sie noch mal einen Raum hat. So jetzt.
1: Mr. Higgins, ein gewisser Alfred Doolittle steht unten und möchte Sie sprechen. Er behauptet, sie hätte seine Tochter hier.
4: Schicken Sie ihn hinauf. Herauf.
3: Hinauf, Order.
4: Ich fürchte, wir kriegen Ärger.
5: Ha, und ich fürchte, Mr. Doolittle kriegt Ärger.
1: Papa?
3: Das kann ein bisschen intensiver sein. Und ich fürchte, Mr. Doolittle kriegt Ärger. So ein bisschen, weißt du, da muss ein bisschen Schmackes rein. So, jetzt kommt er rein und du sagst, Papa, Tag, Mr. Higgins, ich komme wegen einer sehr ernsten Angelegenheit. Ich will meine Tochter, nichts anderes, klar?
4: Natürlich wollen sie sie. Sie sind ja ihr Vater. Wer soll sie denn, soll die denn sonst?
3: Hä? Wer soll sie denn sonst wollen?
4: Da ist sie. Nehmen Sie sie doch gleich mit.
3: Was?
4: Ich sagte, nehmen Sie sie doch gleich mit. Ja, denken Sie, ich ernähre Ihre Tochter und denken Sie nicht, Sie bekommen noch Geld von mir. Dann hole ich gleich die Polizei.
3: Was, Chef? Ich habe keinen Penny verlangt. Sie und ich, wir sind doch Männer von Welt. Also, Sie gefallen mir. Von mir aus soll Eliza hier sein. Aber ich wollte mir um sie kümmern. Hat sie doch aufgezogen, gekleidet und so. Nicht für ungut. Ich gehe da mal wieder. Erhebenen Dank, Chef. Machen Sie es gut.
4: So wäre das auch erledigt.
3: So, das wäre auch erledigt.
4: Junges Fräulein, wir üben jetzt weiter.
1: Ich hab die Fresse langsam voll. Ich kann nicht mehr. Sie haben kein Herz.
4: Eliza, du wirst jetzt so...
3: Ja, mit dem Schirm. Und dann stellt ihr euch so hin. Dann geschäftig mit euren Regenschirmen in eurer entsprechenden Garderobe. Darüber müssen wir auch noch reden. Würdet ihr auf der Bühne umherlaufen, dann stellt ihr euch so hin. Dann fade ich das Ding leise. Mhm. Und dann geht euer Dialog los. So ist der Masterplan. Und da oben laufen, aber da müsste eigentlich Professor Higgins müsste dann auch schon im Anmarsch sein und der Oberst Pickering müsste schon im Anmarsch sein und wen haben wir denn noch so? Der Schuhputzer holt gerade die Kisten aus dem Auto, aber der läuft dann auch schon auf. Da läuft man so ein bisschen geschäftig hin und her und bringt nächstes Mal einen Regenschirm mit.
2: So.
3: Okay, dann würde ich sagen, legen wir mal los.
1: Muss es denn ausgerechnet jetzt regnen?
4: Ich bekomme schon ganz nasse Füße.
3: Ich habe das Ich gar nicht verstanden.
4: Entschuldigung.
3: Ich bekomme schon ganz nasse Füße. So ein bisschen spielen, nicht einfach nur sagen. Versuch's nochmal mit.
0: Freundschaft und Liebe, das ist übrigens auch das Thema des Theaterabends. Und zum Thema Liebe singt der Chor natürlich auch etwas. Hier ist das Lied Jugendliebe.

Sollten Sie nach all den Infos neugierig geworden sein, würden wir uns freuen, wenn Sie uns am 27. Mai um 18.30 Uhr in der Anne-Frank-Schule in Manfried besuchen kommen. Für das leibliche Wohl ist gesorgt. Bis dahin wünsche ich Ihnen eine schöne Zeit. Am Mikrofon war für euch Finja. Bis bald!